0: einen Auftrag, den Jesus hat, den er klar sieht, wo er sich auch nicht durch menschliche Probleme, durch Ärger, durch Unstimmigkeiten abbringen lässt. Also ist eine gute Gelegenheit, so mittags und zu überlegen, was ist denn mein Auftrag heute, was will Gott von mir, was ist sein Plan für mein Leben, und sich nicht so sehr aufhalten mit dem, was nicht läuft, was schief läuft, was Ärger gibt. Einfach, okay, was ist mein Auftrag, das tue ich als Nächstes. Das würde Jesus jetzt sagen. Für mich ist es faszinierend zu sehen, wie das wirklich drin steht in dem Text. Heilt alle Kranken. Er könnte auch sagen, jetzt machen wir 2, 3 gesund, dann lassen wir es. Nein. Also wir sind nie sicher vor einem Gott, der sagt, meine Aufgabe ist es, dir nah zu sein, dir zu helfen. Das wollte ich jetzt ganz fest wahrnehmen. Ich darf Ihnen jetzt einfach zur mittäglichen Zeit für die zweite Hälfte dieses Tages den Segen geben. Der Herr sei mit euch.
1: Und mit deinem Geiste.
0: Der Segen und leite euch an diesem Tag und der dreifaltige Gott, der Vater, der Sohn und der Heilige Geist.
1: Amen.
0: Gelobt sei Jesus Christus.
1: In Ewigkeit. Amen.
2: Das war die Wiederholung der Mittagsansprache vom Tag bei Radio Horeb.

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2: Vatikanische Aufsichts- und Finanzinformationsbehörde und die Deutsche Bundesbank wollen enger zusammenarbeiten. Weihbischof Shomali sagt, Bevölkerung in Gaza lebt unter prekären Bedingungen. Und Nigeria, Bildung, Werte und Verantwortung. Das und mehr hören Sie in dieser Sendung. Ich bin Mario Galgano. Herzlich willkommen. Künftig wollen die Aufsichts- und Finanzinformationsbehörde des Vatikans, kurz ASIF, und die Deutsche Bundesbank enger zusammenarbeiten. Ein entsprechendes Protokoll zwischen den beiden Institutionen wurde am Freitag unterzeichnet. Für die Deutsche Bundesbank nahm dies Burkhard Balz, Mitglied des Vorstandes, vor, während die ASIF durch Direktor Federico Antellini Russo vertreten wurde.
3: Die Vereinbarung stellt eine weitere Vertiefung der über Jahre entwickelten Beziehungen zwischen der Aufsichtsbehörde des Heiligen Stuhls und des Staates der Vatikanstadt sowie der Zentralbank der Bundesrepublik Deutschland dar. Hintergrund der insbesondere in den vergangenen Monaten erfolgten Intensivierung ist die Bestrebung des Heiligen Stuhls, die eigene Finanzarchitektur in Übereinstimmung mit internationalen Standards auszubauen, wobei die Aufmerksamkeit auf Transparenz, Rechenschaftspflicht und Professionalität zu einer Festigung der Glaubwürdigkeit in der internationalen Finanzgemeinschaft beigetragen haben. Das Protokoll sieht nun vor, die gemeinsamen Anstrengungen und die gegenseitige Zusammenarbeit im Aufsichtssektor zu festigen und auszuweiten. Dies soll unter anderem durch Schulungen sowie den Austausch von Erfahrungen und bewährten Praktiken geschehen, mit dem Ziel, zur Transparenz und Nachhaltigkeit des internationalen Finanzsystems beizutragen. Balz betonte in diesem Zusammenhang, dass mit der Unterzeichnung dieser Absichtserklärung das gemeinsame Engagement für die Prinzipien der Integrität, Transparenz und internationale Zusammenarbeit bekräftigt werde. Die Vereinbarung biete nun einen Rahmen für einen ständigen Austausch und gegenseitige Unterstützung und spiegele das gemeinsame Bestreben wider, dem Gemeinwohl durch ein stabiles und gerechtes Finanzsystem zu dienen. Der Direktor der ASIF erklärte in seiner Ansprache bei der Unterzeichnung des Protokolls, dass diese in dem Jahre erfolge, in dem sich die Gründung seiner Behörde zum 15. Mal jähre, ebenso wie wenige Wochen nach dem Inkrafttreten des neuen Statuts der Vatikanischen Aufsichts- und Finanzinformationsbehörde, das Papst Leo XIV. Erlassen hatte. Dies bietet uns die Gelegenheit, uns des zurückgelegten Weges bewusst zu werden, aber vor allem mit Überzeugung in die Zukunft zu blicken. Ich hoffe, dass sich die Zusammenarbeit zwischen unseren beiden Institutionen weiter verstärkt und noch enger wird, so Russo bei dieser Gelegenheit. Für Radio Vatikan, Christine Solz.
2: Der am 10. Oktober 2025 in Kraft getretene Waffenstillstand im Gazastreifen hat die militärischen Auseinandersetzungen nicht vollständig beendet. Weihbischof William Shomali, Generalvikar und patriarchaler Vikar für Jerusalem und Palästina, äußert sich im Gespräch mit Radio Vatikan zur aktuellen Lage der Bevölkerung.
4: In den vergangenen 9 Monaten setzten sich die Luftangriffe im gesamten Gebiet fort. Nach Angaben des Gesundheitsministeriums in Gaza, die von den Vereinten Nationen in einem Bericht Anfang Juli als verlässlich eingestuft wurden, wurden in diesem Zeitraum der Waffenruhe mehr als 1000 Personen getötet, darunter 265 Kinder, während 3400 Menschen Verletzungen erlitten. Weihbischof Shomali sagt im Interview mit Radio Vatikan, heute leben die Einwohner von Gaza nur noch auf 47% der Fläche des Gazastreifens, da die restlichen 53% von den Israelis besetzt wurden. Infolgedessen ist die Bevölkerungsdichte extrem hoch. 80% der Infrastruktur sind nach wie vor zerstört. Das betrifft nicht nur Gebäude, sondern auch die Wasser- und Stromnetze. Viele Schulen und Universitäten existieren nicht mehr. Tausende Menschen leben in Zelten. Der amerikanischen Friedensplan vorgesehene Wiederaufbau ist an die Demilitarisierung gekoppelt. Da diese Phase nicht abgeschlossen ist und die Sicherheitskontrolle in den bewohnten Gebieten weiterhin bei der Organisation Hamas liegt, kann er bislang allerdings nicht beginnen. In dieser Situation können Kinder keine Schulen besuchen und verbringen die Tage oft mit dem Sammeln von verwertbaren Materialien. Das lateinische Patriarchat beabsichtigt daher, im kommenden September die Schule der Pfarrei der Heiligen Familie wieder zu eröffnen. Diese Einrichtung soll rund 1000 Kindern Platz bieten. Weihbischof Shomali betont die Bedeutung dieser Maßnahme. In diesem Fall bleiben die Kinder zumindest nicht auf der Straße. Es ist wichtig, dass sie wieder lernen, um zu versuchen, sie langsam zur Normalität zurückzuführen und das Trauma des Krieges zu überwinden. In Gaza gab es viele Angestellte, die für die palästinensische Verwaltung arbeiteten, und einige Berufsgruppen erhalten weiterhin ein regelmäßiges Gehalt. Dies gilt für Lehrer an Schulen und für Angestellte bestimmter Einrichtungen. Lehrer beziehen weiterhin ein Gehalt. Dazu Shomali. Für viele andere hingegen ist es heute notwendig, finanzielle Unterstützung zu leisten. Früher haben wir Lebensmittel direkt verteilt. Jetzt können wir helfen, indem wir Geld zur Verfügung stellen, mit dem dann die verfügbaren Grundnahrungsmittel gekauft werden können. Das tun wir zum Beispiel für unsere Gemeindemitglieder, die auf dem Gelände der lateinischen Pfarrei in Gaza leben.
5: Dans le complexe de la paroisse latine de Gaza.
0: Für Radio Vatikan, Sabrina Czernetzki.
2: In der ukrainischen Hauptstadt Kiew ist Erzbischof Paul Richard Gallagher am zweiten Tag seiner Mission in der Ukraine mit dem Oberhaupt der ukrainisch-griechisch-katholischen Kirche, seiner Seligkeit Großerzbischof Sjatoslav Schewtschuk, sowie dem apostolischen Nuntius Visvaldas Kulbokas zusammengetroffen. Gallagher reist als Sondergesandter von Papst Leo XIV. Anlässlich des 35. Jahrestags der Wiedereröffnung der Strukturen der katholischen Kirche des lateinischen Ritus an. Gegenwärtig besteht nach Ansicht des Großerzbischofs Schewtschuk ein Bedarf an gegenseitiger Vergebung, um das historische Gedächtnis der europäischen Völker zu heilen. Der römisch-katholische Erzbischof von Lviv, Mieczysław Mokrycki, hat in einem Interview mit den Vatikanmedien auf die andauernde Belastung der Bevölkerung in der Ukraine aufmerksam gemacht. Mokrycki begleitet derzeit die Mission von Erzbischof Paul Richard Gallagher, dem Sekretär für die Beziehungen mit den Staaten und internationalen Organisationen des Heiligen Stuhls. Erzbischof Mokrycki erklärte, dass sich die gesamte Bevölkerung nach fast 4,5 Jahren Krieg in einem Zustand großer Erschöpfung befinde und derzeit keine Aussicht auf ein baldiges Ende des Konflikts erkennbar sei. Fast jeder Einwohner sei direkt betroffen, sei es durch kämpfende Angehörige, Nachbarn oder Arbeitskollegen, sowie durch die hohe Zahl an Todesopfern. Trotz ausbleibender täglicher Bodenkämpfe in Lviv führten häufige Luftalarme zur Unterbrechung des Arbeits- und Schulbetriebs. Viele Menschen verließen das Land aufgrund fehlender Arbeitsplätze oder zur Familienzusammenführung im europäischen Ausland. In dieser Situation suche die Bevölkerung Zuflucht im Gebet und in den Kirchen. Im Interview mit Radio Vatikan gibt Christian Anike, Gründer und Rektor der Godfrey Okoye Universität in Enugu, also in Nigeria, Einblick in die Vielfalt der Universität, die im Frühjahr als erste Universität ein hochmodernes Zentrum für Forensik eingerichtet hat. Anike hat für uns auch die Betrachtung zu Unser Sonntag am dritten Sonntag im Juli aufgezeichnet.
6: Ich habe dort in Österreich studiert, bin 96 nach Österreich gekommen, habe Theologie studiert und danach habe ich Anglistik-Amerikanistik studiert und auch dort promoviert. Es ist eine Bereicherung für mich, als Mensch, diese Möglichkeit zu haben, in Österreich zu studieren. Und nach meinem Studium habe ich noch in einer Gemeinde gearbeitet, selbstständig gearbeitet. Vorher habe ich als Kaplan in Windhag bei Berg gearbeitet. Und dann habe ich eine Gemeinde mit der Kirche bekommen und dort habe ich ein ganzes Jahr gearbeitet, bevor mein Bischof mich zurückrief. Er hat gesagt, wir brauchen dich in Nigeria. Dann bin ich nach Hause gegangen. 2006 bin ich zurückgegangen nach Nigeria. Und dann habe ich noch eine Arbeit bekommen als Rektor einer pädagogischen Hochschule. Und dort habe ich ein Jahr, zwei Jahre gearbeitet und es war mir klar, dass die pädagogische Hochschule nicht besonders bevorzugt von Studenten und Bewerbern. Studenten wollen was anderes studieren, nicht hart Lehrer werden. Und noch dazu wollten wir einfach als katholische Kirche etwas anderes anbieten an junge Leute, nicht nur pädagogische Fächer. Dann haben wir uns beworben auf Universität Recht Und dieses Recht haben wir in 2009 bekommen. Es war nicht leicht, so viel Geld war drinnen. Aber der Bischof hat unterstützt, moralisch unterstützt. Und 2009 ist es gelungen, eine Universität zu gründen. Und seitdem bin ich Rektor der Universität.
7: Wie waren die Anfänge der Universität?
6: Diese Universität hat klein begonnen. Wir haben nur mit 215 Studenten begonnen. Und heute haben wir über 5000 Studenten. Normal am Anfang, klein am Anfang. Aber dann, zwei Jahre danach haben wir begonnen, andere Fächer zu bekommen, die Uni. Und ein wichtiger Schritt war die Gründung von Jura. Wir haben Recht bekommen, Jura zu unterrichten an der Uni. Jura ist ein Fach, eine Studienrichtung, die Studenten gerne wollen. Und das war entscheidend, dass wir Jura bekommen haben. Dann haben wir noch gearbeitet und dann zum Schluss vor 4 Jahren haben wir Medizin auch dazu bekommen. Das sind wichtige Schritte in die Uni. Zuerst normal, jetzt haben wir Recht bekommen. Das ist einmal der erste Schritt. Dann haben wir noch Jura als Studium bekommen und dann Medizin. Wir haben klein begonnen, wie ich gesagt habe. Aber dann, vom Anfang an, haben wir hart gearbeitet, fleißig gearbeitet. Jeder in Nigeria hat gewusst, dass unsere Universität eine seriöse Universität ist. Dass die Studenten fleißig sind, dass die Lehrer und Professoren sehr fleißig sind. Und der Fleiß hat sich gelohnt, dass man wirklich viel Respekt für die Uni hat. Und noch dazu haben wir Neuigkeiten, zum Beispiel Entrepreneurship bekommen, wo Studenten einfach abgesehen vom Studium Praktikum machen in verschiedene Richtungen. Und dann haben wir auch geschaut, dass unsere Lehrer einfach Fragen stellen, die zu Nachdenken bringen. Die Studenten müssen nicht nur das wiedergeben, was sie bekommen haben, sondern sie müssen immer wieder nachdenken, wie kann ich etwas umsetzen. So, das hat auch geholfen, dass die Leute uns sehr ernst nehmen.
7: Was bedeutet es, dass die Godfrey Okoye University eine katholische Universität ist?
6: Die katholische Identität von der Uni war und ist uns sehr wichtig. Wir vertreten die katholische Werte, Werte vom Gebet, Werte vom Gutsein, Werte von Liebe, Werte von fleißig sein. Und man ist nicht in Zweifel, wenn man bei uns ist, dass wir wirklich sehr seriös sind.
7: Claudia Kaminski für Radio Vatikan.
2: Und hier noch ein weiterer Teil unserer Sommerserie.
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2: Und damit endet diese Sendung. 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Vatican News Deutsch auf WhatsApp. Aus dem Studio in Rom verabschiedet sich Mario Galgano. 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
1: 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Themen heute: der Mariathon 2026 bei Radio Horeb und die Bekanntgabe des Endstands der Spendensumme. Und der emeritierte afrikanische Kurienkardinal Robert Sarah beim Europäischen Parlament über das Verhältnis von Europa und Afrika. Und die aktuelle Debatte Jens Spahn und die Leihmutterschaft. Zwei Bundestagsabgeordnete, die das deutsche Recht umgehen. Hallo und grüß Gott, Claudia Kiesel für Sie im Studio. Die Spendensumme für den Mariathon 2026 hat wieder alle Erwartungen übertroffen. Der Afrika-Beauftragte von Radio Horeb, Diakon Michael Wielert, hat jetzt den Endstand bekannt gegeben. Doch zunächst kommen wir zum Wochenkommentar. Der katholische Passauer Bischof Stefan Oster hat die Inanspruchnahme einer Leihmutter durch Unionsfraktionschef Jens Spahn kritisiert. Zur Erfüllung seiner eigenen Wünsche habe der prominente CDU-Politiker gegen die Gesetze des Landes und die Grundlinien der eigenen Partei bewusst verstoßen, erklärte Oster am Freitag auf seiner Internetseite. Das halte er für einen echten Skandal. Hinzu komme, dass Spahn damit positiv für Leihmutterschaft eintrete, wo er sich doch öffentlich zur katholischen Kirche bekannt habe. Er hat damit aus meiner Sicht einen Schritt getan, den wir als Glaubensgemeinschaft auch in Zukunft nie werden mitgehen können. Aus guten Gründen sei Leihmutterschaft in Deutschland verboten, sagte der Bischof. Diese Praxis verstoße gegen die Menschenwürde. Spahn und sein Ehemann Daniel Funke hatten kürzlich mitgeteilt, dass sie Eltern geworden seien. Der Sohn mit dem Namen Georg kam demnach in den USA zur Welt und wurde von einer Leihmutter geboren. Spahn hatte sich indes in der Vergangenheit gegen Leihmutterschaft ausgesprochen. Auch die CDU lehnt diese in Deutschland verbotene Praxis ab. Das Kind von Spahn und dessen Mann sei jetzt schon eine öffentliche Person, so der Bischof weiter. Und es ist diese Person als gekaufte Ware. Ohne dass es jetzt davon schon wisse, werde es damit einmal eine Last zu tragen haben. Oster zeigte sich überzeugt, dass jedes Kind vor allen anderen Rechten zunächst ein Recht auf seine natürlichen Eltern hat. Und zwar viel mehr, als dass potenzielle Eltern ein Recht hätten, sich ein Kind anzuschaffen oder machen zu lassen oder gar einzukaufen. Und als Christen glauben wir, dass Kinder ein Geschenk Gottes sind. Sie seien eine Gabe, die nicht zur Verfügung steht und die deshalb auch nicht gekauft werden kann oder gekauft werden darf. Dazu nun der Wochenkommentar mit der Bundesvorsitzenden von den Christdemokraten für das Leben, Susanne Wenzel.
2: Liebe Hörerinnen und Hörer von Radio Horeb, eigentlich wollte ich ja heute die Familienpolitik der Bundesregierung kommentieren. Aber just als ich meinen Beitrag fertig hatte, erreichten mich Meldungen über ein Ereignis im Hause des Vorsitzenden der CDU-CSU-Bundestagsfraktion, Jens Spahn. Die Bild-Zeitung schrieb, Jens Spahn und sein Ehemann sind Papas geworden. Das klingt ein bisschen possierlich nach Familienglück und heiler Welt, ist aber doch tatsächlich alles andere als das. Und deshalb muss die Familienpolitik noch etwas warten. Auf dem Bundesparteitag der CDU Ende Februar in Stuttgart haben die Delegierten, einem Antrag der Frauenunion folgend, die Forderung der CDU bekräftigt, auch weiterhin in Deutschland alle Formen der Leihmutterschaft, also die sogenannte altruistische und die kommerzielle, uneingeschränkt zu verbieten. Das Verbot existiert in Deutschland aus gutem Grund. Frauen und Kinder sind nämlich keine Vertragsgegenstände. Eine Schwangerschaft ist keine Dienstleistung, sondern ein existenzieller, körperlich und seelisch tiefgreifender Prozess. Und die Würde der Frau verlangt es, sie vor einer Versachlichung ihres Körpers unbedingt zu schützen. Kinder sind keine Produkte, die man beliebig bestellen und im Zweifelsfall bei Nichtgefallen einfach umtauschen kann. Menschenhandel ist verboten. Das Milliardengeschäft der Leihmutterschaft aber ist genau das, ein unwürdiger und unethischer Handel mit Menschen. Ein Verbot schützt also letztlich Frauen vor Ausbeutung und Kinder vor einer Kommerzialisierung. Da war die CDU bislang auch deutlich positioniert, wie der Parteitagsbeschluss zeigte. Umso überraschender war es, als nur wenige Wochen nach dem Bundesparteitag zu lesen war, dass der CDU-Bundestagsabgeordnete und Sucht- und Drogenbeauftragte der unionsgeführten Bundesregierung, Professor Dr. Hendrik Streeck, mit seinem Partner ein Kind aus den USA bekommen hat. Explizit berichtet wurde es nicht, aber es ist wohl sehr schwierig davon auszugehen, dass hier keine Leihmutter im Spiel war. Und jetzt Jens Spahn. Die beiden CDU-Mitglieder hatten ihre Kinder ganz offensichtlich bereits zum Zeitpunkt des Parteitages bestellt. Beide sind nicht nur prominente Vertreter der CDU, sie haben auch wichtige Funktionen in der deutschen Politik. Und deshalb geht ihre private Entscheidung weit über ihre persönlichen Lebenssituationen hinaus. Das Europäische Parlament hat in seiner Richtlinie zur Verhütung und Bekämpfung des Menschenhandels und zum Schutz seiner Opfer die Leihmutterschaft auf eine Stufe mit dem Menschenhandel gestellt. Die zuständige Berichterstatterin für Gewalt gegen Frauen und Kinder bei den Vereinten Nationen, Rim al-Salem, bezeichnet in ihrem im Herbst 2025 erschienenen Bericht die Leihmutterschaft als eine neue Form des Menschenhandels und der Sklaverei. Al-Salem fordert deshalb ein weltweites Verbot der Leihmutterschaft. Und erst vor wenigen Wochen haben vier Länder, darunter Italien, dem UN-Menschenrechtsrat in Genf eine Initiative für ein internationales Moratorium der Leihmutterschaft vorgelegt. Sie werben für ein völkerrechtlich bindendes weltweites Verbot aller Formen von Leihmutterschaft. Auch Al-Salem unterstützt diese Erklärung. Aus der EU ist hier, wie leider in ethischen und moralischen Fragen immer häufiger üblich, bislang keine Unterstützung zu erwarten. Im Gegenteil. Berichten zufolge hatte sich die Vertreterin der Republik Irland im Namen der 26 anderen Mitgliedstaaten der EU, wie sie sagte, gegen ein weltweites Verbot ausgesprochen. Italien ist übrigens ein Vorreiter, was das Verbot der Leihmutterschaft angeht, ist diese dort doch schon seit 2004 uneingeschränkt verboten. Inzwischen hat die italienische Regierung unter Giorgia Meloni es den italienischen Staatsbürgern per Gesetz auch untersagt, ein Leihmutterschaftsgeschäft im Ausland zu nutzen. In Deutschland verbietet das Embryonenschutzgesetz die Leihmutterschaft und das Adoptionsvermittlungsgesetz die Vermittlung von Leihmüttern im Inland. Bislang ist es aber nicht verboten, eine Leihmutter im Ausland zu nehmen. Ebenso ist es nicht verboten, über diese Möglichkeiten zu informieren. Und so schlüpfen eben nicht nur Bestelleltern wie Spahn und Streeck durch diese Löcher, wenn sie ein Kind in den USA bestellen, sondern zum Beispiel auch die Veranstalter diverser Kinderwunschmessen, die auf ihren Veranstaltungen angeblich nur Interessenten über diese Möglichkeiten informieren. Lediglich in Vier-Augen-Gesprächen an den Infoständen wird konkret über Preise, Vertragsgestaltung etc. informiert. Das erinnert ein bisschen an die Schwarzmärkte in Krisenzeiten. Hier aber sind die gehandelten Waren nicht Zigaretten und Kaffee, sondern Frauen und Kinder. Aber noch einmal zurück zu den beiden CDU-Politikern Spahn und Streeck. Dass sich hier zwei prominente CDU-Vertreter öffentlich gegen den Beschluss eines Parteitages und die erklärte Politik ihrer Partei stellen, ist eine Sache. Es wird die Probleme, die die CDU derzeit sowieso schon mit ihrer Glaubwürdigkeit hat, ganz sicher nicht verringern. Ein anderer bedeutender Aspekt aber verdient hier Beachtung. Hendrik Streeck und Jens Spahn sind beide Bundestagsabgeordnete, also Mitglieder des gesetzgebenden Organs unseres Landes. Und sie umgehen das deutsche Recht, indem sie für eine in Deutschland illegale Praxis in ein Land ausweichen, in dem diese erlaubt ist. Welchen Bestand aber haben die vom Bundestag beschlossenen Gesetze eigentlich noch, wenn diejenigen, die sie beschließen, anschließend Mittel und Wege finden, sie auch zu umgehen? Sowohl Streeck als auch Spahn haben durch ihr Verhalten dem Ansehen unserer Rechtsordnung einen erheblichen Vertrauensverlust zugefügt, da sie den Eindruck erweckt haben, dass für unsere politischen Entscheidungsträger offenbar andere Maßstäbe gelten. Erst recht, wenn man sich daran erinnert, dass sich Jens Spahn noch 2020 als Gesundheitsminister gegen eine Legalisierung der Leihmutterschaft ausgesprochen hat. Gelten also tatsächlich andere Regeln für ihn als für den normalen Bürger? Beide Fälle aber zeigen auch deutlich, wo das eigentliche Problem liegt. Die in Deutschland geltende Rechtslage lässt Schlupflöcher und es gilt nun, diese schnellstmöglich zu schließen. Die Bundesregierung ist deshalb aufgefordert, die rechtlichen Grauzonen und Lücken zu beseitigen, die es derzeit ermöglichen, das deutsche Verbot der Leihmutterschaft und der Vermittlung des Kaufes von Kindern im Ausland zu umgehen. Dass Leihmutterschaft in einigen Staaten in der Welt erlaubt ist, erschwert internationale Bemühungen, Frauen und Kinder vor dieser Form der Ausbeutung und Kommerzialisierung zu schützen. Auch deshalb ist es notwendig, dass die Bundesregierung sich der Initiative für ein völkerrechtlich verbindliches, weltweites Verbot der Leihmutterschaft anschließt. Die Bundesregierung, die sonst gerne die Vorreiterrolle einnimmt in Europa, sollte auch hier auf die Mitgliedstaaten der EU entsprechenden Einfluss nehmen. Die unmenschliche Praxis der Leihmutterschaft muss beendet werden, schnell und weltweit.
1: Susanne Wenzel, Bundesvorsitzende der Christdemokraten für das Leben, im Wochenkommentar zum Leihmutterschaftskind des Vorsitzenden der CDU-CSU-Bundestagsfraktion Jens Spahn. 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Die Spendensumme für den Marathon 2026 hat wieder alle Erwartungen übertroffen. Der Afrika-Beauftragte von Radio Horeb, Diakon Michael Wielert, hat jetzt den Endstand bekannt gegeben. Nach der folgenden Musik im Wochenmagazin bei Radio Horeb erfahren Sie mehr.

0: Riccardo Marinello mit seinem Lied Schöpfer des Lebens. Sie hören Radio Horeb am Samstagmittag mit dem Wochenmagazin am Mikrofon Claudia Kiesel. Die Spendensumme für den Mariathon 2026 hat wieder alle Erwartungen übertroffen. Der Afrika-Beauftragte von Radio Horeb, Diakon Michael Wielert, hat jetzt den Endstand bekannt gegeben. Mit knapp 4,5 Millionen Euro liegt dieser mit dem Ergebnis des vergangenen Jahres gleich auf. Aus den Spendenzusagen am Ende des Mariathons von rund 3,5 Millionen Euro wurde eine tatsächliche Spendensumme von ganz genau 4.474.760 Euro. Diakon Michael Wielert beantwortet jetzt die Frage, was mit ihren Spendengeldern konkret passiert.
1: Als Afrika-Beauftragter darf ich das sozusagen immer lenken und leiten, im Gespräch sein mit der Weltfamilie von Radio Maria in Erba, dort mit den Mitarbeitern, mit dem Geschäftsführer dort. Und wir haben uns entschieden, das Geld für weitere Projekte, die anstehen, in die Hand zu nehmen. Und als erstes ein Partnerland, das wir auch dieses Jahr groß beim Mariathon hatten, das war Tansania. Vielleicht erinnern sich die Hörerinnen und Hörer, wir haben für 12 weitere Sendestandorte stark gemacht und auch das Geld gesammelt. Weil in Tansania ist Radio Maria eine Erfolgsgeschichte und es gibt noch Regionen, wo wir nicht zu hören sind und die Bischöfe und die Diözesen ringen darum und sagen, gebt uns Sendefrequenzen, dass wir auch das Programm von Radio Maria aufschalten können. Und so haben wir uns zu den 12, die wir bereits finanziert hatten, für 5 weitere Sendeanlagen stark gemacht. Dort wird also ein großer Teil des Gelds hinfließen. Dann werden wir in Kenia, in Muranda, ein neues Studio bauen. Da muss also die gesamte Technik erneuert werden. Dann haben wir noch 3 Projekte in Mosambik. Auch das war ein großes Projekt dieses Jahr. Mosambik, viele erinnern sich vielleicht dran, ist 31 Jahre, also das ist eines der ältesten Radios in Afrika, aber eben ganz stark in die Jahre gekommen, hatte kein Hauptstudio. Jetzt führen wir da praktisch alles in die Erneuerung und da geht nochmals ein großer Teil hin. Dann haben wir in Sambia, in Chipata, dort wird es auch ein neues Studio geben. Dort wird ein Teil des Geldes hinfließen und wir unterstützen 2 weitere Länder, die nicht in Afrika sind. Wir unterstützen die Ukraine, die derzeit die Frequenzen erneuern muss und wo wir finden, als Weltfamilie ist ganz wichtig, dass wir in der Ukraine im ganzen Land zu hören sind und es also wichtig ist, dort die Erneuerung der Frequenzen, also den neuen Finanzaufwand mitzufinanzieren. Und wir finanzieren mit in Kolumbien. Auch dort gibt es finanzielle Schwierigkeiten im laufenden Betrieb und auch dort werden wir tätig werden. Also das sind so die Projekte. Wir werden das aber auf der Internetseite genau aufzeigen, wohin das Geld fließt. Sie, liebe Hörerinnen und Hörer, dürfen sich sicher sein, dass wir das Geld einsetzen im Sinne des Mariathons. Das heißt, da sind wir auch rechtlich dran gebunden, dass das Geld eingesetzt wird zur Förderung und zum Aufbau von neuen Radio-Maria-Stationen. Ich erinnere mich immer gerne dran. Ich kann das tatsächlich, weil ich 30 Jahre hier bin, als wir hier in Balderschwang begonnen haben. Auch damals waren wir so eine Radiostation, die mitfinanziert worden ist von der Weltfamilie, nicht wenige Jahre. Also ich glaube, das war am Anfang fast 10 Jahre, wo wir Hilfe von der Weltfamilie gebraucht haben. Ohne diese Hilfe würde es Radio Horeb nicht geben. Und zum Abschluss, wir sind natürlich dankbar. Ja, wir sagen ein großes Vergeltsgott an dieser Stelle an unsere Hörer. Und wir müssen uns dabei immer bewusst machen, dass aufgrund der Existenz von Radio Horeb dieses Engagement in der Welt möglich ist. Also beides ist wichtig. Wir sammeln immer 3 Tage beim Mariathon. 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
0: Das Endergebnis des diesjährigen Mariathons ist da. Der Afrika-Beauftragte von

0: Radio Horeb, Diakon Michael Wielert, hat den Endstand bekannt gegeben. Mit knapp 4,5 Millionen Euro liegt dieser letztendlich knapp 1 Million Euro über den Spendenzusagen. Ein besonderer Dankesbrief, unterzeichnet von Programmdirektor Pfarrer Richard Kocher und dem Vorstandsvorsitzenden Peter Sonneborn, ist jetzt an die Spenderinnen und Spender verschickt worden. 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Und unser nächster Mariathon findet 2027 vom 30. April bis 2. Mai statt. Und jetzt noch zu einer Grundsatzrede, der wir an dieser Stelle Aufmerksamkeit schenken müssen. Der bekannte emeritierte afrikanische Kurienkardinal Robert Sarra hat bei einer Veranstaltung im Europäischen Parlament am Mittwoch über das Verhältnis von Europa und Afrika gesprochen und eine ideologische Kolonisierung Afrikas beklagt. Diese bediene sich des Völkerrechts und europäischer oder internationaler Fördermittel, um Völker, die sich diese nicht ausgesucht haben, fragwürdige und umstrittene anthropologische Sichtweisen aufzuzwingen, so Sarra. Im Folgenden nun einige Auszüge aus Kardinal Sarras Rede.
1: La povertà materiale dell'Africa non le toglie dignità nel diritto, anzi le conferisce forse.
0: Die materielle Armut Afrikas nimmt dem Kontinent weder seine Würde noch das Recht. Ja, vielleicht verleiht sie ihm sogar einen stärkeren Anspruch darauf, selbst zu beurteilen, was für seine Kinder das Beste ist. In einigen afrikanischen Ländern würden im Gegenzug für wirtschaftliche Unterstützung etwa eigene Ministerien für Gender-Theorie geschaffen. Sarras eindringlicher Appell:
1: Un appello che rivolgo con rispetto, ma senza reticenze, all'Europa e alla Chiesa d'Occidente.
0: Diesen Appell richte ich, respektvoll, aber ohne Vorbehalt, an Europa und die Kirche im Westen.
1: Fate un serio esame di coscienza. Ascoltate l'Africa.
0: Haltet eine ernsthafte Gewissenserforschung.
1: Rispettatene la sovranità.
0: Hört auf Afrika.
1: Culturale.
0: Respektiert seine kulturelle Souveränität.
1: Non condizionata da agende ideologiche.
0: Bietet eine Zusammenarbeit an, die frei und unbelastet von ideologischen Agenden ist. Seid bereit, von Afrika das anzunehmen, was es einem müden Westen noch zu geben vermag.
1: Stanca la testimonianza di una fede viva e di un senso della famiglia.
0: Nämlich das Zeugnis eines lebendigen Glaubens und einen Sinn für Familie. Eigenschaften, die Europa helfen können, seinen eigenen Logos wiederzufinden. Und das waren die Schlussworte des Kardinals.
1: Un ultima parola che nasce dal cuore di un pastore africano.
0: Ein letztes Wort, das dem Herzen eines afrikanischen Hirten entspringt.
1: La storia della fede sul mio continente si insegna che la Chiesa cresce.
0: Die Glaubensgeschichte meines Kontinents lehrt uns, dass die Kirche oft gerade in Zeiten der Prüfung wächst.
1: Che custodiscono la propria identità religiosa e culturale contro ogni pressione.
0: Und dass jene Völker, die ihre religiöse und kulturelle Identität bewahren, allen äußeren Drucks zum Trotz letztlich am besten der Sache einer wahren, universellen Geschwisterlichkeit dienen.
1: Non chiedo al Parlamento europeo un atto di fede, un atto di ragione.
0: Ich bitte das Europäische Parlament nicht um einen Glaubensakt, sondern um einen Akt der Vernunft. Prüfen Sie mit den Mitteln Ihrer juristischen Weisheit, ob die Worte, die Sie verwenden, der menschlichen Person, der Familie und der Freiheit der Völker wirklich gerecht werden. Wenn dies der Fall ist, werden Afrika und Europa gemeinsam voranschreiten. Sollten Sie dies nicht tun, wird kein noch so gut ausgearbeiteter Vertrag in der Lage sein, den Graben zu überbrücken, den verratene Worte zwischen uns aufgerissen haben werden. So die eindringlichen Schlussworte des emeritierten afrikanischen Kurienkardinals Robert Sarah bei seiner Rede im Europäischen Parlament in Brüssel am Mittwoch.

0: Jetzt wünsche ich Ihnen noch ein schönes Wochenende. Das war unser Wochenmagazin bei Radio Horeb am Samstagmittag. Adieu, machen Sie es gut. Es verabschiedet sich Ihre Claudia Kiesel.
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0: Ein ganz herzliches Willkommen bei Radio Horeb. Liebe Hörerinnen und Hörer, Priester und Seelsorger beten jetzt mit Ihnen um Heilung.
1: Herr Jesus Christus, wir loben dich, wir preisen dich. Wir danken dir, dass wir vor dir sein dürfen. Es ist so schön in einer großen Gemeinschaft. Du hast versprochen, der Immanuel zu sein, der Gott mit uns. In besonderer Weise verwirklicht sich das in der Eucharistie, in diesem eucharistischen Brot. Öffne die Augen unseres Herzens, um dich zu sehen. Es verwirklicht sich aber auch in heiligen Menschen. Für uns vielleicht am hilfreichsten, am nützlichsten, konkret gelebte Christusnachfolge. Menschen unserer Zeit, zeitlich gar nicht so fern für uns, manche vielleicht sogar noch lebend unter uns, die später zur Ehre der Altäre erhoben werden. Wir danken dir für sie, für ihre Botschaft, für das, was sie uns sagen. Wir danken dir für das, was sie vom Himmel aus für uns erwirken. Und so kommen wir jetzt heute und bitten dich, dass du uns von allem befreist, was uns hindert, dich in uns wahrzunehmen. Von allem Bösgeistigen, Krankmachenden, Unnützen, Zerstörerischen, von allem, was nicht aus deinem Reich ist, von allem, was uns hindert, den Weg der Nachfolge zu gehen, von allem, was uns hindert, ganz in der Liebe zu leben, grenzenlos. Aber auch von allen faulen Ausreden, ich kann das nicht, ich bin nicht auserwählt, ich bin niemand Besonderer. Gerade diese Heiligen des Karmel zeigen uns ja, dass man nichts Besonderes tun braucht. Therese von Lisieux, eine Schwester im Geist, sagt, hebe eine Stecknadel aus Liebe aus und du wirst eine Seele bekehren. Und das wäre die Formel ihrer Heiligkeit, das Gewöhnliche, das Alltägliche ungewöhnlich gut zu tun. Und deshalb ist sie auch Kirchenlehrerin geworden, die der ganzen universalen Kirche etwas zu sagen hat. Das hat die heilige Elisabeth gelebt. Und so bitten wir dich, Herr, befreie uns von all dem. Wir bitten dich darum im Namen Jesu. Wir bitten dich bei seinem kostbaren Blut. Wir bitten dich bei seinem heiligen Namen. Wir bitten dich beim Blut und Wasser aus seiner Seite. Wir bitten dich durch die Verdienste seines heiligsten Herzens heute am Herz-Jesu-Freitag. Wir bitten dich bei seinem Kreuz. Wir bitten dich bei seinem Tod und seiner Auferstehung. Wir bitten dich durch die Fürsprache des unbefleckten und schmerzensreichen Herzens Mariens. Wir bitten dich durch die Fürsprache der Engel, Heiligen und Auserwählten Gottes. Wir bitten dich durch die Fürsprache der heiligen Elisabeth von Dijon. Ja, Herr, befrei uns, setz uns in die Freiheit der Kinder Gottes und Herr, du darfst alles niederreißen, was uns von dir trennt, wo wir um uns selber kreisen. Das ist eine besonders schöne Bitte von ihr, diese Bindung an uns selbst, an eigene ichhafte Ziele. Oft wird sie nur aufgebrochen durch das Leid, durch viel Schmerzen, bis wir endlich merken, dass es das nicht ist. Das Kreisen um sich selbst, auch in unserer Kirche, die unendliche Suche nach Selbstbestätigung, nach Beifall. Und du bleibst auf der Strecke, Herr, auch in unserer Kirche, gerade in der heutigen Zeit. Alles wird darauf geprüft, ob es applaudibel ist. Und viel zu wenig wird im Gebet vorbereitet. Man spürt es. Es ist menschengemacht. Und so lehrt uns auch ihr geistlicher Vater von Elisabeth, der Heilige Johannes vom Kreuz, dass wir zwei Dinge im geistlichen Leben nie tun dürfen. Das sind Holzwege, die uns in die Irre führen. Und das eine ist, dass wir Gott utilitaristisch gebrauchen. Das heißt, wir lassen den Herrgott einen guten Mann sein, aber dann, wenn wir ihn brauchen, rufen wir ihn an. Ansonsten kann er in Rente gehen. Er sagt, das ist schon in einem menschlichen Verhalten unwürdig. Wenn einer nur kommt, wenn er was braucht, das kann kein Dauer ein Freund auf Dauer sein. Und schauen Sie mal, wann Sie beten. Wann beten Sie? Erst wenn der Krebs an die Tür klopft, wenn es im Leben crasht, wenn Not da ist, oder ist Gebet etwas völlig Selbstverständliches, wie der Fisch im Wasser? Das andere, wovon Johannes vom Kreuz so warnt, ist der religiöse Hedonismus. Das heißt, man betet gern, man folgt seinen Gefühlen. Es ist ja schön, wenn Gott das schenkt. Aber es ist nicht das Entscheidende. Und so wird plötzlich Gebet und religiöses Tun zum Selbstzweck. Gott will als Person ernst genommen werden. Er will als Person geliebt werden. Und deshalb dürfen wir auch zu ihm kommen. Wir dürfen sagen, Herr, ich bin krank, ich brauche Heilung. Aber das Beispiel war halt so schön in der Predigt. Sie ist hingefahren, um zu danken, dass ihr diese innerste Not, der innerste Absturz erspart geblieben ist, dass sie trotz all dem Leid sich irgendwie noch getragen gefühlt hat und dann hat Gott die Heilung geschenkt. Und so wollen wir auch wirklich Gott Gott sein lassen und ihm nicht vorschreiben, was er wann, wie, wo zu tun hat. Und das ist die Botschaft aller Heiligen des Karmel. Und das hat irgendwas auch mit reifer Gottesbeziehung zu tun. Nicht immer erst dann zu kommen, wenn man es braucht, das ist unwürdig. Einen solchen Freund, den können Sie durch die Pfeife rauchen, wenn Sie so einen haben. Wenn man nur was aufkreuzt, wenn er Geld braucht, einen Rat braucht, sonst sich nie sehen lässt. Und genauso machen wir es mit Gott. Die heilige Elisabeth schreibt in diesem wunderschönen Gebet: Ewiges Wort, Wort meines Gottes, ich will mein Leben damit verbringen, auf dich zu hören. Ich will ganz offen und gelehrig sein, alles von dir lernen. So dann will ich durch alle Nächte, alle Leer und alles Unvermögen hindurch immer den Blick auf dich richten und in deinem hellen Licht bleiben. O mein geliebter Stern, banne mich fest, damit ich nie mehr aus deinem Strahlenkreis herausfallen kann. Verzehrendes Feuer, Geist der Liebe, komme über mich, damit in meiner Seele gleichsam eine Inkarnation, also eine Fleischwerdung des Wortes geschehe, damit ich ihm eine weitere Menschheit sei, in der er sein ganzes Mysterium erneuert. Und du, Vater, neige dich zu deinem armen, geringen Geschöpf herab, bedecke es mit deinem Schatten, sieh in ihm nur den Vielgeliebten, an dem du dein Wohlgefallen hast. O meine Drei, mein Alles, meine Seligkeit, unendliche Einsamkeit, Unermesslichkeit, in die ich mich verliere, ich liefere mich dir als Beute aus. Senke dich ganz in mich hinein, damit ich mich in dich versenke, bis ich einst in deinem Licht zur Anschauung deiner unermesslichen Größe und Erhabenheit gelange. Amen. Ich habe mir heute ein sehr eigenartiges Evangelium ausgewählt. Im Rückblick passt es wirklich sehr genau zur Heiligen und deren Spiritualität. Markus 5, 1 bis 20. Sie kamen an das andere Ufer des Sees in das Gebiet von Gerasa. Als er aus dem Boot stieg, lief ihm ein Mensch entgegen, der von einem unreinen Geist besessen war. Er hauste in den Grabstätten. Nicht einmal mit einer Kette konnte man ihn bändigen. Schon oft hatte man ihn mit Fußfesseln und Ketten gebunden, aber er hatte die Ketten zerrissen und die Fußfesseln durchgescheuert. Niemand konnte ihn bezwingen. Bei Tag und Nacht schrie er unaufhörlich in den Grabstätten und auf den Bergen. Er schlug sich mit Steinen. Als er Jesus von Weitem sah, lief er zu ihm hin, warf sich vor ihm nieder und schrie laut: Was habe ich mit dir zu tun, Jesus, Sohn des höchsten Gottes? Ich beschwöre dich bei Gott, quäle mich nicht. Jesus hatte nämlich zu ihm gesagt: Verlass diesen Menschen, du unreiner Geist. Jesus fragte ihn: Wie heißt du? Er antwortete: Mein Name ist Legion, denn wir sind viele. Und er flehte ihn an, sie nicht aus diesem Gebiet fortzuschicken.

Wiederholt ist die Rede von Grabhöhlen, in denen er lebt. Seine Wohnung ist dort, wo niemand wohnt, an einem Ort, wo es keine Lebenden mehr gibt. Er kann mit niemandem in Beziehung treten. Das Evangelium sagt uns hier, das ist eine Auslegung von Don Gabriele Burani, der im Heilungs- und Befreiungsdienst in Reggio Emilia tätig ist. In San Lorenzo ist seine Pfarrei. Es sind wunderschöne Texte, auf die ich mich hier stütze. Das Evangelium will uns hier sagen, dass der Böse uns unbehaust, heimatlos und beziehungslos machen will. Ich muss mich fragen, zu wem gehöre ich? Wer ist für mich wichtig? Wenn man sich jemandem zugehörig fühlt oder nicht zugehörig fühlt, verliert das Leben Sinn. Wenn ich spüre, ich gehöre niemand, meine ich, ich bin niemand. Die größte Armut ist das Alleinsein, das Gefühl, niemand zu gehören, sich ausgeschlossen zu fühlen. Das Leben in den Grabhöhlen bedeutet auch, sich jeder Art von Heilung widersetzen. Das tut ja der Mann. Geh weg von mir. Was willst du von mir? Du quälst mich, obwohl Christus ihn ja befreit. Anders gesagt, mir geht's gut, lass mich in Ruhe. Ich will nicht geheilt werden. Man könnte den Mann aus Geras eine Verkörperung all derer bezeichnen, die Sklaven gewisser Verhältnisse sind. Drogenabhängige oder anderweitig unmoralisch oder psychisch Gestörte in einer Weise, dass sie nicht befreit werden können und es auch nicht wollen. In den Grabhöhlen seine Wohnung zu haben, bedeutet also, sich jeder Möglichkeit der Heilung, der Veränderung, der Genesung widersetzen. Sich bewusst zu sein, dem Leben gestorben zu sein und nichts zu tun, um wieder lebendig zu werden, weil man weder die Kraft noch den Willen dazu aufbringt. Der Willen ist lahmgelegt durch eine große Anzahl von Anlagen und Anreizen, von Abhängigkeiten, die ihn beherrschen, ja sogar töten. Denken wir auch an Menschen, deren mentale Sichtweise wie in Grabhöhlen ist. Gedanken und Gefühle wohnen in Grabhöhlen. Man sieht nur schwarz, nur das, was fehlt. Man richtet sein Augenmerk auf liebe Verstorbene, trauert vertanen Möglichkeiten nach, sieht nur noch Probleme, Armut, pessimistisch, ohne Hoffnung. So wird mein Inneres zu einer Grabhöhle. Was hat Elisabeth gesagt? Ich will durch alle Nächte, alle Leere durch alles Unvermögen hindurch den Blick auf dich richten. Und so beten wir für jene, die sich geistig wie tot vorkommen, mehr tot als lebend. Menschen, die sich aufgegeben haben. Menschen, die mental in Grabhöhlen leben. Ich denke auch an Personen in endogenen Depressionen, die sich so vorkommen und fühlen. Wir beten für sie, dass sie ans Licht kommen, dass die heilige Elisabeth ihnen auch Befreiung erfleht, dass sie aus dem Bereich des Todes herauskommen. Denken wir auch, was der Vater zu seinem Sohn sagt, der in der Ferne war und sich ausgelebt hat. Dein Bruder war tot, obwohl der Pumperl gesund vor ihm steht. Aber er war tot in seinen Sünden, in seinen Ausschweifungen. Beten wir, dass dort, wo auch in uns etwas tot ist, es wieder leben darf. O Jesus, Verzeihung und Barmherzigkeit. O Jesus, Verzeihung und Barmherzigkeit. O Jesus, Verzeihung und Barmherzigkeit. O Jesus, Verzeihung und Barmherzigkeit. O Jesus, Verzeihung und Barmherzigkeit. O Jesus, Verzeihung und Barmherzigkeit. O Jesus, Verzeihung und Barmherzigkeit. O Jesus, Verzeihung und Barmherzigkeit. O Jesus, Verzeihung und Barmherzigkeit. O Jesus, Verzeihung und Barmherzigkeit. Himmlischer Vater, ich opfere dir die Wunden unseres Herrn Jesus Christus auf.

Niemand konnte ihn bezwingen. Ein beeindruckendes Bild eines Menschen, der einem wilden Tier gleicht, ausgestattet mit außergewöhnlicher Kraft. Er explodiert, wenn sich jemand nähert und ihn bändigen will. Man versucht, ihn zu fesseln, ihn zurückzuholen in normale gesellschaftliche Beziehungen, aber das gelingt nicht. Er zerreißt Ketten und Fesseln. Ketten und Fesseln, ein Fachausdruck, der angewandt wird für Sklaven und Kriegsgefangene. Das Wort bändigen wird für Tiere gebraucht. Es handelt sich um ein Individuum, das nicht mehr für einen Menschen gehalten wird und deshalb wie ein Tier in strengem Gewahrsam gehalten wird. Unser Besessener begehrt gegen die anderen auf. Sie sind für ihn kein Grund zur Freude, sondern bedrohliche Kerkermeister, die ihm in seiner Wahrnehmung die Freiheit beschneiden wollen. Der Mensch, der der Befreiung bedarf, lebt in Angst und Sorge. Er empfindet die anderen als gefährlich und meint, sich verteidigen zu müssen. Bei Tag und Nacht stieg er unaufhörlich in den Grabhöhlen auf den Bergen und schlug sich mit Steinen. Der Schrei ist eine verzweifelte Form von Mitteilung. Er ist ein Zerbrechen des Wortes und des Dialogs. Aber er ist immer noch eine Form der Kommunikation. Der Mann leidet unter seiner Einsamkeit, aber wenn ihm einer nahe kommt, verjagt er ihn wütend im Zorn. Es ist die tragische Bedingung eines Menschen, der unter Isolation leidet, aber keine Möglichkeit gute Beziehungen mehr sieht. Er fürchtet die Begegnung mit dem anderen und sehnt sich doch danach. Die Tatsache, dass er Tag und Nacht schreit, ist das Signal eines großen Leidens, das sich wiederholt, chronisch ist und ausweglos. Er schlug sich mit Steinen, eine Geste der Selbstzerstörung. Der Böse will, dass wir uns selber Böses antun. Die Bibel lässt uns von Anbeginn wissen, dass Gehorsam gegenüber der Schlange zerstörerischen Einfluss ausübt auf Mann und Frau. Jede Sünde ist selbstzerstörerisch, jedes Laster. Sie sind Zeichen der Anwesenheit des Bösen in der Welt und der Notwendigkeit der Erlösung. Manche machen sich nieder, demütigen sich in unguter Weise, erniedrigen sich in üble Gewohnheiten. Sie machen sich selbst krank. Sie nehmen gefährliche Haltungen an. Sie blockieren sich selbst. Viele Verhaltensweisen von uns weisen Elemente der Selbstverletzung auf. Und dies ist auch ein Zeichen des Bösen und des Wirkens von ihm in der Welt. Nur eine tiefgreifende Maßnahme kann seine Identität zurückgewinnen und ihn wiederbeleben. Das Evangelium sagt uns, ihr könnt euch verzetteln in der Suche nach 1000 Heilmethoden und 1000 Befreiern. Aber die Welt ist und bleibt trügerisch, unvollständig, vorläufig und defekt. Nur Jesus kann das vollkommen und immerwährende Heil wiederherstellen. Und so beten wir darum, dass alles, was in uns und der Umgebung ist, was selbstzerstörerisch ist, wo Menschen sich selbst bestrafen, sie glauben gar nicht, wie viele das sind. Ich kenne etliche Jugendliche, die sich ritzen. Sie spüren sich anders nicht mehr. Sie müssen sich selbst schneiden, verwunden, damit sie sich wieder wahrnehmen. Das ist mehr verbreitet, als sie denken. Oder Sie kennen sicher auch viele Situationen, wo Menschen sich zutiefst um Hilfe sehnen, aber zugleich sie aggressiv nach außen hin ablehnen. Genau das wie bei diesem Mann in den Grabhöhlen. Herr, wir bitten dich, dass alle Formen, alle Ketten der Selbstzerstörung genommen werden, dass diese Ketten zerbrechen, auch die Ketten des Bösen. Zuerst sagt er zu uns, du bist nichts, du taugst nichts, wirf dein Leben weg. Das ist dann das Zweite. Zuerst die Lüge, die Entwertung, du bist nichts, du kannst nichts. Du hast noch nie etwas zustande gebracht, die Entwertung. Und der zweite Schritt ist dann wirf es doch weg. Hat eh keinen Sinn. Und das ist dann der Mörder. Jesus sagt, der Satan ist der Lügner und der Mörder. Zuerst lügt er dich an, dass du nichts wert bist. Die Heilige sagt uns, Gott wohnt selbst in uns. Wir sind so viel wert wie Gott in gewisser Weise.
Herr, wir bitten dich, es sind so viele, die auf diese Stimmen auch hören, diese Selbstentwertung, und die dann nicht mehr weit davon entfernt sind, auch den nächsten Schritt zu setzen. Bitte, dass du heute Nacht all diese selbstzerstörerischen Kräfte brichst, dass wir sie erkennen und dass uns diese erste Stimme hören, die in unserem Innersten ganz tief sagt, du bist geliebt, du bist erlöst, ich habe mein Blut für dich vergossen. O Jesus, Verzeihung und Barmherzigkeit. O Jesus, Verzeihung und Barmherzigkeit. O Jesus, Verzeihung und Barmherzigkeit. O Jesus, Verzeihung und Barmherzigkeit. O Jesus, Verzeihung und Barmherzigkeit. O Jesus, Verzeihung und Barmherzigkeit. O Jesus, Verzeihung und Barmherzigkeit. O Jesus, Verzeihung und Barmherzigkeit. O Jesus, Verzeihung und Barmherzigkeit. O Jesus, Verzeihung und Barmherzigkeit. Himmlischer Vater, ich opfere dir die Wunden unseres Herrn Jesus Christus auf.

Als er Jesus von Weitem sah, lief er zu ihm hin, warf sich vor ihm nieder und schrie laut: Was habe ich mit dir zu tun, Jesus, Sohn des höchsten Gottes? Ich beschwöre dich bei Gott, quäle mich nicht. Quäle mich nicht. Auch wir wollen von Gott nicht gequält werden. Wir suchen ihn und halten ihn fern von uns. Denn wir wissen zutiefst, dass eine Beziehung zu Gott vereinnahmend ist. Gott will uns die Lasten und unsere Kompromisse nehmen. Deshalb halten wir ihn auf Distanz. Wir erlauben Gott nicht, uns nahe zu kommen. Wir widersetzen uns. Wir opponieren dagegen, dass wir besser werden. Wir sind in bestimmten Bereichen unseres Ichs so vom Bösen in Haft genommen, dass wir die Möglichkeit einer Befreiung als Gefahr empfinden, die uns Schaden zufügen könnte. Wir leisten einem psychischen und spirituellen Wachstum Widerstand. Wir haben etwas gegen den Auszug aus der Sklaverei. Das ist völlig paradox, aber es ist wahr. Von einem Laster befreit werden, von einer Schwäche, einer Sünde, von unseren Neurosen und Vorurteilen, an unserer charakterlichen Besserung arbeiten, das muss geschehen. Aber die Heilung bringt Schmerz und Ungewissheit mit sich. Und so halten wir lieber an unserem bösen Zustand fest, statt uns zu ändern. Heilung ist möglich, aber ich klebe an meiner Welt, an meinen Fehlern und Sünden. Der Besessene verhält sich wie einer, der in einer Höhle lebt. Er leidet, er ist isoliert. Aber verrückterweise bittet er darum, dass es so bleiben möge. Wenn wir auf uns selbst schauen, erkennen wir, dass wir uns spontan gegen eine Umkehr wehren, dass wir lieber zu unseren Sünden stehen, obwohl wir damit uns und unser Leben herabstufen. Das ist wirklich so. Ich habe nie einen Hehl daraus gemacht, dass ich vor 10 Jahren selber eine Therapie gemacht habe. Das war eine der besten Erfahrungen in meinem Leben. Und viele, auch wenn sie fast schon unmittelbar vor der Befreiung, vor dem Durchbruch stehen, ich hatte damals einen ziemlich heftigen Burnout, viele wollen dann letztlich doch nicht die Heilung, weil das sehr hart ist. Man muss gleichsam das, was die Ursachen, was uns da hineingeführt hat, nochmal in die Hand nehmen. Das sind Dinge, die sind tief in uns abgekapselt. Und man muss sozusagen nochmal durch das Ganze hindurch, es geht nicht anders, das sagt Ihnen jeder Psychologe. Es gibt keine Ermäßigung. Und dann sagen sich viele, ja, dann soll es lieber abgekapselt in mir da bleiben. Das Problem ist nur, dass es nicht abgekapselt bleibt. Es wirkt in Ihnen weiter, im Un- und Unterbewussten. Es braucht nur bestimmte Erlebnisse kommen, dann stößt es wieder an die Bewusstseinsfläche. Und also bitten wir, dass du uns die Kraft schenkst zur Veränderung, wo wir Dinge genau erkennen, dass es zerstört ist, das tut mir nicht gut und wir machen es trotzdem. Wir sind nicht anders als der Mann im Evangelium, auch wenn es vielleicht nicht so dramatisch ist wie bei ihm, aber im Kern ist es die gleiche Struktur. Lass Gott ja nicht an dich zu nah heran, dass dir der Ursündenfall im Paradies, Gott ist der Heteros, der Andere, der Fremde, wer weiß, was der mit dir anstellt, die Angst vor ihm. Leider ist die Paradiesesgeschichte kein schöner Mythos. Es wäre schön, wenn es so wäre, sondern es ist bittere Wirklichkeit. Die Angst vor Gott, sie setzt uns tief in den Knochen. Wer weiß, was der mit dir als tut. Das ist zu extrem. Ich bin kein Heiliger. Der greift vielleicht in mein Leben ein, führt es in Bahnen, die ich nicht will. Obwohl es der beste und richtige Weg wäre, denn er ist ja Vater und kein Vater führt sein Kind in die Irre. Aber Sie merken, jeder von uns spürt diese Widersetzlichkeit in sich, ihm gegenüber. Gott, der Andere, der Fremde, der wird dich hinführen, wie bei Simon Petrus, wohin du nicht willst. Auch bei Petrus, wohin du nicht willst. So war bei Paulus. Im Geist gebunden ziehe ich dorthin, wo ich letztlich nicht will. Bitten wir um Freiheit von dieser Angst und dass wir auch wirklich alle Widerstände, die sich der Heilung im Weg setzen, dass wir das mutig angehen. Wie hat damals eine Therapeutin gesagt, fassen Sie es mit beiden Händen an. Das tut im Augenblick weh, es wird vieles aufbrechen, aber dann wird es gut werden. Wir beten um diesen Mut. O Jesus, Verzeihung und Barmherzigkeit. O Jesus, Verzeihung und Barmherzigkeit. Durch die Verdienste deiner heiligen Mutter.
O Jesus, Verzeihung und Barmherzigkeit. O Jesus, Verzeihung und Barmherzigkeit. O Jesus, Verzeihung und Barmherzigkeit. O Jesus, Verzeihung und Barmherzigkeit. O Jesus, Verzeihung und Barmherzigkeit. O Jesus, Verzeihung und Barmherzigkeit. O Jesus, Verzeihung und Barmherzigkeit. O Jesus, Verzeihung und Barmherzigkeit. Himmlischer Vater, ich opfere dir die Wunden unseres Herrn Jesus Christus auf.

Mein Name ist Legion, denn wir sind viele. Wenn wir mit bestimmten Personen sprechen, gewinnen wir den Eindruck, als sprechen wir nicht mit einer Person, sondern mit mehreren. Jeder hat viele Präsenzen in sich. Wir alle bauen unsere Identität auf dem Fundament vieler in uns Spuren hinterlassener Personen auf, denen wir begegnet sind. Irgendwie sind sie in uns geblieben. Ich spreche und denke in bestimmten Momenten wie mein Vater, dann wieder wie meine Mutter, wie mein Lehrer oder einer meiner Freunde, mein Pfarrer. Die Menschen, die mir begegnen, hinterlassen in mir etwas. Es ist, als ob ich in mir vielen Personen begegnen würde. Und das kann zu guten Ergebnissen führen, zu einer harmonischen Reifung der Persönlichkeit, die auch mit verfahrenen Situationen zurechtkommt. Was wir an diesen uns wichtigen Personen als gut ausgemacht haben, behalten wir bei. Aber leider auch die Unruhe, die sie in uns ausgelöst haben, die Verkrampfungen, ungute Verpflichtungen, Festlegungen. Viele leidende Menschen hören oft innere Stimmen, die sich mit Heftigkeit äußern. Ohne jetzt gleich an schwere Pathologien zu denken, viele haben die Erfahrung gemacht, dass es eine Menge innerer Stimmen gibt. Unser Geist ist tendenziell gespalten. Unser kulturelles Umfeld begünstigt diese Entfremdung, das Gefühl, irregeleitet zu sein. Wenn alles, was an Meinungen von sich gegeben wird, den gleichen Wert hat, wenn alle Wahrheiten erlaubt und gleichgültig sind, wenn das Subjekt sich das auswählt, das es für gut erhält und nicht das an sich Gute sucht, um sich anzupassen, dann lebt der Mensch mit einer Vielzahl möglicher Wahrheiten, ohne endgültigen Bezugspunkt, und er zersplittert. Wir dürfen in diesem letzten Geheimnis darum beten, dass all das, was in uns ist, vielleicht tief in uns, dessen wir uns gar nicht mehr bewusst sind, was aber nicht, irgendeine Stimme, eine Wahrnehmung, ein Erlebnis, ein Schockerlebnis, was nicht integriert worden ist. Es hat ja auch geheißen, man kann wirklich stimmig sein, man kann das, und das muss man, und die meisten tun es ja auch, zu einem stimmigen Ganzen, was uns im Leben umgibt, zusammenführen. Aber es sind auch leider sehr irritierende Dinge manchmal da. Durch was auch immer ausgelöst. Wir sind viele, wir sind eine Legion. Herr, und so bitten wir dich, dass alles, was irgendwie im Letzten einer Reifung zu einer gesunden Persönlichkeit im Weg steht, weggenommen wird, dass es integriert wird. Dass ganz wörtlich verstanden bei manchen diese Stimmen aufhören, ob sie es jetzt hören oder nur im Innersten irgendwie so unbewusst wahrnehmen. Herr, wir bitten, dass wir eine integrale, eine gesunde Gesamtpersönlichkeit werden dürfen. Und dass all das, dass du das alles entfernst aus dem tiefsten Grund unserer Seele, was uns daran hindert. O Jesus, Verzeihung und Barmherzigkeit. O Jesus, Verzeihung und Barmherzigkeit. O Jesus, Verzeihung und Barmherzigkeit. O Jesus, Verzeihung und Barmherzigkeit. O Jesus, Verzeihung und Barmherzigkeit. O Jesus, Verzeihung und Barmherzigkeit. O Jesus, Verzeihung und Barmherzigkeit. O Jesus, Verzeihung und Barmherzigkeit. O Jesus, Verzeihung und Barmherzigkeit. O Jesus, Verzeihung und Barmherzigkeit. Himmlischer Vater, ich opfere dir die Wunden unseres Herrn Jesus Christus auf. Ich glaube, erst jetzt können wir wirklich so ein Heilungsgebet sprechen aus ganzem Herzen. Herr, befreie mich von aller Abhängigkeit von der Sünde, vom Alkohol, Drogen, übermäßigem Nikotingenuss, sexueller Abhängigkeit, dämonischen Fesseln, vom Gefühl der Sinnlosigkeit meines Lebens, von der Sucht, andere zu kritisieren und Böses über sie zu reden,
von Machtstreben, krankhaftem Ehrgeiz, von Eifersucht und Misstrauen. Verzeih du denen, die mich verführt haben, durch deren Einfluss ich Schaden an meinem Leib und meiner Seele genommen habe, die mich zur Sucht verleiteten und mir falsche Ziele zeigten. Befreie mich von ihrem Einfluss. Heile, Herr Jesus Christus, meinen kranken Leib. Um der Dornenkrone und der Schmerzen willen, die du für uns erlitten hast, heile die Krankheiten des Gehirns, des Rückenmarks und der Nerven. Lege deine Hand auf mich und heile mit deinem göttlichen Licht und deiner heilenden Kraft jeden Tumor und jede Krebszelle, die sich mir breit machen will. Schenke meinen Zellen die Ordnung wieder, die Gott ihnen von Anfang gegeben hat. Bestreiche, wie im Evangelium, meine Augen mit deinem Speichel, sodass sie ihre volle Sehkraft wiederhalten. Lege deine Finger in meine Ohren und öffne sie, damit ich höre, auf dich höre. Berühre meine Zunge, damit sich ihre Fessel löst und mein Mund deinen Lobpreis verkündet. Um der Wunden an Füßen und Händen willen, die du für uns erlitten hast, nimm von mir alle Krankheiten der Gelenke, Muskel und Sehnen, der Knochen und Bänder. Sprich nur ein Wort und meine gelähmten Glieder werden mich mit neuer Kraft tragen. Streck deine Hand aus und berühre die kranken Stellen der Haut, mach mich rein. Um der Wunde an deiner Seiten willen, die du für uns erlitten hast, stärke das Herz, reinige das Blut, heile die kranken Gefäße. Möge das Wasser aus deiner Seite mich erneuern und mir zum Segen werden. Heile die Nieren, die Blase, die Geschlechtsorgane. Heile meine Drüsen und Hormone. Heile die Krankheiten an Magen und Darm, die Krankheiten der Leber und der Galle. Man gab dir Galle zu trinken. So nimm von mir die Bitterkeit und schenke mir neues Vertrauen zu dir. Um des Essigs willen, den du für uns getrunken hast am Kreuz, finde meine Schwäche neue Kraft. Stärke das Immunsystem, die Abwehrkräfte. Nimm jede Infektionskrankheit von mir. Um deines Todes und deiner Auferstehung willen, schenke mir ein neues Leben in dir. Nimm von mir die Krankheiten der Atemwege und der Lunge. Erfülle uns mit deinem Heiligen Geist, damit wir immerwährend deinen Lobpreis verkünden. Du hast den Jüngern geboten, Johannes dem Täufer zu berichten, Blinde sehen wieder und Lahme gehen, Aussätzige werden rein und Taube hören, Tote werden auferweckt und den Armen wird das Evangelium verkündet. So setze auch an mir ein Zeichen, damit die Welt zum Glauben an dich finde und Gott verherrlicht werde. Amen. Wir singen das Lied zum Segen.

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0: Im Namen des Vaters und des Sohnes und des Heiligen Geistes.
1: Amen. Amen.
0: O Jesus, göttlicher Erlöser, sei uns und der ganzen Welt barmherzig.
1: Amen.
0: Heiliger Gott, heiliger starker Gott, heiliger unsterblicher Gott,
2: erbarme dich über uns und über die ganze Welt.
0: Gnade und Barmherzigkeit, o mein Jesus, in der gegenwärtigen Gefahr, bedecke uns mit deinem kostbaren Blut.
1: Amen.
0: Ewiger Vater, wir flehen dich an um dein Erbarmen durch das kostbare Blut deines vielgeliebten Sohnes.
1: Amen.
0: Ewiger Vater, ich opfere dir die Wunden unseres Herrn Jesus Christus auf,
2: um die Wunden unserer Seelen zu heilen.
0: Mein Jesus, Verzeihung und Barmherzigkeit.
2: Durch die Verdienste deiner heiligen Wunden.
0: Mein Jesus, Verzeihung und Barmherzigkeit.
2: Durch die Verdienste deiner heiligen Wunden.
0: Mein Jesus, Verzeihung und Barmherzigkeit.
2: Durch die Verdienste deiner heiligen Wunden.
0: Mein Jesus, Verzeihung und Barmherzigkeit.
2: Durch die Verdienste deiner heiligen Wunden.
0: Mein Jesus, Verzeihung und Barmherzigkeit.
2: Durch die Verdienste deiner heiligen Wunden.
0: Mein Jesus, Verzeihung und Barmherzigkeit.
2: Durch die Verdienste deiner heiligen Wunden.
0: Mein Jesus, Verzeihung und Barmherzigkeit.
2: Durch die Verdienste deiner heiligen Wunden.
0: Mein Jesus, Verzeihung und Barmherzigkeit.
2: Durch die Verdienste deiner heiligen Wunden.
0: Mein Jesus, Verzeihung und Barmherzigkeit.
2: Durch die Verdienste deiner heiligen Wunden.
0: Mein Jesus, Verzeihung und Barmherzigkeit.
2: Durch die Verdienste deiner heiligen Wunden. Ewiger Vater, ich opfere dir die Wunden unseres Herrn Jesus Christus auf,
0: um die Wunden unserer Seelen zu heilen.
2: Mein Jesus, Verzeihung und Barmherzigkeit.
0: Durch die Verdienste deiner heiligen Wunden.
2: Mein Jesus, Verzeihung und Barmherzigkeit.
0: Durch die Verdienste deiner heiligen Wunden.
2: Mein Jesus, Verzeihung und Barmherzigkeit.
0: Durch die Verdienste deiner heiligen Wunden.
2: Mein Jesus, Verzeihung und Barmherzigkeit.
0: Durch die Verdienste deiner heiligen Wunden.
2: Mein Jesus, Verzeihung und Barmherzigkeit.
0: Durch die Verdienste deiner heiligen Wunden.
2: Mein Jesus, Verzeihung und Barmherzigkeit.
0: Durch die Verdienste deiner heiligen Wunden.
2: Mein Jesus, Verzeihung und Barmherzigkeit.
0: Durch die Verdienste deiner heiligen Wunden.
2: Mein Jesus, Verzeihung und Barmherzigkeit.
0: Durch die Verdienste deiner heiligen Wunden.
2: Mein Jesus, Verzeihung und Barmherzigkeit.
0: Durch die Verdienste deiner heiligen Wunden.
2: Mein Jesus, Verzeihung und Barmherzigkeit.
0: Durch die Verdienste deiner heiligen Wunden. Ewiger Vater, ich opfere dir die Wunden unseres Herrn Jesus Christus auf,
2: um die Wunden unserer Seelen zu heilen.
0: Mein Jesus, Verzeihung und Barmherzigkeit.
2: Durch die Verdienste deiner heiligen Wunden.
0: Mein Jesus, Verzeihung und Barmherzigkeit.
2: Durch die Verdienste deiner heiligen Wunden.
0: Mein Jesus, Verzeihung und Barmherzigkeit.
2: Durch die Verdienste deiner heiligen Wunden.
0: Mein Jesus, Verzeihung und Barmherzigkeit.
2: Durch die Verdienste deiner heiligen Wunden.
0: Mein Jesus, Verzeihung und Barmherzigkeit.
2: Durch die Verdienste deiner heiligen Wunden.
0: Mein Jesus, Verzeihung und Barmherzigkeit.
2: Durch die Verdienste deiner heiligen Wunden.
0: Mein Jesus, Verzeihung und Barmherzigkeit.
2: Durch die Verdienste deiner heiligen Wunden.
0: Mein Jesus, Verzeihung und Barmherzigkeit.
2: Durch die Verdienste deiner heiligen Wunden.
0: Mein Jesus, Verzeihung und Barmherzigkeit.
2: Durch die Verdienste deiner heiligen Wunden.
0: Mein Jesus, Verzeihung und Barmherzigkeit.
2: Durch die Verdienste deiner heiligen Wunden. Ewiger Vater, ich opfere dir die Wunden unseres Herrn Jesus Christus auf,
0: um die Wunden unserer Seelen zu heilen.
2: Mein Jesus, Verzeihung und Barmherzigkeit.
0: Durch die Verdienste deiner heiligen Wunden.
2: Mein Jesus, Verzeihung und Barmherzigkeit.
0: Durch die Verdienste deiner heiligen Wunden.
2: Mein Jesus, Verzeihung und Barmherzigkeit.
0: Durch die Verdienste deiner heiligen Wunden.
2: Mein Jesus, Verzeihung und Barmherzigkeit.
0: Durch die Verdienste deiner heiligen Wunden.
2: Mein Jesus, Verzeihung und Barmherzigkeit.
0: Durch die Verdienste deiner heiligen Wunden.
2: Mein Jesus, Verzeihung und Barmherzigkeit.
0: Durch die Verdienste deiner heiligen Wunden.
2: mein Jesus, Verzeihung und Barmherzigkeit.
0: Durch die Verdienste deiner heiligen Wunden.
2: Mein Jesus, Verzeihung und Barmherzigkeit.
0: Durch die Verdienste deiner heiligen Wunden.
2: Mein Jesus, Verzeihung und Barmherzigkeit.
0: Durch die Verdienste deiner heiligen Wunden.
2: Mein Jesus, Verzeihung und Barmherzigkeit.
0: Durch die Verdienste deiner heiligen Wunden. Ewiger Vater, ich opfere dir die Wunden unseres Herrn Jesus Christus auf,
2: um die Wunden unserer Seelen zu heilen.
0: Mein Jesus, Verzeihung und Barmherzigkeit.
2: Durch die Verdienste deiner heiligen Wunden.
0: Mein Jesus, Verzeihung und Barmherzigkeit.
2: Durch die Verdienste deiner heiligen Wunden.
0: Mein Jesus, Verzeihung und Barmherzigkeit.
2: Durch die Verdienste deiner heiligen Wunden.
0: Mein Jesus, Verzeihung und Barmherzigkeit.
2: Durch die Verdienste deiner heiligen Wunden.
0: Mein Jesus, Verzeihung und Barmherzigkeit.
2: Durch die Verdienste deiner heiligen Wunden.
0: Mein Jesus, Verzeihung und Barmherzigkeit.
2: Durch die Verdienste deiner heiligen Wunden.
0: Mein Jesus, Verzeihung und Barmherzigkeit.
2: Durch die Verdienste deiner heiligen Wunden.
0: Mein Jesus, Verzeihung und Barmherzigkeit.
2: Durch die Verdienste deiner heiligen Wunden.
0: Mein Jesus, Verzeihung und Barmherzigkeit.
2: Durch die Verdienste deiner heiligen Wunden.
0: Mein Jesus, Verzeihung und Barmherzigkeit.
2: Durch die Verdienste deiner heiligen Wunden.
0: Ewiger Vater, ich opfere dir die Wunden unseres Herrn Jesus Christus auf,
2: um die Wunden unserer Seelen zu heilen.
0: Ewiger Vater, ich opfere dir die Wunden unseres Herrn Jesus Christus auf,
2: um die Wunden unserer Seelen zu heilen.
0: Ewiger Vater, ich opfere dir die Wunden unseres Herrn Jesus Christus auf,
2: um die Wunden unserer Seelen zu heilen.
0: Der Herr sei mit euch
2: und mit deinem Geiste.
0: Es segne, heile und behüte euch der allmächtige und gütige Gott, der Vater, der Sohn und der Heilige Geist.
2: Amen.
0: Gelobt sei Jesus Christus.
2: In Ewigkeit. Amen.

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1: Guten Morgen zum Impuls hier bei Radio Horeb Leben mit Gott. Die Eltern der heiligen Therese von Lisieux wurden als erstes Ehepaar gemeinsam von Papst Franziskus 2015 heilig gesprochen. Der Grund für die Heiligsprechung war nicht ihre heilige Tochter, sondern ihr unerschütterlicher Glaube und ihre Liebe zu Jesus. Nichts konnte sie von ihrem Vertrauen auf den Herrn trennen. Weder ihr anstrengender Alltag als selbstständige Unternehmer mit Angestellten, noch ihr Alltag mit ihren 9 Kindern, wovon nur 5 Mädchen das Erwachsenenalter erreichten. Kein Schicksalsschlag konnte ihren Glauben erschüttern. In dieser Woche schauen wir im Impuls auf dieses heilige Ehepaar, das am letzten Sonntag, am 12. Juli, seinen liturgischen Gedenktag hatte. Zu einer Tour zur Heiligkeit im Alltag lädt uns Rolf Wundrak, Zollbeamter, Mitglied im Theresienwerk und ehrenamtlicher Mitarbeiter bei Radio Horeb in dieser Woche ein.
2: Guten Morgen, liebe Hörerinnen und Hörer. Ich kann die Ziellinie unserer letzten Etappe auf unserer Tour zur Heiligkeit im Alltag fast schon sehen. Jetzt ist es wirklich nicht mehr weit. Wir haben uns am Montag auf den Weg gemacht, zusammen mit den heiligen Louis und Célie Martin, den Eltern der heiligen Therese von Lisieux. Wir sind als Gruppe am Montag gestartet und haben bereits nacheinander die Etappenziele Zeugnis, Liebe, Tiefe und Demut erreicht. Heute geht es um das Vertrauen. Das Vertrauen an Gott war die unerschütterliche Basis in der Familie Martin. Die französische Schriftstellerin Hélène Mangin schreibt in ihrem Buch über das heilige Ehepaar: Gott war für sie ein lieber Vater, der wirklich zur Familie gehört. Sie verlassen sich auf ihn, dass ihnen unter seinem Schutz nichts Schlimmes zustoßen kann, auch nicht in den härtesten Prüfungen. Wer auf Gott vertraut, geht niemals zu Schanden. Dieser Satz wird in der Familie zu einem geflügelten Wort. Oder: Der liebe Gott trägt uns nur so viel auf, wie wir tragen können. Die heilige Célie schrieb an ihren Bruder: Wenn ich daran denke, was der liebe Gott, auf den ich mein ganzes Vertrauen setze, für mich und meinen Mann getan hat, kann ich nicht daran zweifeln, dass er in seiner göttlichen Vorsehung mit besonderer Zuwendung über seine Kinder wacht. Sie schreibt weiter: Ich habe allen Grund, der Gottesmutter zu vertrauen. Im Lukas-Evangelium Kapitel 6, in den Versen 43 bis 49, lesen wir Jesu Wort, dass man jeden Baum an seinen Früchten erkennen kann. Von guten Bäumen kommen keine schlechten Früchte, nur gute. Nach diesem Maßstab muss man feststellen, dass es sich bei der Familie Martin um einen sehr guten Baum gehandelt haben muss, der reichhaltige Frucht hervorgebracht hat. Die jüngste Tochter Therese ist die vielleicht bekannteste und auch beliebteste Heilige unserer Zeit. Pauline, die zweitälteste Tochter, war viele Jahre Priorin im Karmel in Lisieux. Zwei der anderen Töchter, Marie und Céline, waren ebenfalls Klosterschwestern in Lisieux. Die Eltern Louis und Célie wurden als Ehepaar 2015 selbst heilig gesprochen. Und die Geschichte der Familie Martin ist noch nicht zu Ende geschrieben. Ihre drittälteste Tochter, Léonie, steht vor ihrer eigenen Seligsprechung. Ausgerechnet Léonie, deren Erziehung der Mutter nicht selten große Probleme bereitete und deren Lebensweg wahrhaftig alles andere als geradlinig verlief. Sie war bis zu ihrem Tod 1941 Klosterschwester in Caen in Nordfrankreich. Schauen wir kurz auf die jüngste Tochter, die heilige Therese von Lisieux, die kleine Therese, wie sie sich selbst gern bezeichnete. Eine der größten Heiligen der Moderne, so nannte sie Papst Pius X. Ihre Heiligsprechung fand 1925 statt. 1997 wurde sie vom heiligen Papst Johannes Paul II. Zur Kirchenlehrerin ernannt. Therese von Lisieux zeichnet in erster Linie ihr sogenannter kleiner Weg aus, einem, wie sie selbst schreibt, ganz neuen kleinen Weg in ihrem Alltag mit dem Glauben, der Hoffnung und der Liebe als klare Wegweiser, verbunden mit einem unbedingten Vertrauen auf Jesus. Woher hat sie das alles? Ist man geneigt zu fragen, insbesondere deswegen, dass sie alles andere als eine große Schriftgelehrte war. Die Antwort darauf ist: Das Fundament für ihren Glauben, Für ihre Spiritualität war ihre Familie. Ihre Eltern, Louis und Célie Martin, hatten insgesamt 9 Kinder, von denen 5 Mädchen das Erwachsenenalter erreichen durften. Therese selbst war das Nesthäkchen. Ihre Mutter Célie starb jung mit nur 46 Jahren, als Therese gerade einmal 4 Jahre alt war. Danach verzehrte sich ihr Vater Louis, den Therese liebevoll ihren König nannte, darin allein die Kindererziehung zu bewältigen. Therese nahm schon im Kindesalter durch das tägliche Vorbild ihrer Eltern und der ganzen Familie einen lebendigen und im Alltag selbstverständlichen Glauben wahr und konnte selbst in diesen hineinwachsen. Sie sah, wie ihre beruflich sehr eingespannten Eltern täglich in die Frühmesse gingen, wie auch zu Hause gebetet wurde, wie die Familie die katholischen Bräuche zu Hause pflegte und wie ihre Eltern mit den Armen in ihrer Stadt umgingen. Und sie erlebte die Art und Weise, wie in der Familie mit Krankheiten umgegangen wurde. Sie erlebte es hautnah, wenn bei Todesfällen nahestehender Menschen die Traurigkeit letztlich durch die bedingungslose Hoffnung und das Vertrauen auf Gott langsam weichen konnte. Vertrauen auf Gott. Wie oft höre ich von anderen Menschen, Glaube hieße nicht wissen. Das stimmt sogar, denn Glauben ist viel mehr. Glauben heißt, bei Gott zu ankern, ihm zu vertrauen. Und das ist doch deutlich mehr als nur Wissen. Wir haben die Zusage unseres Herrn nachzulesen in Matthäus Kapitel 28, Vers 20. Siehe, ich bin bei euch alle Tage bis ans Ende der Welt. Er ist bei uns an allen Tagen, den guten und erfolgreichen, aber auch an den weniger schönen Tagen. Und so lautet unser 5. und letztes Etappenziel und vielleicht sogar auch das wichtigste: Vertrauen. Ich fasse die 5 Etappenziele noch einmal kurz zusammen. Das 1. Etappenziel: Zeugnis. Machen wir es, wie es das heilige Ehepaar Martin auch trotz eines harten Alltags immer wieder geschafft hat, als aufrechte katholische Gläubige ihr Leben zu bewältigen und tagtäglich Zeugnis für Jesus Christus zu geben. Das 2. Etappenziel war Liebe. Leben wir nach dem Vorbild der heiligen Eheleute in unseren Familien die Liebe. Lassen Sie jeden Tag als unser Erkennungszeichen als Christen deutlich werden, mit welcher Liebe, Herzlichkeit und Freundlichkeit wir anderen Menschen begegnen. Das 3. Etappenziel, Tiefe. Wir wollen, wie die heilige Louis und Célie Martin, mit einer Tiefe durch unser Leben gehen, die religiösen Aspekte mit einer Ernsthaftigkeit angehen und dabei auch die Armen in den Blick nehmen. Das 4. Etappenziel nannten wir Demut. Wir schauen uns die tiefe und gläubige Demut von den heiligen Louis und Célie Martin, zum Beispiel auch bei schweren Krankheiten und Todesfällen liebgewonnener Menschen ab. Und das 5. und letzte Ziel, Vertrauen. Wir wollen unserem Gott bedingungslos vertrauen, wie es die heiligen Eheleute und ihre gesamte Familie getan haben. Ja, jetzt ist es zunächst einmal geschafft. Wir haben gesehen, dass das heilige Ehepaar Martin durch Zeugnis, Liebe, Tiefe, Demut und Vertrauen in seinem Ehestand heilig geworden ist. In erster Linie durch die Art und Weise, wie sie alle Ereignisse, die sie durchstehen mussten, durchlebt haben. Und die beiden sind der Beleg dafür, dass Heiligkeit auch im Alltag entstehen kann. Ja, ich hoffe jetzt abschließend, dass ich Sie ein wenig neugierig machen konnte auf die heiligen Louis und Célie Martin. Und ich kann Ihnen eigentlich nur empfehlen, sich weiterhin mit diesem heiligen Ehepaar zu beschäftigen und sich von ihnen an die Hand nehmen zu lassen. Vielleicht werden Sie dann mit der Zeit auch Ihre Heiligen, so wie ich die heiligen Eheleute als meine Heiligen bezeichne, als meine ganz persönlichen Heiligen. Sie finden ganz viele Informationen oder auch Vorträge über die beiden in der Mediathek von Radio Horeb, bei den Podcasts oder auch gerne über den Hörerservice und ebenso auf einer sehr informativen Internetseite des Theresienwerks. Ich wünsche Ihnen und auch mir Gottes reichen Segen auf unserem weiteren Weg zur Heiligkeit im Alltag. Beschließen wir diese 6-teilige und jetzt zu Ende gehende Impulsreihe mit einem Gebet. Gott der ewigen Liebe, du gibst uns in den heiligen Eheleuten Louis und Célie Martin ein Beispiel für die in der Ehe gelebte Heiligkeit. Inmitten der Pflichten und Schwierigkeiten des Lebens haben Sie den Glauben und die Hoffnung bewahrt. Sie haben Ihre Kinder erzogen, damit sie Heilige werden. Möge Ihr Gebet und Ihr Beispiel die Familien in ihrem christlichen Leben unterstützen und uns allen auf unserem Weg zur Heiligkeit beistehen. Heilige Célie und Louis Martin, bittet für uns. Amen. Herzlichen Dank, dass Sie mir Ihre Zeit geschenkt und mir zugehört haben. Ich wünsche Ihnen Gottes reichen Segen.
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1: Die Steinpalme. 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

0: Es war spät Nachmittag und es war ein Wind aufgekommen, der leise über die Haare streicht und auf dem Gesicht eine Ahnung von Kühle hinterlässt. Es war die Zeit, die zum Sprechen verführt. Der kluge alte Mann lächelte. Er überlegte einen Augenblick und rief dann:
1: Wir treffen uns an der Steinpalme, wenn die Feuer angezündet werden. Steinpalme? Was bedeutet das?
0: Riefen sie hinter dem Alten her.
1: Sucht sie.
0: Er sagte dies schon im Fortgehen.
1: Sucht sie. Der Baum ist nicht zu verfehlen.
0: Ehe noch die Nacht plötzlich hereinfiel, hatten sie den Baum gefunden. Neben den vielen Palmen am Strand, die in ihrer schlanken Schönheit wie winkende Frauen zu sein schienen, stand diese eine etwas abseits, doch so, dass ihre starken, dunkelgrünen Blattfächer die neben ihr stehenden Bäume leicht berührten. Es war eine eigenartig geformte Palme. Sie war gedrungen, mit einem mächtigen Stamm und starken Fächern, die in ihren Bewegungen sichtbare Mäßigung zu zeigen schienen und nichts von der Heiterkeit hatten, die alle anderen Palmen so weiblich machte. Das Merkwürdigste aber war die Krone der Palme. Der Baum schien sich mit seinen Blattfächern zur Mitte hin zu neigen.
1: Seht nur genau hin,
0: sagte der alte Erzähler, der sich in ihre Mitte gesetzt hatte.
1: Achtet auf das nächste Wehen des Windes.
0: Und sie konnten es sehen. Als der Wind die Fächer der Palme etwas auseinanderwehte, da sahen sie es. Im Herzen der Palme, dort, wo sonst die neuen hellgrünen Triebe aus der Mitte des Stammes nach oben drängten, lag ein mächtiger, rötlicher Stein. Ein Stein, wie sie am Strand ungezählt herumlagen. Rahman ließ keine Zeit zum Fragen. Mit einer weiten Armbewegung zeigte er, dass sich alle zum Kreis setzen sollten. Ein Feuer wurde in der Mitte angezündet und die Nacht kam schnell und fiel über alles wie ein dunkles Tuch. Der Schein des Feuers erreichte den Stamm der großen Palme und malte auf den Schuppen bizarre Zeichen. Wenn eine Flamme hell aufflackerte, konnte man die Krone des mächtigen Baumes ahnen.

0: Ihr wollt wissen, wie der große Stein dort oben hinaufgekommen ist?
1: Begann Rahman seine Erzählung.
0: Nun, dies geschah vor vielen, vielen Jahren, als diese mächtige Palme noch ein winziger Bäumling war. Hier waren damals noch keine Häuser und es gab auch noch keinen Brunnen. Nur einige Palmen standen am Strand. Ihnen und dem kleinen Palmbaum genügte das, was sie aus dem Sandboden an Nahrung und vom Himmel an Feuchtigkeit bekamen. Die kleine Palme liebte das Meer und die Musik des Wassers. Sie liebte den leisen Wind an den Spätnachmittagen und die plötzlich kommende, oft kalte Nacht mit ihrer schattenlosen Dunkelheit. Und sie liebte den Mond in den klaren Nächten, dessen Licht harte Umrisse malt und auf dem Meer lange Streifen zieht, die eine Ahnung von Unendlichkeit geben. Der kleine Baum wusste, dass wenige Meter hinter ihm die Wüste war. Aber er hatte keine Vorstellung von ihr. Er wusste nicht, was wasserlos und leer bedeutete. Er war ein kräftiger, glücklicher Palmenschößling. Bis zu dem Tag, an dem der Mann kam.

0: Er kam durch die Wüste. Er war tagelang herumgeirrt, hatte sein Hab und Gut verloren und war vor Durst und Hitze fast um den Verstand gekommen. Seine Hände brannten wund vom vergeblichen Grabe nach Wasser, und alles an ihm und in ihm war grenzenloser Schmerz. So stand er vor dem Wasser, vor dem endlosen, weiten, salzigen Wasser. Der Mann warf seinen ausgedörrten Körper in das Wasser hinein, aber in seinem Mund mit den aufgerissenen Lippen und der dickpelzigen Zunge brannte der Durst, den das Salzwasser nicht stillen konnte. Da packte ihn ein rasender Zorn.
1: »Ich habe Anspruch auf Wasser«,
0: schrie er.
1: »Ich will leben, weil ich einen Anspruch darauf habe.«
0: Er griff nach einem großen Stein. Sein Zorn gab ihm Kräfte, die sein ausgedörrter Körper kaum noch herzugeben hatte. Und er schrie über die Grenzenlosigkeit des Wassers, schrie gegen die Unauslöschbarkeit der Sonne, schrie gegen die Wüste hin und hinauf zu den unerreichbaren Kronen der Palmen. Drohend hatte er den Stein erhoben. Seine Arme zitterten und es schien, als wolle alle Kraft ihn endgültig verlassen. Da sah er neben den großen Palmen zwischen Geröll und Sand den Palmenschößling stehen, in hellem Grün und voller Hoffnung auf jeden neuen Tag.
1: »Warum lebst du?«
0: schrie der Mann.
1: »Warum findest du Nahrung und Wasser und ich verdurste hier? Warum bist du jung und schön? Warum hast du alles und ich nichts? Du sollst nicht leben.«
0: Mit aller noch vorhandenen Kraft presste er den Stein mitten in das Kronenherz des jungen Baumes. Es knirschte und brach. Es war, als vervielfachte sich das Knirschen und Brechen bis in die Unendlichkeit der Wüste und des Meeres.

Und dann kam eine entsetzliche Stille. Der Mann brach neben der kleinen Palme zusammen. 2 Tage später fanden ihn Kameltreiber. Man erzählt, dass er gerettet wurde. Von den Treibern hatte sich keiner um den kleinen, zerschmetterten Palmbaum gekümmert. Er war unter der Last des Steines fast begraben. Sein Tod schien unausweichlich. Seine hellgrünen Fächerblätter waren abgebrochen und in der heißen Glut der Sonne verdorrten sie schnell. Sein weiches Palmherz war zerquetscht und der große Stein lastete so schwer auf dem zierlichen Stamm, dass er bei jedem leisen Windhauch abzubrechen drohte. Doch der Mann hatte die kleine Palme nicht töten können. Er konnte sie verletzen, aber nicht töten. Als sich in dem jungen Baum das entsetzliche Geräusch der brechenden Zweige, das Zerfasern der jungen Triebe und der brennende Schmerz zusammenballten, als alles eine ungeheure, wolkenähnliche Masse von Schmerz und immer wieder Schmerz war, da regte sich gleichzeitig daneben, ohne Verbindung zum Schmerz und allen zerstörenden Geräuschen, eine erste kleine Welle von Kraft. Und diese Welle vergrößerte sich, fiel in die Wellenbewegung des Schmerzes, wuchs, machte die Pausen zwischen Schmerz und Widerschmerz länger und länger, bis die Kraft größer wurde als der Schmerz. Der Baum versuchte, den Stein abzuschütteln. Er bat den Wind, ihm zu helfen, aber es gab keine Hilfe. Der Stein blieb in der Krone, dem Herzen der kleinen Palme und rührte sich nicht.

0: gib es auf, sagte sich die kleine Palme. Es ist zu schwer. Es ist dein Schicksal, so früh zu sterben. Füge dich. Lass dich selber los, der Stein ist zu schwer.
1: Aber da war eine andere Stimme, die sagte:
0: Nein, nichts ist zu schwer. Du musst es nur versuchen, du musst es tun. Wie soll ich es tun?
1: Fragte die Palme.
0: Der Wind kann mir nicht helfen. Ich stehe allein in meiner Schwachheit. Ich kann den Stein nicht abwerfen. Du musst ihn nicht abwerfen,
1: sagte wieder die andere Stimme.
0: Du musst die Last des Steines annehmen. Dann wirst du erleben, wie deine Kräfte wachsen.
1: Und der junge Baum nahm in all seiner Not seine Last an und verschwendete keine Kraft mehr an das Bemühen.

Dann kam der Tag, an dem sich die Wurzeln der Palme so tief gesenkt hatten, dass sie auf eine Wasserader stießen. Befreit schoss eine Quelle nach oben, und sie hat diesen Platz hier zu einem Ort der Freude und des Wohlstands gemacht. Nun, als der Baum festen Halt im Grund hatte und dort dauernde Nahrung fand, begann er, nach oben zu wachsen. Er legte breite, kräftige Fächerzweige um den Stein herum. Man konnte manches Mal sehen und meinen, dass er den Stein beschützte. Sein Stamm gewann mehr und mehr an Umfang und mochten auch alle anderen Palmen am Strand höher und lieblicher sein. Der Palmbaum, den die Leute bald die Steinpalme nannten, war unbestritten der mächtigste Baum. Seine Last hatte ihn aufgefordert und er hatte den Kampf gegen seinen Kleinmut aufgenommen. Er hatte diesen Kampf gewonnen. Er hatte eine Quelle freigelegt, die seither den Durst vieler löscht. Und, was sicher das Wichtigste war, der Baum hatte seine Last angenommen und hoch hinausgetragen. Sie lag auch heute noch auf seinem Herzen, aber sie war in seinem Dasein an eine Stelle gerückt, die sie tragbar machte. Nur die äußere Last erscheint uns untragbar. Ist sie angenommen, wird sie Teil von uns selbst.

Rahman, der Erzähler, legte beide Hände an den Stamm der großen Palme. Das Feuer war fast niedergebrannt. Die Zuhörer verließen einer nach dem anderen den Platz.

0: Nur einer blieb noch. Er war spät gekommen und hatte ein wenig abseits gesessen. Er setzte sich nun zu Rahman, und beide saßen lange ohne Worte.
1: Ich bin der Mann, der den Stein auf die Palme drückte,
0: sagte der Mann.
1: Ich hatte es vergessen, doch deine Erzählung weckte alles wieder auf. Was soll ich tun? Ich fühle Schuld.
0: Rahman antwortete,
1: dann trage diese Schuld wie der Baum den Stein. Nimm die Schuld an. Versuche, so viel du vermagst, von dieser in Liebe zu verwandeln. Vergiss dabei nicht, dass Liebe etwas ist, was man tun muss. Es nützt nichts, sie nur zu erkennen und um ihre Notwendigkeit zu wissen. Liebe ist Leben und wächst allein aus dem Tun.
0: Die Männer saßen noch lange unter der Palme, und es war ein leichter Wind, der das Feuer wieder zum Brennen brachte.

0: Liebe Hörerinnen und Hörer von Radio Horeb, dies war die Erzählung von Pete Partish, die Steinpalme. Ich möchte den wichtigsten Satz herausgreifen, der über Resignieren oder Weiterkämpfen entscheidet, der bestimmt, ob die Palme unter dieser Last nun abstirbt oder ob sie weiterlebt. Du musst ihn nicht abwerfen. Du musst die Last des Steines annehmen. Dann wirst du erleben, wie deine Kräfte wachsen.
1: Dabei ist es für uns ganz wichtig, dass wir erkennen, dass wir zugeben, dass solche Kräfte nicht aus einem Selbst kommen, dass man sie sich nicht selbst geben kann. Für uns als Christen ist es ganz wichtig, dass wir unsere Kraft aus Gott schöpfen und dass wir uns an ihn wenden, um von ihm unsere Kraft zu bekommen. Und wenn in der Erzählung geschildert wird, wie die Steinpalme sich immer mehr mit ihren allmählich wachsenden Wurzeln in den Boden gräbt und immer weiter nach unten wächst, damit sie mit der doppelten Last auf ihrer Krone besser leben kann, dann ist es für uns ganz wichtig, dass wir in dem Boden, in dem wir wurzeln, Gott sehen. Dass wir daran glauben, dass er uns die notwendige Nahrung schenkt und dass die Wasserader, auf die wir stoßen können, dass diese Quelle Jesus Christus ist, der uns ernährt und uns das lebensspendende Wasser schenkt. An ihn wollen wir uns am Ende dieser Sendung mit einem Gebet wenden, dass wir alle immer wieder den eigentlichen Quellgrund finden.
0: Jesus, du hast uns mit den Worten eingeladen. Kommt alle zu mir, die ihr schwere Lasten zu tragen habt. Ich will euch Ruhe verschaffen. Herr, du weißt, wie oft uns etwas belastet, das uns wie ein Stein auf dem Herzen liegt. Wir können uns selber nicht helfen. Hilf du uns. Und wenn du uns diese Last nicht abnehmen kannst, weil sie zu unserer Reife, zu unserem Heil werden soll, dann gib, dass wir unsere Wurzeln immer tiefer in dich eintreiben, dass unsere Wurzeln zu dir, der Quelle des lebendigen Wassers, finden, dass wir aus dir heraus stark werden, um die Last unseres Lebens zu tragen. Es ist wichtig für uns, dass wir in dir Halt haben, denn du bist der eigentliche Halt des Lebens. Und wenn wir uns in dir fest verwurzeln, dann werden wir stark, dann werden wir fähig, diese Last, die uns bedrückt, zu tragen. Wir bitten dich darum. Wir bitten dich auch für alle Menschen, die unter der Last ihres Kreuzes, ihres Leidens stöhnen, die es kaum tragbar finden. Schenke auch ihnen deine helfende Nähe. Amen.

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1: Grüß Gott und herzlich willkommen zur Sendung Spiritualität allen Hörern von Radio Horeb und Radio Maria. Am Mikrofon begrüßt Sie Claudia Kiesel. Schön, dass Sie mit dabei sind. Sommer, Urlaubszeit. Die Urlaubszeit ist für viele die schönste Zeit des Jahres. Endlich durchatmen, den Alltag hinter sich lassen, neue Kraft schöpfen und die Seele einfach baumeln lassen. Doch echte Erholung braucht mehr als schöne Landschaften, gutes Wetter oder einen vollen Terminkalender mit Freizeitaktivitäten. Sie berührt auch unser Inneres, unser Herz, unsere Beziehung zu Gott. Wie kann Urlaub zu einer Zeit werden, in der wir nicht nur körperlich ausruhen, sondern auch geistlich auftanken? Wie gelingt es, Gott mit auf die Reise zu nehmen oder besser gesagt neu zu entdecken, dass er längst mit uns unterwegs ist? Welche kleinen Rituale, Gebete, Impulse können helfen, die schönste Zeit des Jahres bewusst im Glauben zu gestalten? Darüber sprechen wir heute in unserer Sendung mit Pfarrer Thomas Sauter aus Lustenau und Vorarlberg in Österreich. Unsere Sendung steht unter dem Titel »Die Seele baumen lassen – Tipps für den Urlaub mit Gott«. Sie dürfen sich freuen, liebe Hörerinnen und Hörer, auf Anregungen für eine erholsame Auszeit, auf praktische Ideen für den Glauben unterwegs und auf Impulse, die helfen können, in den Ferien nicht nur Abstand vom Alltag, sondern auch neue Nähe zu Gott zu gewinnen. Und dass das mehr als praktische Kofferpack-Tipps sind, das wird uns Pfarrer Sauter gleich selbst sagen. Aber jetzt wollen wir ihn erst mal begrüßen. Hallo Pfarrer Sauter, grüß Gott.
2: Hallo Frau Kiesel.
1: Ja, eben, nicht nur Kofferpacken gehört dazu. Das ist auch schon mal ganz sinnvoll, dass wir wissen, was wollen wir denn eigentlich mitnehmen. Aber irgendwie gehört da noch mehr dazu. Und dazu sind wir jetzt bereit, mit Ihnen sozusagen die Vorbereitungen für unsere Ferien zu treffen.
2: Genau. Danke. Wir sind gestern Abend von Medjugorje heimgekommen. Es war kein Urlaub. Es war kein Urlaub, sondern es war eine Pilgerreise, die ich begleiten durfte. Mit meiner Pfarrgemeinde haben wir die ausgeschrieben und waren einige wenige Tage in Medjugorje. Und wir sind auf dieses Thema eigentlich draufgekommen: Urlaub, die Seele baumen lassen, den Körper auftanken, beziehungsweise eigentlich die Seele neu auftanken, sind wir so draufgekommen, dass wir gesagt haben, okay, wir haben schon Ferien, die einen haben Ferien, die anderen sind im Schulstress noch, im Abschlussstress sozusagen, ganz unterschiedlich eigentlich. Die einen haben schon Betriebsurlaub, die anderen sind schon in Ferien, die anderen sind schon wieder vielleicht am Heimfahren, am Zurückfahren, ganz unterschiedlich. Urlaub, die Seele baumen lassen. Und wenn ich Und als ich mich auf dieses Thema so ein bisschen vorbereitet habe, sind mir zwei Bilder eingefallen. Nämlich das erste, eine Hängematte. Muss ich gleich so sagen, in Hängematten wird es mir immer so schlecht. Also Hängematten sind nicht meines. Ich bin jetzt keiner, der da so stundenlang in einer Hängematte liegt und einen Aperol oder einen Hugo trinkt oder so, oder zwei oder drei oder fünf. Sondern ich bin, ist nicht meins, aber Hängematte, das ist so für mich so irgendwo so dieses Hängematte und die Arme und Beine raushängen lassen sozusagen, so drin hängen. Hängematte ist für mich so ein Bild, relaxen, ausruhen, Freude leben, einfach da sein, einfach sein. Das ist das erste Bild so. Vielleicht auch, und vielleicht gehört das auch so dazu, muss man auch sagen, vielleicht betrifft Hängematte eher so, vielleicht auch prinzipiell meine Gedanken, eher so, gell, Kinder. Kinder, die hängen in diesen Hängematten drin, die können da stundenlang drin liegen und ausruhen und mit dabei sein. Vielleicht brauchen wir, liebe Hörerinnen und Hörer, auch so dieses Kindliche, dieses Einfache, dieses nicht weit wegfliegen müssen, sondern hier bleiben dürfen. Vielleicht brauchen wir das auch irgendwie so. Also nichts Kompliziertes, nichts Aufregendes, sondern einfach, ich darf einfach sein. Ich darf einfach sein. Und das finde ich etwas ganz, ganz, ganz Wichtiges, dass ich einfach lerne, sein zu dürfen. Ich darf sein. Und das ist vielleicht diese erste Haltung und auch dieses erste Bild, ein Kind, das in einer Hängematte drin hängt. So, ich darf einfach sein. Es ist einfach nur schön. Kinder können vielleicht eines auch noch zu uns Erwachsenen, Kinder können genießen. Kinder können den Augenblick so genießen, die können sich so ganz in diesen Augenblick einlassen, voll einlassen, die können das ganz gut, glaube ich. Und das ist so dieses erste Bild, Seele baumeln lassen, eine Hängematte. Eine Hängematte hat vielleicht auch etwas damit zu tun, dieses Bild verwende ich auch immer sehr gerne, hat vielleicht etwas damit zu tun mit Schlaraffenland. Schlaraffenland irgendwie so in der Hängematte zu sein und dann eben etwas genüsslich zu essen, zu trinken, zu genießen. Also Seele baumeln lassen hängt auch irgendwie so zusammen für mich so mit diesem Heimkommen ins Paradies, zurückkommen ins Paradies, irgendwie so paradiesische, schöne Zustände. Da muss ich nicht irgendwie, wie gesagt, weit wegfliegen in den Urlaub, sondern es ist immer zuerst einmal diese innere Haltung. Und das darf ich euch auch anvertrauen. Ich bin jetzt kein übermäßiger Urlaubsmensch. Also Urlaubsmensch, ich muss jetzt zuerst einmal nicht groß wegfahren, ich für mich persönlich, sondern für mich bedeutet Urlaub eigentlich zuerst einmal nur mal, ich kann keine Termine zu haben und zu tun und zu lassen, was man will, in einer richtigen Weise natürlich, dürfte eh klar sein. Und Seele baumeln lassen, Urlaub heißt für mich Ferienzeit jetzt auch einmal so, ich darf einfach in die Anbetung gehen, ich darf einfach bei Gott sein, ich darf so diese Zeit mit Gott genießen. Ja genau, das ist Urlaub für mich. Ich bin jetzt keiner, der wegfliegen muss, weit wegfliegen muss, irgendwo etwas anschauen muss. Nein, das muss ich überhaupt nicht, sondern, obwohl ich auch ein Genießer bin, schon auch mal sowas Gutes genießen, aber für mich ist dieses Auftanken der Seele, das bei Gott sein, das ist für mich schon an erster Stelle. Und ein zweites Bild möchte ich euch mitgeben, das habe ich einmal gesehen, ich habe es leider nicht gefunden im Internet irgendwie so, vielleicht habe ich das falsch eingegeben oder so, gell? Ein Kind, das so eben wieder ein Kind, das alle Viere wegstreckt und auf so einen Heuballen fliegt. Das ist ein Gemälde, das muss ein Gemälde sein, irgendwie so ein Kind, das so wirklich, wahrscheinlich hat es gejauchzt und gejubelt und jubiliert sozusagen, also so vor Freude irgendwie. Und dann ist es in diesen Heuballen hineingefallen und war völlig relaxed, völlig getragen, völlig gewusst, es ist gut. Es ist herrlich. Und da ist mir dann eingefallen, da war ich einmal mit meinem lieben Mitbruder, durfte ich zu meinem 50. Geburtstag, haben wir so einen kleinen Urlaub gemacht, 3 Tage, länger haben wir es eh nicht ausgehalten. Da waren wir im kleinen Walsertal in einem Hotel und die hatten da so einen Pool mit ganz hohem Salzwassergehalt, so wie das Tote Meer. Und da lag ich dann auf diesem Salzwasser, lag ich dann da so drauf und habe mich getragen gefühlt. Und dann ist mir diese Bibelstelle eingefallen. Du umfängst mich von allen Seiten. Ich bin getragen von ihm. Es ist auch in ihm leben wir. Genau, das ist auch eine Präfation am Sonntag. In ihm leben wir, bewegen wir uns und sind wir. Diese Bibelstelle ist mir da eingefallen, wo ich denn da so drauf lag. Das Kind lag auf einem Heuballen. Ich lag da auf diesem salzhaltigen Wasser drauf. Das hat mich getragen und dann ist mir diese Bibelstelle eingefallen. Du umgibst mich von allen Seiten. In ihm leben, das ist ein Psalm, in ihm leben wir, bewegen wir uns und sind wir, schreibt der heilige Paulus. Und genau das muss diese prinzipielle Haltung sein, wenn wir unsere Seele baumeln lassen. Das ist nämlich genau diese gegenteilige Haltung von ich mache Urlaub von Gott. Ja, das gibt es auch so, könnte ich auch so machen, Urlaub von Gott, dass ich während meinem Urlaub nicht zelebriere. Dass ich wirklich, ich bete, und da komme ich dann schon auf einen nächsten Punkt, denn ich bete eh das ganze Jahr sozusagen, im Urlaub bete ich jetzt mal nicht, im Urlaub nehme ich mein Stundengebetbuch, mein Brevier nicht mit, im Urlaub zelebriere ich nicht jeden Tag oder zelebriere ich gar nicht und am Sonntag feiere ich die Messe einfach im Volk mit. Soll es alles geben, ist mir eigentlich egal. Aber ich möchte das für mich sozusagen wie nicht. Ich will keinen Urlaub von Gott machen. Das wäre sowieso irgendwie so prinzipiell irgendwie so ganz falsch, weil da spielt Gott für mich, da ist Gott für mich was? Das ist es leider noch oft genug überall. Eine Last. Da ist Gott eine Last. Ist Gott eine Last? Nein. Gott ist keine Last. Ist Gott Traurigkeit? Nein, Gott entfacht in mir keine Traurigkeit. Was entfacht Gott in mir? Gott entfacht in mir Freude, Friede, Zuversicht, Kraft, Mut, Stärke, Hoffnung, Glaube, Liebe, Vertrauen. Das ist Gott. Und das bekomme ich dann, wenn ich, du umschließt mich von allen Seiten. Du umschließt mich von allen Seiten. In dir lebe ich, bewege ich mich und bin ich. In dir bin ich. Du bist der Halt meines Lebens. Und das waren jetzt eigentlich diese zwei Bilder zuerst einmal so zum Einstieg. Und eigentlich ist es gar kein Einstieg. Wir sind schon mittendrin eigentlich im Thema. Also die Hängematte, so dass ich Hängematte und dieses Gemälde mit diesem Kind, dass das so jauchzend da drauf liegt und einfach sein Leben genießt. Aber mit Gott zusammen. Und dann bin ich drauf gekommen, dass wir gesagt haben, oder sind wir drauf gekommen, wir machen ja keinen Urlaub von Gott, sondern wir wollen ja Urlaub mit Gott machen. Und das ist auch etwas, das ist so eine fundamentale Grundeinstellung zuerst einmal, die, über die wir eigentlich ja nicht reden müssten. Aber dieses Wort Urlaub von Gott machen, das gibt es ja eigentlich auch so, dieses Wort. Und eigentlich dürfte es es ja gar nicht geben für uns, aber scheinbar schon. Aber Gott ist deswegen ja keine Last für mich. Gott ist keine Last für mich, sondern Gott ist die Stärke, Gott ist meine Kraft. Gott ist meine Kraft, er gibt mir Kraft. Also diese beiden Bilder. Und dann Urlaub, die Seele baumen lassen, auch so ein Punkt, wo wir ihn denn so ganz gut nutzen sollten und ganz gut nutzen könnten, diesen Urlaub, nämlich diesen typischen Dreischritt, den sagte Josef Kardein, Kardinal war er, glaube ich, ein Belgier oder ein Holländer, der hat diesen Dreischritt sozusagen eingeführt, nämlich zurückschauen, also dieses Ankommen, hier sein und wieder ausgesendet werden. Also, oder dieses Zurück, es ist immer dieser Dreischritt. Ich schaue zurück, ich bin im Jetzt und gehe dann in die Zukunft. Und das heißt für uns, die Seele baumeln lassen, einfach auch so einmal so zu schauen, dem Herrn auch das hinzulegen, was ich abschließen möchte, was abgeschlossen werden soll, was abgeschlossen werden darf. Loslassen. Aber, liebe liebe Hörerinnen und Hörer, gell, wir müssen da nicht irgendwie dann so sozusagen einen Stein nehmen, unser Problem draufschreiben und den dann irgendwo in einem Gebirgssee versenken. Und dann laufen wir wieder hinunter und der Stein ist schon wieder da. Oder so, gell? Oder wir fliegen extra nach Indien, um da irgendwo etwas loszuwerden und kaum sind wir im Flugzeug wieder zurück nach Europa, ist dieses Problem auch wieder da. So einfach, so geht's ja nicht. Denken aber viele, leider. Aber es wäre so, dieses Abschließen, ich muss es nicht irgendwo in einem See versenken, mein Problem, mein Anliegen, meine Schuld vielleicht auch, was auch immer, meine Situation, meine Krise, meine Kraftlosigkeit, meine Mutlosigkeit, ich muss das nicht irgendwo in einem See versenken, sondern ich darf es vor Gott bringen und dort abschließen. Deswegen ist es irgendwie ja auch so klar, gell? Dieses vor Gott bringen und abschließen ist natürlich schwierig, wenn ich das irgendwo auf einem Kreuzfahrtschiff mache. Natürlich können wir das ja so machen, ist ja eh klar, gell? Aber irgendwo so, wenn ich so meine Seele baumen lassen will, dann muss ich auch schauen, wo habe ich die Gelegenheit dazu? Wo habe ich Gelegenheit dazu in meinem Urlaub, den ich gebucht habe, wo ich sagen kann, das kann ich jetzt dort, hier kann ich, habe ich diese Zeit und die Stille und die Ruhe, um etwas auch für mich anzuschauen. Und da merkt ihr, wir machen natürlich dann schon wieder irgendwie so einen anderen Urlaub. Es ist dann schon wieder so ein anderer Urlaub irgendwie so. Es ist keine Frage, ein Aktivurlaub. Ein Aktivurlaub. Aber nicht nur für den Leib, sondern für den Leib und die Seele. Und das heißt, ja, wir dürfen es irgendwie so anschauen und sagen, okay, ich möchte mehr. Ich möchte mehr für mich als Mensch in meinem Urlaub. Ich möchte nicht nur irgendwie so ein, Entschuldigung dieses Wort, ein fettes Frühstücksbuffet haben oder weiß ich was alles, so diese ganzen, Entschuldigung, gell, fressen und saufen, essen und trinken, Entschuldigung. Ich möchte nur nicht nur das so die ganze Zeit, sondern ich möchte auch etwas machen für meine Seele. Und das heißt für uns, gell, wir nehmen die Seele baumen lassen. Das kann natürlich auch einer sagen, der ohne Gott lebt, weil es ist so eine Redewendung, die kann jeder verwenden. Die versteht eigentlich auch jeder. Die Seele baumen lassen heißt schlussendlich nichts anderes als Erholung zu suchen. Relaxen, ausspannen, abschalten, weg sein. Aber für uns als Christen bedeutet die Seele baumen lassen noch einen Schritt mehr. Für uns als Christen bedeutet dieses Wort auch, dass wir nicht nur auf dieses Äußere schauen. Und ich sag's euch, genießt mal ein schönes Hotel, genießt einen schönen Urlaub, genießt das, was ihr bekommt. Logisch, auf jeden Fall. Logisch, genießt es. Aber vergessen wir nicht, so, und das kann ich euch halt sagen, die ihr jetzt mithört, die ihr heute Nachmittag, so mitten im Juli, Samstagnachmittag, jetzt hat es gerade eben geregnet bei uns, so ein bisschen, 5 fette Tropfen sind runtergefallen, die ihr zuhört, vergessen wir die Seele nicht. Vergessen wir das nicht, dass wir nicht nur auf dieses Äußere schauen, sondern dass wir auch so diesen inneren Moment mit hineinnehmen, diese Seele, dieses Prinzip des Lebens, dass wir das auch mitnehmen. Denn wir bestehen ja nicht nur aus Leib, wir bestehen ja auch aus Geist und aus Seele. Leib und Seele und einen Geist haben wir auch. Und das möchte ich so, das ist so etwas Wichtiges. Also sucht das ruhig aus. Sucht das. Eine tolle Destination. Also ein gutes Ziel, ein schönes. Sucht euch das raus. Aber denkt somit daran, ich möchte auch Zeit für Ruhe, Zeit für Stille, Atem holen und nicht hetzen. Und das Schweigen nicht verletzen. Also ich möchte auch so für mich etwas mitnehmen, mich erholen, dieses innere Erholen. abschließen, aufdanken, weitergehen. Und deswegen sagt man wahrscheinlich auch, braucht man 3 Wochen Urlaub. In der ersten Woche kommt man an, in der zweiten Woche regeneriert man sich und in der dritten Woche, da geht man dann vorwärts. Das habe ich mir einmal jetzt in Medjugorje gedacht, Entschuldigung, so eine kleine Randbemerkung. Wer schon einmal dort war im Sommer fliegen, also diese dicken Fliegen darum oder diese dicken Viecher da oder wie man auch immer sie nennt, so Fliegen sind das irgendwie so. Und da war auch eine am Boden gelegen und zuerst habe ich gedacht, die ist tot. Und dann hat die sich irgendwie wieder wie so regeneriert und so und dann ist sie weggeflogen. Weg war sie wieder. Also und genau so muss es für uns auch sein. Wir sind irgendwie so am Ende des Schuljahres, am Ende des Arbeitsjahres, also am Ende des, mitten so im Sommer, wir sind auch wie erschlagen, müde, schon allein von der Hitze, schon allein vom fehlenden Regen, schon allein von auch der ganzen Situation um uns und in uns herum, auch wegen der WM. Und das ist dieses Abschließen und dann auftanken, dann wieder regenerieren, neu, so. Und dann weitergehen. Und wir dürfen es als Christen, wir dürfen es mit Gott machen. Also, und das können wir im Prinzip überall machen. Der Jesus hat einmal gesagt im Evangelium, kommt mit an einen einsamen Ort und ruht euch ein wenig aus. Denn sie fanden nicht einmal die Zeit irgendwie so zum Essen. So viele Leute kamen und gingen wieder von den Aposteln. So viele Leute kamen und gingen. Und kommt mit an einen einsamen Ort. Okay, aber jetzt habe ich schon meine Reise gebucht, irgendwo hin in eine tolle Urlaubermetropole oder so oder keine Ahnung wohin. Aber einsamer Ort heißt für uns einfach jetzt zuerst einmal so, kommt mit und nehmt euch Zeit in einem Augenblick der Stille, und das kann überall sein, nehmt euch Zeit in einem Augenblick der Stille nur für Gott. Nehmt euch Zeit für Gott. Und dieser Raum der Stille, der kann überall sein. Der kann auf meinem Zimmer sein. Der kann irgendwo, man kann sich aufs Bett sitzen und da einfach einige Minuten irgendwie so auch mit Gott sich beschäftigen und wie man sich da so beschäftigt, das sage ich euch nachher noch. Gell? Aber so kommt mit an einen einsamen Ort und ruht euch ein wenig aus. Das kann im Prinzip überall sein. Wir müssen uns das nur selber einrichten, diesen einsamen Ort einrichten, äußerlich, indem ich auf meinem Zimmer bleibe, äußerlich, indem ich in eine Kirche husche oder in eine Kapelle, äußerlich, indem ich mir einfach Zeit für Gott nehme, nur Zeit für mich und für ihn nehme. Kommt mit an einen einsamen Ort und ruht euch ein wenig aus. Und was machen wir dann an diesem einsamen Ort? Ich hatte vorhin gesagt, ja, man kann ja auch so etwas abschließen. Man kann ja auch etwas abschließen. Das heißt, irgendetwas zum Abschluss bringen, was einen belastet, was einem während des Jahres, also von September bis Juni, Juli, vielleicht auch Schuljahres so, was einem vielleicht auch wehgetan hat, wo etwas schiefgelaufen ist, wo etwas toll war. Man kann das alles irgendwie auch abschließen. Und soll man abschließen? Und wie kann ich das machen? Ganz konkret zum Beispiel, indem ich mir jetzt auch sage, und selbst wenn ich zu Hause bleibe im Urlaub, und wir sind als Kinder, wir sind nie in Urlaub gefahren, nie. Irgendwie, keine Ahnung, konnten wir uns das nicht leisten oder von der Landwirtschaft her oder konnten uns das nicht leisten. Und dann hatten es bloß 100 Meter bis zum Bodensee. Und dann sind wir halt jeden Tag zum Baden gegangen. Und außer uns ist trotzdem was geworden. Also, und man muss gar nicht mal in den Urlaub fahren, man kann das überall machen, dass man so sagt, ich möchte den Gottesdienst mitfeiern. Ich möchte das mitnehmen, wo ich eigentlich während des Arbeitsjahres oder während des Schuljahres nicht so viel Zeit habe, weil ich so viele Termine habe oder so. Ich möchte einmal in der Woche oder zweimal, wenn es diese Möglichkeit gibt auch, ich möchte den Gottesdienst mitfeiern. Ich möchte mir Zeit für Gott nehmen. Ich möchte ein gutes Buch lesen. Vielleicht kennen von euch, manche von euch diese Bücher von dieser Schwester Maria Callas-Zische. Ich glaube, so heißt sie. Sie hat tolle Bücher geschrieben über die Heiligen der Insel Reichenau, über Pirmin und Abt Berner und so. Und sie hat diese Bücher geschrieben von Hegne aus. Hegne, Kloster Hegne, mit dem herrlichen Blick. Wer da schon einmal war oder wer diese Gegend so kennt und dann schaut so rüber, dann hat sie immer von ihrem Zimmer aus auf die Reichenau hinüber geschaut und da hat sie dann diese Bücher geschrieben über Berner und Pirmin und Hermann den Lahmen und diese tollen Bücher. Und sie wollte dann sogar auch dort sterben und sie ist es dann sogar auch. Und da hat sie diese Bücher geschrieben. Also ein tolles, schönes Buch lesen. Ein historisches Buch oder so. Einen Roman mit historischen Fakten drin auch oder so. Oder man kann eine Heiligenbiografie lesen. Oder man kann, das weiß ich einmal noch vom verstorbenen Bischof von Innsbruck, Reinhold Stecher. Der hat uns gesagt, als Seminaristen hat er immer gesagt, ich lese in jedem Jahr lese ich mindestens ein Buch. Ach, ich komme so wenig zum Lesen. Das habe ich nie vergessen. Reinhold Stecher, der hat es uns gesagt. Und dann habe ich mir vorgenommen, aber ich möchte nicht bloß ein Buch lesen, ich möchte mehr Bücher lesen. Und das muss man sich dann wie auch so vornehmen, im Sommer ein Buch zu lesen. Natürlich nicht Asterix und Obelix oder so, gell? Aber einfach so schöne Bücher, die einem auch was bringen, die einem Kraft geben, die einen bilden, die informieren. Vielleicht auch für den anderen, die unterhaltsam sind, die so ganz leicht zu lesen sind, irgendwo in einem Liegestuhl, wo man nicht viel denken muss und mit zwischendrin wieder so ein Nickerchen machen kann, denn in einer Hängematte lesen. Also das kann man auch machen, Gottesdienst, Buch lesen, ein schönes Buch lesen, wo man profitieren kann. Man kann sich Zeit nehmen fürs Gebet. Man kann sich Zeit nehmen fürs Gebet. Man kann sich das so bewusst anschauen, was gut, wahr und schön ist. Also so ganz bewusst so auch in das Lob Gottes hineingehen. In das Lob Gottes hineingehen, indem wir das Schöne sehen, das Wahre, das Gute sehen. Die Natur sehen, dass wir staunen. In den Bergen, am Meer, an den Seen. Im Unterwegssein, in den herrlichen Kirchen, Kapellen und Domen oder staunen sogar in den Lüften. Das mache ich jedes Mal, wenn ich da über die Schweiz fliege mit dem Flugzeug, dann staune ich so, wie er Gott alles so geschaffen hat, wie er es so groß gemacht hat. Das kann alles, gehört alles auch so zur Seele baumeln. Lassen. Und so muss dieses heutige Thema, die Seele baumen lassen, das müsste eigentlich für uns, habe ich mir so gedacht, das müsste eigentlich so eine Grundhaltung werden. Eine Grundhaltung werden, so dieses Wissen, ruhig ist mein Herz oder unruhig ist mein Herz, bis es Ruhe findet in dir, mein Gott, sagte der heilige Augustinus ja so in etwa. Gell? Unruhig ist mein Herz, bis es Ruhe findet in dir, oh Gott. Das muss so wie dieses Thema heute, das muss wie unsere Lebenshaltung werden. Das muss wie sein, da müssen wir auch im Eifer des Gefechtes, im Eifer des Alltags, müssen wir da im Prinzip daraus leben, daraus neu auftanken, daraus Atem schöpfen, Kraft tanken, Energie tanken, Mut holen, Mut uns holen. Nicht irgendwo in einer selbstreflektierenden Übung, wo ich eigentlich bloß um mich selber kreise, sondern eben die Seele baumen lassen, das setzt voraus auch, dass ich diesen Sprung wage zu dem Höheren, zu dem, der mich erschaffen hat, zu dem, der mein Schöpfer ist, zu dem, dessen Kind ich bin. Zu dessen Kind ich bin. Und das ist etwas, was wir wie so lernen können, diese Grundhaltung haben, die Seele baumeln lassen, das heißt irgendwo nicht, die Spannung der Seele loslassen. Das heißt nicht auch irgendwie so, gell, die Seele baumeln lassen, liebe Hörerinnen und Hörer, so, ja eben, so, jetzt mache ich so in diese Richtung, jetzt mache ich ein bisschen Urlaub von Gott, sondern wir müssen unsere Seele eigentlich immer ernähren. Irgendwie müsste dieses Thema heißen, den Körper auftanken, Kraft schöpfen, neue Kraft schöpfen und indem ich vielleicht für den Fall aller Fälle, indem ich die Seele wirklich baumeln habe lassen, also indem ich ihr zu wenig Nahrung, zu wenig Kraft gegeben habe, darf ich, glaube ich, neu auftanken, wieder neu beginnen, ganz neu mich stärken lassen von Gott und durch Gott. Also, und deswegen ist dieses Thema Seele baumeln lassen, ja, wir sind da schon so draufgekommen. Wir sind da draufgekommen, als wir es besprochen haben, das Thema. Aber die Seele baumeln lassen heißt, ich möchte sie nicht gerade jetzt sozusagen wie, wisst ihr, man spannt so ein Gummiseil und dann lässt man es los. So, das soll nicht Seele baumeln lassen sein, sondern es heißt so wieder Kraft zu bekommen, wenn ich sie losgelassen habe. Kraft bekommen, wenn ich die Seele habe baumeln lassen, wenn ich ihr zu wenig gegeben habe, damit sie meinem Körper, meinem Geist, damit sie mir Kraft gibt. Um das dürfen wir uns wirklich kümmern. Und auch darum, dass wir jetzt beispielsweise auch sagen, ich möchte diese Urlaubszeit jetzt nutzen, um wirklich einmal eine Siesta zu machen, um wirklich einmal auszuruhen, um wirklich einmal auszuschlafen, um wirklich einmal nur das zu tun, was ich möchte. Und jetzt kommt wieder dieser Einspruch, ist falsch, diese Voraussetzung, aber immer im Blick auf Gott. Immer, immer im Blick auf Gott und immer mit ihm. Nie ohne ihn. Nie ohne ihn. Denn er ist unser Krafttank. Er ist eigentlich unser Atem, der Heilige Geist. Er gibt uns Mut. Er ist es schlecht. Schlussendlich. Nie ich aus mir selber, sondern immer er in mir. Atme in uns, Heiliger Geist. Atme in uns. Und dann kann es natürlich auch so sein, dass ich die Seele baumeln lasse und ich mir vornehme, ich möchte einmal jetzt in den Ferien auch irgendwie so geistliche Einkehrtage machen. Ich möchte irgendwie so etwas Geistliches nützen. Ich möchte so Urlaub im Kloster machen. Ich möchte mal so weggehen. Das gibt's ja auch, dass man so sagt, ich möchte einfach ein paar Tage einfach nur mal in der Stille sein. Ich möchte nur mal in der Kühle der Kirche sein. Ich möchte nur mal so bei Gott sein. Das ist wieder so ein nächster Schritt, den man gehen kann. Ich möchte so Exerzitien, Einkehrtage, was auch immer so machen, um nur bei Gott zu sein. Ja, die Seele baumeln lassen, den Körper auftanken, beziehungsweise die Seele, das ist Urlaub. Das ist Urlaub für uns. Und es heißt nicht, weltfremd in Urlaub zu gehen. Nein, ich weiß es auch. Ich kann mich da noch gut dran erinnern, als wo wir noch bei den Pfadfindern waren, da hat es dann immer geheißen, ja, aber schaut, wenn ihr jetzt irgendwo in Länder so fährt, dass ihr auch eine Messe bekommt, zumindest am Sonntag. Gell, da merkt man auch so, und das habe ich für mich persönlich, habe ich das eigentlich nie vergessen. Für mich persönlich habe ich das nie vergessen, dass für mich schon irgendwo so auch von der Destination, die ich mir wähle, von der Destination, das Ziel, wo ich mir wähle, wo ich in Urlaub hinfahren will, dass ich so diese Möglichkeit habe, auch Eucharistie mitzufeiern, Gottesdienst mitzufeiern. Eben, das ist viel mehr als nur die Sonntagspflichterfüllung, gell? Das ist viel mehr, ich meine, es ist viel, viel mehr und viel größer und viel schöner, als nur die Sonntagspflicht zu erfüllen. Ich meine, so diese Sehnsucht zu haben. Ich bin ein Christ. Ich bin ein Christ. Und das ist für mich auch so ein ganz ein wichtiges Thema, Eigentlich, weil ich mir denke, ja, weil wir Christen sind und nicht irgendwie so Lebensabschnittschristen so, sondern weil wir wirklich, weil wir leben in ihm oder er lebt in uns, wir leben in ihm leben wir, bewegen wir uns und weil wir in ihm sind, brauchen wir diese lebendige Beziehung zu ihm. Brauchen wir, und das hat man uns damals dann immer so gesagt, erfahrt, wenn es euch geht, und es ist kein Kurat dabei, also kein Priester dabei, dann schaut, dass ihr am Sonntag zumindest eine Messe bekommt, dass wir da in die Messe gehen können. Das habe ich nie vergessen. Das habe ich nie vergessen, weil es etwas für uns Christen etwas ganz Wichtiges ist. Wie könnten wir leben ohne die Eucharistie? Wie könnten wir leben ohne die sonntägliche Eucharistie, sagten doch die ersten Christen vor ihrem heidnischen Richter, der sie dann verurteilt hat. Die Seele baumeln lassen, den Körper auftanken, beziehungsweise die Seele. Das ist Urlaub. Und jetzt hören wir einige Takte Musik.

0: Die Seele baumeln lassen. Tipps für den Urlaub mit Gott, das ist unser Thema heute in der Spiritualität. Und bevor wir Sie, liebe Hörerinnen und Hörer, dann mit dazu nehmen in dieser Sendung, Sie können anrufen und auch von Ihren Erfahrungen von einem gut gelebten Urlaub oder vielleicht erzählen Sie uns auch, was Sie vorhaben in Ihren Urlaubstagen, wie Sie Zeit mit Gott verbringen können, wie Sie Erholung finden. Das dürfen Sie uns gerne in der Sendung auch dann sagen. Aber zuerst hören wir weiter. Pfarrer Thomas Sauter ist uns verbunden aus Lustenau in Vorarlberg in Österreich.
1: Ja, ein Thema, was auch noch so zum Urlaub und zu unserem Thema so besonders auch so dazu passt, das ist Land und Leute kennenzulernen. Land und Leute kennenzulernen, Begegnung zu haben. Ja, Begegnung zu haben. Und das ist etwas ganz Schönes. Das betrifft uns Katholiken vielleicht auch so ganz besonders, weil wir dürfen Gottesdienst feiern. Und wir können im Prinzip überall, wir können überall in den Gottesdienst gehen. Wir werden mehr oder weniger immer dieselbe Liturgie verstehen. Also die Seele baumeln lassen, da gehört für mich den Ausdruck dazu. Wir merken, wir erfahren, wir erleben das Katholischsein, das Allumfassende. Wir merken so überall auf der Welt die gleichen Riten, den gleichen Sonntag, die gleichen Gebete, die gleichen Lesungen. Also wir merken da so dieses Empfinden, hier bin ich zu Hause. Hier bin ich zu Hause, hier darf ich sein. Und das ist etwas auch eine wunderbare Erfahrung, gerade dann, wenn wir irgendwo in Ländern sind. Ich durfte einmal in der St. Patrick's Cathedral in New York die Messe feiern, eine Woche lang. Und das war irgendwie so wie ein Heimkommen, das war wie ein Dasein, das war wie etwas, so etwas, das typisch Katholische eigentlich. Das ist dieses Katholische. Ich darf ankommen, ich darf hier sein. Es ist alles schön und gut. Es passt alles. Also, über dieses Gottesdienst mitfeiern in anderen Ländern, darf ich auch erfahren, die Begegnung mit anderen Menschen. Ich darf die Begegnung mit anderen Menschen aus dem Gottesdienst heraus erfahren, vielleicht auch in ganz besonderen Urlaubszielen, wo halt ganz unterschiedliche Nationen so vertreten sind. Es ist etwas typisch Katholisches. Ich darf erfahren, was es eigentlich heißt, katholisch zu sein. Von der Liturgie her, vom Ablauf her, von den Texten her, aber auch von den Menschen her, dass einen Menschen alles prägt, dass man wirklich so getragen ist. Und dann von der Begegnung her, wir sind Brüder und Schwestern. Ich darf Land und Leute kennenlernen. Ich darf Land und Leute kennenlernen. Und das ist etwas, was ganz wichtig ist, auch so, wenn wir in Urlaub fahren und wirklich so dieses Katholische einmal ausspielen wollen, dann müssen wir in den Gottesdienst gehen. Dann müssen wir in den Gottesdienst gehen und dann werden wir sehen, wie wir auch Land und Leute dadurch und daraus entspringend sozusagen kennenlernen dürfen. Das ist etwas ganz Wichtiges. Und wie man merkt, ohne sich zu kennen, wirklich noch einmal, wir sind Brüder und Schwestern. So, als ob wir uns schon immer irgendwie so kennen. So, als ob wir uns schon immer kennen. Und diese Erfahrung zu machen, liebe Hörerinnen und Hörer, das ist genau das, was ich allen wünsche. Dann kommen wir einmal aus unserer deutschsprachigen Brennsuppen heraus, sozusagen, sage ich jetzt mal einfach so, gell, aus diesem, und sehen einmal so, wie katholisch eigentlich wirklich tickt und wie katholisch wirklich ist und wie groß katholisch wirklich auch gelebt werden kann. Und deshalb wünsche ich euch das allen, wenn ihr unterwegs seid, dass ihr wirklich so Land und Leute, Gott und den Menschen kennenlernt. Die Riten, die Rituale, die Eigenarten eines Landes, menschlich gesprochen oder auch religiös gesprochen, hat ja jedes Land auch so seine Eigenheiten der Menschen. Und das wünsche ich euch allen von Herzen. Lasst die Seele baumeln, wo auch immer. Dankeschön.
0: Und von wo auch immer Sie uns jetzt anrufen möchten, unsere Telefonleitungen in dieser Sendung Spiritualität mit Pfarrer Thomas Sauter sind jetzt offen für Ihre Beteiligung. Sie dürfen uns gerne Rückmeldung geben. Vielleicht können Sie das unterstreichen, was Pfarrer Sauter gesagt hat, über die Art und Weise, wie mit Gott Urlaub zu verbringen. Vielleicht haben Sie auch eigene Erfahrungen gemacht, Tipps, die Sie auch uns gerne mitgeben möchten. Lassen Sie uns gerne Anteil haben. Rufen Sie an unter der 089 517 008 008. Wir freuen uns, wenn wir da gleich noch ins Gespräch kommen mit Ihnen. 089 517 008 008.

0: Ein Thema, das uns alle angeht. Urlaub, Urlaub mit Gott, die Seele baumeln lassen. Tipps für den Urlaub mit Gott und rege Beteiligung unserer Hörer. Wir wollen jetzt noch in den kommenden Minuten die Hörer zu Wort kommen lassen. Pfarrer Sauter, wir beginnen mit Frau Spenner aus Dortmund. Grüß Gott, Frau Spenner.
1: Hallo, grüß Gott, Herr Pfarrer Sauter. Vielen Dank für Ihren Vortrag. Ich habe nur leider nicht alles mitgehört, weil ich später eingeschaltet habe. Ich wollte sagen, ich freue mich schon auf Sonntag in einer Woche. Ich fahre ins Kloster Bochum-Stiepel und mache da ignatianische Einzelexerzitien. Oh, und da freue ich mich schon sehr.
2: Super, dann genießen Sie es.
1: Dankeschön.
2: Danke, tschüss.
1: Tschüss.
0: Frau Spenner, alles Gute, wünschen wir Ihnen schöne Exerzitientage. Ja, wie Sie erwähnt haben, Pfarrer Sauter, die Möglichkeit gibt es auch. Klöster, die ihre Türen öffnen für Gäste und auch für

0: Weißt du, und euch eingeschaltet. Und jetzt geht es mir gerade wieder richtig, richtig gut. Ein ganz herzliches Vergelt's Gott dafür. Und zu unserem allumfassend katholischen Glaube ist mir einfach wieder unsere Pilgerreise nach Padua letztes Jahr eingefallen. Natürlich lauter italienische Gottesdienste. Und bei jedem Gottesdienst ist mir das so bewusst geworden, wie schön das ist, in Kirche zu gehen und zu wissen, was dran ist, zu wissen, was wird wann gebetet, was ist für eine Lesung. Das ist wirklich Gnade, die wir haben in unserem Glauben. Das war's. Mhm.
1: Danke.
2: Gerne. Herr Wolf, danke fürs Mitteilen. Und ja, schön, dass Sie Erholung finden, auch allein hier zuzuhören. Vielleicht noch ganz kurz zu Frau Wolf, Pfarrer Sauter. Ist es hier manchmal auch so, wenn man dann in einem anderen kulturellen Sprachraum ist, dass man auch viel aufmerksamer zuhört? Allein wenn man die Sprache vielleicht ein bisschen beherrscht, Französisch, Englisch, Italienisch, wie auch immer. Und irgendwie ist man aufmerksamer, man hört anders hin, so was verstehe ich denn, was nehme ich mit? Und da kann ja manches auch tiefer fallen, ne?
1: Ja, klar. Klar, aber was ich mir das denke, wenn man gerade in einem anderen Land ist, vielleicht sind wir da auch, und das versteht ihr jetzt bitte richtig, vielleicht sind wir da auch so stolz, katholisch zu sein. Ich bin stolz auf diesen Priester, ich bin stolz auf diese Gemeinde, ich bin stolz, dass ich hier mit dabei sein darf, dass ich da irgendwie auch so eine Beheimatung haben darf jetzt. Und wenn es bloß für einen Gottesdienst oder zwei oder drei oder fünf sind, ist total egal, aber ich darf mit dabei sein. Ich bin lebendiges Glied, obwohl ich gar niemanden kenne, Dieser Pfarrer, der hat ein grünes Messgewand an und der macht genau dieselbe Messe und ich bin stolz, irgendwie so katholisch sein zu dürfen. Also dieser Gedanke auch so, natürlich, man hört genauer zu und man ist mit dabei, hoffentlich, und schaltet nicht ab, weil man nichts versteht. Aber auch so dieser Gedanke, ich bin irgendwie so, wow, ich darf da mit dabei sein, ist das schön.
2: Mhm. Ja, genau. Ja, super. Wir gehen gleich weiter nach Sand am Main zu Frau Ruth Maria Russ. Auch sie möchte uns gerne noch was mitteilen. Grüß Gott, Frau Russ.
3: Ja, grüß Gott, Herr Pfarrer Sauter und auch Jesus. Ich möchte unterstreichen, also ich finde es toll, was meine Vorgängerinnen schon gesagt haben. Das kann ich nur unterstreichen. Und mir ist eingefallen, wir hatten als Kinder Landwirtschaft, Feriengäste. Wir konnten uns nicht groß Urlaub leisten, aber wir hatten zu Hause immer Urlaub. Ob wir mit den Kühen draußen waren oder ob wir vom Heuboden, vom Balken runter ins frische Heu gesprungen sind, war die reinste Freude.
1: Voll.
3: Oder wenn wir bei der Kartoffelernte waren, dann habe ich immer den Lehm zu einer Kugel geformt und habe Weitwerfen geübt. Und es hat immer Spaß gemacht. Und am schönsten war natürlich die Brotzeit dann auf der Decke mit allen zusammen. Ja, und das sind Freuden und auch, dass man mit weniger wirklich sich erholen kann, das wollte ich betonen. Und das Zweite, für mich ist es sehr, sehr schön, auch in einem Kloster einfach mal ein paar Tage auszuspannen, Urlaub zu machen, zu mir selber zu finden, beziehungsweise mit Gott zusammen zu sein und mit anderen eben Gott zu loben. Der Lobpreis ist für mich etwas Wunderschönes und das haben wir zum Glück alle 4 Wochen bei uns in der Nähe. Da muss man nicht weit weg und das ist für mich auch Urlaub. Und ja, und vor kurzem war ich im Kloster Waghäusl und es war für mich die reinste Freude. Stundengebet mitzubeten, dann einen guten Koch dort zu erleben, der sich zu uns setzt auch oder uns erzählt, was er kredenzt. Und mit den Brüdern vom gemeinsamen Leben bei Tisch zusammenzusitzen und die geweihten Witwen, die da dort sich getroffen haben, zusammen zu sein und sich auszutauschen, eine Wonne. Und ihr Vortrag, wie Sie das erzählt haben, das ist einfach wunderbar. Sie haben so viele Beispiele gebracht. Herzlichen Dank.
1: Danke, danke. Danke, mein Gott, dafür.
2: Ja, Frau Russ, danke, dass Sie das mit uns geteilt haben.

0: erzählt haben, ihre Erfahrungen. Und da hören man immer wieder raus, Pfarrer Sauter, wie wichtig doch auch diese Klöster und Gemeinschaften sind, ihre Türen offen haben, um auch dort auftanken zu können und Gemeinschaft zu erleben. Sind wir froh, dass wir diese Orte haben?
1: Und ganz wichtig auch so, das hat diese Frau jetzt gerade eben auch gesagt, so, ja, dieses Einfache. Mhm. Ich habe da hat sie mal seinen Lebenslauf gegeben, Entschuldigung, jetzt mache ich einen Sprung, bei ihrer Beerdigung. Und da haben die Angehörigen gesagt, ja, der Verstorbene, der hat im Sommer immer, war er den ganzen Sommer auf einer Alpe. Und hat immer nur das, also dieses Einfache einfach, so dieses irgendwie so, und nach dem sehnen wir uns eigentlich irgendwie so. Wir brauchen nicht dieses Große, sozusagen das Besondere und weiß ich was alles und so, sondern es reicht uns schon, so wie diese Frau, ich bin da runtergesprungen und in den Heuballen hinein und wir haben dann die Brotzeit und halt einfach das so gemacht, wir sind nie in Urlaub gefahren. Das ist genauso dieses Einfache, wo wir uns schlussendlich, glaube ich, alle irgendwo so sehnen danach.
0: Ich habe jetzt von jemandem gehört, der jetzt auch 2 Wochen Urlaub vor sich hat, der gesagt hat, einfach nur mal gucken. Ja. Das fand ich auch interessant, einfach nur mal gucken. Und der eine guckt ganz gerne aufs Meer, starrt fast stundenlang aufs Meer hinaus, der andere schaut wieder woanders hin. Aber einfach nur mal dieses Sein, dieses Wahrnehmen, dieses Leben, um sich einfach pulsieren lassen, einfach im gegenwärtigen Augenblick und Sinne alle offen, ne?
1: Ja, genau, ganz genau. Mhm.
0: Ja, es gäbe hier noch weiteren Gesprächsbedarf, sehe ich, aber unsere Zeit rennt und so möchte ich langsam unsere Sendung zum Abschluss biegen. Und hier noch die Mitteilung, liebe Hörerinnen und Hörer, dass wenn Sie das eine oder andere jetzt nochmal nachhören möchten, weil Sie vielleicht nicht von Anfang an mit dabei gewesen sind, diese Sendung gibt's morgen früh um 5 Uhr in unserem Nachtprogramm, sonst auch in einer Stunde bestimmt auch im Podcast-Angebot schon in unserer Radio Horeb Mediathek zu finden unter der Senderubrik 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Also viele Wege, die zu dieser Sendung zum Nachhören
1: führen.
0: Leiten, genau. Und auch gerne natürlich zum Weiter verschenken, zum Weiter reichen dieser Sendung, damit auch andere davon profitieren können. Pfarrer Sauter, wir machen keinen Urlaub von Gott, sondern Urlaub mit Gott. Und dass dieser Urlaub gelingt, wenn er Ihnen noch bevorsteht, liebe Hörerinnen und Hörer, üben wir uns auch immer wieder ein in die Begegnung mit Gott, ins Sprechen mit Gott. Und so wollen wir diese Sendung auch mit einem Sprechen mit Gott, mit einem Gebet abschließen und Ihren priesterlichen Segen, vielleicht auch so eine Art Reisesegen für den einen oder anderen mitnehmen.
1: Danke, super. Himmlischer Vater, wir bitten dich jetzt, dass du jetzt alle segnest, die zugehört haben, die mit dabei waren bei dieser Sendung, aber dass du alle segnest, die jetzt in Urlaub fahren. Die in Urlaub fahren, weil sie dich kennen und dich kennen oder die in Urlaub fahren und dich nicht kennen. Ich möchte dich einfach bitten, himmlischer Vater, dass du alle segnest, die zu Lande, in der Luft oder auch auf dem Wasser unterwegs sind, dass sie durch die Begegnung mit dir, durch die Begegnung in der Schöpfung, in der Natur, mit anderen Menschen, dass sie dich dort treffen und kennenlernen. Komm du in das Leben dieser Menschen, schütze ihr Unterwegssein, schenke ihnen viel Erholung, viele schöne Momente und eine gesegnete, erfüllte, glückliche Heimkehr. Und dazu segne euch alle. Der allmächtige Gott, der Vater und der Sohn und der Heilige Geist. Amen.
0: Amen. Ganz Danke. Herzlichen Dank Ihnen, Pfarrer Sauter, für all das, was Sie uns mitgegeben haben an Tipps für den Urlaub mit Gott, die Seele baumeln lassen. Hier in unserer Spiritualität war das Thema heute Nachmittag. Schön, dass Sie mitgehört haben, mit dabei waren. Mein Name ist Claudia Kiesel. Ich wünsche Ihnen allen, dass Sie gute Erfahrungen machen, sich wirklich gut erholen können an Leib, Seele, Geist in Ihren Urlaubstagen. Alles Gute, adieu, sagt Ihre Claudia Kiesel.
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0: 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Amen.
1: Grüß Gott und guten Morgen am 19. Juli, dem 16. Sonntag im Jahreskreis. Es ist jetzt 6 Uhr. Sie hören Radio Horeb Leben mit Gott. Aus dem Münchner Studio begrüßen Sie
2: Anemone Burt, guten Morgen.
1: Und Eugen Burt. Wir freuen uns, dass wir heute am Sonntag, dem Tag des Herrn, mit Ihnen in der Gebetsgemeinschaft der Radio Horeb und der Radio Maria Hörer verbunden sind.
2: Wir bitten heute Morgen im kostbar Blutmonat Juli, dass das für uns vergossene kostbare Blut unseres Herrn Jesus Christus die christlichen Ehen, die Kinder und Jugend unseres Landes schützen und stärken möge. Und wir bitten auch heute Morgen um Frieden in den Herzen, Frieden in den Familien und Frieden auf der ganzen Erde. Immer am 19. des Monats denken wir ganz besonders an den heiligen Josef. Er war Bräutigam der Gottesmutter Maria und Ziehvater von Jesus. Er ist zudem der Schutzpatron der Kirche. Auch Radio Horeb vertraut seinem Schutz und seiner Fürsprache. Zum Dank für seinen Schutz und zu seiner Ehre beten wir heute den Josefsrosenkranz.
1: Wir laden Sie nun alle ein, mit uns gemeinsam den Angelus und anschließend den Josefsrosenkranz zu beten.

0: Im Angelusgebet erinnern wir uns an die Menschwerdung Gottes im Leib Marias. Der Engel trat in Nazareth zu Maria und Maria sprach ihr Ja. Beten wir für alle Mütter, die ein Kind unter ihrem Herzen tragen, dass auch sie ihr Ja sprechen. Bitten wir für den Schutz des ungeborenen Lebens. Beginnen wir unser Gebet mit den Zeichen unserer Erlösung.
1: Im Namen des Vaters und des Sohnes und des Heiligen Geistes. Amen. Der Engel des Herrn brachte Maria die Botschaft.
0: Und sie empfing vom Heiligen Geist.
1: Gegrüßet seist du, Maria, voll der Gnade, der Herr ist mit dir. Du bist gebenedeit unter den Frauen, und gebenedeit ist die Frucht deines Leibes, Jesus.
0: Heilige Maria, Mutter Gottes, bitte für uns Sünder, jetzt und in der Stunde unseres Todes. Amen.
1: Maria sprach, siehe, ich bin die Magd des Herrn.
0: Mir geschehe nach deinem Wort.
1: Gegrüßet seist du, Maria, voll der Gnade, der Herr ist mit dir. Du bist gebenedeit unter den Frauen, und gebenedeit ist die Frucht deines Leibes, Jesus.
0: Heilige Maria, Mutter Gottes, bitte für uns Sünder, jetzt und in der Stunde unseres Todes. Amen.
1: Und das Wort ist Fleisch geworden
0: und hat unter uns gewohnt.
1: Gegrüßet seist du, Maria, voll der Gnade, der Herr ist mit dir. Du bist gebenedeit unter den Frauen, und gebenedeit ist die Frucht deines Leibes, Jesus.
0: Heilige Maria, Mutter Gottes, bitte für uns Sünder, jetzt und in der Stunde unseres Todes. Amen.
1: Bitte für uns, heilige Gottesmutter.
0: Auf dass wir würdig werden der Verheißungen Christi.
1: Lasset uns beten.
0: Allmächtiger Gott, gieße deine Gnade in unsere Herzen ein. Durch die Botschaft des Engels haben wir die Menschwerdung Christi, deines Sohnes, erkannt. Lass uns durch sein Leiden und Kreuz zur Herrlichkeit der Auferstehung gelangen. Darum bitten wir durch Christus, unseren Herrn. Amen.
1: Wir beten für unsere Verstorbenen. Vater unser im Himmel, geheiligt werde dein Name, dein Reich komme, dein Wille geschehe, wie im Himmel, so auf Erden.
0: Unser tägliches Brot gib uns heute und vergib uns unsere Schuld, wie auch wir vergeben unseren Schuldigern. Und führe uns nicht in Versuchung, sondern erlöse uns von dem Bösen. Amen.
1: Gegrüßet seist du, Maria, voll der Gnade, der Herr ist mit dir. Du bist gebenedeit unter den Frauen, und gebenedeit ist die Frucht deines Leibes, Jesus.
0: Heilige Maria, Mutter Gottes, bitte für uns Sünder, jetzt und in der Stunde unseres Todes. Amen.
1: Herr, gib den Verstorbenen die ewige Ruhe.
0: Und das ewige Licht leuchte ihnen.
1: Herr, lass sie ruhen in Frieden. Amen. Amen.

0: Ich glaube an Gott, den Vater, den Allmächtigen, den Schöpfer des Himmels und der Erde, und an Jesus Christus, seinen eingeborenen Sohn, unseren Herrn, empfangen durch den Heiligen Geist, geboren von der Jungfrau Maria, gelitten unter Pontius Pilatus, gekreuzigt, gestorben und begraben, hinabgestiegen in das Reich des Todes, am dritten Tage auferstanden von den Toten, aufgefahren in den Himmel, er sitzt zu Rechten Gottes des allmächtigen Vaters. Von dort wird er kommen, zu richten die Lebenden und die Toten.
1: Ich glaube an den Heiligen Geist, die heilige katholische Kirche, Gemeinschaft der Heiligen, Vergebung der Sünden, Auferstehung der Toten und das ewige Leben. Amen.
0: Ehre sei dem Vater und dem Sohn und dem Heiligen Geist.
1: Wie im Anfang, so auch jetzt und alle Zeit und in Ewigkeit. Amen.
0: Vater unser im Himmel, geheiligt werde dein Name, dein Reich komme, dein Wille geschehe, wie im Himmel, so auf Erden.
1: Unser tägliches Brot gib uns heute und vergib uns unsere Schuld, wie auch wir vergeben unseren Schuldigern. Und führe uns nicht in Versuchung, sondern erlöse uns von dem Bösen. Amen.
0: Gegrüßet seist du, Maria, voll der Gnade, der Herr ist mit dir. Du bist gebenedeit unter den Frauen, und gebenedeit ist die Frucht deines Leibes, Jesus, der in uns den Glauben vermehre.
1: Heilige Maria, Mutter Gottes, bitte für uns Sünder, jetzt und in der Stunde unseres Todes. Amen.
0: Gegrüßet seist du, Maria, voll der Gnade, der Herr ist mit dir. Du bist gebenedeit unter den Frauen, und gebenedeit ist die Frucht deines Leibes, Jesus, der in uns die Hoffnung stärke.
1: Heilige Maria, Mutter Gottes, bitte für uns Sünder, jetzt und in der Stunde unseres Todes. Amen.
0: Gegrüßet seist du, Maria, voll der Gnade, der Herr ist mit dir. Du bist gebenedeit unter den Frauen, und gebenedeit ist die Frucht deines Leibes, Jesus, der in uns die Liebe entzünde.
1: Heilige Maria, Mutter Gottes, bitte für uns Sünder, jetzt und in der Stunde unseres Todes. Amen.
0: Ehre sei dem Vater und dem Sohn und dem Heiligen Geist.
1: Wie im Anfang, so auch jetzt und alle Zeit und in Ewigkeit. Amen. O mein Jesus, verzeih uns unsere Sünden, bewahre uns vor dem Feuer der Hölle, führe alle Seelen in den Himmel, besonders jene, die deiner Barmherzigkeit am meisten bedürfen. Amen.
0: Vater unser im Himmel, geheiligt werde dein Name, dein Reich komme, dein Wille geschehe, wie im Himmel, so auf Erden.
1: Unser tägliches Brot gib uns heute und vergib uns unsere Schuld, wie auch wir vergeben unseren Schuldigern. Und führe uns nicht in Versuchung, sondern erlöse uns von dem Bösen. Amen.
0: Gegrüßet seist du, Maria, voll der Gnade, der Herr ist mit dir. Du bist gebenedeit unter den Frauen, und gebenedeit ist die Frucht deines Leibes, Jesus, der den heiligen Josef zum Bräutigam der allerreinsten Jungfrau Maria erwählt hat.
1: Heilige Maria, Mutter Gottes, bitte für uns Sünder, jetzt und in der Stunde unseres Todes. Amen.
0: Gegrüßet seist du, Maria, voll der Gnade, der Herr ist mit dir. Du bist gebenedeit unter den Frauen, und gebenedeit ist die Frucht deines Leibes, Jesus, der den heiligen Josef zum Bräutigam der allerreinsten Jungfrau Maria erwählt hat.
1: Heilige Maria, Mutter Gottes, bitte für uns Sünder, jetzt und in der Stunde unseres Todes. Amen.
0: Gegrüßet seist du, Maria, voll der Gnade, der Herr ist mit dir. Du bist gebenedeit unter den Frauen, und gebenedeit ist die Frucht deines Leibes, Jesus, der den heiligen Josef zum Bräutigam der allerreinsten Jungfrau Maria erwählt hat.
1: Heilige Maria, Mutter Gottes, bitte für uns Sünder, jetzt und in der Stunde unseres Todes. Amen.
0: Gegrüßet seist du, Maria, voll der Gnade, der Herr ist mit dir. Du bist gebenedeit unter den Frauen, und gebenedeit ist die Frucht deines Leibes, Jesus, der den heiligen Josef zum Bräutigam der allerreinsten Jungfrau Maria erwählt hat.
1: Heilige Maria, Mutter Gottes, bitte für uns Sünder, jetzt und in der Stunde unseres Todes. Amen.
0: Gegrüßet seist du, Maria, voll der Gnade, der Herr ist mit dir. Du bist gebenedeit unter den Frauen, und gebenedeit ist die Frucht deines Leibes, Jesus, der den heiligen Josef zum Bräutigam der allerreinsten Jungfrau Maria erwählt hat.
1: Heilige Maria, Mutter Gottes, bitte für uns Sünder, jetzt und in der Stunde unseres Todes. Amen.
0: Gegrüßet seist du, Maria, voll der Gnade, der Herr ist mit dir. Du bist gebenedeit unter den Frauen, und gebenedeit ist die Frucht deines Leibes, Jesus, der den heiligen Josef zum Bräutigam der allerreinsten Jungfrau Maria erwählt hat.
1: Heilige Maria, Mutter Gottes, bitte für uns Sünder, jetzt und in der Stunde unseres Todes. Amen.
0: Gegrüßet seist du, Maria, voll der Gnade, der Herr ist mit dir. Du bist gebenedeit unter den Frauen, und gebenedeit ist die Frucht deines Leibes, Jesus, der den heiligen Josef zum Bräutigam der allerreinsten Jungfrau Maria erwählt hat.
1: Heilige Maria, Mutter Gottes, bitte für uns Sünder, jetzt und in der Stunde unseres Todes. Amen.
0: Gegrüßet seist du, Maria, voll der Gnade, der Herr ist mit dir. Du bist gebenedeit unter den Frauen, und gebenedeit ist die Frucht deines Leibes, Jesus, der den heiligen Josef zum Bräutigam der allerreinsten Jungfrau Maria erwählt hat.
1: Heilige Maria, Mutter Gottes, bitte für uns Sünder, jetzt und in der Stunde unseres Todes. Amen.
0: Gegrüßet seist du, Maria, voll der Gnade, der Herr ist mit dir. Du bist gebenedeit unter den Frauen, und gebenedeit ist die Frucht deines Leibes, Jesus, der den heiligen Josef zum Bräutigam der allerreinsten Jungfrau Maria erwählt hat.
1: Heilige Maria, Mutter Gottes, bitte für uns Sünder, jetzt und in der Stunde unseres Todes. Amen.
0: Gegrüßet seist du, Maria, voll der Gnade, der Herr ist mit dir. Du bist gebenedeit unter den Frauen, und gebenedeit ist die Frucht deines Leibes, Jesus, der den heiligen Josef zum Bräutigam der allerreinsten Jungfrau Maria erwählt hat.
1: Heilige Maria, Mutter Gottes, bitte für uns Sünder, jetzt und in der Stunde unseres Todes. Amen.
0: Ehre sei dem Vater und dem Sohn und dem Heiligen Geist.
1: Wie im Anfang, so auch jetzt und alle Zeit und in Ewigkeit. Amen.
0: O mein Jesus, verzeih uns unsere Sünden, bewahre uns vor dem Feuer der Hölle, führe alle Seelen in den Himmel, besonders jene, die deiner Barmherzigkeit am meisten bedürfen. Amen.
1: Vater unser im Himmel, geheiligt werde dein Name, dein Reich komme, dein Wille geschehe, wie im Himmel, so auf Erden.
0: Unser tägliches Brot gib uns heute und vergib uns unsere Schuld, wie auch wir vergeben unseren Schuldigern. Und führe uns nicht in Versuchung, sondern erlöse uns von dem Bösen. Amen.
1: Gegrüßet seist du, Maria, voll der Gnade. Der Herr ist mit dir. Du bist gebenedeit unter den Frauen. Und gebenedeit ist die Frucht deines Leibes, Jesus, der den heiligen Josef als Nährvater geliebt hat.
0: Heilige Maria, Mutter Gottes, bitte für uns Sünder, jetzt und in der Stunde unseres Todes. Amen.
1: Gegrüßet seist du, Maria, voll der Gnade. Der Herr ist mit dir. Du bist gebenedeit unter den Frauen. Und gebenedeit ist die Frucht deines Leibes, Jesus, der den heiligen Josef als Nährvater geliebt hat.
0: Heilige Maria, Mutter Gottes, bitte für uns Sünder, jetzt und in der Stunde unseres Todes. Amen.
1: Gegrüßet seist du, Maria, voll der Gnade. Der Herr ist mit dir. Du bist gebenedeit unter den Frauen. Und gebenedeit ist die Frucht deines Leibes, Jesus, der den heiligen Josef als Nährvater geliebt hat.
0: Heilige Maria, Mutter Gottes, bitte für uns Sünder, jetzt und in der Stunde unseres Todes. Amen.
1: Gegrüßet seist du, Maria, voll der Gnade. Der Herr ist mit dir. Du bist gebenedeit unter den Frauen. Und gebenedeit ist die Frucht deines Leibes, Jesus, der den heiligen Josef als Nährvater geliebt hat.
0: Heilige Maria, Mutter Gottes, bitte für uns Sünder, jetzt und in der Stunde unseres Todes. Amen.
1: Gegrüßet seist du, Maria, voll der Gnade. Der Herr ist mit dir. Du bist gebenedeit unter den Frauen, und gebenedeit ist die Frucht deines Leibes, Jesus, der den heiligen Josef als Nährvater geliebt hat.
0: Heilige Maria, Mutter Gottes, bitte für uns Sünder, jetzt und in der Stunde unseres Todes. Amen.
1: Gegrüßet seist du, Maria, voll der Gnade. Der Herr ist mit dir. Du bist gebenedeit unter den Frauen, und gebenedeit ist die Frucht deines Leibes, Jesus, der den heiligen Josef als Nährvater geliebt hat.
0: Heilige Maria, Mutter Gottes, bitte für uns Sünder, jetzt und in der Stunde unseres Todes. Amen.
1: Gegrüßet seist du, Maria, voll der Gnade. Der Herr ist mit dir. Du bist gebenedeit unter den Frauen, und gebenedeit ist die Frucht deines Leibes, Jesus, der den heiligen Josef als Nährvater geliebt hat.
0: Heilige Maria, Mutter Gottes, bitte für uns Sünder, jetzt und in der Stunde unseres Todes. Amen.
1: Gegrüßet seist du, Maria, voll der Gnade. Der Herr ist mit dir. Du bist gebenedeit unter den Frauen, und gebenedeit ist die Frucht deines Leibes, Jesus, der den heiligen Josef als Nährvater geliebt hat.
0: Heilige Maria, Mutter Gottes, bitte für uns Sünder, jetzt und in der Stunde unseres Todes. Amen.
1: Gegrüßet seist du, Maria, voll der Gnade. Der Herr ist mit dir. Du bist gebenedeit unter den Frauen, und gebenedeit ist die Frucht deines Leibes, Jesus, der den heiligen Josef als Nährvater geliebt hat.
0: Heilige Maria, Mutter Gottes, bitte für uns Sünder, jetzt und in der Stunde unseres Todes. Amen.
1: Gegrüßet seist du, Maria, voll der Gnade. Der Herr ist mit dir. Du bist gebenedeit unter den Frauen, und gebenedeit ist die Frucht deines Leibes, Jesus, der den heiligen Josef als Nährvater geliebt hat.
0: Heilige Maria, Mutter Gottes, bitte für uns Sünder, jetzt und in der Stunde unseres Todes. Amen.
1: Ehre sei dem Vater und dem Sohn und dem Heiligen Geist.
0: Wie im Anfang, so auch jetzt und alle Zeit und in Ewigkeit. Amen.
1: O mein Jesus, verzeih uns unsere Sünden, bewahre uns vor dem Feuer der Hölle, führe alle Seelen in den Himmel, besonders jene, die deiner Barmherzigkeit am meisten bedürfen. Amen.
0: Vater unser im Himmel, geheiligt werde dein Name, dein Reich komme, dein Wille geschehe, wie im Himmel, so auf Erden.
1: Unser tägliches Brot gib uns heute und vergib uns unsere Schuld, wie auch wir vergeben unseren Schuldigern. Und führe uns nicht in Versuchung, sondern erlöse uns von dem Bösen. Amen.
0: Gegrüßet seist du, Maria, voll der Gnade, der Herr ist mit dir. Du bist gebenedeit unter den Frauen, und gebenedeit ist die Frucht deines Leibes, Jesus, der dem heiligen Josef gehorsam gewesen ist.
1: Heilige Maria, Mutter Gottes, bitte für uns Sünder, jetzt und in der Stunde unseres Todes. Amen.
0: Gegrüßet seist du, Maria, voll der Gnade, der Herr ist mit dir. Du bist gebenedeit unter den Frauen, und gebenedeit ist die Frucht deines Leibes, Jesus, der dem heiligen Josef gehorsam gewesen ist.
1: Heilige Maria, Mutter Gottes, bitte für uns Sünder, jetzt und in der Stunde unseres Todes. Amen.
0: Gegrüßet seist du, Maria, voll der Gnade, der Herr ist mit dir. Du bist gebenedeit unter den Frauen, und gebenedeit ist die Frucht deines Leibes, Jesus, der dem heiligen Josef gehorsam gewesen ist.
1: Heilige Maria, Mutter Gottes, bitte für uns Sünder, jetzt und in der Stunde unseres Todes. Amen.
0: Gegrüßet seist du, Maria, voll der Gnade, der Herr ist mit dir. Du bist gebenedeit unter den Frauen, und gebenedeit ist die Frucht deines Leibes, Jesus, der dem heiligen Josef gehorsam gewesen ist.
1: Heilige Maria, Mutter Gottes, bitte für uns Sünder, jetzt und in der Stunde unseres Todes. Amen.
0: Gegrüßet seist du, Maria, voll der Gnade, der Herr ist mit dir. Du bist gebenedeit unter den Frauen, und gebenedeit ist die Frucht deines Leibes, Jesus, der dem heiligen Josef gehorsam gewesen ist.
1: Heilige Maria, Mutter Gottes, bitte für uns Sünder, jetzt und in der Stunde unseres Todes. Amen.
0: Gegrüßet seist du, Maria, voll der Gnade, der Herr ist mit dir. Du bist gebenedeit unter den Frauen, und gebenedeit ist die Frucht deines Leibes, Jesus, der dem heiligen Josef gehorsam gewesen ist.
1: Heilige Maria, Mutter Gottes, bitte für uns Sünder, jetzt und in der Stunde unseres Todes. Amen.
0: Gegrüßet seist du, Maria, voll der Gnade, der Herr ist mit dir. Du bist gebenedeit unter den Frauen, und gebenedeit ist die Frucht deines Leibes, Jesus, der dem heiligen Josef gehorsam gewesen ist.
1: Heilige Maria, Mutter Gottes, bitte für uns Sünder, jetzt und in der Stunde unseres Todes. Amen.
0: Gegrüßet seist du, Maria, voll der Gnade, der Herr ist mit dir. Du bist gebenedeit unter den Frauen, und gebenedeit ist die Frucht deines Leibes, Jesus, der dem heiligen Josef gehorsam gewesen ist.
1: Heilige Maria, Mutter Gottes, bitte für uns Sünder, jetzt und in der Stunde unseres Todes. Amen.
0: Gegrüßet seist du, Maria, voll der Gnade, der Herr ist mit dir. Du bist gebenedeit unter den Frauen, und gebenedeit ist die Frucht deines Leibes, Jesus, der dem heiligen Josef gehorsam gewesen ist.
1: Heilige Maria, Mutter Gottes, bitte für uns Sünder, jetzt und in der Stunde unseres Todes. Amen.
0: Gegrüßet seist du, Maria, voll der Gnade, der Herr ist mit dir. Du bist gebenedeit unter den Frauen, und gebenedeit ist die Frucht deines Leibes, Jesus, der dem heiligen Josef gehorsam gewesen ist.
1: Heilige Maria, Mutter Gottes, bitte für uns Sünder, jetzt und in der Stunde unseres Todes. Amen.
0: Ehre sei dem Vater und dem Sohn und dem Heiligen Geist.
1: Wie im Anfang, so auch jetzt und alle Zeit und in Ewigkeit. Amen.
0: O mein Jesus, verzeih uns unsere Sünden, bewahre uns vor dem Feuer der Hölle, führe alle Seelen in den Himmel, besonders jene, die deiner Barmherzigkeit am meisten bedürfen. Amen.
1: Vater unser im Himmel, geheiligt werde dein Name, dein Reich komme, dein Wille geschehe, wie im Himmel, so auf Erden.
0: Unser tägliches Brot gib uns heute und vergib uns unsere Schuld, wie auch wir vergeben unseren Schuldigern. Und führe uns nicht in Versuchung, sondern erlöse uns von dem Bösen. Amen.
1: Gegrüßet seist du, Maria, voll der Gnade. Der Herr ist mit dir. Du bist gebenedeit unter den Frauen. Und gebenedeit ist die Frucht deines Leibes, Jesus, der mit dem heiligen Josef gebetet und gearbeitet hat.
0: Heilige Maria, Mutter Gottes, bitte für uns Sünder, jetzt und in der Stunde unseres Todes. Amen.
1: Gegrüßet seist du, Maria, voll der Gnade. Der Herr ist mit dir. Du bist gebenedeit unter den Frauen. Und gebenedeit ist die Frucht deines Leibes, Jesus, der mit dem heiligen Josef gebetet und gearbeitet hat.
0: Heilige Maria, Mutter Gottes, bitte für uns Sünder, jetzt und in der Stunde unseres Todes. Amen.
1: Gegrüßet seist du, Maria, voll der Gnade. Der Herr ist mit dir. Du bist gebenedeit unter den Frauen. Und gebenedeit ist die Frucht deines Leibes, Jesus, der mit dem heiligen Josef gebetet und gearbeitet hat.
0: Heilige Maria, Mutter Gottes, bitte für uns Sünder, jetzt und in der Stunde unseres Todes. Amen.
1: Gegrüßet seist du, Maria, voll der Gnade. Der Herr ist mit dir. Du bist gebenedeit unter den Frauen. Und gebenedeit ist die Frucht deines Leibes, Jesus, der mit dem heiligen Josef gebetet und gearbeitet hat.
0: Heilige Maria, Mutter Gottes, bitte für uns Sünder, jetzt und in der Stunde unseres Todes. Amen.
1: Gegrüßet seist du, Maria, voll der Gnade. Der Herr ist mit dir. Du bist gebenedeit unter den Frauen. Und gebenedeit ist die Frucht deines Leibes, Jesus, der mit dem heiligen Josef gebetet und gearbeitet hat.
0: Heilige Maria, Mutter Gottes, bitte für uns Sünder, jetzt und in der Stunde unseres Todes. Amen.
1: Gegrüßet seist du, Maria, voll der Gnade. Der Herr ist mit dir. Du bist gebenedeit unter den Frauen, und gebenedeit ist die Frucht deines Leibes, Jesus, der mit dem heiligen Josef gebetet und gearbeitet hat.
0: Heilige Maria, Mutter Gottes, bitte für uns Sünder, jetzt und in der Stunde unseres Todes. Amen.
1: Gegrüßet seist du, Maria, voll der Gnade. Der Herr ist mit dir. Du bist gebenedeit unter den Frauen, und gebenedeit ist die Frucht deines Leibes, Jesus, der mit dem heiligen Josef gebetet und gearbeitet hat.
0: Heilige Maria, Mutter Gottes, bitte für uns Sünder, jetzt und in der Stunde unseres Todes. Amen.
1: Gegrüßet seist du, Maria, voll der Gnade. Der Herr ist mit dir. Du bist gebenedeit unter den Frauen, und gebenedeit ist die Frucht deines Leibes, Jesus, der mit dem heiligen Josef gebetet und gearbeitet hat.
0: Heilige Maria, Mutter Gottes, bitte für uns Sünder, jetzt und in der Stunde unseres Todes. Amen.
1: Gegrüßet seist du, Maria, voll der Gnade. Der Herr ist mit dir. Du bist gebenedeit unter den Frauen, und gebenedeit ist die Frucht deines Leibes, Jesus, der mit dem heiligen Josef gebetet und gearbeitet hat.
0: Heilige Maria, Mutter Gottes, bitte für uns Sünder, jetzt und in der Stunde unseres Todes. Amen.
1: Gegrüßet seist du, Maria, voll der Gnade. Der Herr ist mit dir. Du bist gebenedeit unter den Frauen, und gebenedeit ist die Frucht deines Leibes, Jesus, der mit dem heiligen Josef gebetet und gearbeitet hat.
0: Heilige Maria, Mutter Gottes, bitte für uns Sünder, jetzt und in der Stunde unseres Todes. Amen.
1: Ehre sei dem Vater und dem Sohn und dem Heiligen Geist.
0: Wie im Anfang, so auch jetzt und alle Zeit und in Ewigkeit. Amen.
1: O mein Jesus, verzeih uns unsere Sünden, bewahre uns vor dem Feuer der Hölle, führe alle Seelen in den Himmel, besonders jene, die deiner Barmherzigkeit am meisten bedürfen. Amen.
0: Im fünften Geheimnis beten wir: Jesus, der den heiligen Josef zum Patron der Kirche bestellt hat. Wir beten auch ganz besonders für unsere Priester. Vater unser im Himmel, geheiligt werde dein Name, dein Reich komme, dein Wille geschehe, wie im Himmel, so auf Erden.
1: Unser tägliches Brot gib uns heute. Und vergib uns unsere Schuld, wie auch wir vergeben unseren Schuldigern. Und führe uns nicht in Versuchung, sondern erlöse uns von dem Bösen. Amen.
0: Gegrüßet seist du, Maria, voll der Gnade, der Herr ist mit dir. Du bist gebenedeit unter den Frauen, und gebenedeit ist die Frucht deines Leibes, Jesus, der den heiligen Josef zum Patron der Kirche bestellt hat.
1: Heilige Maria, Mutter Gottes, bitte für uns Sünder, jetzt und in der Stunde unseres Todes. Amen.
0: Gegrüßet seist du, Maria, voll der Gnade, der Herr ist mit dir. Du bist gebenedeit unter den Frauen, und gebenedeit ist die Frucht deines Leibes, Jesus, der den heiligen Josef zum Patron der Kirche bestellt hat.
1: Heilige Maria, Mutter Gottes, bitte für uns Sünder, jetzt und in der Stunde unseres Todes. Amen.
0: Gegrüßet seist du, Maria, voll der Gnade, der Herr ist mit dir. Du bist gebenedeit unter den Frauen, und gebenedeit ist die Frucht deines Leibes, Jesus, der den heiligen Josef zum Patron der Kirche bestellt hat.
1: Heilige Maria, Mutter Gottes, bitte für uns Sünder, jetzt und in der Stunde unseres Todes. Amen.
0: Gegrüßet seist du, Maria, voll der Gnade, der Herr ist mit dir. Du bist gebenedeit unter den Frauen, und gebenedeit ist die Frucht deines Leibes, Jesus, der den heiligen Josef zum Patron der Kirche bestellt hat.
1: Heilige Maria, Mutter Gottes, bitte für uns Sünder, jetzt und in der Stunde unseres Todes. Amen.
0: Gegrüßet seist du, Maria, voll der Gnade, der Herr ist mit dir. Du bist gebenedeit unter den Frauen, und gebenedeit ist die Frucht deines Leibes, Jesus, der den heiligen Josef zum Patron der Kirche bestellt hat.
1: Heilige Maria, Mutter Gottes, bitte für uns Sünder, jetzt und in der Stunde unseres Todes. Amen.
0: Gegrüßet seist du, Maria, voll der Gnade, der Herr ist mit dir. Du bist gebenedeit unter den Frauen, und gebenedeit ist die Frucht deines Leibes, Jesus, der den heiligen Josef zum Patron der Kirche bestellt hat.
1: Heilige Maria, Mutter Gottes, bitte für uns Sünder, jetzt und in der Stunde unseres Todes. Amen.
0: Gegrüßet seist du, Maria, voll der Gnade, der Herr ist mit dir. Du bist gebenedeit unter den Frauen, und gebenedeit ist die Frucht deines Leibes, Jesus, der den heiligen Josef zum Patron der Kirche bestellt hat.
1: Heilige Maria, Mutter Gottes, bitte für uns Sünder, jetzt und in der Stunde unseres Todes. Amen.
0: Gegrüßet seist du, Maria, voll der Gnade, der Herr ist mit dir. Du bist gebenedeit unter den Frauen, und gebenedeit ist die Frucht deines Leibes, Jesus, der den heiligen Josef zum Patron der Kirche bestellt hat.
1: Heilige Maria, Mutter Gottes, bitte für uns Sünder, jetzt und in der Stunde unseres Todes. Amen.
0: Gegrüßet seist du, Maria, voll der Gnade, der Herr ist mit dir. Du bist gebenedeit unter den Frauen, und gebenedeit ist die Frucht deines Leibes, Jesus, der den heiligen Josef zum Patron der Kirche bestellt hat.
1: Heilige Maria, Mutter Gottes, bitte für uns Sünder, jetzt und in der Stunde unseres Todes. Amen.
0: Gegrüßet seist du, Maria, voll der Gnade, der Herr ist mit dir. Du bist gebenedeit unter den Frauen, und gebenedeit ist die Frucht deines Leibes, Jesus, der den heiligen Josef zum Patron der Kirche bestellt hat.
1: Heilige Maria, Mutter Gottes, bitte für uns Sünder, jetzt und in der Stunde unseres Todes. Amen.
0: Ehre sei dem Vater und dem Sohn und dem Heiligen Geist.
1: Wie im Anfang, so auch jetzt und alle Zeit und in Ewigkeit. Amen.
0: O mein Jesus, verzeih uns unsere Sünden, bewahre uns vor dem Feuer der Hölle, führe alle Seelen in den Himmel, besonders jene, die deiner Barmherzigkeit am meisten bedürfen. Amen. Bevor wir nun für unseren Heiligen Vater beten, bitten wir einen Priester oder Diakon bei uns im Studio anzurufen, um uns abschließend den Segen zu erteilen. Die Nummer lautet 089 517 008 008. Wir beten für Papst Leo und in seinen Anliegen.
1: Im Juli beten wir für den Respekt des menschlichen Lebens. Wir beten um Respekt und die Verteidigung des menschlichen Lebens in jedem seiner Abschnitte, in dem es als Gabe Gottes angesehen wird.
0: Vater unser im Himmel, geheiligt werde dein Name, dein Reich komme, dein Wille geschehe, wie im Himmel, so auf Erden.
1: Unser tägliches Brot gib uns heute und vergib uns unsere Schuld, wie auch wir vergeben unseren Schuldigern. Und führe uns nicht in Versuchung, sondern erlöse uns von dem Bösen. Amen.
0: Gegrüßet seist du, Maria, voll der Gnade, der Herr ist mit dir. Du bist gebenedeit unter den Frauen, und gebenedeit ist die Frucht deines Leibes, Jesus.
1: Heilige Maria, Mutter Gottes, bitte für uns Sünder, jetzt und in der Stunde unseres Todes. Amen.
0: Ehre sei dem Vater und dem Sohn und dem Heiligen Geist.
1: Wie im Anfang, so auch jetzt und alle Zeit und in Ewigkeit. Amen.
0: Maria, Königin des Friedens,
1: bitte für uns.
0: Maria, mit dem Kinde lieb,
1: uns allen deinen Segen gib. Amen.
0: Und den Segen spendet uns heute Morgen Pater Michael aus dem Franziskanerkloster in Füssen. Guten Morgen.
2: Ja, guten Morgen und grüß Gott. Der Herr sei mit euch
0: und mit deinem Geiste.
2: Gott, der allmächtige Vater, segne euch und schenke euch gedeihliches Wetter. Erhalte Blitz, Hagel und jedes Unheil von euch fern.
1: Amen.
2: Er segne die Felder, die Gärten und den Wald und schenke euch die Früchte der Erde.
1: Amen.
2: Er begleite eure Arbeit, damit ihr in Dankbarkeit und Freude gebrauchet, was durch die Kräfte der Natur und die Mühe des Menschen gewachsen ist.
0: Amen.
2: Und der Segen des allmächtigen Gottes, des Vaters und des Sohnes und des Heiligen Geistes komme über euch und unser Land, über eure Arbeit und die Früchte der Erde und bleibe bei uns alle Zeit.
0: Amen.
2: Einen gesegneten Sonntag noch und viel Kraft und Geduld zum heutigen Evangelium vom Unkraut im Weizen, dass wir das Böse durch das Gute überwinden. Einen gesegneten Sonntag.
0: Ganz herzlichen Dank, auch Ihnen einen gesegneten Sonntag und vielen Dank für Ihren Segen, auch ganz besonders für den Wettersegen.
1: Ein herzliches Vergelt's Gott, auch Ihnen, liebe Hörer von Radio Horeb und Radio Maria, für das Mitbeten des Rosenkranzes. Bleiben Sie mit uns verbunden zu den Morgengebeten, in denen wir zusammen mit unseren himmlischen Fürsprechern, den allmächtigen und barmherzigen Gott, um sein Erbarmen und seine Hilfe bitten.

0: 6.39 Uhr. Wir haben heute Sonntag, den 19. Juli. Radio Horeb, Leben mit Gott. In Münchner Studios sind für Sie heute Morgen Eugen und Annemone Burth. Ihnen allen einen gesegneten Sonntag und herzliche Einladung zu den Morgengebeten.
1: Im Namen des Vaters und des Sohnes und des Heiligen Geistes. Amen. Herr Jesus Christus, im Schweigen dieses anbrechenden Morgens komme ich zu dir und bitte dich mit Demut und Vertrauen um deinen Frieden, deine Weisheit, deine Kraft. Gib, dass ich heute die Welt betrachte mit Augen, die voller Liebe sind. Lass mich begreifen, dass alle Herrlichkeit der Kirche aus deinem Kreuz als deren Quelle entspringt. Lass mich meinen Nächsten als den Menschen empfangen, den du durch mich lieben willst. Schenke mir die Bereitschaft, ihm mit Hingabe zu dienen und alles Gute, das du in ihn hineingelegt hast, zu entfalten.
0: Meine Worte sollen Sanftmut ausstrahlen und mein ganzes Verhalten soll Frieden stiften. Nur jene Gedanken, die Segen verbreiten, sollen in meinem Geiste haften bleiben. Verschließe meine Ohren vor jedem übelwollenden Wort und jeder böswilligen Kritik. Möge meine Zunge nur dazu dienen, das Gute hervorzuheben. Vor allem bewirke, o Herr, dass ich so voller Frohmut und Wohlwollen bin, dass alle, die mir begegnen, sowohl deine Gegenwart als auch deine Liebe spüren. Bekleide mich mit dem Glanz deiner Güte und deiner Schönheit, damit ich dich im Verlaufe dieses Tages offenbare. Amen.

0: Komm, o Geist der Heiligkeit, aus des Himmels Herrlichkeit, sende deines Lichtes Strahl.
1: Vater aller Armen du, aller Herzen, Licht und Ruh, komm mit deiner Gaben Zahl.
0: Tröster in Verlassenheit, Labsal voll der Lieblichkeit, komm, du süßer Seelenfreund.
1: In Ermüdung schenke Ruh, in der Glut hauch Kühlung zu, tröste den, der trostlos weint.
0: O du Licht der Seligkeit, mach dir unser Herz bereit, dring in unsere Seelen ein.
1: Ohne dein lebendig Wehen, nichts im Menschen kann bestehen, nichts unfehl und Makel sein.
0: Wasche, was beflecket ist, heile, was verwundet ist, tränke, was da dürre steht.
1: Beuge, was verhärtet ist, wärme, was erkaltet ist, lenke, was da irre geht.
0: Heiliger Geist, wir bitten dich, gib uns allen gnädiglich deiner Gaben Siebenzahl.
1: Spende uns der Tugend Lohn, lass uns stehen an deinem Thron, uns erfreuen im Himmelssaal. Amen. Amen.

Barmherziger Vater, wir bitten dich in Demut für deine ganze heilige Kirche. Erfülle sie mit Wahrheit und mit Frieden. Reinige sie, wo sie verdorben ist. Bewahre sie vor Irrtum. Richte sie auf, wo Kleinglauben sie niederdrückt. Beschenke sie, wo sie Mangel leidet. Stärke und kräftige sie, wo sie auf deinem Weg ist. Gib ihr, was ihr fehlt, und heile den Riss, wo immer sie zerteilt und zerstreut ist, du heiliger Herr deiner Gemeinde. Um Jesu Christi, unseres Herrn und Heilands willen. Amen.

0: Wir bitten mit einem Gebet von Schwester Faustina Kowalska. O heiligstes Herz Jesu, du Quelle der Barmherzigkeit, aus der über die ganze Menschheit Strahlen unbegreiflicher Gnade strömen, ich flehe dich an um Erleuchtung und Barmherzigkeit für die armen Sünder.
1: O Jesus, gedenke deines bitteren Leidens und lasse nicht zu, dass Seelen verloren gehen, die mit deinem so kostbaren Blut und Wasser deines Herzens erkauft wurden.
0: O Jesus, wenn ich den gewaltigen Preis deines Blutes bedenke, freut mich seine Größe, denn ein Tropfen hätte für alle Sünder gereicht. Obgleich die Sünde einen Abgrund der Boshaftigkeit und Undankbarkeit darstellt, ist der für uns entrichtete Preis unvergleichlich.
1: Möge darum jede Seele in deinem Leiden Vertrauen finden und Hoffnung auf deine unendliche Barmherzigkeit. Amen.

Unter deinen Schutz und Schirm fliehen wir, o heilige Gottesgebärerin. Verschmähe nicht unser Gebet in unseren Nöten, sondern erlöse uns jederzeit aus allen Gefahren. O du glorwürdige und gebenedeite

schöner Engel, mein Begleiter, erhabener Hüter meiner Seele. Du leuchtest im Himmel wie eine zarte Flamme, nahe dem göttlichen Thron des Ewigen. Du kommst zu mir, du erleuchtest mich mit deinem Licht. Schöner Engel, mein Begleiter und Bruder, mein Freund und Tröster. Amen.

Zum Abschluss unserer Morgengebete bitten wir den Herrn um seinen Segen. Der Herr segne und behüte uns. Der Herr lasse sein Angesicht über uns leuchten und sei uns gnädig. Der Herr wende uns sein Angesicht zu und gebe uns seinen Frieden. Es segne uns der allmächtige Gott, der Vater und der Sohn und der Heilige Geist. Amen.

Grüß Gott und guten Morgen. Sie hören Radio Horeb, Leben mit Gott. Es ist 6.51 Uhr. Im Studio sind für Sie Annemone und Eugen Burth und wir grüßen alle Hörer von Radio Horeb und Radio Maria. 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

0: den Haaren aus Vitória in Brasilien. 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
1: Und um 9.30 Uhr werden wir in der Reihe Dies Domini musikalisch zur Sonntagsliturgie hingeführt. 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

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Wir schalten nun zu den Laudes mit den Klarissenkapuzinerinnen von der ewigen Anbetung ins Kloster der ewigen Anbetung. Gemeinsam mit ihnen dürfen wir Gott loben, unseren dreifaltigen Gott loben und preisen und ihm danken.

Wir singen die Laudes der vierten Woche in unserem Stundenbuch, Seite 577.

aus dem 2. Timotheusbrief. Denkt daran, dass Jesus Christus, der Nachkomme Davids, von den Toten auferstanden ist. Das Wort ist glaubwürdig. Wenn wir mit Christus gestorben sind, werden wir auch mit ihm leben. Wenn wir standhaft bleiben, werden wir auch mit ihm herrschen. Wenn wir ihn verleugnen, wird auch er uns verleugnen. Wenn wir untreu sind, bleibt er doch treu, denn er kann sich selbst nicht verleugnen.

Gepriesen sei der allmächtige und gütige Gott, der weiß, was uns not tut. Zu ihm lasst uns beten.

0: Du hast uns das Tor deines Erbarmens geöffnet. Lass nicht zu, dass wir vom Weg des Lebens abweichen.
1: Gott, auf dich vertrauen wir.
0: Du rufst heute dein Volk zusammen. Mach uns zu einer Gemeinschaft des Gebetes und der Liebe.
1: Gott, auf dich vertrauen wir.
0: Wir gedenken heute der Auferstehung deines Sohnes. Lass uns diesen Tag als Tag des Dankes und der Freude feiern.
1: Gott, auf dich vertrauen wir.
0: Wir vertrauen dir die vielen Menschen an, die heute Morgen mit uns besonders zu deinem Lobe verbunden sind. Lass sie spüren, dass du ihnen nahe bist. Und schenke besonders den Kranken unter ihnen deinen Trost und die ersehnte Gesundheit wieder.

0: Herr, unser Gott, sieh gnädig auf alle, die du in deinen Dienst gerufen hast. Mach uns stark im Glauben, in der Hoffnung und in der Liebe, damit wir immer wachsam sind und auf dem Weg deiner Gebote bleiben. Darum bitten wir durch Jesus Christus, deinen Sohn, unseren Herrn und Gott, der in der Einheit des Heiligen Geistes mit dir lebt und herrscht in alle Ewigkeit.
1: Amen.
2: Der Herr segne uns, er bewahre uns vor Unheil und führe uns zum ewigen Leben.
1: Amen.
3: Ein herzliches Vergeltskott nach Mainz an die Klarissenkapuzinerinnen von der ewigen Anbetung im Kloster der ewigen Anbetung. Danke, dass wir gemeinsam mit Ihnen heute Morgen in den Laudes Gott loben und preisen durften.
4: Und bei uns im Programm Radio Horeb schauen wir auf das Kalenderblatt. Die heilige Makrina, die Jüngere, war die Schwester von Basilius dem Großen, von Gregor von Nyssa und von Peter von Sebaste. Und sie war eine ähnlich herausragende geistliche Persönlichkeit wie ihre Brüder, deren Lebenswege sie stark beeinflusste. Mehr über die Schwester der bekannten Kirchenlehrer hören Sie in unserem Kalenderblatt. Gleich hier, 7:32 Uhr, bei Ihrem Radio Horeb.

7.30 Uhr Radio Horeb, 7.31 Uhr, Entschuldigung, Radio Horeb, Leben mit Gott. Aus dem Münchner Studio wünscht Ihnen einen herzlichen guten Morgen das Ehepaar Eugen und Annemone Burth.

0: Willkommen zum Kalenderblatt auf Radio Horeb. Heute am Gedenktag der heiligen Magrina, die Jüngere. Sie kommt aus einer Familie, die zahlreiche Heilige hervorgebracht hat. Die beiden bekanntesten daraus durften ihre Brüder, die Kirchenlehrer Basilius der Große und Gregor von Nyssa sein. Letztgenannter verfasste auch die Lebensgeschichte seiner Schwester. Warum die heilige Magrina die Jüngere genannt wird und alles weitere über Leben und Wirken, hören Sie nun von Josefa Stauffenberg.
1: Die heilige Magrina mit dem Attribut die Jüngere lebte im 4. Jahrhundert. Als die Jüngere wird sie deshalb bezeichnet, weil schon ihre Großmutter als Magrina die Ältere ins römische Martyrologium aufgenommen wurde. Auch die Eltern von Magrina, Emilia und Basilius der Ältere, finden sich im Heiligenkalender. Und drei ihrer Brüder sind ohnehin sehr bekannte Heilige. Es sind Basilius, der schon zu Lebzeiten der Große genannt wurde, Gregor von Nyssa und Petrus von Sebaste. Wie kommt es zu so vielen Heiligen in einer Familie? Dazu müssen wir einen Blick auf Magrinas Leben werfen, das im Übrigen gut dokumentiert ist. Denn ihr Bruder, Gregor von Nyssa, verfasste nicht nur ihre Lebensgeschichte, er hat auch theologische Gespräche mit ihr schriftlich festgehalten. Dabei betonte er, dass er nur das berichtet, was er als unmittelbarer Augen- und Ohrenzeuge gesehen und gehört habe. Demnach wird Magrina als erstes von 10 Kindern um das Jahr 327 in Kappadokien geboren. Kappadokien liegt in der heutigen Türkei und gehörte damals als alter Teil Griechenlands zum Römischen Reich. Das Mädchen wächst in einer adeligen, reichen, christlichen Familie auf. Den Grundstein des Glaubens hat wohl Magrinas Großmutter väterlicherseits gelegt, eben jene Magrina die Ältere. Sie wurde, so heißt es, von Gregor dem Wundertäter zum Christentum bekehrt. Während der Christenverfolgung unter Kaiser Maximinus Daher musste sie sich mit ihrer Familie jahrelang in der Einöde verstecken. Später soll sie großen Einfluss auf die Erziehung ihrer Enkelkinder ausgeübt haben. Übrigens, sie wurde erst im 17. Jahrhundert in das Martyrologium eingefügt. Zurück nun zu ihrer Enkelin Magrina. Die Eltern von Magrina gelten als gelehrt und weise. Der Vater muss für seine Redekunst berühmt gewesen sein. Magrinas Mutter legte großen Wert auf die Ausbildung ihrer Kinder. Sie unterrichtet ihre Tochter vor allem in der Heiligen Schrift, aber den Berichten von Gregor von Nyssa zufolge erhält seine ältere Schwester auch Unterricht in Philosophie und Naturwissenschaft. Auch handwerklich scheint das Mädchen sehr geschickt gewesen zu sein. Als hübsche junge Frau aus einer angesehenen Familie wird sie, inzwischen 14-jährig, mit einem jungen Mann aus der entfernten Verwandtschaft verlobt. Kurz vor der Hochzeit stirbt jedoch ihr Verlobter und Magrina beschließt daraufhin, ein Leben lang unverheiratet zu bleiben. Nach dem frühen Tod ihres Vaters hilft sie der Mutter, die großen Güter der Familie zu verwalten und sich um die kleinen Geschwister zu kümmern. Ihren jüngsten Bruder, den späteren heiligen Peter von Sebaste, erzieht und unterrichtet sie selbst. Überhaupt, es scheint, dass Magrina großen Einfluss auf ihre Familie ausübt. Sie zieht zusammen mit ihrer Mutter auf ein Familiengut nach Pontus. Dort will sie ihr ziemlich prunkhaftes Leben aufgeben und überredet ihre Mutter, gemeinsam ein asketisches Leben zu führen. Auch die Dienerinnen und Sklavinnen der Familie werden zu ihren Glaubensgefährtinnen und gemeinsam bildet die Gruppe eine klösterliche Gemeinschaft ohne Rangunterschiede. Die Gemeinschaft wächst schnell. Wie Gregor von Nyssa schreibt, wird dort unaufhörlich gebetet. Der Psalmengesang soll angeblich gar nicht aufgehört haben und sei gleichmäßig über Tag und Nacht verteilt gewesen. Nach dem Tod ihrer Mutter übernimmt Magrina nun die Führung des Klosters. Nicht weit vom Kloster entfernt befindet sich die Mönchsgemeinschaft, die Magrinas Bruder Basilius der Große gegründet hat. Dieser berühmte Bruder zählt zu den ganz großen Gelehrten der Kirchengeschichte. Er, sein Bruder Gregor von Nyssa und sein Freund Gregor von Nazianz gehen später als die drei großen Kappadokier in die Geschichte ein. Der Grund? Sie kämpfen gegen die Irrlehre des sogenannten Arianismus, der sich in dieser Zeit verbreitete. Arius, ein Presbyter aus Alexandrien, behauptete nämlich, dass Christus nicht wesensgleich mit dem Vater sei. und damit bestritt er die Göttlichkeit Jesu. Basilius der Große findet schließlich eine Formulierung, die die Dreieinigkeit von Vater, Sohn und Heiligen Geist erklärt, ohne damit den Monotheismus in Frage zu stellen. Es ist die Definition von einem Wesen in drei Personen, die bis heute gültig ist. Doch zurück zu seiner älteren Schwester Makrina. Es heißt, dass sie den Weg dieses Bruders, der in seinen jungen Jahren stolz und hochmütig gewesen sein soll, beeinflusst habe. Gregor beschreibt seinen älteren Bruder Basilius als von Wissensdünkeln mächtig aufgeblasen. Auch würde er alle Autoritäten verachten. Als Basilius nun einmal stolz gebläht von seiner Ausbildung nach Hause kommt, soll Makrina ihn energisch zur Rede gestellt und ihn schließlich zur Askese bekehrt haben. Zusammen mit seinem Bruder Gregor von Nyssa und seinem Freund Gregor von Nazianz gründet Basilius eine klösterliche Gemeinschaft. Seine Ordensregel diente übrigens als Vorlage der späteren benediktinischen Ordensregel. Alle drei werden später Bischöfe. Gregor selbst sah in Makrina seine Lehrerin und sein Vorbild. Mit großem Respekt spricht er von ihren Kenntnissen und von ihrer Weisheit. Er muss ein ganz besonderes Verhältnis zu seiner Schwester gehabt haben. Obwohl er sie 8 Jahre nicht gesehen hat, spürt er intuitiv, dass er sie besuchen muss. Als er zu ihr kommt, ist sie schon schwer krank. Allerdings kann Makrina ihm noch ihre Lebensgeschichte erzählen. Sie selbst findet Trost durch den Besuch ihres Bruders. Beeindruckt schreibt Gregor, dass Makrina keine Angst vor dem Tod hatte. Zitat: Je näher es dem Ende zuging, umso mehr schien sie die Schönheit des Bräutigams zu schauen, so schreibt er. Friedlich stirbt sie sodann mit dem Abendgebet auf den Lippen. Der Legende nach war das Kloster so arm, dass man nur einen Schleier fand, um den Leichnam der Verstorbenen für das Begräbnis zu bedecken. So soll ihr Bruder Gregor seinen bischöflichen Mantel um sie gelegt haben, bevor man sie zum Grabe trug. Makrina wird an dem Ort beerdigt, wo auch ihre Mutter beigesetzt wurde. Sie starb im Alter von 52 Jahren, im selben Jahr übrigens wie ihr großer Bruder Basilius der Große.
0: Josefa Stauffenberg hat Ihnen die heilige Makrina, die Jüngere, vorgestellt. Heute gedenkt die katholische Kirche dieser Heiligen.

0: 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In unserem Programm um 7.45 Uhr können Sie die Lesung der Lesehore zum 16. Sonntag im Jahreskreis hören. Zuerst eine Stelle aus dem Buch Hiob. Im Kapitel 11, die Verse 1 bis 20, wird uns die für uns Menschen unermessliche Größe Gottes in sehr deutlichen Bildern beschrieben. Und wir hören davon, welche Sicherheit und Ruhe der vor Gott rechte Mensch von Gott erwarten kann.
1: Der zweite Text stammt aus einer Auslegung zum Buch Hiob des heiligen Gregor des Großen. Dabei betrachtet Gregor der Große vor allem das Gebot der Liebe, wie es Paulus im Brief an die Korinther beschreibt. Im Lektionar zum Stundenbuch im Heft 6 der zweiten Reihe im Jahreskreis finden Sie die Texte auf den Seiten 70 bis 73.

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Einen gesegneten Sonntag wünschen Ihnen allen aus dem Münchner Studio Anemone und Eugen Burth.

0: In der ersten Lesung der heutigen Lesehore hören wir eine Stelle aus dem Buch Hiob. Im Kapitel 11, die Verse 1 bis 20, wird uns die für uns Menschen unermessliche Größe Gottes in sehr deutlichen Bildern beschrieben. Und wir hören, welche Sicherheit und Ruhe der vor Gott rechte Mensch von Gott erwarten kann.
1: Aus dem Buch Hiob, die Größe Gottes. Zophar von Nama antwortete und sprach: Soll dieser Wortschwall ohne Antwort bleiben und soll der Maulheld Recht behalten? Dein Geschwätz lässt Männer schweigen. Du darfst spotten, ohne dass dich einer beschämt. Du sagtest: Rein ist meine Lehre, und lauter war ich stets in deinen Augen. O, dass Gott doch selber spräche, seine Lippen öffnete gegen dich. Er würde dich der Weisheit Tiefen lehren, dass sie wie Wunder sind für den klugen Verstand. Wisse, dass Gott

kennt die falschen Leute, sieht das Unrecht und nimmt es wahr. Kommt denn ein Hohlkopf zur Besinnung? Wird ein Wildesel als ein Mensch geboren? Der rechte Mensch vor Gott. Wenn du selbst dein Herz in Ordnung bringst und deine Hände zu ihm ausbreitest, wenn Unrecht klebt an deiner Hand, entfern es und lass nicht Schlechtigkeit in deinem Zelte wohnen. Dann kannst du makellos deine Augen erheben. Fest stehst du da und brauchst dich nicht zu fürchten. Dann wirst du auch das Ungemach vergessen. Du denkst daran wie an Wasser, das verlief. Heller als der Mittag erhebt sich dann dein Leben. Die Dunkelheit wird wie der Morgen sein. Du fühlst dich sicher, weil noch Hoffnung ist. Geborgen bist du. Du kannst in Ruhe schlafen. Du kannst dich lagern, ohne dass jemand dich schreckt. Und viele mühen sich um deine Gunst. Doch der Frevler Augen verschmachten. Jede Zuflucht schwindet ihnen. Ihr Hoffen ist, das Leben auszuhauchen. Sie hörten heute in der ersten Lesung der Lesehure aus dem Buch Hiob.

0: Der zweite Text stammt aus einer Auslegung zum Buch Hiob des heiligen Gregor des Großen. Dabei betrachtet Gregor der Große vor allem das Gebot der Liebe, wie es Paulus im Brief an die Korinther beschreibt. Im Lektionar zum Stundenbuch im Heft 6 der zweiten Reihe im Jahreskreis finden Sie die Texte auf den Seiten 70 bis 73.
1: Aus einer Auslegung zum Buch Hiob von Gregor dem Großen aus dem 6. Jahrhundert. Überschrieben ist dieser Text: Vielfältig ist das Gesetz des Herrn. Was soll man hier unter dem Gesetz Gottes anderes verstehen als die Liebe? Denn immer lesen wir mit ihr im Herzen, wie die Gebote in der Tat zu verwirklichen sind. Von diesem Gesetz sagt die Stimme der Wahrheit: Das ist mein Gebot. Liebt einander, so wie ich euch geliebt habe. Von ihm sagt Paulus: Die Liebe ist die Erfüllung des Gesetzes. Ein andermal sagt er von ihm: Einer trage des anderen Last. So werdet ihr das Gesetz Christi erfüllen. Was könnten wir treffender unter dem Gesetz Christi verstehen als die Liebe, die wir wirklich zur Vollendung bringen, wenn wir aus Liebe die Lasten der Brüder tragen? Von diesem Gesetz wird gesagt, es sei vielfältig, weil die Liebe sich mit Eifer und Sorgfalt auf alle Taten der Tugenden erstreckt. Sie beginnt bei den zwei Geboten und strahlt auf unzählige andere aus. Paulus zählt die Vielfalt dieses Gesetzes treffend auf. Die Liebe ist langmütig. Die Liebe ist gütig. Sie ereifert sich nicht. Sie prahlt nicht. Sie bläht sich.

nicht auf. Sie handelt nicht ungehörig, sucht nicht ihren Vorteil, lässt sich nicht zum Zorn reizen, trägt das Böse nicht nach. Sie freut sich nicht über das Unrecht, sondern freut sich an der Wahrheit. Geduldig ist die Liebe, weil sie das Böse, das ihr jemand zufügt, mit Gleichmut erträgt. Gütig ist sie, denn freigebig vergilt sie Böses mit Gutem. Sie ist nicht eifersüchtig, denn sie wünscht dem Diesseits nichts und kennt darum keinen Neid auf irdische Erfolge. Sie bläht sich nicht auf, denn sie trägt ein starkes Verlangen nach dem Lohn innerlicher Vergeltung und jubelt darum nicht über äußere Güter. Sie handelt nicht ungehörig, denn da sie sich nur auf die Liebe zu Gott und den Mitmenschen richtet, kennt sie nichts, was vom rechten Weg abweicht. Sie ist nicht ehrgeizig, denn sie besorgt sich brennend um ihr Interesse und begehrt darum draußen nichts Fremdes. Sie sucht nicht ihren Vorteil, denn alles, was sie hier vorübergehend besitzt, ist ihr gleichgültig, als wäre es fremd, weil sie nichts als ihr eigen anerkennt, als was ihr bleibender Besitz ist. Sie lässt sich nicht herausfordern, denn wenn sie auch durch Unrecht verletzt wird, lässt sie sich doch nicht zu Regungen der Rachsucht hinreißen und erwartet für die größere Mühsal größeren Lohn. Sie trägt das Böse nicht nach, denn sie festigt den Geist durch Liebe zur Reinheit, reißt allen Hass mit der Wurzel auf und duldet im Geist keine Gedanken, die ihn verunreinigen. Sie freut sich nicht über das Unrecht, denn weil sie sich nur in Liebe allen Menschen öffnet, so freut sie sich auch nicht über den Untergang der Gegner. Sie freut sich an der Wahrheit, denn indem sie die anderen liebt wie sich selbst, freut sie sich über das Gute, das sie an anderen sieht, wie über eine Steigerung des eigenen Wohlergehens. Darum ist also dieses Gesetz Gottes vielfältig. Dies, die zweite Lesung am 16. Sonntag zum Jahrestag in der Lesehore, eine Auslegung von Gregor dem Großen. Vielfältig ist das Gesetz des Herrn, so sagt Gregor der Große.

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Mein Name ist Eugen Burt. Nach den Nachrichten um 7.57 Uhr können Sie um 8 Uhr in unserer Sendung Weltkirche aktuell Interessantes über Brasilien erfahren. Hoffnung am Rande der Gesellschaft und ein Leben für die Ärmsten der Armen. Darüber spricht Pater Hugo Scheer von den Steyler Missionaren aus Vitoria. Dort lebt und hilft er seit mehr als 50 Jahren.

0: Nachrichten aus Kirche und Welt direkt aus der aktuellen Redaktion von Radio Horeb. Im Studio München, Domagoj Klobuchar, schönen Sonntag. Köln. Der Bund katholischer Unternehmer, kurz BKU, hat die Politik aufgefordert, die veränderten Marktbedingungen für den Einzelhandel politisch ernst zu nehmen, aber nicht durch eine Aufhebung des Sonntagsschutzes. Der Sonntag ist mehr als nur ein freier Tag, sagt der BKU-Bundesvorsitzende Martin Nebeling. Als Ruhetag Gottes und des Menschen trägt der Sonntag den Rang eines schützenswerten Kulturguts, heißt es. Hamburg, München. Die Spendensumme für den Mariathon 2026 hat wieder alle Erwartungen übertroffen. Der Afrika-Beauftragte von Radio Horeb, Diakon Wielat, hat jetzt den Endstand bekannt gegeben. Mit knapp 4,5 Millionen Euro liegt dieser gleich auf mit dem Ergebnis des vergangenen Jahres. Aus den Spendenzusagen am Ende des Mariathons von rund 3,5 Millionen Euro wurde eine tatsächliche Spendensumme von ganz genau 4.474.760 Euro. Ein besonderer Dankesbrief, unterzeichnet von Programmdirektor Pfarrer Richard Kocher und dem Radio Horeb Vorstandsvorsitzenden Peter Sonneborn, ist jetzt an die Spenderinnen und Spender verschickt worden. 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Bischof Hermann Glättler ist neues Mitglied der Rosenkranzbruderschaft Landeck. Die Rosenkranzbruderschaft Landeck gilt als die älteste Bruderschaft dieser Art in Tirol. Nach einer Phase des Vergessens wurde sie vor 8 Jahren mit Genehmigung der Diözese Innsbruck und der Unterschrift von Bischof Hermann neu belebt. Heute zählt die Gebetsgemeinschaft bereits wieder über 100 Mitglieder. Die Ausstellung im Schloss Landeck in Tirol ist noch bis zum 23. August zu sehen. 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Das waren Meldungen aus Kirche und Welt. 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
1: Ja, grüß Gott und guten Morgen. Im Studio von Radio Horeb in München ist für Sie heute Morgen Eugen Burth. Und jetzt ist es 8 Uhr und wir hören die Sendung Weltkirche aktuell.

0: Grüß Gott und herzlich willkommen zu Weltkirche aktuell hier bei Radio Horeb und Radio Maria. Aus dem Studio der päpstlichen Stiftung Kirche in Not begrüßt Sie Ihr Volker Niggewöhner. Brasilien ist ein Land voller Gegensätze. Lebensfreude und tiefe Armut, religiöse Vitalität und soziale Verwundungen, katholische Tradition und auch massive Veränderungen im Glaubensleben. Seit 5 Jahrzehnten lebt und arbeitet der deutsche Steiler-Missionar Pater Hugo Scher in diesem Land. In Vitória, im Südosten Brasiliens, hat er unter anderem die Villa de Nazaré mit aufgebaut. Ein Kinder- und Jugenddorf für HIV-positive Kinder und Jugendliche, die dort nicht nur medizinische Hilfe, sondern ein Zuhause, Würde und Zukunft bekommen. Über seinen Lebensweg und sein Wirken in Brasilien und den Wandel der katholischen Kirche dort will ich jetzt mit ihm sprechen. Hallo, grüß Gott, Pater Scher.
1: Grüß Gott, Herr Volker Niggewöhner. Grüß Gott, Ihre Hörer.
0: Ja, lieber Herr Pater, zunächst ein Wort zu Ihnen. Sie stammen aus Olpe, leben aber schon seit vielen Jahrzehnten in Brasilien. Wenn Sie jetzt Ihr Leben mal ein wenig Revue passieren lassen, wann hat in Ihnen eigentlich der Wunsch begonnen, Missionar zu werden? Oder hat sich das so ergeben?
1: Das ist ein relativ langer Prozess gewesen. Ich bin in eine katholische Familie hineingeboren und eine sehr katholische Pfarrei, die sehr aktiv zu meiner Kinder- und Jugendzeit war. St. Martinus in Olpe. Ich bin also katholisch alphabetisiert und sozialisiert worden. Wir hatten dann zu Hause bei meinen Großeltern die Steiler Schriften, Stadt Gottes, Jesusknabe und den Michaelskalender einmal im Jahr. Und meine Großeltern gehörten zu den Förderern. Und für einen kleinen Jungen war es immer interessant, den Jesusknaben zu lesen. Da standen dann tolle Geschichten drin von Missionaren weltweit, die dort arbeiten. Sehr viele Abenteuergeschichten natürlich auch, aber die damals, als es noch kaum Fernsehen gab, auch nur das Radio, ab und zu eine Zeitschrift, keine Social Media, kein Internet, kein Fernsehen und so weiter, war das dann für einen kleinen Jungen aus dem Dorland, war das dann die Tür zur weiten Welt. Und dann stellt sich irgendwann auch die Frage, ja, was wir dann mal machen wollen. Und dann habe ich mich bei den Steilern gemeldet, habe dann einem Treffen teilgenommen hier in St. Augustin und habe mich dann hinterher, als ich das Abitur gemacht hatte, auch vor dem Abitur noch bei den Steilern angemeldet und wurde dann auch genommen. Das ist so kurz der Weg, den ich gegangen bin, bis ich dann bei den Steilern eingetreten bin.
0: Ja, Sie kamen dann in den 1970er Jahren nach Brasilien. Was war denn Ihr erster Eindruck? Was hat Sie besonders überrascht oder auch fasziniert?
1: Also der erste Eindruck, ich glaube, der gilt für alle, die zum ersten Mal kommen, der große Unterschied zwischen Arm und Reich, der fällt einem sofort auf. Man sieht also einen fantastischen Reichtum auf der einen Seite und dann in den Favelas, in den Elendsvierteln, also die größte Armut, Leute, die nicht das Lebensnotwendige haben, nicht genug zu essen haben, noch nicht mal einmal am Tag eine warme Mahlzeit bekommen. Auf der anderen Seite haben sie dann einen opulenten Reichtum, der auf gut Deutsch gesagt zum Himmel schreit. Das war mein erster Eindruck.
0: Mhm. Was waren denn dann im Laufe dieser vielen Jahrzehnte Ihre Aufgaben? Man geht ja da sicherlich hin mit einem gewissen Enthusiasmus und auch mit gewissen Zielen. Wie hat sich das bei Ihnen entwickelt?
1: Das war relativ ungeplant. Einer meiner Mitbrüder, ein Brasilianer, der wurde Bischof in Araçuaí, das ist das Jequitinhonha-Tal. Das war damals eines der ärmsten Gebiete Brasiliens, ist es immer noch. Und er kam dann zu seinen Mitbrüdern, den Steiler Mitbrüdern, zu unserer Provinz, das, wir sagen die Nordprovinz, São Paulo-Provinz, und bat um Hilfe. Und da ich noch im Studium war in Brasilien, also Sprachstudium, habe ich mich dann bereit erklärt, dorthin zu gehen, zusammen mit einem portugiesischen Mitbruder. Und wurde dann, was dann die großen Überraschungen sind, mit 29 Jahren Pfarrer einer Riesenpfarrei mit 120 Kilometer Durchmesser, nur Schotterstraßen. Und die waren 7, 8 Jahre ohne Pfarrer, ohne Priester geblieben. Und ich habe oft gebetet abends und sagte, lieber Gott, hilf mir, ich bin auch viel zu jung für solch eine Aufgabe. Ich habe überhaupt keine Erfahrung. Das war meine erste Station, Pfarrer. Und dann wurde ich hinterher noch Koordinator der Pastoral. Und dort habe ich dann jahrelang gearbeitet. Und dann wurde ich zum Studium weitergeschickt nach Rom. Und als ich dann zurückkam, hatte dieser Bischof, der war nach Vitoria versetzt worden als Erzbischof, und der hatte dann angefangen, die Hochschule zu gründen, zusammen mit anderen Bischöfen, und brauchte dann Lehrer, Professoren, aber auch noch andere Aufgaben. Und wurde ich dann versetzt nach Vitoria und bin bis heute dort. Und dort waren meine Aufgaben dann die pastorale Arbeit am Wochenende in den Steyler Pfarreien. Wir haben 1895 in Brasilien in dieser Gegend im Espírito Santo angefangen. Dann die Hochschularbeit als Lehrer, Dozent und hinterher als Rektor. Und dazu kamen dann auch die Projekte, hauptsächlich die sozialen Projekte, aber auch die Projekte zum Beispiel der Priesterausbildung und der Laienausbildung. Und da haben wir ja auch immer wieder Hilfe von Kirche in Not bekommen.
0: Sie waren ja also nicht nur Hochschullehrer und Rektor, wie Sie gesagt haben. Sie waren aber auch immer ganz nah an den Armen. Wie kam es denn dann dazu, dass Straßenkinder und später auch HIV-positive Kinder zu einem Schwerpunkt oder zu dem Schwerpunkt ihres Lebens wurden?
1: Straßenkinder, da liefen schon Projekte in der Erzdiözese und die brauchten dann manchmal finanzielle Unterstützung. Diese finanzielle Unterstützung, die musste ich dann besorgen, indem Projekte eingereicht wurden, sei es dann über meine Heimatpfarrei, sei es über Privatspenden, um die Häuser, wo die Kinder dann, wenn sie nicht in der Schule waren, begleitet werden konnten, was Schulaufgaben angeht, was Mahlzeiten angeht, was psychologische Betreuung angeht, was auch Sport, Tanz und Freizeitgestaltung angeht. Das war die eine Seite. Und über die HIV-Kinder bin ich gekommen. Das war irgendeine Nacht spät, saß ich am Fernseher. Da gab es in Brasilien eine relativ berühmte Figur, Jô Soares, der machte tolle Interviews und hatte dort ein Interview mit einem Priester aus São Paulo, der lebt noch, der ist auch sehr bekannt, Padre Ancelotti, und erzählte dann von seinem Arbeiten mit den Kindern. Und das war zur damaligen Zeit, gab es ja keine ärztlichen Mittel, keine medizinischen Mittel zur Behandlung. Denn die Kinder wurden ihm übergeben in ein Haus und nach kurzer Zeit starben sie dann an der Immunschwäche. Und das war nicht mehr ertragbar. Jeden Monat ein, zwei Beerdigungen, Kinderbeerdigungen nicht. Und deswegen kommt das dann auch die offene Zukunft hinterher, die dann hinterher bekommen. Und da hatten wir Glück, dass dann der brasilianische Gesundheitsminister die Patente gebrochen hat. Und da kam die Medizin dann auf die Beine. Und dann hatten wir in unserer Diözese eine kleine Gruppe aus den neuen geistlichen Bewegungen, die sehr viel beteten, aber die hatten keine soziale Verpflichtung bisher, waren sie eingegangen. Und der Erzbischof, der hat immer wieder gebeten, ihr müsst auch die andere Schiene fahren, die soziale Schiene fahren. Das hat lange gedauert, bis der Heilige Geist wirklich bei denen bewirkt hat, was wir wollten. Eines Tages sind sie dann zu ihm gekommen und haben gesagt, ja, jetzt haben wir es verstanden. Jetzt sagen Sie doch bitte uns, was Sie von uns möchten, was soziale Arbeit angeht. Dann hat er mich gerufen und hat gesagt, was soll ich denen vorschlagen? Habe ihm gesagt, sag den Leuten HIV. Und da haben wir angefangen, haben wir ein Haus gekauft im Zentrum Vitorias. Und dann haben wir angefangen, dort dann mit Kindern und Jugendlichen aufzunehmen, haben dort auch die ersten Matzlaben da mitgearbeitet, die Missionare auf Zeit. Und hinterher, das Haus war dann unmöglich geworden, weil es zu klein war, aber auch die hygienischen Verhältnisse. Und da haben wir dann ein Stück Land geschenkt bekommen. Auf diesem Land haben wir ein paar Häuser gebaut, auch mit Hilfe von Deutschland, aus meiner Heimatpfarrei, aus den Rotterdianern in Olpe, im Südsauerland, die haben mitgeholfen. Und dort sollten die Kinder dann in kleinen Häusern, in kleinen Gemeinschaften aufwachsen mit einer Sozialmutter, sich sozialisieren, geschwisterliche Verbindungen eingehen. Und das ist auch relativ gut gelaufen über ein Jahr hinweg. Und dann kam ein neues Gesetz raus in Brasilien. Kinder durften und Jugendliche durften aufgrund von Krankheiten nicht von ihren biologischen Familien getrennt werden. Und damit war diese Art Projekt zu Ende. Wir mussten also für die Kinder, die wir auch hatten, von den Jugendlichen mussten wir versuchen, die Familienkontakte wiederherzustellen. Das war sehr, sehr schwierig. Wir haben über 2 Jahre gebraucht, bis wir für 13 Kinder ihre 10 Familien wieder haben auffinden können. 3 Familien haben wir nicht gefunden. Diese Kinder sind natürlich jetzt alle schon älter. Einige haben einen sehr schönen Weg gemacht. Sie sind verheiratet, haben ein Geschäft aufgemacht. Einer studiert noch, der neben seiner HIV-Infektion auch noch andere Krankheiten hatten. Das Interessante ist, wir sind für diese alle immer noch die Anlaufstation. Wenn irgendetwas nicht läuft, dann kommen sie zu uns und bitten um Rat, um Hilfe und so weiter. Was wir jetzt weitermachen mit den HIV-Infizierten ist Folgendes. Wir machen jetzt mehr Hausbesuche. Wir holen sie zu Wochenendseminaren zu uns in die Häuser, auch mit ihren Eltern, wenn sie noch welche haben. Wir begleiten sie auf dem medizinischen Weg. Wir begleiten sie auch im psychologischen Weg, wenn es notwendig ist, auf spirituellem Weg. Das läuft also relativ gut. Da haben wir zurzeit ungefähr 60 bis 70 Familien, die wir begleiten. Mhm. Jetzt stand natürlich ein großer Teil relativ leer. Und da kam dann die Stadt Villa Velha, wo diese Häuser sind, zu uns und hat uns gebeten, könnten wir nicht jetzt dort Kinder aufnehmen von 0 bis 2 Jahren, die aus zerrütteten Familienverhältnissen stammen. Also die Eltern sind drogenabhängig oder sind HIV infiziert und andere Krankheiten. So haben wir jetzt immer zwischen 10 und 20 Kleinkinder bei uns, die uns vom Sozialamt übergeben werden. Und das Sozialamt muss dann sehen, sind Familien, die biologischen Familien, funktionieren die noch so weit, dass sie die Kinder wieder aufnehmen können? Wollen sie aufnehmen? Wenn nicht, werden die dann nach kurzer Zeit, wenn das festgestellt worden ist, dass es nicht geht in der biologischen Familie, zur Adoption freigegeben. Da haben wir bisher in den letzten Jahren über 85 Kinder sind zur Adoption freigegeben worden. Das macht dann das Sozialamt. Die entwickeln sich sehr, sehr gut. Also zum Beispiel ein Mädchen, die Anna Rosa, die habe ich selber getauft und ich habe die Eltern auch verheiratet. Die kriegten dann keine Kinder und haben die Anna Rosa dann adoptiert und ist jetzt 12, 13 Jahre alt, ein bildschönes Mädchen, ist in der Schule, sie arbeitet in der Pfarrei mit, sie singt sehr gut. Und so sieht man dann so ein bisschen die Erfolge, sagen wir mal so.
0: Genau, Sie sprechen von den Erfolgen und Sie haben gesagt, das ist natürlich in erster Linie ein soziales Projekt. Aber ist es nicht auch so, dass das die Menschen, seien es jetzt die Jugendlichen, aber auch vielleicht die ganze Familie dieser Kinder und Jugendlichen verändern kann, auch hin zu einem Leben im Glauben? Haben Sie da auch solche Fälle erlebt?
1: Natürlich. Ja, wir haben jetzt noch vor kurzem sowohl das Positive wie das Negative. Wenn jemand stirbt, ist natürlich immer eine negative Erfahrung. Ne? Aber auf der anderen Seite, dass die Leute uns sagen, gerade die Kinder dann adoptiert haben, wie das Kind, auch wenn es HIV-infiziert ist, ihr Leben verändert hat. Und zum Beispiel beim Adoptionstag kommen die dann zusammen immer wieder und feiern das Leben und sagen uns ganz klar, ohne den Glauben geht es nicht. Wo man auch ehrlich sagen muss, sind nicht alle katholisch, denn die Zustellung der Kinder, die Adoption, wird ja vom Staat geregelt. Die haben die Listen dann. Da liegen, wer dann vorne steht und sich bereit erklärt, das Kind zu nehmen, der bekommt das Kind nicht. Aber die kommen dann alle und auch die sprechen immer, die Gruppe, die geistige Welt ist natürlich katholisch, aber sind dann relativ offen im Gespräch und versuchen dann auch mit den Leuten Katechese zu machen, ohne dass wir dann versuchen, diejenigen, die nicht katholisch sind, zu zwingen, katholisch zu werden, sondern dass sie ihren Weg gehen und zwar selber gehen können und dann gibt es den einen, den anderen sagen, okay, doch, wir möchten uns taufen lassen oder wir möchten das Kind taufen lassen. Wir müssen auch erstmal fragen, ist das Kind schon getauft? Von den Eltern meistens ist es nicht der Fall. Aber sie haben auch immer die Fälle, dass die schönen Erfahrungen auch, dass der spirituelle Weg wird auch von uns sehr stark betont. Wir geben denen dann auch den Familien, die kommen dann manchmal für das Wochenende, da haben sie Katechese, es werden Gottesdienste gefeiert. Das läuft auch.
0: Soweit der erste Teil eines beeindruckenden Zeugnisses gelebter Nächstenliebe von Pater Hugo Scher aus Vitoria in Brasilien. Nach einer kurzen Musik richten wir den Blick auf die Kirche in Brasilien insgesamt. Wie lebt der Glaube dort heute? Welche Hoffnungszeichen gibt es und welche Herausforderungen? Bleiben Sie bei uns hier bei Weltkirche aktuell auf Radio Horeb und Radio Maria.

0: Sie haben Weltkirche aktuell eingeschaltet auf Radio Horeb und Radio Maria. Brasilien ist noch immer das größte katholische Land der Welt. Doch auch dort verändert sich das religiöse Leben spürbar. Über die Kirche in Brasilien, ihre Lebendigkeit, ihre Herausforderungen und die Hoffnung auf eine missionarische Zukunft habe ich gesprochen mit dem Steyler Missionar Pater Hugo Scher aus Vitoria. Jetzt haben Sie, Pater Scher, gerade schon gesagt, Sie haben auch schon mit Kirche Not zusammengearbeitet. Kirche Not ist natürlich eher so ein dezidiert seelsorglich orientiertes Hilfswerk. Welche Projekte haben Sie denn da gemeinsam in Angriff genommen?
1: Es war mit Ihrem, damals die ganze Zeit mit Ulrich Knie, der hat ja jetzt Afrika übernommen.
0: Genau, richtig, ja.
1: Und bestellen Sie bitte viele Grüße.
0: Mache ich sehr gerne, ja.
1: Die Seelsorge war dann teilweise Hilfe für einheimische Schwesternorganisationen, Hilfe für die Priesterausbildung, Hilfe für Katechese, Hilfe zum Beispiel auch die Bücher, die Sie rausgegeben haben mit unserem Verlag in Estella in Spanien, Creo und andere. Ich glaube, dann Katechese für die Jugendlichen, die Bibel für die Jugendlichen, die haben wir dann auch bekommen. Wir haben in große Zahl bestellt und die kriegten die dann meistens bei der Firmung. Solche Projekte sind gelaufen. Zurzeit das letzte Projekt, von dem ich weiß, war dann für das Priesterseminar bei uns, dass wir Geld bekommen haben für Gottesdienstfeiern. Und das haben die Priester dann bekommen. Das Geld ging aber dann ins Priesterseminar, um die Priesterausbildung zu unterstützen.
0: Pater Scher, sprechen wir jetzt über das Glaubensleben in Brasilien. Wir haben das immer so gelernt, Brasilien das katholischste, weil das größte katholische Land der Welt. Heute hört man aber immer wieder, wächst der Einfluss evangelikaler Gruppen sehr stark. Auch der Säkularismus ist natürlich auf dem Vormarsch, während der Katholikenanteil sinkt. Wie erleben Sie diesen Wandel vor Ort, in der Kirche, aber auch in der Gesellschaft?
1: Was uns Sorge macht, ist das Wachsen der Neupfingstlerkirchen. Das sind brasilianische Gründungen. Es waren mächtige Kirchen mit einem großen politischen Programm, Macht zu übernehmen. Sie haben also im brasilianischen Senat und im brasilianischen Bundestag haben sie dann einen überparteilichen Zusammenschluss und versuchen dann immer wieder ganz konkrete Projekte durchzubekommen. Wir haben nach der letzten Zählung, wo man dann immer ein bisschen vorsichtig sein muss, haben wir 52% noch Katholiken in Brasilien. Ja. Man muss natürlich davon ausgehen, auch wenn man früher gesagt hat, das katholische Land, darf man auch ein kleines Fragezeichen hintermachen. Ne? Weil
0: es war nicht immer verwurzelt wahrscheinlich. Ne?
1: Man konnte sich auch nicht anders definieren praktisch. Ja. Entweder war man, gerade im Süden Brasilien, auch bei uns, gehörte man der lutherischen Kirche an, oder der katholischen Kirche an. Und selbst die afrikanischen Ursprungs, die durften sich ja jahrelang auch nicht als solche identifizieren. Also ich gehöre dem Candomblé an. Sie haben jetzt große Schwierigkeiten, auch mit den Neupfingstern, denen auf die Kirchen, also die religiösen Zentren abbrennen, beziehungsweise sie auch täglich angreifen. Sodass auch durch die Pfingstler ist eine neue Spaltung in die brasilianische Gesellschaft hineingekommen. Nicht? Was man vorher so nicht kannte, man war bedeutend toleranter. Da muss man ein bisschen jetzt auch aufpassen. Und da haben wir natürlich jetzt auch als katholische Kirche, müssen wir uns fragen lassen, was, ich würde jetzt nicht sagen, was wir falsch gemacht haben, aber wo müssen wir andere neue Akzente aufsetzen? Nicht? Man kann immer auch von anderen was lernen. Nicht?
0: Ja, da müssen wir ja zunächst auch ein bisschen differenzieren. Ich glaube, wir müssen differenzieren zwischen Freikirchen, die ihren Glauben einfach anders leben, und eben diesen Neupfingstlern, wie Sie gesagt haben, die da viel mit Geld und Macht herumwedeln und teilweise auch vor Ort vor Gewalt nicht zurückschrecken. Aber bleiben wir jetzt mal bei der katholischen Kirche. Wo ist die katholische Kirche denn stark? Wann ist sie attraktiv? Was schätzen die Menschen nach wie vor an der katholischen Kirche?
1: Also wenn wir bei uns die Leute fragen, wir haben ja selber Erhebungen gemacht, zweimal in den letzten Jahren mit einem Meinungsforschungsinstitut. Die katholische Kirche wird sehr geschätzt aufgrund ihres sozialen Einsatzes, aufgrund ihres Einsatzes für Menschenrechte, aufgrund ihres Einsatzes für die Armen und Entrechteten. Da sagen auch selbst die Pfingstler, Neupfingstler, da ist die katholische Kirche. Da muss man hingehen, da wird einem geholfen, da wird uns geholfen auch. Und zwar unabhängig von der Religions- oder von der Konfessionszugehörigkeit. Nicht? Da werden wir immer noch sehr, sehr hoch geschätzt. Das Zweite ist, wo wir auch noch sehr stark sind, ist, was wir so im Allgemeinen als Volkskatholizismus bezeichnen. Wir haben zum Beispiel in Vitoria, haben wir auf einem, in Villa Velha, das ist die Nachbarstadt, das gehört zum Großraum Vitoria hinzu, das Heiligtum unserer lieben Frau von den österlichen Freuden, das ist der offizielle Name. Aber unter den Leuten heißt das unsere liebe Frau von der Peña, Peña ist Fels, das Heiligtum, die Kirche, die Kapelle ist auf einem Felsen drauf und ist seit über 500 Jahren jetzt den Franziskanern anvertraut. Und unser erster Erzbischof, der hat dann angefangen, dieses Fest, dem Fest mehr Wert beizugeben. Da sind dann ungefähr 1,2 Millionen Menschen unterwegs. Das sind so etwas mehr als 20 Kilometern. Und das gehört mit dazu, den Glauben zu leben. Das ist eine andere Art, Glauben zu leben, als den wir kennen. Aber sehr, sehr wichtig. Und das muss man dann als offizielle Kirche auch versuchen zu unterstützen. Katechese hört mit dazu, die Vorbereitung und so weiter. Und dann am Tag selber ist dann ein großer Gottesdienst. Der wird bei uns auch vom Fernsehen übertragen, also vom Bundeslandfernsehen übertragen, kommen auch über 100.000 Menschen sind dann dort. Die ganzen Bischöfe da aus dem Bundesland, wir Priester und so weiter, die Messe wird gut vorbereitet. Und das sind dann so Punkte, auf die wir noch stärker ausbauen müssen, auch in der Kirche. Wir hatten die jahrelang auch ein bisschen vernachlässigt, muss man so sagen.
0: Also hier gibt die Kirche also auch ein Stück Heimat und das gibt Hoffnung. Gleichzeitig haben Sie ja auch die großen sozialen Wunden erwähnt, also Armut, Gewalt, Drogen, zerrissene Familien, das sind alles Realitäten. Wie kann denn die Kirche in solchen Verhältnissen Hoffnung geben, ohne jetzt einfache, vereinfachte Antworten zu liefern? Oder ich könnte es auch anders fragen, was kann man jungen Menschen anbieten, wenn der Drogenboss der Arbeitgeber ist und halt besser zahlt als jemand, der dir einen ehrlichen Job anbietet?
1: Das ist sicher ein Riesenproblem. Wir haben ständig auch bei uns in Mitor, der Villa Velha, Kämpfe zwischen den Drogenbanden. Die versuchen dann, das Reich einer Drogenbande zu übernehmen. Dann haben sie auf einmal die ganze Nacht über eine Schießerei. Da kommen natürlich immer wieder Unschuldige auch zu Tode. Dann kommt die Polizei hinzu, da wird immer blind geschossen, mehr oder weniger. Die rekrutieren dann immer mehr jüngere Leute, weil die jungen Leute dann auch nicht strafbar gemacht werden können. Das Höchste, was sie bekommen, sind 3 Jahre in einem Jugendhaus. Und dann sind sie wieder draußen und sind natürlich dann nicht resozialisiert worden. Und wenn sie versuchen, sich dann von der Drogenbande zu lösen, dann werden sie oft selber umgebracht oder einer von der Familie. Das ist ein Riesenproblem und gut, da kann die Kirche, was Drogen angeht, relativ wenig machen. Wo wir versuchen einzusteigen, mit Gefängnisseelsorge, dann in diesen Gemeinden, wo die Drogenbanden dann hauptsächlich dann auch arbeiten, dass wir versuchen dann durch zum Beispiel Familienpastoral, durch Jugendpastoral, die Jugendlichen an uns zu ziehen, wobei die Schwierigkeit dann da ist, wenn sie einen Jugendlichen haben, einen 12-jährigen Jungen, der verdient im Monat, indem er Drogen verteilt, mehr Geld als sein Vater, ne, der einen Beruf hat, dann ist das sehr schwer, ihm beizubringen, dass er diesen Drogenhandel fallen lässt, auch wenn sie ihm klar machen, dass er damit 20, 22 wahrscheinlich tot ist. Aber das sieht er anders. Und das ist sehr, sehr schwierig, doch die Mentalität zu ändern. Da steht man oft vor einem Berg und weiß selber nicht, was man machen soll, ne? Dann mit Sozialarbeitern, auch von der Stadt oder vom Land, die Kirchen zusammen. Für mich ist immer noch persönlich gesehen, die wichtigste Hilfe, die wir bieten können, ist Erziehung. Erziehung, Erziehung, Erziehung. Also Schule und dann neben der Schule, jetzt kommt das Land, die Stadt auch manchmal dazu, dass Schule jetzt nicht nur noch 4 Stunden am Tag sind, sondern dass die Schule von morgens bis zum Nachmittag geht, dass man Sport machen muss, dass die in der Schule was zu essen bekommen, sodass die dann anschließend nicht auf der Straße herumliegen, weil die ja nicht wissen, was sie machen sollen. Wenn sie in einem kleinen Häuschen wohnen, das zusammengestellt worden ist aus irgendwelchen Sachen, die die Eltern irgendwo gefunden haben, zusammengehämmert sind, ein Haus an dem anderen, sie haben keine Freizeitmöglichkeiten, sie haben kein Geld, dann sind sie ein leichtes Opfer für die Drogendealer, ne?
0: Ja, Pater Scher, wir sind fast am Ende unserer Sendung, die wir abschließen wollen mit gleichzeitig einem Blick zurück und einem Blick nach vorn. Zum einen der Blick zurück auf Ihr Lebenswerk. Wenn Sie zurückblicken, woran merken Sie, dass sich das alles gelohnt hat? Und natürlich auch der Blick nach vorne. Was ist Ihre größte Hoffnung für die Zukunft der Kirche, für die brasilianischen Gläubigen und natürlich auch für Ihr großes Projekt, die Villa de Nazaré?
1: Zunächst einmal, man muss ja immer wieder feststellen, ich bin ein unnützer Knecht, es ist Gnade Gottes. Ich glaube, das ist der wichtigste Punkt, wo man mit anfangen muss. Was ich jetzt sehen kann, zum Beispiel, wo ich das auch an Zahlen ein bisschen dann klar machen kann, ich hatte damals als bei meiner Missionsbestimmung ausgeschlossen Ausbildung und Bildung und habe dahinter gelernt in Brasilien, ich musste mich umstellen. Als dann unser Steiler Mitbruder Erzbischof wurde in Vitória und dort die Hochschule gegründet hat, die ich dort angefangen habe, da muss man da jetzt sagen, es gab kaum Weltpriester. Die Priester waren zum großen Teil Ordensleute und Ausländer. Und das war für mich unmöglich, dass wir Diözesen hatten, wo es keine Weltpriester gab oder nur ganz wenige. Was Papst Franziskus dann mal gesagt hat, der Priester muss die Cheiro do Povo haben, er muss also den Geruch des Volkes haben, er muss vom Volke kommen, für das Volk da sein. Und dann haben wir dann angefangen, jetzt haben wir mittlerweile in unserer Hochschule, die jetzt etwas mehr als 40 Jahre steht, wir haben über 300 Priester ausgebildet. Von diesen 300 Priestern sind mittlerweile schon 6 Bischöfe geworden. Da würde ich schon sagen, da ist etwas gelaufen. Und das hängt dann auch wieder damit zusammen, dass man sagen kann, die brasilianische Kirche muss noch eine missionarische Kirche werden, aber das hängt aber auch davon ab, dass wir genug eigene Leute haben, die auch ihre Ortskirche dann wirklich in die Hände nehmen können und weitergeben können, was sie bei uns gelernt haben. Ich glaube, das ist schon sehr, sehr wichtig, dass wir sagen können, okay, jetzt kommen wir in eine neue Phase hinein. Die Kirche, Brasilien ist keine Kirche mehr, die importiert, und zwar fertige Pastoralprogramme, ausgebildete Priester oder Ordensschwestern, sondern die wirklich jetzt auch fähig ist, ihre Leute, sei es Priester, Ordensschwestern, Ordensleute oder Laien auszubilden und sie dann auch der Kirche und der Welt zur Verfügung zu stellen für das Reich Gottes. Ich glaube, das ist meine Zukunftshoffnung.
0: Ja, Pater Hugo Scher, Ihr Wort in Gottes Ohr. Ich sage ganz herzlichen Dank für dieses Gespräch und auch für Ihr jahrzehntelanges Zeugnis in Brasilien. Vergelt's Gott.
1: Bitteschön, ich stehe Ihnen immer zur Verfügung, wenn Sie mich brauchen.
0: Soweit unser Gespräch mit Pater Hugo Scher über sein Leben als Missionar in Brasilien und die Herausforderungen der Kirche in einem Land voller Gegensätze. Nach einer kurzen Musik richten wir den Blick auf ein weiteres Land Lateinamerikas, Venezuela. Dort, Sie wissen das, hat ein verheerendes Erdbeben unzählige Menschen in Not gestürzt. Über die aktuelle Lage und die Hilfe der Kirche spreche ich gleich mit Regina Lynch, der geschäftsführenden Präsidentin von Kirche in Not International. Bleiben Sie bei uns hier bei Radio Horeb und Radio Maria.

0: 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Nach den verheerenden Erdbeben in Venezuela war die internationale Präsidentin von Kirche in Not, Regina Lynch, selbst vor Ort. Sie hat mit Betroffenen gesprochen, Gottesdienste mitgefeiert und erlebt, wie die Kirche den Menschen in ihrer größten Not beisteht. Und über ihre persönlichen Eindrücke möchte ich jetzt mit ihr sprechen. Hallo, guten Morgen, Regina.
1: Guten Morgen, Volker. Grüß Gott aus Königstein.
0: Regina, du bist gerade diese Woche aus dem Erdbebengebiet in Venezuela zurückgekehrt. Du hast die Zerstörung mit eigenen Augen gesehen und bist auch den Menschen begegnet. Welcher Moment hat sich dir besonders eingeprägt?
1: Was mir einfällt, wenn ich dieses Bild vor mir hatte von La Guaira, ist apokalyptisch. Das ist unglaublich, was man da sieht an Zerstörung. Ist auch wahnsinnig traurig, weil nicht nur, dass Menschen, viele, viele Menschen haben ihr Zuhause verloren, die haben ihre Arbeit verloren, aber vor allem, die haben ihre Liebsten verloren, ihre Verwandten. Und ein Bild habe ich im Kopf von am letzten Mittwoch am Abend waren wir in einem Gottesdienst in einer Kirche in La Guaira. Da waren auf einem Tisch 13 Holzkisten. Und das waren die Reste von 13 Personen, die eingeaschert wurden. Und ihr, was weiß ich, ihr Bruder, ihr Schwester, Vater, Mutter, Kind, jeweils hat das reingetragen und nach dem Gottesdienst wieder rausgetragen, weil die Candelarium, die Kolumbarium, die man dort verwendet für die Reste, sind so voll. Und das heißt, die Personen mussten die Asche wieder mitnehmen. Und das war so traurig, weil das war so, man hat gesehen, wie die Leute getrauert haben auch. Und ich glaube, da ist es so viel realistischer geworden für mich, was da passiert ist. Hoffnung, ich muss sagen, ich war so beeindruckt von den Personen selbst in Venezuela, die jetzt auch in ihrer Armut sofort geholfen haben, ihre Mit-Venezuelaner, ne, in La Guaira und in Caracas. Also das ist so ein Volk, was wirklich auch in Armut so viel von sich gibt. Sei es Essen oder Wasser oder Medikamenten oder Zeit. Wir haben sehr, sehr viele Freiwillige gesehen, die geholfen haben, die Hilfe zu verteilen. Oder in Caracas zum Beispiel, überall in der Stadt, wo es Platz gibt, gibt es diese Plastikzelten, wo die Obdachlosen jetzt, die Leute, die ihr Haus verloren haben, wo die jetzt also unter der Sonne oder im Regen aushalten müssen. Und das sind Freiwillige zum Beispiel, die ein Programm machen mit den Kindern und so. Also diese Großzügigkeit, diese Solidarität von den Einwohnern selbst von Venezuela hat mich sehr, sehr stark beeindruckt.
0: Kirche Not hat sehr schnell Soforthilfe auf den Weg gebracht. Warum konnte die Hilfe so rasch und so wirksam bei den Menschen ankommen?
1: Ich glaube, weil es sehr schnell ankam. Also wir arbeiten nur mit der Kirche und man muss auch sagen, nur die Kirche ist wirklich da zu helfen. Also die Kirche, das heißt die Bischöfe und auch ihre Caritas haben sehr viel Erfahrung gesammelt über die letzten Jahre von dieser Krise, von der Chavez-Regierung, von der Maduro-Regierung, musste die Kirche sich um die Menschen kümmern. Und jetzt, weil sie diese Erfahrung hat, konnte auch die Kirche sehr schnell reagieren. Das ist an einem Nachmittag passiert. Am Tag direkt danach war der Bischofskonferenz zusammen mit ihren Caritas am Ort und Stelle, um anfingen zu sehen, wie sie helfen würden und so weiter und so fort. Das heißt, wir haben sehr zuverlässige Partner in einem Land, was leider für seine Korruption sehr bekannt ist mittlerweile. Und ich glaube, das ist Das ist wichtig auch für unsere Wohltäter zu wissen. Das Geld kommt an und wird richtig verwendet von der Kirche für die Menschen.
0: Die ersten Tage nach einer Katastrophe sind immer das eine, aber wir wissen auch, der Wiederaufbau wird die Menschen noch lange beschäftigen. Wo wird die Kirche und damit natürlich auch Kirche in Not in den kommenden Monaten besonders gebraucht?
2: Du hast es gerade angedeutet, dieses Erdbeben ist ja nicht das einzige Problem, das das Land hat. Wie sieht denn jetzt die Perspektive aus und welche Hilfe wird jetzt vor allem gebraucht für die nähere Zukunft?
1: Also wir zum Beispiel, unsere Hilfe ist auch gedacht, auch in der Zukunft, um die Priester und die Schwestern und die Laien zu unterstützen, die mit dem Opfern jetzt arbeiten. Weil auch viele von den Priestern haben zum Teil ihre Häuser verloren. Die Laien haben ihre Häuser verloren, die haben Familienmitglieder verloren, aber trotzdem arbeiten sie weiter, sei es in Caritas oder in Kliniken oder in der Pfarrei. Also sie brauchen eine finanzielle Unterstützung. Die brauchen aber auch Trauma Healing, damit sie mit den Opfern für sich selbst und dann damit sie mit den Opfern arbeiten können, wie sie mit denen umgeht. Natürlich, Kirchennot wird auch also gefragt, in der näheren Zukunft zu helfen für den Wiederaufbau von Kirchen, Häuser für Priester. Zum Beispiel ein Seminar in La Guaira ist sehr stark beschädigt. Nächsten Monat im August fährt ein Team von unserer Projektabteilung fährt hin, um mit den beiden Bischöfen, der Erzbischof von Caracas und der Bischof von La Guaira, genau zu sehen, welche Gebäude sind jetzt, entweder musste total neu gebaut werden oder welche könnten repariert werden. Ich glaube, das sind in der nächsten Zeit, man fragt sich auf der National, also von der Seite von der Regierung, wie werden sie diese Situation wieder in Ordnung bringen? Man spricht von 250.000 Personen, sind jetzt Obdachlosen. Die Häuser, die große Blöcke von Wohnungen und so weiter, man kann nicht mehr drin wohnen. Die sind so stark beschädigt, die noch stehen. Also bei anderen ist es wirklich eine Frage von Trümmern. Aber wie gesagt, die Kirche ist da, die Kirche ist organisiert, die Kirche ist zuverlässig. Und ich glaube, es ist sehr gut, dass wir Kirchennot mit dieser Kirche arbeitet. Und ich möchte nur noch mal betonen, einen großen Dank von mir, aber auch von den beiden Bischöfen, Monsignor Björd von Caracas und Monsignor Pablo von La Guaira, einen großen, großen Dank an alle, die durch Kirchennot die Menschen in Venezuela unterstützt haben.
0: Also wir können zusammenfassen, die Hilfe kommt an und sie ist bitter notwendig, genau wie auch das Gebet, was ja auch die Menschen so sehr stärkt, was sie ja auch immer wieder betonen. Vielen Dank, Regina, für diese kurzen Eindrücke von dieser Reise und Gottes Segen für deine weitere Arbeit, vor allen Dingen auch für die Kirche in Lateinamerika, in Venezuela.
1: Sehr gern. Ja, auf Wiederhören.
0: Liebe Hörerinnen und Hörer, wer informiert bleiben möchte über die Lage in Venezuela, findet aktuelle Informationen auf den Internetseiten www.kircheinnot.de. Vor allem aber, das hat die Reise auch gezeigt, bitten die Christen dort um unser Gebet. Vielleicht wäre das mal eine Anregung, das fürbittende Gebet nicht nur für verfolgte Christen, sondern auch für notleidende Christen als Fürbitte in den Sonntagsgottesdienst hineinzunehmen. Oder aber beten Sie mit Kirche in Not. Nächste Gelegenheit dazu besteht am nächsten Mittwoch zur Vesper hier auf Radio Horeb um 17.30 Uhr. Ihnen daheim vielen Dank fürs Zuhören. Eine gute Woche und Gottes Segen wünscht Ihnen Ihr Volker Niggewöhner.

0: 8.42 Uhr. 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
1: Radio Horeb-Hörerin Frau Lemke aus Mülheim an der Ruhr.
2: Ich kann nicht mehr so mit Rollator so weit laufen, aber durch Radio Horeb habe ich so eine Weite jeden Tag hier.
3: Wir wieder Abschied nehmen
2: Wohnung,
3: müssen voneinander, aber danke, dass du uns einfach ermutigst und stärken willst,
2: ja, und
3: auf dem Weg, den wir dann gehen werden. Danke, ja, dass du mitgehst, dass du nicht nur jetzt bei uns bist, sondern dass du mit uns auf den Weg gehst,
1: wenn
3: wir immer wieder dich suchen, dich einlassen in unser Herz. Und danke, Herr, dass wir mit dieser Erfahrung hineingehen dürfen, in diese neue Zeit. Danke, Jesus.
1: Möglichkeiten schenken, diese Horizonte aufzuschließen. Für jeden. Danke für Ihre Spende, die keine Grenzen kennt.
4: Danke, Jesus, dass du dasselbe bist, gestern, heute und morgen. Dass wir dir vertrauen dürfen, dass du uns begleitest an den Tagen, die jetzt kommen werden.

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Sie hören die Sonntagsevangeliumsauslegung am 16. 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

Aus dem Heiligen Evangelium nach Matthäus. In jener Zeit erzählte Jesus der Menge das folgende Gleichnis. Mit dem Himmelreich ist es wie mit einem Mann, der guten Samen auf seinen Acker säte. Während nun die Leute schliefen, kam sein Feind, säte Unkraut unter den Weizen und ging wieder weg. Als die Saat aufging und sich die Ähren bildeten, kam auch das Unkraut zum Vorschein. Da gingen die Knechte zu dem Gutsherrn und sagten, »Herr, hast du nicht guten Samen auf deinen Acker gesät? Woher kommt dann das Unkraut?« Er antwortete, »Das hat ein Feind von mir getan.« Da sagten die Knechte zu ihm, »Sollen wir gehen und es ausreißen?« Er entgegnete, »Nein, sonst reißt ihr zusammen mit dem Unkraut auch den Weizen aus.«

Unkraut und Weizen. Immer wächst beides zusammen. Da kann man noch so viel Pestizid und Unkrautverdilgungsmittel spritzen. Irgendwie schafft es das Unkraut immer, sich breit zu machen. Das weiß jeder Gärtner. Und manche geben den Kampf einfach auf und überlassen beiden das Feld, dem guten Samen und dem Unkraut. Kleingärtner haben keine Freude, wenn der Nachbar das Unkraut einfach sprießen lässt. Denn es hat die Neigung, sich auszubreiten, oft schneller und stärker als das gute Kraut, das gute Gewächs. Was aber meint Jesus, wenn er den Gutsherrn anordnen lässt, das Unkraut nicht auszureißen? Es geht ihm nicht um Regeln für Biolandwirtschaft. Jesus spricht von Gut und Bös unter uns Menschen. Lehrt er, wir sollen das Böse einfach bestehen lassen? Müssen wir es nicht bekämpfen? Besteht nicht die Gefahr, dass das Üble, das Ungute, das Böse sich ungehindert ausbreitet, schneller noch als das Gute, und dass es das Gute immer mehr verdrängt? Mir hilft zum besseren Verstehen der Absicht Jesu ein Blick auf das Schreckliche, was zurzeit im Nahen Osten geschieht. Eine Gruppe radikaler Muslime will in der ganzen Region das Kalifat errichten, einen absoluten Gottesstaat, und das mit allen brutalen Mitteln der Gewalt, einen Gottesstaat, der ganz und gar nach den strengsten Regeln des Islam regiert werden soll. Um aber diesen Gottesstaat zu errichten, scheuen diese Milizen nicht davor, alle, die sie für Ungläubige, also gewissermaßen für Unkraut halten, hemmungslos auszurotten. Erschütternde Bilder von Massenerschießungen anderer Muslime, die nicht ihrer Glaubensrichtung angehören, Christen und andere religiöse Minderheiten, sind einfach freiwillig. Diese Radikalen wollen alles, was sie für Unkraut halten, ausreißen, damit nur der reine Weizen eines Gottesstaates übrig bleibt, so wie sie ihn verstehen. In der Geschichte der Christenheit hat es ähnliche Verirrungen gegeben, als etwa 1492 aus Spanien die letzten Muslime und alle Juden vertrieben wurden, um ein rein christliches Spanien zu erzeugen. Ein rein christliches Land. Oder als Europa in der Zeit nach der Reformation in manchen Ländern alle Katholiken, in anderen Ländern wieder alle Protestanten vertrieben haben. Immer war es die irrige Meinung, der verirrte Traum eines Landes ohne jegliches Unkraut von Andersgläubigen, Andersdenkenden, Anderslebenden. Gegen eine solche Irrlehre steht, so glaube ich, dieses Gleichnis Jesu. Gewiss, wir müssen Gut und Böse unterscheiden. Es gibt wirklich Gutes und leider auch wirklich Böses, schlimmes Böses. Aber es wird immer durchmischt sein. In allem Guten, das wir tun, ist immer auch irgendein Unkraut des Eigennutzes, des Egoismus, des Stolzes etc. Und in allem Bösen gibt es fast immer auch ein Körnchen des Guten. Kein Verbrecher ist durch und durch böse. Ich glaube, Jesus will durch das Gleichnis vom Weizen und vom Unkraut nicht sagen, dass alles eh egal ist, dass Gut und Böse gleiches Recht haben. Er will uns nicht entmutigen, das Gute gut und das Böse böse zu nennen. Aber er warnt uns vor endgültigen Urteilen. Die stehen nur Gott zu. Und Gott ist geduldig. Er lässt, wie Jesus sagt, die Sonne über

Gute und Böse scheinen. Oft fragen wir uns, ist er nicht allzu geduldig? Sollte nicht doch mehr böses Kraut ausgerissen werden? So viele Menschen leiden unter dem Bösen. Ja, bekämpfen müssen wir das Böse in uns selber und um uns. Gefährlich aber sind die, die sich für die allein Reinen halten und alle anderen verdammen. Ihnen, sagt Jesus heute, lasst beides wachsen bis zur Ernte.

Wir bedanken uns bei Dr. Christoph Kardinal Schönborn, emeritierter Erzbischof von Wien, für die Auslegung des Sonntagsevangeliums am 16. Sonntag im Jahreskreis. Und wir sagen Radio Maria Österreich danke, die diese Sendung für uns möglich gemacht haben. 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Im Studio ist für Sie in den nächsten Stunden Peter Eisert. Wir wünschen Ihnen und Ihren Lieben einen erholsamen und vor allem einen gesegneten Sonntag. Die Gnade Gottes des Vaters, die Liebe des Sohnes und die Kraft des Heiligen Geistes möge Sie alle Zeit begleiten. Das wünschen Ihnen Ihre Anemone und Eugen Burth.

Es ist gleich 9 Uhr. Guten Morgen und herzlich willkommen am 16. Sonntag im Jahreskreis. Aus dem Studio in München begrüßt Sie Peter Eisert. Guten Morgen. Sie haben den privaten christlichen Sender Radio Horeb eingeschaltet, dessen Motto lautet Leben mit Gott. Es folgt nun die Erzählung am Sonntag mit dem Titel Glücksmomente, wahre Geschichten zum Durchatmen von Rüdiger Joppe.

Glücksmomente. Wahre Geschichten zum Durchatmen. Für mehr Leichtigkeit und Freude im Alltag. Für Sie, liebe Hörerinnen und Hörer, heute in der Radio Horeb Erzählung. Und dazu herzlich willkommen, sagt Claudia Kiesel. Rüdiger Joppe hat Alltagsgeschichten gesammelt, die zeigen, wie überraschend das Leben sein kann. Es sind kleine, oft unscheinbare Momente, Begegnungen, Erlebnisse, Gespräche, die er selbst erlebt und festgehalten hat. Augenblicke, die unvermittelt einen kleinen Lichtstrahl in den Alltag bringen. Momente, die ein Lächeln auf die Lippen zaubern. Geschichten, die Mut machen und Hoffnung schenken. Mit seinem Buch lädt Joppe dazu ein, alltägliche Glücksmomente wahrzunehmen, die man allzu leicht übersieht. Eine Ermutigung, im eigenen Leben solche besonderen Augenblicke zu entdecken und dabei über sich selbst, das Leben und unseren humorvollen, immer wieder überraschend präsenten Gott nachzudenken. Aus dem Buch »Glücksmomente – Wahre Geschichten zum Durchatmen«, erschienen im Brunnen Verlag, liest heute Thilo Tangaraya.

Ein Traum wird wahr. Das Wohnzimmer meiner Großeltern. Zweigeteilt. Kachelofen, Springbrunnen, Sofa und Fernseher auf der einen Seite. Hinter der gläsernen Schiebetür Esstisch und ein großer Holzschreibtisch. Auf diesem stehen ein Globus und eine wuchtige Platte aus Glas. Darunter bunte Postkarten mit Ansichten aus dem kapitalistischen Ausland. Sehnsuchtsorte. Weit weg. Unerreichbar. Als Sechsjähriger. Opa schiebt die gläserne Tür beiseite zur großen, weiten, bunten Welt. Wir sitzen gebeugt über der Glasplatte. Mal wieder. Fasziniert. Weite schnuppern. Träumen. Nachbohren. Berlin, Gedächtniskirche. Beethovenstadt, Bonn. Wien, Stephansdom. Fulda, Orangerie. Kassel, Herkules, Paris, Eiffelturm, die Zugspitze. Meine heimliche Lieblingskarte, Trier, Porta Nigra, älteste Stadt Deutschlands. 47 Jahre später. Ich lehne an der Porta Nigra, dem 2000 Jahre alten Gemäuer. Ich bin gerührt und ergriffen. Ich wische mir ein paar Tränen aus den Augen. Ein Kindheitsmoment ploppt auf. Ich höre mich Opa fragen, können wir das römische Tor einmal gemeinsam besichtigen? Nach Trier fahren? Schweigen. Ich schaue ihm ins Gesicht. Spüre Schwere. Opa ringt. Antworte zögernd. Ich in 7 Jahren. Tu hoffentlich nicht erst mit 65. Trier atmet etwas von der Reise zum Mond. Ein Januarsamstag. Hinter mir der Mond meines Kindheitstraums. Die Porta Nigra. Nicht mehr hinter Glas auf dem Schreibtisch und durch eine Mauer begrenzt. Nicht mehr nur sehnsuchtsvoll bewundert, sondern steingewordene Wirklichkeit. In echt gesehen, bestaunt, beschritten, betastet, umrundet. Mit den eigenen Kindern. Während sie unbekümmert ihr Smartphone zücken, lehne ich mich unendlich dankbar an. Worte aus Psalm 126 klingen in mir. Und sie werden sein wie die Träumenden. Da füllte Lachen unseren Mund und Jubel löste uns die Zunge. Still genieße ich den heiligen Moment, das Reisewunder, und schicke Opa flüsternd ein Herz und ein manchmal dauert es etwas, aber ich bin da mit 53 in den Himmel.

0: Gnädig. Die Tunnelwand wirft meine gleichmäßigen Schritte zurück. Dann kämpfe ich mich schnaufend die 15-prozentige Steigung hoch. Ein Gemisch aus Regentropfen und Schweißperlen läuft mir in die Augen. Heute habe ich den Ruhrtalradweg für mich allein. Fast.
1: »Na, junger Mann, auch sportlich unterwegs?«
0: quatscht mich plötzlich ein Radfahrer an. Ich lache in mich hinein. Wir kommen ins Plaudern. Er ist 82, ich 55. Bergbauingenieur im Ruhestand. Jeden Tag steigt er aufs Biobike, um sich seine Beweglichkeit zu erhalten.
1: »Man wird ja nicht jünger. Wer rastet, der rostet, aber das Rasen brauche ich nicht mehr.«
0: Ich nicke. Er klopft mir auf die Schulter.
1: »Na dann, Glück auf, junger Mann!«
0: Am nächsten Tag eine WhatsApp-Nachricht.
1: »Das Wetter spielt mit, weder Regen noch Schnee, alles ist im grünen Bereich. Überwindet den Schweinehund und kommt vorbei.
0: Die Pacer, still strong.« Laden zum Intervalltraining auf den Sportplatz. Motto: gemeinsam. Jedes Tempo ist willkommen.
1: Papa, wir gehen, oder?
0: Motiviert mich meine Tochter. Es nieselt. Wir bewegen uns trotzdem auf der Tartanbahn. Nach 3 Aufwärmrunden:
1: Lasst uns noch ein Gruppenfoto machen.
0: Der junge Mann von gestern ist heute der Senior. Ich schraube den Altersschnitt nach oben. Der Trainer gibt den Plan vor. Laufpyramide mit 200 Meter Trabpausen. 200 Meter, 400 Meter, 600 Meter, 800 Meter, 600 Meter, 800 Meter, 600 Meter, 400 Meter, 200 Meter. Während sich meine Tochter und die Pacers noch dehnen, laufe ich schon mal los. Der 200 Meter Sprint ist kein Problem. Trabpause. Dann die 400 Meter. Ganz okay. Trabpause. Ich quäle mich über die 600 Meter, weiche auf Bahn 3 aus. Der Pulk schwebt leichtfüßig an mir vorüber.
1: »Hallo, Papa!«
0: winkt Anna von links. Mein Puls ist am Anschlag. Ich sehne mich nach der Trabpause.
1: Altern ist nichts für Feiglinge. Die 800 Meter lasse ich lächelnd aus.
0: Trabpause folgt auf Trabpause. Junger Mann war gestern. Entspannt Senior sein ist heute. Darin, gnädig mit sich und anderen zu sein, atmet etwas Menschliches und Geistliches. Denn Gnade bedeutet, dass mitten in unserem Kampf der Trainer pfeift. Wir werden zu Siegern erklärt und zum Duschen geschickt. Es ist vorbei. Wir brauchen nicht mehr schwitzend unseren Wert unter Beweis zu stellen.

Heiliger Moment. Nach dem Sturm der Woche, der Terminhatz, dem sich gegenseitig die Klinke in die Hand geben, die Markteinkäufe sind verräumt, Ruhe, durchatmen, ankommen, ganz da sein. Frisch gebackene Brötchen, gekochter Schinken, Eier von glücklichen Hühnern, Milka Schokoaufstrich, Frühstückssaft, Handy im Flugmodus. Joshua blättert in Kleine Träumerei, Ivan Gantschew. Auswendig betet er. Danke, Gott, für diesen Morgen. Danke, dass du bei uns bist. Danke für die guten Freunde und dass du mich nie vergisst. Danke für die Zeit zum Spielen, für die Freude, die du schenkst und dass du an schlechten Tagen ganz besonders an mich denkst. Amen. Wir lachen. Wer köpft heute sein Ei am gekonntesten? Die Kaffeemaschine röchelt. Zeit für gute Worte. Hinhören, schweigen, genießen. Heiliger Moment. Familienleben im Slow-Mo-Modus. Kraftschenkendes Ritual. Jedes Mal, wenn ich samstags mit dem Brötchenmesser zum ersten Schnitt ansetze, möchte ich am liebsten die Naturgesetze außer Kraft setzen. Die Zeit anhalten. Doch wenn dann die sechste Brötchenhälfte vor mir liegt, ich noch zwischen Marmeladeaufstrich und Käsescheibe schwanke, der Fußballer im Flur seine Sachen in die Sporttasche packt, ahne ich etwas wehmütig. Der Pausenraum ist nicht von Dauer und gerade deshalb genieße ich ihn dankbar im Jetzt und sehne mich schon dem nächsten Slow-Mo-Modus, dem Piepen des Eierkochers, der kleinen Träumerei, dem ersten Brötchenschnitt entgegen. Heiliger Moment.

bedeutsam. Ich hätte nie gedacht, dass diese Kleinigkeit mir einmal solche Flügel verleiht, mir Äste zum Losklettern ins Leben schenkt, mir ihr Licht bis heute noch Wärme und Licht vermittelt. Es war mein 6. Geburtstag. Wir schreiben das Jahr 1976. Mit dem alten Skoda-Octavia-Kombi holen wir meine Großeltern aus ihrem Urlaub im Erzgebirge ab. Als wir nach einer gefühlten Ewigkeit in Oberbärenburg ankommen, nimmt mich Opa strahlend in den Arm, drückt mich und gratuliert mir. Aus seiner Jackentasche zieht er ein kleines Päckchen. Ich falte das Papier auseinander. Zum Vorschein kommt ein kleiner, schlichter, handgedrechselter Kerzenständer. Rund. In der Mitte ein kleiner Baum mit 10 filigran herausgeschälten Ästen. Damals in der DDR vermutlich eine Ware, die es nur unter dem Ladentisch zu kaufen gab. 46 Jahre später im Advent denke ich an diesen Moment zurück. Ich sehe mich noch sitzen im Schein der ersten brennenden Kerze in meinem Kerzenständer. Strahlend, stolz, glücklich, sächsische Eierschecke, heißer Kakao, Opas wertschätzender Blick, mein großer Enkel. EVP 1,25 Mark, verrät der Stempel noch heute auf der Unterseite. Die banale Winzigkeit wurde mir zum großen Meilenstein. Mit dem Geschenk signalisierte mir Opa: Willkommen in der Welt der Großen. Du bist demnächst Schüler, mit dir kann man jetzt etwas anfangen. Dir vertraue ich ab jetzt mehr als nur Spielzeug an. Diesen Kerzenständer darfst du zukünftig selbst anzünden. Er gehört dir. Du meisterst das Leben, du hast dieser Welt mit deinem Sein etwas zu geben. Du bist ein Original. Du bist einzigartig, Rüdiger, wie dieses kleine, handgedrechselte erzgebirgische Kunstwerk. Opa hat mich groß gemacht. Ich sitze auf dem Rücksitz seiner Schwalbe. Wir holpern über das Kopfsteinpflaster. Ich umklammere ihn von hinten auf dem Weg zur Schlosserei. Ich darf die schwere Schlossertasche in den 2. Stock schleppen. 200 Metallwinkel müssen entgratet werden. Das bekommst du hin! Da der Schraubstock an der Werkbank noch zu hoch ist, bekomme ich eine alte Munitionskiste unter die Füße. Frühstückspause. Die Lehrlinge und Gesellen gehen in ihr Stübchen hoch. Der Enkel darf mit ins Kontor. Am Schreibtisch links Oma, rechts Opa, der Meister. Neben Opa mit Blick auf die Meisterstücke ich, der Enkel. Eine Milch, ein belegtes Brot. 15 Minuten an der Seite des Meisters. Opa war kein Mann der großen Worte, kein Pädagoge, kein Studierter, sondern ein einfacher Schlossermeister. Doch er lehrte mich neben Feilen, Schmieden, Entgraten, Kehren und Aufräumen auch Wertschätzung, Aufrichtigkeit, Schweigen, Dranbleiben, Ausdauer, Höflichkeit, Verantwortlichkeit, Nachhaltigkeit, Freundlichkeit, Zuwendung, Weitblick, aufrechtes Gehen, Achtung vor der Schöpfung, Glauben und Schachspielen. Der Kerzenständer wanderte mit. Vom Osten in den Westen, von Riesa nach Fulda, Künzel, Hamburg, Wildberg, Lörrach, Worms, Frankfurt am Main, Glauchau, Wetter an der Ruhr. Er begleitete mich von der Polytechnischen Oberschule über die Hauptschule, Realschule, Ausbildung zum Werkzeugmacher, Fachabitur Zivildienst, Aushilfsjob, erstes Studium, Jugendreferent sein, zweites Studium, Pastor sein, Redakteur sein. Auf den 10 Lebensstationen der Reise vom Kind zum Erwachsenen, den beruflichen Auf und Abs, bekam er manche Scharte ab, erlebte Zerbruch, wurde geleimt, verlor die Hälfte seiner hölzernen Nadeln. Weihnachtliche Ansehnlichkeit ist anders. Das Leben hat an ihm und mir Narben hinterlassen. 5 Äste sind verloren gegangen, doch immer noch erfüllt er seinen Zweck. Licht schenken, Dunkelheit ausleuchten, mich groß machen, mich erinnern. 46 Jahre später nehme ich ihn in den Dezembertagen wieder ehrfürchtig, dankbar aus dem Bücherregal. Stecke eine Kerze rein, zünde diese an. 46 Jahre später signalisiert mir diese Banalität, diese Geste für EVP 1,25 Mark, Heiligkeit, Stärke, Fundament, Glauben an mich.
EVP 125 steht für Kleines kann groß machen, bedeutsam werden, hoffnungsvoll hineinstrahlen, tragfähig werden für ein ganzes Leben. Opas 75. Geburtstag. Längst besiege ich ihn im Schach. Er hört schwer, sieht schlecht, ist müde. Gezeichnet von Krieg, seiner geklauten Jugend, dem Kampf ums Überleben in Stalingrad, dem Schwimmen in der kalten Ostsee, den Aufbaujahren, den Mühen von 40 Jahren Schlossermeister sein, inmitten der Gängelungen des Sozialismus, dem zu frühen Tod eines seiner Kinder und zweier Enkel. In der Gaststätte, wo wir miteinander feiern, ziehe ich meine vorformulierten Worte und den Kerzenständer aus der Jackentasche. Ich stelle meine kindliche Kostbarkeit vor ihm auf. Er hat den Kerzenständer längst vergessen, ich nicht. Mit jeder Silbe, die ich in den Raum stelle, kommt die Erinnerung zurück, beginnen seine Augen mehr und mehr zu strahlen. Leuchten, Stille, Applaus. Verstohlen wischt er sich ein paar Tränen aus dem Gesicht. Schluckend sieht er mich an und flüstert mir entgegen: Danke, Rüdiger, mein Großer. Seine alten Arme umschließen mich. Mit unscheinbarem kleinem EVP 125 anderen Flügel verleihen, Wärme und Licht ausbreiten, Äste schenken. Opa tat es. Unspektakulär, zugewandt, alltäglich. Davon zehre ich noch heute. Im Advent, im Beruf, in der Familie, im Glauben.

Glücksmomente, wahre Geschichten zum Durchatmen, erschienen im Brunnen Verlag, gelesen für Radio Horeb von Thilo Tangaraya. In 45 Geschichten nimmt uns der Autor Rüdiger Jope in sein Leben hinein. Ungeschminkt, mit Blick in den offenen Himmel, verdichtet und konzentriert, augenöffnend und fantasieanregend. Alltagsglücksmomente. Eine Auswahl der Geschichten haben Sie heute in der Radio Horeb Erzählung gehört. Sicherlich hält auch Ihr Alltag Glücksmomente bereit. Auch heute. Viel Freude beim Verkosten Ihrer Alltagsglücksmomente wünscht Ihnen Claudia Kiesel.

Es ist 9:30 Uhr, 9:30. 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Ich lade Sie jetzt zur sonntäglichen Sendung Dies Domini, dies ist der Tag, den der Herr gemacht hat, ein. Simon Dach erwartet Sie schon, um Sie damit in die heutige Sonntagsliturgie einzuführen.

Am Mikrofon begrüßt Sie sehr herzlich zur musikalischen Einstimmung in die Sonntagsfeier Simon Dach. Ich wünsche Ihnen, sehr verehrte Hörerinnen und Hörer, einen gesegneten Tag, den der Herr uns gemacht hat. Wir wollen uns darüber freuen. Heute treffen wir uns wieder oder dürfen teilnehmen beim Opfer des Lobes, der Feier der Eucharistie. Griechisch Eucharistein bedeutet auf Deutsch danken. Die Danksagung findet in der Präfation der Messe ihre stärkste Ausprägung. Im Namen des ganzen heiligen Volkes Gottes rühmt der Priester Gott Vater und dankt ihm für das gesamte Werk der Erlösung, heißt es in der allgemeinen Einleitung in das Messbuch. Das Hochgebet, das ja das Zentrum der Eucharistiefeier darstellt, hat seine Wurzeln auch in der jüdischen Liturgie. Seiner Gestalt und seinem Gehalt nach ist es eine lobpreisende Danksagung. Für den gläubigen Juden ist das der Inbegriff des Gebets, denn er sagt Gott Dank, wenn er Gott lobt und preist, wegen seiner Güte, Taten und Gaben. Wer ehrlich ist, weiß, dass unser Gebet vielfach ausschließlich und fast immer ein Bittgebet ist. Es entspricht weithin unserer menschlichen Natur. Wir kommen zum Vater und bitten. Schließlich hat es uns auch Jesus so gelehrt. Dennoch gilt es, Gott immer wieder zu danken. Als Kirche tun wir dies in allen Formen unserer Liturgie, die immer das Element des Lobes und Dankes enthält. Sehr treffend spricht eine Präfation für die Wochentage aus, warum dies so ist. In Wahrheit ist es würdig und recht, dir, allmächtiger Vater, zu danken und deine Größe zu preisen. Du bedarfst nicht unseres Lobes. Es ist ein Geschenk deiner Gnade, dass wir danken dürfen. Unser Lobpreis kann deine Größe nicht mehren. Doch uns bringt er Segen und Heil.

Im Zusammenhang mit dem Hinweis auf das Opfer des Lobes, das die Kirche Gott darbringt, möchte ich auch wieder daran erinnern, dass im Stundengebet jedes Sonntags der große Lobhymnus der Kirche, das Te Deum, vorgesehen ist, in dem über den ganzen Erdkreis hin die heilige Kirche den dreifaltigen Gott bekennt. Dich, den Vater voll der unermesslichen Majestät, deinen wahren und einzigen Sohn aller Anbetung würdig, auch den Heiligen Geist, den Tröster. Von Tag zu Tag preisen wir dich, ewiglich loben wir deinen heiligen Namen, bis hinein in die Ewigkeit und in die Ewigkeiten der Ewigkeiten. Hören wir eine lateinische Vertonung von Felix Mendelssohn. Per singulos dies benedicimus te, et laudamus nomen tuum in saeculum et in saeculum saeculi.

Der Schwerpunkt unserer Betrachtungen bisher auf den Gedanken des Lobgesangs kommt natürlich nicht von ungefähr, liebe Zuhörer. Im Introitus des heutigen 16. Sonntags im Jahreskreis sagt es der Psalm 54 mit diesen Worten: Freudig bringe ich dir mein Opfer dar und lobe deinen Namen, Herr, denn du bist gütig. Im Kommunionvers dieses Sonntags aus dem Psalm 111 wird das Lob Gottes ob seiner Güte auf einen Punkt gebracht, der ja in der Tat unsere Feier der Danksagung prägt. Ein Gedächtnis seiner Wunder hat der Herr gestiftet. Gnädig und barmherzig ist der Herr. Er gibt denen Speise, die ihn fürchten. Dieses Wunder beim Gedächtnis des Herrn fordert zunächst einmal das Psalmlob am Beginn des Psalms 111 heraus. Ich danke dem Herrn von ganzem Herzen im Rate der Frommen und in der Gemeinde. Und dann hören wir in einer Vertonung von Georg Philipp Telemann auch den genannten Vers.

Im heutigen Evangelium ist die Rede vom Unkraut, das zwischen dem guten Weizen wächst. Und Jesus sagt uns: Lasst beides wachsen bis zur Ernte. Kardinal Schönborn zieht in seinen Sonntagsauslegungen der Perikopen eine ungewohnte Parallele. Fast klingt das wie ein Programm der anti-autoritären Erziehung, wie sie in den 70er Jahren Mode war. Damals meinten manche, vermeintlich besonders Fortschrittliche, wenn man die Kinder nur einfach in allem gewähren lässt, dann werden sie sich schon von selber gut entwickeln. Dass dem Ganzen gar nicht so ist, mussten manche dieser modernen Eltern und deren Kinder bald schmerzlich feststellen. Natürlich kommt der Kardinal schnell zu dem Schluss, dass Jesus sicherlich etwas anderes mit seiner Mahnung gemeint hat: Lasst beides wachsen. Wir brauchen wohl nicht lange zu überlegen, um zu realisieren, was in diesem Gleichnis das Unkraut darstellt. Und unsere moderne Sprache verrät bereits hier, wie es um die Wahrnehmung solcher Realitäten bestellt ist. In unserer Zeit gibt es ja kein Unkraut mehr, sondern nur noch Wildkräuter. Aber Jesus benennt ganz klar, woher dieses Unkraut kommt, das Unkraut des Unchristlichen, das auch zwischen Christen wächst. Das hat ein Feind von mir getan. Und von diesem Feind gibt es die sprichwörtliche Redewendung, dass er nicht schläft. Wir müssen es wohl oder übel akzeptieren, dass es immer beides nebeneinander geben wird im Herzen des Menschen, in meinem Herzen, das Gute und das Böse, vermischt wie auf dem Ackerfeld. Erst wenn die Zeit der Ernte gekommen ist, wird der Herr selber das Böse ganz ausrotten, indem er die gute Frucht in seine Scheunen einbringt. Bis dahin lässt er die Sonne scheinen über Gute und Böse. Wie kann man denn aber vermeiden, dass Unkraut wächst? Das darf uns ja nicht egal sein. Wie kann man das verhindern? Ausreißen dürfen wir ja nicht. Da gibt uns dieses Evangelium am Anfang ein winziges Stichwort, das uns hilft. Da heißt es am Anfang des Gleichnisses: Während die Leute schliefen, kam ein Feind und säte Unkraut unter den Weizen. Während die Leute schliefen. Hier wird ein Stichwort angesprochen, das in den Evangelien und in den Apostelbriefen wichtig ist. Das Stichwort Wachsamkeit.

Liebe Mitchristen, vielleicht gehören Sie auch zu den Hörern unseres Radios, die allabendlich die Komplett das Nachtgebet der Kirche mitbeten. Und in jeder Woche begegnet uns da die Mahnung aus dem 1. Petrusbrief: Seid nüchtern und wachsam. Euer Widersacher, der Teufel, geht wie ein brüllender Löwe umher und sucht, wen er verschlingen kann. Diese realistische Sicht unserer Situation benennt auch der Apostel Paulus im Kolosserbrief, wenn er dazu aufruft: Lasst nicht nach im Beten, seid dabei wachsam und dankbar. Über die Danksagung haben wir schon gesprochen, die Wachsamkeit legt uns das Evangelium wieder ans Herz. Wie aber ist es mit dem Beten? Wie und warum sollen wir beten, ja sogar unablässig beten, wie Paulus an anderer Stelle mahnt? Die heutige Perikope als Fortsetzung der Lesung aus dem Römerbrief sagt dazu Tröstliches. Der Geist nimmt sich unserer Schwachheit an, denn wir wissen nicht, worum wir in rechter Weise beten sollen. Der Geist selber tritt jedoch für uns ein mit Seufzen, das wir nicht in Worte fassen können. Und Gott, der die Herzen erforscht, weiß, was die Absicht des Geistes ist. Er tritt so, wie Gott es will, für die Heiligen ein. In der Sprache des Paulus sind wir die Heiligen. Für uns also tritt der Paraklet, der Helfer und Fürsprecher Geist bei Gott ein. Und was es ist, worum für einen jeden die ganze Gemeinschaft der irdischen und himmlischen Kirche bittet, das sagt das Tagesgebet des Sonntags. Herr, unser Gott, sieh gnädig auf alle, die du in deinen Dienst gerufen hast. Mach uns stark im Glauben, in der Hoffnung und in der Liebe, damit wir immer wachsam sind und auf dem Weg deiner Gebote bleiben.

Ein herzliches Dankeschön an Simon Dach für seine musikalische Hinführung zur heutigen Sonntagsliturgie. Es ist nun 9 Uhr und 57 Minuten. 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Heute übertragen wir den Festgottesdienst anlässlich des großen Gebetstages aus der Gebetsstätte Marienfried in Pfaffenhofen an der Roth. Es liegt im Bistum Augsburg. Hauptzelebrant ist der emeritierte Abt Emmeran Kränkel. Mit einem Gebet wollen wir uns auf diesen sonntäglichen Tageshöhepunkt, der Quelle und Höhepunkt kirchlichen Lebens ist, vorbereiten. Im Namen des Vaters und des Sohnes und des Heiligen Geistes. Amen. Guter Vater, in Christus deinem Sohn offenbarst du uns deine Liebe, umarmst uns als deine Kinder und schenkst uns die Möglichkeit, in deinem Willen die Züge unseres wahren Antlitzes zu entdecken. Heiliger Vater, du rufst uns dazu auf, heilig zu sein, wie du heilig bist. Wir bitten dich, lass es deiner Kirche nie an heiligen Dienern und Aposteln fehlen, die durch das Wort und die Sakramente den Weg zur Begegnung mit dir eröffnen. Barmherziger Vater, schenke der verwirrten Menschheit Männer und Frauen, die mit dem Zeugnis eines nach dem Bild deines Sohnes umgestalteten Lebens freudig mit den übrigen Brüdern und Schwestern dem himmlischen Vater zugingen. Unser Vater, mit der Stimme deines Heiligen Geistes und im Vertrauen auf die mütterliche Fürbitte Mariens, rufen wir inständig zu dir. Sende deiner Kirche Priester, die mutige Zeugen deiner unendlichen Güte sind. Amen. Maria, Mutter der Kirche, erbitte uns viele geistliche Berufungen und christliche Familien. Amen.

0: Ein herzliches Grüß Gott allen Mitfeiernden dieses Gottesdienstes am großen Gebetstag hier in Marienfried am Freialtar auf der großen Wiese, aber ebenso auch herzliches Grüß Gott allen Hörern und Hörerinnen von Radio Horeb, die diesen Gottesdienst am Radio mitfeiern. Ich begrüße ganz herzlich alle Geistlichen, die Musikkapelle Kadelshofen, die diesen Gottesdienst musikalisch gestaltet, als Organistin Frau Marianne Jehle. Und ganz besonders begrüße ich den Hauptzelebranten und Prediger Abt Emmeram Kränkel. Ich habe nachgeschaut in der Chronik von Marienfried. Im Jahr 2002 war Abt Emmeram schon einmal hier beim großen Gebetstag, damals noch amtierender Abt von St. Stephan in Augsburg, inzwischen im Ruhestand oder besser gesagt im Unruhestand, denn er ist nach wie vor sehr aktiv und er hat sich sofort bereit erklärt, heute zu uns zu kommen. Herzlich willkommen, lieber Abt Emmeram.
1: Wir beginnen im Namen des Vaters und des Sohnes und des Heiligen Geistes.
2: Amen.
1: Der Herr sei mit euch.
2: Und mit deinem Geist.
1: Liebe Schwestern und Brüder im Glauben, liebe Hörerinnen und Hörer bei Radio Horeb. Wir leben in einer immer mehr säkularen Gesellschaft. Das hat zur Folge, dass der Glaube immer weniger selbstverständlich wird. Auch unser Glaube ist immer auch ein angefochtener Glaube. Im alttestamentlichen Buch Genesis, aber auch bei Paulus und im neutestamentlichen Hebräerbrief wird uns Abraham als Vorbild des Glaubens vor Augen gestellt. Auch sein Glaube war ein angefochtener Glaube. In den Evangelien, vor allem bei Lukas, ist es die Gottesmutter Maria. Sie ist für uns Vorbild, aber auch Fürsprecherin auf unseren Glaubensweg. So wollen wir beginnen, Sie und Ihren Sohn Jesus Christus zu bitten, uns auf unserem Glaubensweg zu begleiten. Herr Jesus Christus, du bist geboren aus der Jungfrau Maria. Herr, erbarme dich.
2: Herr, erbarme dich.
1: Maria hat dich begleitet das ganze Leben hindurch bis unter das Kreuz. Christus, erbarme dich.
2: Christus, erbarme dich.
1: Am Kreuz hast du uns Maria zur Mutter gegeben. Herr, erbarme dich.
2: Herr, erbarme dich.
1: Der Herr erbarme sich unser, er nehme von uns Sünde und Schuld und führe uns so zum ewigen Leben.
2: Amen.
1: Amen. Wir preisen Gott im Gloria-Lied.

0: Lasset uns beten. Allmächtiger, ewiger Gott, du hast die selige Jungfrau Maria, die glorreiche Mutter deines Sohnes, allen zur Helferin gegeben, die sie vertrauensvoll anrufen. Hilf uns, auf ihre Fürsprache standhaft zu sein im Glauben, unerschütterlich in der Hoffnung und beharrlich in der Liebe. Darum bitten wir durch Jesus Christus, deinen Sohn, unseren Herrn und Gott, der in der Einheit des Heiligen Geistes mit dir lebt und herrscht in alle Ewigkeit.
1: Amen.
2: Wir hören jetzt die erste Lesung.
3: Lesung aus dem Buch Genesis. In jenen Tagen erging das Wort des Herrn in einer Vision an Abraham. Fürchte dich nicht, Abraham, ich selbst bin dir ein Schild. Dein Lohn wird sehr groß sein. Abraham antwortete: Herr und Gott, was kannst du mir geben? Ich gehe kinderlos dahin, und Erbe meines Hauses ist Eliezer aus Damaskus. Und Abraham sagte: Siehe, du hast mir keine Nachkommen gegeben, so wird mich mein Haussklave beerben. Aber siehe, das Wort des Herrn erging an ihn: Nicht er wird dich beerben, sondern dein leiblicher Sohn wird dein Erbe sein. Er führte ihn hinaus und sprach: Sieh doch zum Himmel hinauf und zähl die Sterne, wenn du sie zählen kannst. Und er sprach zu ihm: So zahlreich werden deine Nachkommen sein. Und er glaubte dem Herrn, und das rechnete er ihm als Gerechtigkeit an. Wort des lebendigen Gottes.
4: Danke.

Lesung aus Apostelgeschichte. Als Jesus in den Himmel aufgenommen worden war, kehrten die Apostel von dem Berg, der Ölberg genannt wird und nur einen Sabbatweg von Jerusalem entfernt ist, nach Jerusalem zurück. Als sie in die Stadt kamen, gingen sie in das Obergemach hinauf, wo sie nun ständig blieben. Petrus und Johannes, Jakobus und Andreas, Philippus und Thomas, Bartholomäus und Matthäus, Jakobus, der Sohn des Alphaeus, und Simon der Zelot, sowie Judas, der Sohn des Jakobus. Sie alle verharrten dort einmütig im Gebet, zusammen mit den Frauen und Maria, der Mutter Jesu, und seinen Brüdern. Wort des lebendigen Gottes.

0: Der Herr sei mit euch.
1: Und mit deinem Geiste.
0: Aus dem Heiligen Evangelium nach Lukas.

In jener Zeit wurde der Engel Gabriel von Gott in eine Stadt in Galiläa namens Nazareth zu einer Jungfrau gesandt. Sie war mit einem Mann namens Josef verlobt, der aus dem Haus David stammte. Der Name der Jungfrau war Maria. Der Engel trat bei ihr ein und sagte: Sei gegrüßt, du Begnadete, der Herr ist mit dir. Sie erschrak über die Anrede und überlegte, was dieser Gruß zu bedeuten habe. Da sagte der Engel zu ihr: Fürchte dich nicht, Maria, denn du hast bei Gott Gnade gefunden. Siehe, du wirst schwanger werden und einen Sohn wirst du gebären. Dem sollst du den Namen Jesus geben. Er wird groß sein und Sohn des Höchsten genannt werden. Gott, der Herr, wird ihm den Thron seines Vaters David geben. Er wird über das Haus Jakob in Ewigkeit herrschen und seine Herrschaft wird kein Ende haben. Maria sagte zu dem Engel: Wie soll das geschehen, da ich keinen Mann erkenne? Der Engel antwortete ihr: Heiliger Geist wird über dich kommen und Kraft des Höchsten wird dich überschatten. Deshalb wird auch das Kind heilig und Sohn Gottes genannt werden. Siehe, auch Elisabeth, deine Verwandte, hat noch in ihrem Alter einen Sohn empfangen. Obwohl sie als unfruchtbar gilt, ist sie schon im sechsten Monat, denn für Gott ist nichts unmöglich. Da sagte Maria: Siehe, ich bin die Magd des Herrn. Mir geschehe, wie du es gesagt hast. Danach verließ sie der Engel. Evangelium.

0: Liebe Schwestern und Brüder im Glauben, liebe Hörerinnen und Hörer von Radio Horeb. Über die Gottesmutter Maria sagte die heilige Therese von Lisieux, die sogenannte kleine Theresia: Damit mir eine Predigt über die heilige Jungfrau gefällt und nützt, muss ich ihr Leben vor mir sehen, wie es wirklich war, aber nicht ein erdachtes Leben. Und ich bin überzeugt, dass ihr wirkliches Leben ganz einfach gewesen sein muss. Man stellt sie als unnahbar dar, aber man müsste sie nachahmbar zeigen und sagen, dass sie aus dem Glauben lebte wie wir. Ich möchte versuchen, in meiner Ansprache dieser Anweisung Theresias zu folgen. Glauben ist nicht etwas Festes, Statisches, das ich unverändert ein für allemal in meinem Leben besitze. Glauben ist vielmehr etwas Lebendiges, Dynamisches, das sich ein ganzes Leben hindurch entwickelt. Der heilige Josef von Cupertino im 17. Jahrhundert bringt diesbezüglich einen Vergleich. Die Menschen, die glauben, sind wie große Bäume. Sie entwickeln sich aus einer winzigen Pflanze, werden geprägt von Sonne, Regen, Wind und Sturm. Auch wenn du sie zurückschneidest, sprießen sie immer wieder. Dagegen ist ein Ungläubiger wie ein Baum ohne Wurzeln, der oft schon von einem kleinen Windhauch umgeknickt wird. Auch der Glaube von Maria war nichts Statisches, etwas von Beginn ihrer Berufung an Daseiendes, das dann nicht mehr in Frage gestellt wurde, sondern ein Prozess in verschiedenen Phasen und Herausforderungen, insofern auch ein Modell für unseren eigenen Glauben. Am Beginn ihrer Glaubensgeschichte steht bei Maria ihre besondere Berufung durch Gott. Sie soll Mutter werden, dessen der Sohn des Höchsten, Sohn Gottes, genannt werden wird. Maria hat im Vertrauen auf die Allmacht Gottes, bei dem nichts unmöglich ist, Ja zu ihrer Berufung gesagt. Der mittelalterliche Mystiker Johannes Tauler im 14. Jahrhundert spricht in einer Predigt über Gemeinde als Leib Christi von der Berufung des gewöhnlichen Christen. Nach ihm hat Gott jedem Menschen eine besondere Aufgabe zugeteilt. Ich soll prüfen, was meine Aufgabe in der Kirche bzw. in der Welt ist. Jede noch so geringe Fertigkeit oder Arbeit ist nach ihm Gnade. Jede noch so geringe Arbeit, die anderen Menschen nützt, ist Gnade Gottes. Jeder soll für seinen Nächsten das tun, was dieser nicht ebenso gut tun kann. Und jeder soll aus Liebe ihm Gnade um Gnade erweisen. So Johannes Tauler. Die Berufung zu einem geistlichen Leben oder Amt ist ebenso wie die Berufung zur Ehe für den oder die Betroffenen eine besondere Herausforderung. Sie betrifft ja mein ganzes Leben. Aber über mein ganzes Leben kann ich nicht verfügen. Wie soll ich im Augenblick der Entscheidung wissen, wie ich in 20, 40, 60 oder mehr Jahren eingestellt bin und ebenso mein Ehepartner? Der christliche Philosoph Gabriel Marcel denkt in seinem metaphysischen Tagebuch darüber nach, wie ein Engagement auf Zukunft überhaupt möglich ist. Sein Ergebnis? Es gibt eine Hierarchie von Engagements. Einen Vertrag kann ich wieder lösen. Eine politische Partei kann ich wechseln oder wieder austreten. Aber wenn ich einem Menschen oder Gott in einem Gelübde lebenslange Treue verspreche, unabhängig von Gefühlsschwankungen, von Sympathie und Antipathie, so ist es nur aus einer religiösen Urerfahrung heraus möglich. Letztlich erfordert also eine Lebensentscheidung einen Glauben, wie ihn Maria hatte, nämlich, dass bei Gott nichts unmöglich ist. Aus mir selbst heraus ist ein lebenslanges Engagement kaum möglich. Ich bin ja ein versuchbarer und schwacher Mensch mein ganzes Leben hindurch. Glauben übersteigt oft unser menschliches Verstehen. Auch Maria verstand manches nicht, etwa das, was die Hirten über Jesus sagten oder weshalb Jesus, ohne sich zu entschuldigen, im Tempel von Jerusalem zurückblieb. Oder auch, dass er beim öffentlichen Wirken so viel Zulauf hatte, dass er nicht immer mehr zum Essen kam und die Angehörigen glaubten, er sei verrückt geworden. Dieses Nichtverstehen gehört wesentlich auch zu unserem Glauben dazu. Wenn wir sagen, Gott ist transzendent, dann bedeutet das, er übersteigt unsere Vernunft, unser menschliches Begreifen. Wir können daher Gottes Wesen nicht begreifen, noch oft auch sein Handeln oder nicht oder anders Handeln in unserer irdischen Welt. Als Paulus im Brief an die Römer über den Plan Gottes mit den Juden und Heiden nachdenkt, kommt er an seine Grenzen und bekennt: O Tiefe des Reichtums, der Weisheit und der Erkenntnis Gottes, wie unergründlich sind seine Entscheidungen, wie unerforschlich seine Wege. Denn wer hat die Gedanken des Herrn erkannt? Wer ist sein Berater gewesen? Der bedeutendste deutsche Theologe des vergangenen Jahrhunderts, Karl Rahner, bringt es auf den Punkt: Glauben heißt, die Unbegreiflichkeit Gottes ein Leben lang auszuhalten. Das war bei Maria so, das ist auch in unserem Leben so. Wie geht Maria mit diesem Nichtverstehen können um? Sie grübelt nicht nach, sie zweifelt und protestiert nicht gegen das, was sie nicht versteht, sondern sie bewahrt es in ihrem Herzen, so lange, bis sich der Sinn dessen, was ihr verborgen bleibt, von Gott her erschließt. Wenn es um die Pläne Gottes in unserem Leben geht, ist nicht das Grübeln die rechte Reaktion, sondern das Betrachten und Meditieren. Gott erschließt sich oft nicht unserem Verstand, wohl aber unserem Herzen. Eine besondere Herausforderung für unseren Glauben sind unsere Leiderfahrungen. So war es auch bei Maria. Bei ihrem Tempelgang hat ihr der greise Simeon über ihr Kind vorausgesagt: Dieses Kind wird ein Zeichen sein, dem widersprochen wird, und dir selbst wird ein Schwert durch deine Seele dringen. Diese Weissagung ging unter dem Kreuz Jesu voll in Erfüllung. Dort musste Maria den qualvollen Tod ihres Sohnes in der Tiefe ihres Herzens miterleben. Das Leid gehört auch zu unserem Leben dazu. C.G. Jung, der Begründer der analytischen Psychologie, schreibt aus seiner Praxiserfahrung heraus: Glück und Leid gehören in gleicher Weise zu unserem Leben dazu. Ein Leben ohne Leid wäre nach seiner Meinung geradezu vergiftet. Denn jedes Leid bietet in sich die Chance zur Wandlung und zur Reifung. Das Leid ist auch für unseren Glauben die stärkste Herausforderung. Genauso wie unser Leben kann auch unser Glaube nicht wachsen und reifen ohne das Leiden. Man nimmt heute an, dass der erste Petrusbrief in der Zeit der Regierung des Kaisers Hadrian entstanden ist. Unter ihm erhielt die Christenverfolgung ihre erste rechtliche Grundlage im Römischen Reich. Der Brief nimmt darauf Bezug. Ihr seid voll Freude, obwohl ihr jetzt unter mancherlei Prüfungen leiden müsst. Dadurch soll sich euer Glaube bewähren und es wird sich zeigen, dass er wertvoller ist als Gold, das im Feuer geprüft wurde und doch vergänglich ist. Die im Jahre 2001 selig gesprochene barmherzige Schwester Euthymia Üffing, gestorben 1955, wurde im Zweiten Weltkrieg auch Engel der Kriegsgefangenen genannt, weil sie gegen das Verbot der Nazis sich wie ein Engel um die Kriegsgefangenen aller Nationen gesorgt hat in ihrem Umfeld. Und sie schreibt in ihr Tagebuch: Selig, wenn du auf deinem Kreuzweg Jesus nachgehst, wie Maria ihrem göttlichen Sohn nachgegangen ist. In Jesus wirst du Trost und Kraft finden. Darum sollst du auf deinem Leidensweg oft bei Maria einkehren, an ihrem siebenfach durchbohrten Herzen anklopfen. Hier wirst du aufgerichtet werden und einen Trost erfahren, den du bei allen Menschen auf Erden vergeblich suchst. So Euthymia. Zu Beginn ihrer Berufung und nach der Auferweckung Jesu begegnet uns Maria als Betende. Sie dankt Gott für ihre Berufung im Magnificat und bereitet sich im Gebet zusammen mit den Jüngern Jesu auf die Sendung des Heiligen Geistes vor. Auch unser Glaube lebt wesentlich vom Gebet. Durch das Beten nähren und stärken wir unseren Glauben. Der Theologe Romano Guardini, dessen Seligsprechung betrieben wird in diesen Jahren, schreibt dazu: Man kann auf die Dauer kein guter Christ sein, ohne zu beten, so wenig man leben kann, ohne zu atmen. Liebe Schwestern und Brüder im Glauben, Maria war keine Wissende und keine Schauende, keine unangefochtene Heldin, keine ständig in mystischer Verzückung lebende Heilige, sondern eine angefochtene und glaubende Frau und Mutter wie wir. Darum versteht sie auch uns in unseren Nöten und Zweifeln und kann uns in unserem Glauben beistehen und begleiten. Darum bitten wir sie und dafür danken wir ihr. Amen.
1: Wir hörten gerade die Predigt des Benediktes, emeritierten Benediktinerabts Emmeram Kränkel hier vom großen Gebetstag am dem Festgottesdienst in Marienfried.
0: Wir glauben an den einen Gott, den Vater, den Allmächtigen, der alles geschaffen hat, Himmel und Erde, die sichtbare und die unsichtbare Welt, und an den einen Herrn Jesus Christus, Gottes eingeborenen Sohn, aus dem Vater geboren vor aller Zeit, Gott von Gott, Licht von Licht, wahrer Gott von wahrem Gott, gezeugt, nicht geschaffen, eines Wesens mit dem Vater, durch ihn ist alles geschaffen. Für uns Menschen und zu unserem Heil ist er vom Himmel gekommen,
2: hat Fleisch angenommen durch den Heiligen Geist von der Jungfrau Maria und ist Mensch geworden. Er wurde für uns gekreuzigt unter Pontius Pilatus, hat gelitten und ist begraben worden, ist am dritten Tage auferstanden nach der Schrift und aufgefahren in den Himmel. Er sitzt zur Rechten des Vaters und wird wiederkommen in die Herrlichkeit, zu richten die Lebenden und die Toten. Seine Herrschaft wird kein Ende sein. Wir glauben an den Heiligen Geist, der Herr ist und lebendig macht, der aus dem Vater und dem Sohn hervorgeht, der mit dem Vater und dem Sohn angebetet und verherrlicht wird, der gesprochen hat durch die Propheten und die eine heilige katholische und apostolische Kirche. Wir bekennen dir eine Taufe zur Vergebung der Sünden. Wir erwarten die Auferstehung der Toten und das Leben der kommenden Welt. Amen.
0: Unseren Herrn Jesus Christus, der seine Mutter Maria auch uns zur Mutter gegeben hat, bitten wir.
3: Stärke unseren Papst Leo, unseren Bischof Bertram und alle Hirten der Kirche für den Dienst der Verkündigung. Christus, höre uns. Schau hin auf das heilige Land und auf die anderen Kriegsgebiete dieser Erde und stärke alle, die sich für den Frieden einsetzen. Christus, höre uns. Schenke allen Verzweifelten neue Hoffnung und lass alle Gläubigen sich mutig einsetzen für die Ausbreitung deines Reiches. Christus, höre uns. Bestärke alle, die heute in Marienfried beten, im Glauben, in der Hoffnung und in der Liebe. Christus, höre uns. Schau auf die Armen und Kranken, stärke ihr Vertrauen auf deine Hilfe und lass sie Menschen finden, die ihnen beistehen. Christus, höre uns. Gedenke uns Verstorbenen, vergib ihnen ihre Schuld und nimm sie auf in dein himmlisches Reich. Christus, höre uns.
0: Allmächtiger Gott, du hast uns in Maria eine Mutter und mächtige Fürsprecherin gegeben. Auf ihre Fürsprache schenke uns dein Erbarmen und erhöre unsere Bitten durch Christus, unseren Herrn. Amen.
1: Zur Gabenbereitung singen wir aus dem Gotteslob die Nummer 187.

0: Lasset uns beten. Allmächtiger, ewiger Gott, du hast uns mit dem Licht des Glaubens erleuchtet. Gib, dass die Gaben und Gebete, die wir darbringen, uns auf die Fürbitte der erhabenen Mutter des Erlösers im Glauben treu und eifrig in Werken der Liebe machen. Darum bitten wir durch Christus, unseren Herrn. Der Herr sei mit euch.
1: Und mit deinem Geiste.
0: Erhebet die Herzen.
1: Wir wollen sie beim Herrn.
0: Lasset uns danken dem Herrn, unserem Gott.
1: Das ist würdig und recht.
0: In Wahrheit ist es würdig und recht, dir, Herr, heiliger Vater, allmächtiger, ewiger Gott, immer und überall zu danken für die vielen Wunder der Liebe und Gnade, die du in deiner Huld an der seligen Jungfrau Maria gewirkt hast. Denn du hast sie bewahrt vor dem Makel der Erbschuld und vor der Verwesung im Grabe. In immerwährender Jungfräulichkeit wurde sie zum herrlichen Brautgemach, aus dem Christus hervorging als Licht der Völker und als Bräutigam der heiligen Kirche. Verherrlicht durch ihren Sohn leuchtet sie den Gläubigen voran als Hort des Glaubens und als Zeichen der Hoffnung. Darum vereinen wir uns mit den Chören der Engel und singen den Hochgesang von deiner göttlichen Herrlichkeit.

Ja, du bist heilig, großer Gott. Du bist der Quell aller Heiligkeit. Darum kommen wir vor dein Angesicht und gedenken heute des ersten Tages der Woche, an dem Christus von den Toten erstanden ist. Und darum bitten wir dich, sende deinen Geist auf diese Gaben herab und heilige sie, damit sie uns werden Leib und Blut deines Sohnes, unseres Herrn Jesus Christus. Denn am Abend, an dem er ausgeliefert wurde und sich aus freiem Willen dem Leiden unterwarf, nahm er das Brot und sagte Dank, brach es, reichte es seinen Jüngern und sprach, nehmet und esset alle davon, das ist mein Leib, der für euch hingegeben wird.

Ebenso nahm er nach dem Mahl den Kelch, dankte wiederum, reichte ihn seinen Jüngern und sprach: Nehmet und trinket alle daraus. Das ist der Kelch des neuen und ewigen Bundes, mein Blut, das für euch und für alle vergossen wird zur Vergebung der Sünden. Tut dies zu meinem Gedächtnis.

0: Darum, gütiger Vater, feiern wir das Gedächtnis des Todes und der Auferstehung deines Sohnes und bringen dir so das Brot des Lebens und den Kelch des Heiles dar. Wir danken dir, dass du uns berufen hast, vor dir zu stehen und dir zu dienen. Wir bitten dich, schenke uns Anteil an Christi Leib und Blut und lass uns eins werden durch den Heiligen Geist.
1: Gedenke deiner Kirche auf der ganzen Erde und vollende dein Volk in der Liebe, vereint mit unserem Papst Leo, unserem Bischof Bertram und allen Bischöfen, unseren Priestern und Diakonen und mit allen, die zum Dienst in der Kirche bestellt sind.
2: Gedenke unserer Brüder und Schwestern, die entschlafen sind, in der Hoffnung, dass sie auferstehen. Nimm sie und alle, die in deiner Gnade aus dieser Welt geschieden sind, in dein Reich auf, wo sie dich schauen, von Angesicht zu Angesicht.
3: Vater, erbarme dich über uns alle, damit uns das ewige Leben zuteil wird, in der Gemeinschaft mit der seligen Jungfrau und Gottesmutter Maria, mit dem seligen Josef, ihrem Bräutigam, mit deinen Aposteln und mit allen, die bei dir Gnade gefunden haben, von Anbeginn der Welt, dass wir dich loben und preisen durch deinen Sohn Jesus Christus.
4: Durch ihn und mit ihm und in ihm ist dir, Gott allmächtiger Vater, in der Einheit des

0: Bösen.
1: Erlöse uns, Herr, allmächtiger Vater, von allem Bösen und gib Frieden in unseren Tagen. Komm uns zu Hilfe mit deinem Erbarmen und bewahre uns vor Verwirrung und Sünde, damit wir voll Zuversicht das Kommen unseres Erlösers Jesus Christus erwarten. Herr Jesus Christus, inmitten einer friedlosen Welt schenkst du einen Frieden, den die Welt nicht geben kann. Darum bitten wir, schau nicht auf unsere Sünden, sondern auf den Glauben deiner Kirche und schenke ihr nach deinem Willen Einheit und Frieden. Der Friede des Herrn sei allezeit mit euch.
0: Und mit deinem Geiste. Friede sei mit dir.

0: So seht das Lamm Gottes, es nimmt hinweg die Sünde der Welt. Herr, ich bin nicht würdig, dass du eingehst unter mein Dach. Aber sprich nur ein Wort, so wird meine Seele gesund.
1: Die Hörerinnen und Hörer von Radio Horeb und alle, die jetzt nicht die Heilige Kommunion empfangen können, sind eingeladen zur geistlichen Kommunion. Ich spreche hierzu ein Gebet von Pater Pio. Mein Jesus, ich glaube, dass du im allerheiligsten Sakrament des Altares zugegen bist. Ich liebe dich über alles und meine Seele sehnt sich nach dir. Da ich dich aber jetzt im Sakrament des Altares nicht empfangen kann, so komme wenigstens geistigerweise zu mir. Ich umfange dich, als wärest du schon bei mir und vereinige mich mit dir. Ich bete dich in tiefster Ehrfurcht an. Lass nicht zu, dass ich mich je von dir trenne. Amen.

0: Lasset uns beten. Gott, du bist deiner Kirche auf vielfältige Weise nahe. Wir danken dir für das empfangene Sakrament und bitten dich. Lass uns unter dem Schutz der Jungfrau Maria in unserem irdischen Leben alle Zeit die Lehren des Glaubens befolgen, nach dem Glauben leben und im Himmel zur Schau deiner Herrlichkeit gelangen. Das gewähre uns durch Christus, unseren Herrn. Amen.
1: Ja, am Ende dieses festlichen Gottesdienstes sage ich nochmal ein ganz herzliches Dankeschön all jenen, die mitgeholfen haben bei der Vorbereitung dieses heutigen großen Gebetstags oder die jetzt auch beim Gottesdienst in irgendeiner Funktion mitgeholfen haben. Ein besonderes Dankeschön und vergelt's Gott dem Zelebranten und Prediger Abt Emmeram Krenkel, den wir heute wieder als einen erfahrenen Pädagogen und langjährigen Religionslehrer erleben durften. Er hat uns Maria als Hort des Glaubens vor Augen gestellt und Abt Emmeram hat immer auch publiziert über die Heiligen und ist sehr bewandert mit Zitaten und Lehren der Heiligen. Auch heute haben wir in der Predigt viele Zitate von Heiligen gehört. Und was mich besonders gefreut hat, Abt Emmeram hat seine Predigt begonnen mit dem Blick der heiligen Therese von Lisieux auf Maria und wie sie Marienverehrung sieht. Die heilige Therese von Lisieux ist die Patronin der Neuevangelisierung. Und hier in Marienfried haben wir die heilige Therese als Reliquie im Altar unserer Kirche. Ganz herzliches Vergelt's Gott, lieber Abt Emmeram. Der große Gebetstag geht weiter und auch die Hörer von Radio Horeb werden heute Nachmittag noch einmal hier von Marienfried hören können. Um 14.15 Uhr beginnt die Marienfeier hier am Freialtar in Marienfried. Und diese Marienfeier hält der langjährige Pfarrer von Pfaffenhofen an der Roth und jetzige Leiter der Abteilung Evangelisierung im Bistum Augsburg, Pfarrer Reinfried Rimmel. Es freut mich, wenn Sie dann wieder dabei sind. Und es freut mich, wenn Sie, liebe Pilger, die Sie, viele von Ihnen, schon seit so vielen Jahren treu nach Marienfried kommen, auch nächstes Jahr wieder hier sind. Und ich darf jetzt schon ankündigen, ich habe für den großen Gebetstag im Jahr 2027, wieder am dritten Sonntag im Juli, dann also am 18. Juli, gewinnen können den neu ernannten Erzbischof von Prag, Erzbischof Stanislav Pschibil, der auch hervorragend Deutsch spricht. Wir dürfen uns also jetzt schon auf ihn freuen. Und jetzt schließen wir die Heilige Messe mit dem Segen von Abt Emmeram.
0: Der Herr sei mit euch.
2: Und mit deinem Geist.
0: Auf die Fürsprache der seligen Jungfrau Maria, dem großen Vorbild unseres Glaubens, gewähre euch den Segen des dreifaltigen Gottes, der Vater und der Sohn und der Heilige Geist.
2: Amen.
0: Geht hin in Frieden.
2: Dank sei Gott, dem Herrn.
3: Wir singen jetzt zum Abschluss aus dem Gotteslob die Nummer 535, Strophe 1 bis 3.

Das war der Festgottesdienst live vom großen Gebetstag aus der Gebetsstätte Marienfried in Pfaffenhofen an der Roth hier im Bistum Augsburg. Hauptzelebrant war der emeritierte Benediktinerabt Emmeram Kränkel. Musikalisch gestaltet wurde dieser Festgottesdienst durch die Musikkapelle Kadelshofen unter Leitung von Hubert Glocker. Und wir schalten dann hierher nochmal um 14.15 Uhr zurück, wenn wir dann in Marienfried hier die Marienfeier mit Pfarrer Reinfried Rimmel übertragen. Mein Name ist Pascal Gigon und Sie hören Radio Horeb.

Es ist 11 Uhr und 45 Minuten. 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Wir schalten nun zur geistlichen Familie das Werk in München zum Gebet der 6. Mittagslob der Kirche. Dort betet Schwester Hedwig die 6. vor.

0: O Gott, komm mir zu Hilfe.
1: Herr, eile mir zu helfen.
0: Ehre sei dem Vater und dem Sohn und dem Heiligen Geist.
1: Wie im Anfang, so auch jetzt und alle Zeit und in Ewigkeit. Amen. Halleluja.
0: O Gott, du lenkst mit starker Hand den wechselvollen Lauf der Welt. Machst, dass den Morgen mildes Licht den Mittag voller Glanz erhält.
1: Lösch aus die Glut der Leidenschaft und tilge allen Hass und Streit. Erhalte Geist und Leib gesund, schenk Frieden uns und Einigkeit.
0: Du Gott des Lichts, auf dessen Reich der helle Schein der Sonne weist, dich loben wir aus Herzensgrund, Gott Vater, Sohn und Heiliger Geist.
1: Amen.
0: Wer von diesem Brot isst, wird leben in Ewigkeit. Halleluja.
1: Wer von diesem Brot isst, wird leben in Ewigkeit. Halleluja.
0: Der Herr ist mein Hirte. Nichts wird mir fehlen.
1: Er lässt mich lagern auf grünen Auen und führt mich zum Ruheplatz am Wasser.
0: Er stillt mein Verlangen. Er leitet mich auf rechten Pfaden, treu seinem Namen.
1: Muss ich auch wandern in finsterer Schlucht? Ich fürchte kein Unheil.
0: Denn du bist bei mir. Dein Stock und dein Stab geben mir Zuversicht.
1: Du deckst mir den Tisch vor den Augen meiner Feinde.
0: Du salbst mein Haupt mit Öl. Du füllst mir reichlich den Becher.
1: Lauter Güte und Huld werden mir folgen mein Leben lang. Und im Haus des Herrn darf ich wohnen für lange Zeit.
0: Ehre sei dem Vater und dem Sohn und dem Heiligen Geist.
1: Wie im Anfang, so auch jetzt und alle Zeit und in Ewigkeit. Amen.
0: Wer von diesem Brot isst, wird leben in Ewigkeit. Halleluja. Der Herr wird kommen und in Herrlichkeit erscheinen, inmitten seiner Heiligen. Gott gab sich zu erkennen in Juda. Sein Name ist groß in Israel.
1: Sein Zelt erstand in Salem, seine Wohnung auf dem Zion.
0: Dort zerbrach er die blitzenden Pfeile.

0: Ehre sei dem Vater und dem Sohn und dem Heiligen Geist.
1: Wie im Anfang, so auch jetzt und alle Zeit und in Ewigkeit. Amen.
0: Der Herr wird kommen und in Herrlichkeit erscheinen inmitten seiner Heiligen. Halleluja. Legt Gelübde ab dem Herrn, eurem Gott, und bringt ihm Gaben. Halleluja. Furchtbar bist du, Herr, wer kann bestehen vor dir, vor der Gewalt deines Zornes?
1: Vom Himmel her machst du das Urteil bekannt. Furcht packt die Erde und sie verstummt.
0: Wenn Gott sich erhebt zum Gericht, um allen Gebeugten auf der Erde zu helfen.
1: Denn auch der Mensch voll Trotz muss dich preisen, und der Rest der Völker dich feiern.
0: Legt Gelübde ab und erfüllt sie dem Herrn, eurem Gott. Ihr alle ringsum, bringt Gaben ihm, den ihr fürchtet.
1: Er nimmt den Fürsten den Mut. Furchterregend ist er für die Könige der Erde.
0: Ehre sei dem Vater und dem Sohn und dem Heiligen Geist.
1: Wie im Anfang, so auch jetzt und alle Zeit und in Ewigkeit. Amen. Wir hören eine Kurzlesung aus Deuteronomium. Was fordert der Herr dein Gott von dir, außer dem einen, dass du dem Herrn deinen Gott fürchtest, indem du auf allen seinen Wegen gehst, ihn liebst und dem Herrn deinem Gott mit ganzem Herzen und mit ganzer Seele dienst?
0: Herr, wer darf Gast sein in deinem Zelt?
1: Wer makellos lebt und von Herzen die Wahrheit sagt.
0: Lasset uns beten. Herr unser Gott, sieh gnädig auf alle, die du in deinen Dienst gerufen hast. Mach uns stark im Glauben, in der Hoffnung und in der Liebe, damit wir immer wachsam sind und auf dem Weg deiner Gebote bleiben. Darum bitten wir durch Christus, unseren Herrn.
1: Amen.
0: Singet Lob und Preis.
1: Dank sei Gott dem Herrn. Ein herzliches Dankeschön an Ihnen, Schwester Hedwig, für das Vorbeten der Sext und Ihnen und Ihrer Gemeinschaft noch einen erholsamen Sonntag. Es ist jetzt 11 Uhr und 53 Minuten. 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In wenigen Minuten schalten wir nach Castel Gandolfo. Dort betet Papst Leo den Angelus, das Mittagslob der Kirche. Dr. Sebastian Moll erwartet Sie bereits im Studio in Balderschwang, um Sie weiter durch diesen Tag zu begleiten. Ich wünsche Ihnen einen gesegneten Sonntag und eine gute Woche. Aus dem Studio in München verabschiedet sich Peter Eisert, der Sie gerne ein Stück des Weges durch diesen Vormittag begleitet hat.

0: Christus, herzlich willkommen, liebe Zuschauer, liebe Hörer, zu dieser Live-Übertragung von Radio Vatikan für Vatikan Media. Wir übertragen am heutigen 16. Sonntag im Jahreskreis von der Piazza della Libertà in Castel Gandolfo das Angelusgebet mit Papst Leo dem 14. Mein Name ist Silvia Kritzenberger, ich freue mich, dass Sie heute wieder mit dabei sind. Ganz herzlich grüße ich alle, die über unsere Partnersender zugeschaltet sind. EWTN und KTV, Radio Horeb, Radio Gloria, das Kölner Domradio, die Radio Maria Familie und Nova Radio Bern. Und ein herzliches Willkommen natürlich auch allen, die über unsere Webseite, Facebook, Apps und YouTube mit uns verbunden sind. Ja, Papst Leo wird, wie schon letzten Sonntag, von der päpstlichen Sommerresidenz in Castel Gandolfo aus den Engel des Herrn mit uns beten. Dort verbringt er seinen wohlverdienten Sommerurlaub. Am Montag, den 27. Juli, geht es dann wieder zurück nach Rom. Im August werden dann ja auch die im Juli ausgesetzten Mittwochs-Generalaudienzen wieder aufgenommen. Ja, in Castel Gandolfo ist die Freude darüber groß, dass die päpstliche Sommerresidenz, die während des Pontifikats von Papst Franziskus verwaist war, wieder ihrer ursprünglichen Bestimmung zugeführt wurde. Sie kann ja dieses Jahr übrigens auch ihr 400. Jubiläum feiern. Im fernen 1626 hat hier zum ersten Mal ein Papsturlaub gemacht, Urban der Achte. Wir sind auch schon zugeschaltet hier, Castel Gandolfo. Wir sehen hier den Platz vor dem Apostolischen Palast, der sich gut gefüllt hat mit Menschen, die hier wieder zahlreich erschienen sind, mit Schirmen ausgestattet. Obwohl es in Castel Gandolfo etwas erträglicher ist bei 29 Grad verglichen mit den 34 Grad im hochsommerlich heißen Rom. Ja, und zum Dank dafür, dass der hohe Gast aus Rom wieder in ihrer Mitte weilt, hat die Diözese Albano gestern Abend auch ein Konzert für Papst Leo ausgerichtet. Etwa 200 Gäste hatten sich dazu im Innenhof der päpstlichen Sommerresidenz versammelt. In seiner kurzen Grußadresse hat Papst Leo über Musik und Kunst als einem Weg gesprochen, der zu Gott führt und uns neue Hoffnung schenkt. Wir leben in einer Welt, der es an Schönheit fehlt, hat Papst Leo gesagt. Es gibt so viele Probleme, Kriege, Konflikte, Hass, Gewalt, Arbeitslosigkeit und vieles mehr. Die Gelegenheit, bei einem Anlass wie diesem zusammenzukommen, ist ein großes Geschenk. Sie erinnert uns daran, dass es mehr gibt als all das. Dass Männer und Frauen, wenn wir es wollen, gemeinsam eine Schönheit sichtbar machen können, die von Herz zu Herz spricht und uns hilft, den Blick zum Himmel zu erheben. Ja, nun ist der Eingang zum Apostolischen Palast eingeblendet. Darüber hängt das päpstliche Wappen, darunter ein Podest mit Mikrofon, anders, vor das Papst Leo nun gleich treten wird, wenn er uns seine Auslegung des Tagesevangeliums anbietet. Und in diesem Moment tritt Papst Leo vors Mikrofon und grüßt die Menschen, die sich auch auf den Balkonen ihrer Häuser zahlreich versammelt haben.
1: Cari fratelli e sorelle, buona domenica!
0: Liebe Brüder und Schwestern, einen schönen Sonntag. Im Anschluss an das Gleichnis vom Sämann spricht Jesus weiterhin durch einige Bilder zu den Menschenmengen. Der gute Weizen und das Unkraut, das Senfkorn, der Sauerteig im Mehl. Es handelt sich um drei kurze Gleichnisse, die auf das Kommen des Reiches Gottes in der Geschichte hinweisen sollen, auf sein Wirken im Leben der Menschen, auf die Art und Weise, wie es wächst, sich ausbreitet und die Welt von innen heraus verwandelt. Mit diesen Erzählungen warnt uns Jesus vor der Versuchung, dass wir uns Gott wie eine mächtige Gestalt vorstellen, die sich mit Gewalt durchsetzt, die Raum einnimmt, um zu herrschen. die triumphal daherkommt. Im Gegenteil, Gott bevorzugt das Kleine, ein Zeichen seiner zurückhaltenden Liebe, die uns die Freiheit lässt, ihn anzunehmen oder abzulehnen, die sich auch inmitten des Unkrauts ihren Weg zu bahnen versucht, die wie das kleinste von allen Samenkörnern verborgen und unsichtbar wirkt, die im Teig lautlos gärt und aufgeht. Brüder und Schwestern, mit diesen Gleichnissen sagt uns Jesus etwas Wichtiges darüber, wie Gott in unserem Leben und in der Geschichte wirkt. Manchmal erwarten wir etwas Aufsehenerregendes, wünschen uns einen Gott, der von oben eingreift und das Unkraut des Bösen sofort ausreißt. Wir stellen uns einen starken und mächtigen Gott vor und passen diesem Bild leider auch unsere Art an, Christen zu sein und Kirche zu sein. Stattdessen breitet sich das Reich Gottes auch inmitten des Unkrauts aus und fordert von uns einen Blick, der, ohne alles sofort zu beurteilen, das Gute wahrnehmen kann, das selbst in der Finsternis des Bösen aufkeimt. Es kommt wie der kleinste aller Samen und verlangt daher die Geduld, Prozesse zu begleiten und es in der Kleinheit des Alltags und in der Einfachheit des gewöhnlichen Lebens zu erkennen. Es wächst unsichtbar wie der Sauerteig im Mehl. Auf diese Weise befreit es uns von der Mutlosigkeit und lädt uns ein, auch dann Vertrauen zu haben, wenn uns Gott abwesend zu sein scheint. Denn in Wirklichkeit begleitet er uns immer und wirkt seine Liebe stets für uns. Dieser Stil Gottes muss auch zu der Art und Weise werden, wie wir, sowohl als Einzelne als auch als Kirche, in der uns umgebenden Wirklichkeit leben. Wir sind dazu aufgerufen, uns einen dem Evangelium gemäßen Stil zu eigen zu machen, ohne vorschnell mit arroganten Urteilen dagegen zu halten, ohne uns mit Macht und Stärke zu behaupten und ohne das Vertrauen in Gottes Wirken zu verlieren. Es geht darum, wie der damalige Kardinal Ratzinger sagte, dass wir uns der Logik des Samenkorns unterwerfen, die nicht jene des Erfolgs und der Größe ist, sondern von uns verlangt, uns klein zu machen und dem Leben der Menschen zu dienen. Auf diese Weise werden wir selbst wie ein kleiner Samen des Evangeliums, der aufkeimt, und wie ein Sauerteig der Liebe, der den Teig der Welt verwandelt. Bitten wir die allerseligste Jungfrau Maria, die es verstanden hat, den Samen des Wortes in der Kleinheit aufzunehmen, dass sie uns auf unserem Weg beistehe und für uns Fürsprache einlege.
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0: Cari fratelli e sorelle,
1: liebe Brüder und Schwestern, während ich ein paar Tage der Erholung verbringe, erneuere ich meinen Gruß an euch und meine Dankbarkeit an euch, Einwohner von Castel Gandolfo, und ich grüße auch die Pilger, die aus aller Welt gekommen sind.
0: Continuiamo a seguire.
1: Mit großer Sorge verfolgen wir weiter die Ereignisse in den vielen Ländern, die von Krieg und Gewalt zerrissen sind. Vergessen wir nicht all jene, die unter den Konflikten leiden und ihr Leben verlieren. Verbinden wir unser entschlossenes Engagement für den Frieden mit unserem beständigen Gebet. Ich grüße die Comunità Cenacolo von Mutter Elvira, die sich in Saluzzo zum Fest des Lebens versammelt hat. Mein Gruß geht auch an die Familienbewegung Familie Nuovo, der Focolar-Bewegung, die zur internationalen Schule zusammengekommen ist. Ich grüße die mexikanischen Studenten der APRA Summer School. Und die Gruppe des Catholic Worldview Fellowship. Mein herzlicher Gruß geht auch an die jungen Erwachsenen der Gemeinschaft Regnum Christi, die am internationalen Fortbildungskurs für Ausbilder teilnehmen.
0: And I also greet those
1: und ich grüße auch alle, die am Lion Pilgrimage teilnehmen, die vom Weihbischof in Sydney, Australien, begleitet werden. Ich grüße auch die Familien und Kindern der Schwestern der Wohltätigkeit. Der Papst grüßt wie immer einige Pfarrgruppen und Wohltätigkeitsgruppen.
0: A tutti voi auguro
1: euch allen wünsche ich einen schönen Sonntag. So der abschließende Gruß von Papst Leo hier in seiner Sommerresidenz in Castel Gandolfo, wo sich schon am frühen Morgen hier sonntags immer schon Menschenmassen versammeln, um einen Blick auf den Papst werfen zu können. Und auch wie schon am vergangenen Sonntag lässt es sich Papst Leo nicht nehmen, hier einige Anwesende persönlich zu begrüßen. Papst Leo schätzt den rund 25 Kilometer südöstlich von Rom gelegenen Ort sehr. Er kommt ja auch meist schon Montagabend hierher, verbringt also auch die Dienstage meist in Castel Gandolfo. An diesen Dienstagen begrüßt Papst Leo immer Pilger vor Ort und beantwortet vor der Rückkehr in den Vatikan am Abend oft auch Fragen von Journalisten, die am Tor immer schon auf ihn warten. Ja, und zur großen Freude der hier versammelten Menschen, Sie hören es an den begeisterten Rufen, geht Papst Leo jetzt hier noch an den Absperrungen vorbei und gibt den dort wartenden Menschen noch die Hand. Auch das kleine Mini-Papamobil im Golfwagenformat steht schon bereit. Er wird also wahrscheinlich auch hier wieder eine kurze Runde drehen, damit möglichst viele Menschen ihn aus nächster Nähe sehen können. Ja, und Papst Leo wohnt ja auch wieder in dem in den letzten 12 Jahren unbewohnten apostolischen Palast in Castel Gandolfo. Letztes Jahr hatte er noch auf die in den Gärten liegende Villa Barberini ausweichen müssen, in der sich einst die Apartments des Staatssekretärs und des Präfekten des päpstlichen Hauses befanden. Das Museum, das Papst Franziskus im Apostolischen Palast von Castel Gandolfo einrichten ließ, ist übrigens während der Zeit, in der Papst Leo in der Sommerresidenz weilt, geschlossen. Ab dem 1. August kann es wieder besucht werden. Buchen können Sie den Besuch von Castel Gandolfo über die offizielle Webseite der Vatikanischen Museen. Ja, und Papst Leo fährt jetzt in dem Mini-Papamobil hier an den Absperrungen vorbei, auf diesem kleinen Platz, der übervoll ist mit Menschen, die Papst Leo jetzt zuwinken. Ja, Castel Gandolfo bietet sich als Sommersitz der Päpste an, weil es nicht weit von Rom entfernt ist. Es liegt in den Bergen, ist kühler und die Papstresidenz blickt direkt auf den Albaner See. Eine wirklich idyllische Lage und es hat auch eine interessante Geschichte. Schon die römischen Kaiser haben das Klima geschätzt. Domitian hat sich dort einen Palast bauen lassen. In Vatikanbesitz ist die Residenz übrigens seit 1596. Der erste Papst, der in Castel Gandolfo Urlaub gemacht hat, war wie gesagt Urban der VIII. Das war im 17. Jahrhundert, vor genau 400 Jahren. Er hat sich dort einen Sommerpalast bauen lassen. Ja, und 1787 war übrigens auch Goethe hier. Und auch der war von der idyllischen Lage mehr als begeistert. Eine besondere Rolle hat Castel Gandolfo im Zweiten Weltkrieg gespielt. Damals hat die päpstliche Sommerresidenz sogar als Entbindungsstation fungiert. 1944 haben dort viele Menschen vor den Bombenangriffen Schutz gesucht. Der Vatikanstaat ist neutral. Das Territorium galt als unverletzlich. Die Leute haben sich hier vor Angriffen sicher gefühlt. Damals sind auch viele schwangere Flüchtlingsfrauen hierher gekommen. Und wenn es dann soweit war, hatte man gar keine andere Wahl. Man hat die Papstgemächer einfach zur Entbindungsstation umfunktioniert. Ungefähr 40 Kinder sind in Castel Gandolfo zur Welt gekommen. Die Mütter waren dem Papst natürlich dankbar und viele haben ihre Kinder nach ihm benannt, also Pio, Pius oder Eugenio. Das war der Taufname von Pius dem XII. Seit dem 17. Jahrhundert nutzen die Päpste, wie gesagt, das malerische Städtchen in den Albaner Bergen als Sommerresidenz. Ein Ort der Erholung, aber auch der historischen Entscheidungen. Vom Bau der päpstlichen Villen über die dramatischen Kriegsjahre bis zum Rücktritt Benedikts XVI. War Castel Gandolfo oft Schauplatz historischer Momente in der Geschichte des Papsttums. Und mit dem Aufenthalt von Papst Leo dem 14. beginnt nun wieder ein neues Kapitel in dieser traditionsreichen Beziehung. Ja, letztes Jahr hatte übrigens auch eine Ausstellung im Apostolischen Palast von Castel Gandolfo an die Monate erinnert, in denen die Residenz dank ihres exterritorialen Status auf Wunsch von Papst Pius dem 12. zu einem sicheren Zufluchtsort für über 12.000 Vertriebene aus der Region wurde, die vor den Bombardierungen des Zweiten Weltkriegs flohen. Ein historisches Kapitel mit dramatischen Ereignissen, wie dem Bombenangriff vom 10. Februar, bei dem über 500 Menschen ums Leben kamen. Ja, und mit diesen Bildern hier von Papst Leo, der nun wieder vor dem Eingang des Apostolischen Palasts steht und den Gläubigen nochmal zuwinkt, endet diese Live-Übertragung aus Castel Gandolfo. An dieser Stelle möchte ich noch auf unseren kostenlosen Newsletter hinweisen, den Sie unter rv-news.info bestellen können. Ich bedanke mich bei allen, die heute mit dabei waren. Das war eine Sendung von Radio Vatikan für Vatikan Media. Mikrofon verabschiedet sich Silvia Kritzenberger. Laudetur Jesus Christus.
2: Ja, und wir von Radio Horeb bedanken uns ganz herzlich bei Radio Vatikan für diese Übertragung. Hier bei Radio Horeb geht es päpstlich weiter. Um 12.30 Uhr folgt die Generalaudienz, also nicht von heute, sondern vom Mittwoch. Der Papst legt derzeit die Texte des Zweiten Vatikanischen Konzils aus. Und um 13 Uhr dann die Talk- und Musiksendung mit dem Thema Vergebung ist eine Entscheidung, Versöhnung ein Geschenk. Ja, da wir noch ein bisschen Zeit haben bis 12.30 Uhr, gönnen wir uns jetzt mal passend zu den aktuellen Gleichnissen vom Sämann, die wir aktuell in den Evangeliumslesungen hören, ein wunderschönes Stück von Heinrich Schütz, dem großen frühbarocken Komponisten, Vorgänger von Johann Sebastian Bach. Es ging ein Sämann aus.

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Die Generalaudienz mit Papst Leo dem 14. Mittwochs begrüßt der Papst normalerweise die Gläubigen auf dem Petersplatz zur Generalaudienz. Dort gibt Papst Leo in Katechesen neue Impulse für das Glaubensleben und richtet unter anderem einen Gruß explizit an alle deutschsprachigen Pilger. Während der Sommerpause, die der Papst in Castel Gandolfo verbringt, wir haben eben den Angelus von dort gehört, in dieser Zeit verzichtet Papst Leo auf die Generalaudienz. Daher hören Sie jetzt und in den kommenden Wochen die ersten Teile der aktuellen Katechesenreihe von Papst Leo dem 14. über das Zweite Vatikanische Konzil. Es übersetzt für Sie Silvia Kritzenberger von Radio Vatikan.

0: Nel nome del Padre, del Figlio e dello Spirito Santo. La pace sia con voi.
1: Lesung aus dem Johannesevangelium. In jener Zeit sprach Jesus zu seinen Jüngern: Ich nenne euch nicht mehr Knechte, denn der Knecht weiß nicht, was sein Herr tut. Vielmehr habe ich euch Freunde genannt, denn ich habe euch alles mitgeteilt, was ich von meinem Vater gehört habe. Wort des lebendigen Gottes.
0: Cari fratelli e sorelle, buongiorno.
2: Liebe Brüder und Schwestern, guten Morgen und herzlich willkommen. Wir haben mit der Katechesenreihe über das Zweite Vatikanische Konzil begonnen. Heute beginnen wir mit der Vertiefung der dogmatischen Konstitution, Dei Verbum, über die göttliche Offenbarung. Es handelt sich um eines der schönsten und wichtigsten Dokumente des Konzils. Und zur Einstimmung kann es hilfreich sein, die Worte Jesu in unsere Erinnerung zu rufen. Ich nenne euch nicht mehr Knechte, denn der Knecht weiß nicht, was sein Knecht tut, was sein Herr tut. Vielmehr habe ich euch Freunde genannt, denn ich habe euch alles mitgeteilt, was ich von meinem Vater gehört habe. Dies ist ein fundamentaler Punkt des christlichen Glaubens, an den uns Dei Verbum erinnert. Jesus Christus verändert die Beziehung des Menschen zu Gott radikal. Von nun an wird es eine Beziehung der Freundschaft sein. Daher ist die einzige Bedingung für den neuen Bund die Liebe. Der heilige Augustinus betont in seinem Kommentar zu dieser Stelle des vierten Evangeliums die Perspektive der Grazie, die allein uns zu Freunden Gottes in seinem Sohn machen kann. Tatsächlich lautete ein altes Motto: Amicitia aut pares invenit aut facit. Freundschaft entsteht entweder zwischen Gleichen oder macht sich zu Gleichen. Wir sind Gott nicht gleich, aber Gott selbst macht uns in seinem Sohn ihm ähnlich. Wie wir in der gesamten Heiligen Schrift sehen können, gibt es im Bund zunächst eine Distanz, da der Bund zwischen Gott und dem Menschen immer asymmetrisch bleibt. Gott ist Gott und wir sind Geschöpfe. Aber mit dem Kommen des Sohnes in menschlicher Gestalt öffnet sich der Bund seinem endgültigen Ziel. In Jesus macht Gott uns zu seinen Kindern und ruft uns dazu auf, ihm in unserer zerbrechlichen Menschlichkeit ähnlich zu werden. Unsere Ähnlichkeit mit Gott wird also nicht durch Übertretung und Sünde erreicht, wie es die Schlange Eva suggeriert, sondern in der Beziehung zum menschgewordenen Gott. Die Worte des Herrn Jesus, an dem, die wir uns erinnert haben, ich habe euch Freunde genannt, werden in der Konstitution Dei Verbum aufgegriffen, die bekräftigt: In dieser Offenbarung redet der unsichtbare Gott aus überströmender Liebe die Menschen an wie Freunde und verkehrt mit ihnen, um sie in seine Gemeinschaft einzuladen und aufzunehmen. Der Gott der Genesis unterhielt sich bereits mit den Vorfahren und führte einen Dialog mit ihnen. Und als dieser Dialog durch die Sünde unterbrochen wurde, hörte der Schöpfer nicht auf, die Begegnung mit seinen Geschöpfen zu suchen und von Zeit zu Zeit einen Bund mit ihnen zu schließen. In der christlichen Offenbarung, als Gott, um uns zu suchen, in seinem Sohn Mensch wird, wird der unterbrochene Dialog endgültig wiederhergestellt. Der Bund ist neu und ewig. Nichts kann uns von seiner Liebe trennen. Die Offenbarung Gottes hat also den dialogischen Charakter einer Freundschaft und erträgt, wie es auch in den menschlichen Freundschaften der Fall ist, kein Schweigen, sondern lebt vom Austausch wahrer Worte. Die Konstitution Dei Verbum erinnert uns auch daran. Gott spricht zu uns. Es ist wichtig, den Unterschied zwischen dem Wort und dem Geschwätz zu verstehen. Letzteres bleibt an der Oberfläche und schafft keine Gemeinschaft zwischen den Menschen, während in authentischen Beziehungen das Wort nicht nur dazu dient, Informationen und Nachrichten auszutauschen, sondern auch dazu, zur Offenbarung, wer wir sind. Das Wort hat eine offenbarende Dimension, die eine Beziehung zum anderen schafft. Indem Gott zu uns spricht, offenbart er sich uns als Verbündeter, der uns zur Freundschaft mit ihm einlädt. In dieser Perspektive ist die erste Haltung, die es zu pflegen gilt, das Zuhören, damit das göttliche Wort in unseren Verstand und in unsere Herzen eindringen kann. Gleichzeitig sind wir aufgerufen, mit Gott zu sprechen, nicht um ihm mitzuteilen, was er bereits weiß, sondern um uns selbst zu offenbaren.
0: Di qui la necessità della preghiera, nella quale siamo chiamati a vivere.
2: Daher ist das Gebet notwendig, indem wir dazu aufgerufen sind, die Freundschaft mit dem Herrn zu leben und zu pflegen. Dies geschieht in erster Linie im liturgischen und gemeinschaftlichen Gebet, wo wir nicht entscheiden, was wir vom Wort Gottes hören wollen, sondern er selbst durch die Kirche zu uns spricht. Darüber hinaus geschieht es im persönlichen Gebet, das im Inneren des Herzens und des Geistes stattfindet. Im Tages- und Wochenablauf eines Christen darf die Zeit für das Gebet, die Meditation und die Besinnung nicht fehlen. Nur wenn wir mit Gott sprechen, können wir auch über ihn sprechen. Unsere Erfahrung lehrt uns, dass Freundschaften durch eine dramatische Trennung oder durch eine Reihe von täglichen Unaufmerksamkeiten enden können, die die Beziehung zerbrechen lassen, bis sie verloren geht. Wenn Jesus uns dazu aufruft, Freunde zu sein, versuchen wir, diesen Aufruf nicht ungehört zu lassen. Nehmen wir ihn an, pflegen wir diese Beziehung und wir werden entdecken, dass gerade die Freundschaft mit Gott unser Heil ist.
1: Heiliger Vater, die Gläubigen deutscher Sprache möchten Ihnen ihre herzliche Zuneigung und aufrichtige Verbundenheit bekunden und versichern Sie zugleich Ihres Gebets in allen Anliegen Ihres universalen apostolischen Dienstes. Es folgt jetzt eine Zusammenfassung der Ansprache des Heiligen Vaters in deutscher Sprache. Liebe Brüder und Schwestern, am Beginn unserer Katechesenreihe zum Zweiten Vatikanischen Konzil wollen wir uns mit der dogmatischen Konstitution Dei Verbum über die göttliche Offenbarung befassen. Auch nach dem Sündenfall suchte Gott stets den Kontakt zu seinem Geschöpf, dem Menschen. Viele Male und auf viele Weisen spricht er zu ihm durch die Propheten. Mit der Menschwerdung seines Sohnes aber, in dem fleischgewordenen Wort, teilt Gott sich in einzigartiger und unüberbietbarer Weise dem Menschen mit und begründet damit den neuen und ewigen Bund. In dieser Offenbarung redet der unsichtbare Gott aus überströmender Liebe die Menschen an wie Freunde und verkehrt mit ihnen, um sie in seine Gemeinschaft einzuladen und aufzunehmen. Pflegen wir diese Freundschaft mit dem Herrn im Hören auf sein Wort und antworten wir ihm im Gebet. Der Heilige Vater richtet nun einen kurzen Gruß auf Italienisch an die deutschsprachigen Gläubigen.
0: Cari fratelli e sorelle di lingua tedesca, All'inizio di questo nuovo anno vi invito a coltivare la preghiera e la meditazione della parola di Dio. Così potremo crescere giorno in giorno nell'amicizia con il Signore.
1: Liebe Brüder und Schwestern, deutscher Sprache, zu Beginn dieses neuen Jahres lade ich euch ein, das Gebet und die Betrachtung des Wortes Gottes zu pflegen und so von Tag zu Tag in der Freundschaft mit dem Herrn zu wachsen.
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0: Nel salutare i pellegrini italiani presenti,
2: bei meiner Begrüßung der italienischen Pilger richte ich einen besonderen Gruß an die Priester verschiedener Diözesen und an die Feuerwehrleute aus Neapel. Mein Gruß gilt auch den Jugendlichen, den Kranken und den Neuvermählten. Das Fest der Taufe des Herrn, das wir am vergangenen Sonntag gefeiert haben, wecke in allen die Erinnerung an unsere eigene Taufe. Möge sie für jeden einen Ansporn sein, stets die Freude der Zugehörigkeit zu Christus zu bezeugen, dem geliebten Sohn des Vaters und unserem Bruder, der den Weg des Lebens erleuchtet. Ich erteile euch allen meinen Segen.

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0: 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Amen.
2: Das war die Generalaudienz von Papst Leo dem 14. hier bei Radio Horeb. Es hat für Sie Silvia Kritzenberger von Radio Vatikan übersetzt. Während der Sommerpause hören Sie die ersten Teile der aktuellen Katechesenreihe von Papst Leo dem 14. über das Zweite Vatikanische Konzil. Hier bei Radio Horeb geht es um 13 Uhr weiter mit der Talk- und Musiksendung zum Thema Vergebung ist eine Entscheidung. Ursula Fehlner im Gespräch mit unserem Moderator Bodo Klause. Frau Fehlner lebt seit 24 Jahren von ihrem Mann getrennt. Heute beschreibt sie, wie sie vergeben konnte und was Vergebung von Versöhnung unterscheidet.

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0: Herzlich willkommen zur Lebenshilfe bei Radio Horeb. Aus unserem Radio Horeb Studio in Ravensburg begrüßt Sie Bodo Klose. Vergebung gehört zum Grundauftrag eines Christen. Im zentralen Gebet der Christen, dem Vater Unser, heißt es: Vergib uns unsere Schuld, wie auch wir vergeben unseren Schuldigern. Doch das mit der Vergebung ist nicht immer so einfach. Was ist, wenn ein großes Versprechen nicht eingehalten, sondern gebrochen wird? Wenn eine Ehe verlassen wird, eine Freundschaft verraten oder ein persönliches Beziehungsideal nicht mehr gelebt werden kann, dann wird Vergebung zu einem Schlüssel, um mit der Lebenssituation klarzukommen. Und das geschieht in verschiedenen Phasen, und zwar je nach Phase anders. Beim Kaputtgehen der Beziehung, dann in der tatsächlichen Trennung und in der Zeit danach, den ersten Wochen, dann den Monaten und Jahren. Und wir merken, Vergebung ist ein zentrales. Und ein zweiter Punkt: Vergebung ist nicht gleich Versöhnung. Denn Vergebung ist auch möglich, wenn es nicht zur gegenseitigen Aussöhnung kommt. Über all das sprechen wir in dieser Sendung mit Ursula Fehlner. Ursula Fehlner hat all das, was ich gerade beschrieben habe, erlebt. Sie lebt seit 24 Jahren von ihrem Mann getrennt. Ursula Fehlner ist uns aus Eichstätt zugeschaltet. Grüß Gott, Frau Fehlner.
1: Grüß Gott, Herr Klose, und grüß Gott auch an die Hörerinnen und Hörer.
0: Frau Fehlner, Sie sind Lehrerin im Ruhestand. Sie engagieren sich als Bundesvorsitzende im Verein katholischer deutscher Lehrerinnen. Mit Ihrem Mann haben Sie 3 erwachsene Kinder. Im vergangenen Dezember waren Sie schon mal zu Gast hier in der Lebenshilfe bei Radio Horeb. Und da haben Sie meiner Kollegin Gabi Fröhlich erzählt, wie das so ist, getrennt zu leben. Und wie aus den Trümmern einer Ehe neues Leben aufbrechen kann. Da haben Sie auch erklärt, warum Ihr Mann und Sie sich nicht haben scheiden lassen. Aus dem einfachen Grund, dass beide nicht vorhatten, wieder zu heiraten. Wer darüber mehr erfahren will, kann diese Sendung vom Dezember 2025 gerne in unserer Mediathek auf horeb.org nachhören. Uns geht es heute um das Thema Vergebung, auch im Hinblick auf Versöhnung. Und so lautet der Titel unserer Sendung: Vergebung ist eine Entscheidung. Versöhnung, ein Geschenk. Frau Fehlner, lassen Sie uns bitte diese verschiedenen Phasen einer Trennungssituation näher anschauen. Welchen Platz hatte in Ihrer Beziehung das Thema Vergebung vor der Trennung?
1: Ja, wie Sie schon gesagt haben, es gibt immer verschiedene Phasen, sowohl verschiedene Phasen einer Trennung, aber auch davor verschiedene Phasen einer Ehe. Ich persönlich würde unsere ersten Jahre als gute, ich würde fast sagen glückliche Jahre bezeichnen, in denen die alltäglichen kleinen Störungen wie Gefühlsschwankungen oder unterschiedliche Vorstellungen in praktischen Dingen immer in guten Gesprächen behoben werden konnten. Es galt bei uns, ohne dass es ein bewusster Vorsatz war, der Satz des Epheserbriefes: Die Sonne soll über eurem Zorn nicht untergehen. Diese selbstverständliche Haltung der Vergebung beiderseits gehörte sozusagen zum Grundkapital unserer Ehe. Nicht mehr ganz so selbstverständlich und leicht war das Thema Vergebung dann nach dem schicksalhaften Einbruch. Es folgten vor der eigentlichen Trennung in unserem Fall lange Jahre des Kampfes um unsere Ehe, lange Jahre des Kampfes auch zur Bewältigung des Gefühlschaos. Die Spannung zwischen den inneren Polen, die sehr entgegengesetzt waren, waren fast eine Zerreißprobe. Die Pole bestanden zum einen in dem naturhaften Gedanken an Rache und der Gegenpol in dem Auftrag zur Vergebung aus dem Glauben heraus. Das war die Zeit, als ich lernte, dass der erste Schritt zur Vergebung der Wille zur Vergebung ist. Vom Willen zur Vergebung bis zur erfüllten Vergebung ist in der Regel noch ein langer Weg und hängt sicher auch von der Heftigkeit der Verletzung ab. denn die Gefühle kommen einfach oft nicht mit. Die seelischen Schmerzen müssen auch heilen dürfen. Mir hat da manchmal das Gebet Jesu am Kreuz geholfen, der seinen Vater gebeten hat, zu vergeben. Ohne mich jetzt auf eine theologische Diskussion einzulassen, half mir persönlich der Gedanke, dass Jesus nicht selbst vergeben hat, sondern über den Vater. Ich habe dieses Gebet manchmal persönlich erweitert. Vater, vergib du ihm, ich kann es nicht bzw. noch nicht. Im Laufe der Zeit durfte ich dann hin und wieder erleben, dass es Phasen der Linderung gab und sogar auch Phasen der Freude. Natürlich spielte dabei auch die Hoffnung eine Rolle, dass dieser Albtraum beendet werden könnte. Also das zu dem Thema bis zur Trennung.
0: Also ein Auf und Ab der Gefühle, der Situationen, der Gespräche, mal schwieriger, mal wieder leichter, es ist so ein Hin und Her. Und es führt dann aber doch in eine Spannung hinein. Ja, Sie haben von schicksalhafter Entwicklung gesprochen. War da auch irgendein Schicksalsschlag, der da noch sehr extrem reingehauen hat? Oder hat sich es einfach mit der Zeit so allmählich entwickelt?
1: Ja, schicksalhaft ist jetzt vielleicht ein etwas euphemistischer Ausdruck. Es hing schon auch mit einer Verhaltensweise, einer Entscheidung zusammen, auf die ich aber nicht näher eingehen möchte.
0: Okay. Also es hat sich entwickelt, wir haben es mitbekommen und ich glaube, wenn wir sprechen, Sie machen es jetzt am Beispiel Ihrer Ehe fest, aber ich denke, man kann es auch auf allgemeine Beziehungen übertragen. Wenn Sie uns jetzt gerade zuhören, liebe Hörer und Hörer, bei der Lebenshilfe bei Radio Horeb, Vergebung ist eine Entscheidung, Versöhnung ein Geschenk, das ist unser Thema. Und wenn Frau Fehlner jetzt aus ihren Erfahrungen berichtet, aus ihrer Trennungssituation, Trennungserfahrung, jetzt gerade die Zeit vor der Trennung, das ist auch übertragbar auf natürlich ganz normale andere Beziehungen, denn ja, Vergebung hat oft mit Beziehungsthemen zu tun, mit Verletzungen. Und manchmal geschieht etwas Entscheidendes, was Schweres, was so ein Hammer ist. Es kann sich aber auch viel entwickeln. Also hin und her, es wurde wieder leichter, wieder schwerer. Okay, das ist die Zeit vor der Trennung und irgendwann hat man gemerkt, okay, das wird immer, immer schwieriger. Frau Fehlner, jetzt bitte lassen Sie uns auch mal in diese Zeit kommen der Trennung, als es dann tatsächlich zum Bruch kam in diese Trennungsphase. Wie ist denn da noch Vergebung möglich gewesen?
1: Ja, ich muss dann noch mal vorher erstmal auf meine Situation kurz eingehen, denn vom Zeitpunkt der Trennung an war Vergebung in meiner Situation tatsächlich leichter möglich, weil sie nach dem langen, erfolglosen und schmerzlichen Kampf für den Erhalt der Ehe fast wie eine Befreiung war. Durch die räumliche Distanz konnte eine gewisse innere Beruhigung einsetzen und dadurch eine Erstarkung, die half, dem Vergebungswillen nachzugeben und ihn auch nach und nach zur Tat werden zu lassen. Das, was Ehepartner erleben, wenn eine Trennung plötzlich und brutal durchgeführt wird, hatte ich zu dem Zeitpunkt schon hinter mir. Damit gab es für mich natürlich auch keine Entschuldigung mehr, den inneren Weg der Vergebung zu verzögern. Was bedeutet Vergebung praktisch? Vergebung kann es bedeuten, auf eine rechtliche Lösung zu verzichten? Kann es bedeuten, dem Ehepartner gegenüber aus Selbstschutz gegenüber gleichgültig zu werden, gefühlskalt, ihn zu ignorieren? Bedeutet Vergebung wirklich vergessen, wie man landläufig hört? Aber all das kann nach meiner Erfahrung und nach meinem Wissen Vergebung nicht sein. Bevor wir über Vergebung in einer solchen Situation sprechen, müssen wir vermutlich schon noch mal auf das schauen, was mit dem Verletzten in einer Ehe geschieht, wenn der Bruch Realität wird. Ob das nun ein Bruch innerhalb der fortgesetzten Ehe ist oder der Bruch durch die Trennung. Nur dann können wir, wenn über Vergebung reden, wenn wir uns das vor Augen führen. Denn zunächst einmal denke ich es allen gemeinsam, die erste Schockstarre des Erleidenden, dass einem nach und nach bewusst wird, dass dieses, das kann doch nicht wahr sein, Realität ist. Und dieser Schock hat natürlich auch eine schützende Wirkung. Er wirkt ja wie eine Betäubung. Aber wenn die Realität sich wirklich ins Bewusstsein fortgesetzt hat, dann wird der Schmerz größer, weil die Betäubung nachlässt. Und das ist eine ganz schreckliche Phase für alle, auch wenn ich es fast vergessen habe. Ich erlebe es auch im Bekanntenkreis, die solche Dinge erzählen, die vielleicht jetzt gerade akut sind. Es kommt ein unendlicher Schmerz, ein Gefühlschaos. Und um nur mal ein paar Gefühle zu nennen, die alle mit Wucht auf einen einströmen, Trauer, Wut, Rachegedanken, Verzweiflung, Scham, Sehnsucht nach alter Zeit, Depression, Betäubungs- und Ablenkungsversuche, Selbstzweifel, Ratlosigkeit, Ängste. Also es ist wie eine Lawine, aus der man sich alleine nicht befreien kann. Und erst wenn ich akzeptieren kann, dass das nun zur Realität meines Lebens gehört, dann kann nach und nach eine Gesundung eintreten, aber dafür ist die Voraussetzung auch der Wille zur Vergebung. Um nochmal auf dieses Wort einzugehen, Vergebung, ich kann ja nur das wieder weggeben, das ich zuvor angenommen habe. Und erst dann, wenn ich dieses neue, unschöne Leben angenommen habe, dann beginnt eine echte Arbeit, die ziemlich identisch ist mit der Trauerarbeit beim Tod eines geliebten Menschen zum Beispiel.
0: Trauerarbeit, also das kennen wir ja von verschiedenen Modellen. Können Sie uns das ein bisschen näher erklären, vielleicht anhand eines bestimmten Gedankens?
1: Ja, mir begegnete kürzlich ein Buch von Anke Keil mit dem Titel »Als Frau Trauer bei uns einzog«. Also das ist kein religiös fundiertes Buch, sondern ein psychologisches. Trotzdem denke ich, ist da eine große Hilfe drin, damit man zur Vergebung durchbrechen kann. Die Situation der Autorin war der Verlust eines Kindes. Und sie hat eine sehr starke Trauer erlebt. Und ich denke, der Verlust des Ehepartners kann ebenfalls mit einer großen Trauer verbunden sein. Insofern würde ich gerne mal die Phasen, die in dem Buch beschrieben werden, übrigens sehr einfach zu lesen, stark bebildert. Es ist trotzdem hilfreich. Also der erste Punkt. Frau Trauer zieht ohne Zustimmung ein und macht sich breit. Und zwar auf dem bequemsten Sessel des Hauses, selbstverständlich, mit natürlicher Autorität und man kann sich nicht gegen sie wehren. Der nächste Punkt, sie zieht dann allerlei Gerümpel aus ihrer Tasche hervor. Das Chaos ist perfekt, sie verdunkelt das Wohnzimmer und schließt alles Äußere aus. Innen ist alles ohnmächtig, hilflos, blind, kraftlos, schlaflos. Dann, Frau Trauer bleibt nicht alleine. Mit Frau Trauer ziehen noch weitere ungebetene Gäste ein. Und zwar Frau Angst, Herr Zorn, Frau Einsamkeit, Frau Erschöpfung und Herr Zusammenbruch. Frau Trauer fühlt sich in deren Gesellschaft extrem wohl. Die Hausbesitzerin beginnt dann aber langsam, Ordnung in das Gerümpel zu bringen und bittet Frau Trauer, doch einen weniger zentralen Raum im Haus zu beziehen, was sie ablehnt. Daraufhin verändert die Hausbesitzerin ihre Einstellung und entschließt sich, Frau Trauer als Gast einzulassen. Und zwar ganz offiziell durch die Haustür, damit sie einen nicht hinterrücks überfallen kann. Und überfallen muss vielleicht. Frau Trauer verliert dadurch ihre Aggressivität, und ihre Freunde kommen immer seltener. Irgendwann zog dann Frau Trauer das Rollo wieder hoch und zog schöne und gute Dinge aus ihrer Tasche, die sie für die Hausbesitzerin gesammelt hatte. Und zum Schluss, irgendwann hat sich Frau Trauer verabschiedet, auch wenn sie hin und wieder vorbeischaut, aber zwar als ein schwieriger Gast, aber eben auch als ein Gast, der einem Zeit schenkt für und mit dem vermissten Menschen. Also das ist so in groben Zügen die Geschichte von Frau Trauer aus dem Buch von Anke Keil. Und ich denke, dass da sehr viele Schlüsselelemente wiederzufinden sind, die einem helfen, mit diesem ganzen Chaos klarzukommen.
0: Ja, eine Trennung ist ja auch eine Trauererfahrung. Bringt oft Trauer nur dann in Bezug, wenn jemand stirbt. Aber natürlich ist, wenn eine Trennung stattfindet, auch ein Trauerprozess gefragt. Und da greifen diese Phasen, die Anke Keil genannt hat, auf jeden Fall auch. Ich habe den Info zu diesem Buch auf unsere Programmseite gestellt, horeb.org, Details zu dieser Sendung. Da können Sie diese Info auch erfahren. Wenn Sie uns gerade hören und sagen, ich möchte gleich mal gucken, was ist das für ein Buch, können Sie das parallel zur Sendung machen. Sie hören die Lebenshilfe. Heute mit dem Thema Vergebung ist eine Entscheidung, Versöhnung ein Geschenk. Mein Name ist Bodo Klose. Ich spreche mit Ursula Fehlner. Sie ist seit 24 Jahren getrennt lebend. Und sie hat uns jetzt schon mit hineingenommen in diesen Prozess, den man da geht, die verschiedenen Phasen. Und gleich nach einer Musik werde ich mit ihr sprechen, wie das denn die weiteren 24 Jahre dann sich weiterentwickelt hat mit dem Thema Vergebung und Versöhnung. Musik.

0: Radio Horeb Leben mit Gott, heute die Lebenshilfesendung zum Thema Vergebung ist eine Entscheidung, Versöhnung ein Geschenk. Ich bin Bodo Klose und ich bin im Gespräch mit Ursula Fehlner. Sie ist seit 24 Jahren getrennt lebend und sie hat uns heute schon in dieser Sendung erzählt, wie so die verschiedenen Phasen einer Trennung dann auch tatsächlich sind, was man da durchgeht. Und sie hat erzählt, geht man Phasen durch eine Schockstarre, dann kommt eine Lawine eines unendlichen Schmerzes und eine Aktion und dann irgendwann muss es ja auch mal, damit man klarkommt, damit man da nicht auch kaputt geht dran, zu einer Akzeptanz kommen. Und Frau Fehlner, gerne möchte ich da mit Ihnen noch ein bisschen weitersprechen, bevor wir auch auf die weiteren 24 Jahre dann kommen, vielleicht auf diesen Prozess, denn beide Partner nehmen das ja unterschiedlich wahr. Einer ist schneller, der andere braucht da viel länger. Der eine sieht es vielleicht ein, der andere nicht. Diese Spannung haben wir damit drin. Und auch natürlich, die zwei sind ja nicht alleine. Bei Ihnen, Ihrer Situation waren ja noch drei Kinder betroffen und sicher auch Familie, Freunde. Das spielt ja alles mit rein. Können Sie da noch ein paar Sätze sagen, wie dieser Prozess aussieht, auch gerade im Umfeld mit der Umgebung, mit der Familie?
1: Ja, das ist sicherlich auch wieder ganz individuell unterschiedlich. In meinem Fall war es so, dass ich innerhalb der Familie versucht habe, es lange Zeit nicht zu offenbaren. Das hing unter anderem auch damit zusammen, dass mein inzwischen verstorbener Vater eine Herzkrankheit hatte und ich wollte ihn nicht zusätzlich belasten und die Kinder waren noch klein, die sollten nach Möglichkeit auch geschützt aufwachsen. Insofern habe ich wirklich eine Zeit lang versucht, das alles verdeckt zu halten. Aber alleine ging es nicht. Ich hatte eine sehr gute Freundin, mit der ich Tag und Nacht telefonieren konnte. Meine Schwester stand mir sehr zur Seite. Und ich hatte auch geistliche Begleiter, denen ich bis heute sehr dankbar bin, dass sie mir da geholfen haben. Einer der früheren geistlichen Begleiter gab mir in der Situation auch mal ein sehr richtungsweisendes, mir bis heute wertvolles Gebet mit auf den Weg. Und dieses Gebet ist mir bis heute eine Hilfe, auch in anderen Situationen, in denen zum Beispiel sich ein Ärger über eine andere Person bitter verwurzeln will. Und dieses Gebet lautet schlicht und einfach: Herr, segne ihn bzw. sie und mach mich frei. Das Gebet zeigt beide Richtungen der Vergebung auf. Zum einen die Richtung auf den Verletzer, für den man trotz allem Segen erbittet. Das heißt, man wünscht ihm Gutes, sogar das Beste, denn Gottes Segen ist ja das Beste. Und selbst wenn diese Segensbitte noch mit knirschenden Zähnen, aber aufrichtig gebetet wird, hat es eine heilende Auswirkung. Es drängt die negativen Gefühle zurück. Und die zweite Richtung des Gebetes zeigt auf den Verletzten selbst, auf den Sprecher des Gebetes, mit der Bitte um Befreiung. Und zwar frei werden von den negativen Emotionen und frei werden für eine wieder fruchtbare Lebensgestaltung. Hier spricht das Wort vergeben wieder für sich. Ich gebe etwas weg, eine Last, an der ich nicht mehr festhalten will, die ich nicht mehr nachtragen will. Gleichzeitig nehme ich dadurch auch die Last von den Schultern des Verletzers, wenn er sie sich nehmen lassen will. Und so kann ein Teufelskreis durchbrochen werden, der sonst immer neues Leid gebiert.
0: Herr, segne ihn, segne sie und mach mich frei. Danke für dieses Gebet, Frau Fehlner. Und ja, zum Thema Vergebung ist eine Entscheidung, Versöhnung ein Geschenk, würde ich jetzt gerne Sie fragen. Jetzt sind ja 24 Jahre ins Land gegangen.
1: Ja.
0: Man sagt so schön, das Sprichwort Zeit heilt alle Wunden. Geht das auch einfach so oder aus Ihrer Erfahrung, wie wichtig ist da die Vergebung?
1: Also dieses Sprichwort Zeit heilt alle Wunden ist eines der Sprichwörter, die ich nicht ganz so absolut setzen möchte. Zeit kann manchmal auch nur helfen, sich an schmerzliche Erfahrungen zu gewöhnen. Aber ein integrierter Schmerz ist nicht dasselbe wie Heilung. Ich kenne zum Beispiel Witwen, die den tödlichen Verlust ihres Ehepartners nach vielen Jahren noch als Wunde erleben, die zwar nicht mehr so schreiend ist, aber einen Dauerschmerz verursacht. Eine Heilung kann es meines Erachtens nur geben in Verbindung mit einer Vergebung. Und zwar Vergebung gegenüber dem anderen, der mich verletzt hat. Vergebung auch mir gegenüber, sei es, weil ich wirklich eine Mitschuld trage oder sei es, weil ich in der Reaktion lieblos geworden bin. Und Vergebung durch die Annahme meines Weges und Ja-Sagen dazu. Für eine echte Tiefenheilung muss aber noch etwas dazukommen, etwas, das unabhängig ist von meinem Wollen und Tun. Und zwar die Erfahrung oder die Gewissheit einer größeren Liebe. Und diese größere Liebe lehrt mich, dass ich nie wirklich verlassen bin, dass ich nie alleine leide und dass ich ein geliebter Mensch bin, selbst wenn mir die menschliche Liebe des Ehepartners versagt wird.
0: Wir sprechen natürlich jetzt mit Ihnen über das Thema Ehe, aber wie gesagt, ich glaube, man kann das auf alle Beziehungen anwenden und also auch gerade dieses Thema, wie finde ich da auch Heilung in so einem Beziehungsbruch, das betrifft sicher alle Beziehungen. Eine Frage, Frau Fehlner, die mich dann aber auch interessiert, ist Vergebung auch einseitig möglich? Das heißt, wenn der Partner das anders sieht oder gar nicht einsieht oder wenn der Partner selber nicht zur Vergebung kommt, kann ich dann trotzdem vergeben?
1: Ja, das ist auf alle Fälle so, wenn ich etwas zu vergeben habe. Wenn mir Unrecht geschehen ist, dann kann ich auch ohne eine Reaktion des Partners vergeben. Ich vergebe im Herzen. Das gilt auch, wenn der Partner eine faktische Schuld nicht als Schuld empfindet. Also insofern von meiner Seite aus ist Vergebung, also von der Seite des Verletzten aus ist Vergebung auch einseitig möglich. Wenn hingegen ich an meinem Partner schuldig geworden bin und auf seine Vergebung angewiesen bin, dann kann ich sie nicht einfordern oder einklagen. Vergebung unterliegt dem Entschluss des Verletzten. Ich kann nur um Vergebung bitten. Wenn mir aber als Täter die Vergebung nicht gewährt wird, muss ich im menschlichen Sinne damit zu leben lernen. Aber wir haben ja das wunderbare Geschenk des Bußsakramentes. Wir müssen unsere Schuld nicht ein Leben lang mit uns herumtragen. Wir müssen nicht ein Leben lang zu Kreuze kriechen. Wir dürfen irgendwann wieder aufrecht gehen. Gott sieht ja, wenn wir aufrichtig bereuen. Und er spricht uns dann frei. So steht er gewissermaßen zwischen dem Täter und dem nicht vergeben wollenden Opfer und ermöglicht so auch dem Täter einen Neuanfang. Das hat mich ein wenig an die Geschichte von Kain und Abel erinnert, in der Gott Kain mit einem Mal kennzeichnet, das ihn niemand töten darf, mit dem sogenannten Kainsmal.
0: Sie sprechen, Frau Fehlner, von Täter und Opfer. Das ist natürlich schon jetzt auch eine zeitgemäße Sprache, die auch entdeckt worden ist, eben in der Soziologie, auch in der Psychologie. Ja. Ist es denn bei einer Trennung einer Beziehung, ist es denn so klar? Gibt es dann immer irgendwie klar Täter, Opfer? Gut, da hat man schon bestimmte Bilder im Kopf. Aber sind es nicht immer irgendwie auch zwei Täter und zwei Opfer? Also ist nicht irgendwie jeder Partner dieser Beziehung von beidem betroffen?
1: Also ich danke Ihnen sehr für diese Frage, denn das liegt mir schon lange am Herzen. Ich gehe jetzt mal davon aus, dass sich zwei Menschen heiraten, die beide keine Heiligen sind, die beide ihre Fehler mit sich schleppen, ihre Neigung zur Sündhaftigkeit. Sie sagen trotzdem Ja zueinander und versuchen den Weg miteinander zu gehen. Im Falle eines Ehebruches kann es sein, dass beide daran beteiligt sind, also Ehebruch im Sinne von die Ehe bricht, dass beide daran beteiligt sind. Es kann aber auch sein, dass nur einer die Schuld für den Bruch auf sich nehmen muss. Denn wie gesagt, es ist erforderlich in einer Ehe, dass man da durchgeht, dass man miteinander den Weg geht. Aber wenn das Versagen des einen auf die Ehe direkt gezielt ist, also dass die Ehe nicht mehr weiter bestehen kann, in dem Fall denke ich, darf auch der Verletzte sagen, ich bin an diesem Geschehen unschuldig. Damit spricht er sich nicht heilig insgesamt, sondern an dieser einen Geschichte, an diesem einen Verlauf der Ehe, darf der Betroffene sagen, daran bin ich unschuldig, wenn es denn stimmt. Das ist klar.
0: Also da müsste man immer in jedem Fall konkret selber schauen, am besten mit Begleitung, mit Mediation, wer hat welchen Anteil. Es kann sein, dass tatsächlich nur eine einseitige Schuld, nennen wir es auch ganz konkret, Täterschaft da ist. Man sagt oft ja, beide gehören irgendwie dazu, es sind immer beide Teile, aber eben der Vollzug des Bruchs der Beziehung, das ist dann vielleicht schon eine klarere Situation. Also da muss man da kann man nicht verallgemeinern, das ist in jeder Situation zu betrachten. Und wichtig ist aber, was wir Sie heute uns auch vermitteln wollen, die Vergebung ist ein ganz zentraler Schritt in Richtung einer Heilung, einer Weiterführung. Und die Psychologie hat heute ja Vergebung tatsächlich auch für sich selber entdeckt als Weg der Selbstheilung. Also die Psychologie macht es inzwischen auch, sagt, hey, vergib dem anderen, damit du wieder klarkommst mit der Situation. Und die gebrauchen da so einen Gedanken von Jesus gar nicht, sondern die sagen, das ist ein Teil der Selbstheilung. Ist das dasselbe wie die Vergebung, von der Jesus gesprochen hat?
1: Also ich habe auch mit Überraschung festgestellt, dass es vor einigen Zeiten wirklich die Psychologie erobert hat, den Wert der Vergebung zu verbreiten. Es gibt in den USA sogar einen Verein, der regelmäßig Newsletter herausgibt zur Vergebungsforschung. Und da möchte ich einfach dazu sagen, auch wenn die Wurzel dieser Form der Vergebung nicht unbedingt die Nächsten oder vielleicht sogar die Feindesliebe ist, so ist sie doch außerordentlich sinnvoll nach meinem Empfinden. Man vergibt zwar um des eigenen Vorteils willen, also aus Egoismus, aber trotzdem wird ja auf diese Weise auch der Impuls zur Negativität immer geringer und man kann, wie vorhin schon gesagt, den Teufelskreis aus Unrecht und Rache zum Wohle aller Beteiligten dadurch durchbrechen. Also rein psychologisch betrachtet finde ich es nicht verwerflich, wenn man aus egoistischen Gründen vergibt. Die Vergebung, die Jesus uns lehrt und von uns fordert, ist allerdings mehr. Es geht um den Entschluss, dem anderen Gutes zuzusprechen. Also ihn von Gott her zu segnen. Da möchte ich noch mal kurz an dieses kurze Gebet erinnern.
0: Das Gebet: Herr, segne ihn, segne sie und mach mich frei.
1: Ja.
0: Das meinen Sie, gell?
1: Ja, genau. Mhm.
0: Eine letzte Frage, Frau Fehlner, bevor wir dann auch die Leitung freischalten für unsere Hörerinnen und Hörer, um sich an diesem Gespräch zu beteiligen. Das Thema unserer Sendung ist ja, Vergebung ist eine Entscheidung. Sie sagen, es braucht den Willen zur Vergebung. Versöhnung ist ein Geschenk. Und lassen Sie uns diese Brücke noch schließen, denn Vergebung ist ja nicht gleich Versöhnung. Können Sie uns das ein bisschen näher erklären?
1: Ja. Ich möchte kurz sagen, also die Entscheidung zur Vergebung ist im Grunde genommen der erste Schritt. Wenn sie dann vollzogen werden kann, ist es ein Grund zur Dankbarkeit und Freude. Die Versöhnung ist aber für mich tatsächlich noch etwas anderes, auch wenn es häufig in einer gleichbleibenden Bedeutung angewandt wird. Und zwar möchte ich das Wort Versöhnung betrachten. Es hat zwei sprachliche Wurzeln, und zwar kann man es zurückführen auf den Begriff Sühne und zum anderen auf das Wort Sohn. Vielleicht darf ich einen kleinen Exkurs zum Wort Söhne einfügen, bevor ich auf das, was uns betrifft, eingehen möchte. Und zwar, Sühne ist ja das angenommene Leiden eines Unschuldigen zur Tilgung der Schuld eines Schuldigen. Übernahme der Schuldstrafe für einen anderen. In den Lebensbeschreibungen der Heiligen finden wir dafür Beispiele. Ich möchte hier auf Edith Stein hinweisen, die bereits 39 ihre Sühnebereitschaft niederschreibt in einem Testament, und sie formuliert expressis für die Rettung Deutschlands unter anderem. Und niemand von uns kann ermessen, ob ihre Hingabe auch dazu geführt hat, dass es Deutschland nach dem Krieg relativ schnell wieder gut ging. Das größte Sühneopfer, durch das wir leben, ist ja das Sühneopfer Jesu am Kreuz, der als Sündenloser die Sünde der Welt hinwegnimmt. Also das, wenn ich Versöhnung mit dem Begriff Sühne in Verbindung bringe, ist das eine ganz großartige, eine unglaublich große Angelegenheit, die ich aber hier nicht weiter anwenden möchte, sondern für unsere Sendung möchte ich auf den Wortursprung Sohn zurückgehen und dabei als Grundlage das Gleichnis vom verlorenen Sohn bzw. vom barmherzigen Vater anwenden. Da das Gleichnis sicher allen Zuhörerinnen und Zuhörern bekannt ist, kann ich hier sicher auf eine Wiedergabe verzichten. Und das, was wir dort sehen in diesem Gleichnis, ist eine echte Versöhnung, die die höchstmögliche Form der Vergebung ist. Es wird verdeutlicht in der wunderbaren Schlussszene des Gleichnisses, der Sohn wird wieder eingesetzt als rechtmäßiger Sohn. Er erhält alle äußeren Zeichen der Würde zurück, den Ring, das neue Gewand, Schuhe an den Füßen. Es gibt keine Vorwürfe, sondern nur eine große Freude, dass die schlimme Zeit vorbei ist, was in einem Fest, großen Fest seinen Ausdruck findet. Das bedeutet nicht, dass das Vergangene vergessen ist. Man verliert ja über einer Versöhnung nicht sein Gedächtnis. Aber es spielt keine Rolle mehr. In der Verteidigung dieser Versöhnungsfeier gegenüber dem daheim gebliebenen Sohn zeigt der Vater ganz klar, dass er um die Schwere der Schuld sehr wohl weiß und dass seine Haltung nicht aus einer Harmoniesucht stammt, sondern dass er überglücklich ist, weil im Kampf zwischen Leben und Tod das Leben gesiegt hat. Dein Bruder war tot und er lebt wieder. Doch diesem beglückenden Ende sind Stationen vorgeschaltet, die unbedingt erforderlich sind. Und zwar auf Seiten des verlorenen Sohnes die Einsicht in seine Schuld oder mindestens seinen Fehler. Dann die Überlegung, ganz nüchtern, wie er da wieder rauskommt. Dann der Vorsatz, ein Reuebekenntnis abzulegen, selbst wenn es aus rein pragmatischen Gründen geschieht. Dann die realistische Einschätzung seiner Chancen auf Wiedereinnahme. Es reicht ihm ja, als Knecht arbeiten zu dürfen. Und schlussendlich der letzte, wichtigste Schritt, sich auf den Weg zu machen, umzukehren. Auf Seiten des Vaters sind die Stationen Bedingung, dass er die Bereitschaft zeigt, an der Entscheidung des Sohnes zu leiden. Dann, dass er die Hoffnung nicht aufgibt. Dann, dass er die Sehnsucht nach dem Sohn zulassen kann. Und, dass er schon in Abwesenheit des Sohnes eine Herzensvergebung vollzogen hat. Und nur so kann aus meiner Sicht echte Versöhnung gelingen, in dem Sinn, dass der Schaden so weit wie möglich behoben wird. Wenn das nicht möglich ist oder nicht mehr möglich ist, kann auch die aufrichtige Absicht, etwas wieder gut machen zu wollen, wenn man könnte, eine Versöhnung bewirken. Beim verlorenen Sohn bestand die Absicht ja darin, für den Vater als Knecht arbeiten zu wollen, um so das verspielte Erbe wieder auszugleichen.
0: Ja. Okay. Da würde ich gerne noch ein bisschen nachfragen, Frau Fehlner. Weil der verlorene Sohn, der kommt ja wieder ganz zum Vater zurück und geht, kann in der Familie wieder sein. Und also es findet eine Wiederherstellung statt der ursprünglichen Situation, mit Erinnerung, mit dem ganzen Geschichte, mit den Verletzungen, die da sind, aber eine Wiederherstellung. Was ist, wenn eine solche Wiederherstellung eben nicht passiert? Ist dann einfach Vergebung möglich, aber keine Versöhnung? Oder ist dann trotzdem eine Versöhnung möglich, aber eben keine Wiederherstellung? Dass wieder zum Beispiel die Ehepartner dann doch wieder zusammenkommen. Ist es möglich, versöhnt, aber getrennt zu leben?
1: Das kommt jetzt wieder darauf an, was ich unter Versöhnung verstehe. Wenn ich unter Versöhnung verstehe, mir reicht es, wenn ich im inneren Frieden bin, mir reicht es, wenn ich meinem Partner wieder gut begegnen kann, mir reicht es, dann kann man das Wort Versöhnung sicherlich auf diese Situation auch anwenden. Ich würde ausgehend vom Gleichnis allerdings sagen, das ist für mich keine vollendete Versöhnung. Auf der anderen Seite dürfen wir ja das Ergebnis dieser Vergebung oder dieses sich wieder Gutseins, das darf ja nicht unterschätzt werden. Das ist ein ganz großes Geschenk. Und insofern ist es jetzt eher eine sprachliche Sache. Reicht es mir, wenn ich inneren Frieden habe, wenn ich dem anderen wieder gut begegnen kann? Reicht es mir, das als Versöhnung zu bezeichnen? Oder weiß ich, es ist in der Definition von Versöhnung, wie ich sie angebracht habe, keine Versöhnung mehr möglich?
0: Und wir merken, Vergebung ist eine Entscheidung des Willens. Versöhnung ist ein Geschenk, das in unterschiedlicher Weise stattfinden kann, aber eben die kann man nicht erzwingen. Die Versöhnung ist ein Geschenk. So ist Ihre Position, Frau Fehlner. Herzlichen Dank dafür. Und wir wollen nun gerne mit Ihnen ins Gespräch kommen, liebe und Hörer. Und das ist auch das Thema unserer Sendung. Vergebung ist eine Entscheidung, Versöhnung ein Geschenk. Wenn Sie uns jetzt gerade zugehört haben, was bewegt Sie? Über was wollen Sie mit uns jetzt ins Gespräch kommen? Gerne Ihren Anruf auf der Telefonnummer 089 517 008 008. Die Leitungen werden jetzt freigeschaltet. 089 517 008 008. Ich bin Bodo Klose im Gespräch mit Ursula Fehlner. Heute in der Lebenshilfe zum Thema Vergebung ist eine Entscheidung, Versöhnung ein Geschenk. Und uns interessiert, was Sie bewegt mit dem Thema. Auch Ihre Fragen an Frau Fehlner gerne. 089 517 008 008. Rufen Sie gleich an. Wir freuen uns auf Ihre Frage.

0: Lebenshilfe bei Radio Horeb, die Lebenshilfe heute mit dem Thema Vergebung ist eine Entscheidung, Versöhnung ein Geschenk. Ich bin Bodo Klose aus unserem Studio in Ravensburg und aus Eichstätt ist uns Frau Ursula Fehlner zugeschaltet. Sie lebt seit 24 Jahren getrennt von ihrem Mann und mit ihr habe ich jetzt schon intensiv über dieses Thema gesprochen. Vergebung ist eine Entscheidung, Versöhnung ein Geschenk, bezogen auf Ehe, aber auch auf Beziehung allgemein. Nun kommen wir gerne mit Ihnen ins Gespräch, liebe Hörerinnen und Hörer. Und ich schalte mal rein aus Bodenwerder den Herrn Falconian. Ich hoffe, ich habe es richtig ausgesprochen.
1: Ja, sicher. Ja, ich bin sozusagen auf reinen Zufall auf diese Sendung gestoßen. Und da ist dieses Thema beschäftigt mich seit sehr, sehr langer Zeit, kann ich sagen, ein Leben lang. Mit Vergebung und Versöhnung. Wenn es geht nicht um sehr schwerwiegende Fälle, wie zum Beispiel Mord oder extrem hohe Raub oder solche Sachen. Man kann einen vergeben im Sinne, dass ihn nicht juristisch verfolgen. Aber wie ist das mit einer Versöhnung, das heißt ein Vertrauen in diesen Mensch? Ich kann ihm vergeben, ich kann ihm nicht verfolgen, nicht Böses wünschen, aber ich möchte von diesem Mensch Abstand halten. Was ist das? Okay. Ist das wirklich vergeben oder wie soll ich so etwas einordnen?
0: Das gebe ich gerne, Herr Falconi, an Frau Fehlner weiter. Also das Thema, wie gehe ich da damit um? Kann ich dem Gegenüber vertrauen, was Herr Falconi ausgesprochen hat? Frau Fehlner, bitte.
2: Ja, also ich denke, dass da wieder diese Spannung zwischen Versöhnung und Vergebung deutlich wird. Mit der Vergebung ist nicht unbedingt verbunden, dem anderen nahe sein zu wollen, sondern mit der Vergebung ist verbunden, dem anderen Gutes zu wünschen. Und es gibt Situationen, in denen auch ein neues Vertrauen nicht denkbar ist. Und unter dem Gesichtspunkt ist da auch eine Versöhnung in dem Sinne, wie wir es vorhin definiert haben, nicht vorstellbar. Aber Vergebung durchaus, auch auf Distanz. Und wir haben das Recht, uns auch nach einer Vergebung zu distanzieren. Es muss nicht in jedem Fall die Beziehung wieder aufgenommen werden. Vielleicht noch ein Hinweis an Herrn Falconian, wenn Sie mögen. Ich habe bei der Vorbereitung zu der Sendung auch gegoogelt in Buchhandlungen, in Online-Buchhandlungen, unter dem Stichwort erstmal Vergebung. Dann kamen unendlich viele Bücher, die im Laden zu erhalten sind, das zeigt mir, es ist ein wirklich weites und wichtiges Thema. Auf ein Buch möchte ich gerne noch hinweisen. Und zwar ist das geschrieben von Frau Professor Gerl Falkowitz schon im Jahr 2009, glaube ich, mit dem Titel Verzeihung des Unverzeihlichen, Ausflüge in Landschaften der Schuld und Vergebung. Ich könnte mir vorstellen, dass Sie da wirklich sehr fundierte Antworten finden auf Ihre Frage. Zum Beispiel auch, wie sieht das aus, wenn ich jetzt geschichtlich das Ganze betrachte, können die Enkel der Nazi-Mörder den Enkeln der Nazi-Opfer vergeben? Solche Fragen, also Vergebung geht tatsächlich noch sehr, sehr viel weiter. Wir haben es hier nur auf diesen Beziehungsaspekt beschränkt. Vielleicht hilft Ihnen das Buch, noch in diese Thematik weiter einzusteigen und auch Wege aufzuzeigen.
0: Dankeschön. Vielen Dank für den Tipp und danke Herrn Falconian für den Anruf. Wir haben noch ein bisschen Zeit in der Sendung. Ich kann noch eine Hörerin oder Hörer reinnehmen. Sie sind jetzt auf Sendung und die anderen bitte ich um Verständnis, dass wir jetzt dann keine Zeit mehr haben, mit Ihnen noch ins Gespräch zu kommen. Aber danke, dass Sie es versucht haben. Mit wem sprechen wir jetzt?
3: Hallo.
0: Ja, grüß Gott, hallo.
3: Ja, bin ich dran.
0: Ja. Ja.
3: Also ich bin seit über 30 Jahren geschieden und mein Pfarrer, Arzt, hat mir schon lange vorher geraten, also ich müsse mich trennen. Mein Mann ist psychisch krank gewesen und ich habe dann einen Zusammenbruch gehabt, bin krank geworden aufgrund der Ehe. Also es war höchste Zeit, mich zu trennen. Und ich habe, muss ich sagen, jahrelang damit rumgemacht, ihm zu vergeben, was da alles vorgefallen ist. Aber wie ich dann einen guten Rat beim Beichtgespräch bekommen habe, wo ich gesagt habe, ich habe so Schwierigkeiten zu vergeben, ich möchte es eigentlich, aber es gelingt mir nicht immer wieder, möchte ich innerlich in Gedanken aufrechnen, was alles war. Der Beichtvater hat mir gesagt, das möchte ich als Tipp wiedergeben, was mir so geholfen hat. Du in mir, also Gott in mir, du kannst vergeben. Und da ich ja mit jeder Kommunion Gott, Jesus Christus, tatsächlich aufnehme, ist er ja in mir. Und er vergibt. Was ich nicht kann, kann er. Und siehe da, so im Lauf der 1, 2, 3 Jahre, so mehr und mehr habe ich gemerkt, ich bin geheilt. Ich kann ihm verzeihen aus ganzem Herzen und ich wünsche ihm Gutes und ich bete für ihn und ich segne für ihn. Und jetzt, wo er schwer krank ist, habe ich schon so oft Gutes an Geschenken und Anrufen und so weiter mit ihm gegeben und ich hatte richtig Freude daran. Also wir haben beide jetzt eher mehr und mehr sieht meinen guten Willen, war da sehr erstaunt, dass ich ihm wieder begegnen möchte. Man konnte es wohl gar nicht fassen aufgrund der Vorkommnisse.

0: Abschluss der Sendung würde ich gerne sagen, dass Vergebung die beste Medizin ist, die ich mir selbst und dem anderen zur Heilung geben kann. Und daran sollte jeder, dem Unrecht geschehen ist, auch arbeiten, und zwar in aller Geduld mit sich selbst. Wenn das gelingt, ist das wirklich großartig. Alles, was darüber hinausgeht, bis hin zur vollständigen Versöhnung, darf als Geschenk betrachtet werden und mit Freuden aufgenommen. Das wäre so für mich das Fazit aus dieser Thematik.
1: Okay, ganz herzlichen Dank. Danke auch an alle Hörer und Hörer fürs Anrufen. Frau Fehlner, alles Gute für Sie. Danke, dass Sie sich die Zeit für uns genommen haben zu dieser Sendung. Vielen Dank.
0: Danke.
1: Das war die Lebenshilfe mit dem Thema Vergebung ist eine Entscheidung, Versöhnung ein Geschenk. Wenn Sie mehr über diese Sendung erfahren möchten und über Internet verfügen, gehen Sie auf unsere Website hore.org und dort auf die Programmseite vom heutigen Tag. Bei der Sendung Lebenshilfe finden Sie unter Details alle Infos. Ich habe auch diesen Buchtitel von Anke Keil reingestellt, auch den Buchtitel von Hanna-Barbara Gerl-Falkowitz. Den habe ich auch noch mit reingestellt. Dann haben Sie die Info direkt vorliegen und können also auch mit einem Link dann weiterklicken. Diese Information liegt auch unserem Hörerservice vor. Wenn Sie lieber telefonieren, diese Information haben möchten, dann wenden Sie sich an unseren Radio Horeb Hörerservice unter der Nummer 08328 921 110. Danke, dass Sie dabei waren. Das war die Lebenshilfe. Ich bin Bodo Klose. Erfahren Sie die befreiende Kraft der Vergebung und die Gewissheit einer größeren Liebe.

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Am Mikrofon für Sie, Sebastian Moll. Hier geht es gleich weiter, in wenigen Sekunden schon, mit den Nachrichten aus Kirche und Welt. Und um 14 Uhr beten wir gemeinsam den Barmherzigkeitsrosenkranz. Liebe Hörer, wenn Sie mitbeten möchten, rufen Sie an unter der 089 517 008 008. Noch einmal die 089 517 008 008. Um 14 Uhr beten wir gemeinsam den Barmherzigkeitsrosenkranz.

Nachrichten aus Kirche und Welt direkt aus der aktuellen Redaktion von Radio Horeb. Im Studio München, Domagoj Klobuchar, schönen Sonntag. Köln. Der Bund Katholischer Unternehmer, kurz BKU, hat die Politik aufgefordert, die veränderten Marktbedingungen für den Einzelhandel politisch ernst zu nehmen, aber nicht durch eine Aufhebung des Sonntagsschutzes. Der Sonntag ist mehr als nur ein freier Tag, sagt der BKU-Bundesvorsitzende Martin Nebeling. Als Ruhetag Gottes und des Menschen trägt der Sonntag den Rang eines schützenswerten Kulturguts, heißt es. Hamburg, München. Die Spendensumme für den Mariathon 2026 hat wieder alle Erwartungen übertroffen. Der Afrika-Beauftragte von Radio Horeb, Diakon Wielat, hat jetzt den Endstand bekannt gegeben. Mit knapp 4,5 Millionen Euro liegt dieser gleich auf mit dem Ergebnis des vergangenen Jahres. Aus den Spendenzusagen am Ende des Mariathons von rund 3,5 Millionen Euro wurde eine tatsächliche Spendensumme von ganz genau

4.474.760 Euro. Ein besonderer Dankesbrief, unterzeichnet von Programmdirektor Pfarrer Richard Kocher und dem Radio Horeb Vorstandsvorsitzenden Peter Sonneborn, ist jetzt an die Spenderinnen und Spender verschickt worden. 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Bischof Hermann Glättler ist neues Mitglied der Rosenkranzbruderschaft Landeck. Die Rosenkranzbruderschaft Landeck gilt als die älteste Bruderschaft dieser Art in Tirol. Nach einer Phase des Vergessens wurde sie vor 8 Jahren mit Genehmigung der Diözese Innsbruck und der Unterschrift von Bischof Hermann neu belebt. Heute zählt die Gebetsgemeinschaft bereits wieder über 100 Mitglieder. Die Ausstellung im Schloss Landeck in Tirol ist noch bis zum 23. August zu sehen. 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Das waren Meldungen aus Kirche und Welt. 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

0: Vater uns im Namen des Vaters und des Sohnes und des Heiligen Geistes.
1: Vater unser, der du bist im Himmel, geheiligt werde dein Name. Dein Reich komme, dein Wille geschehe, wie im Himmel so auf Erden.
0: Unser tägliches Brot gib uns heute und vergib uns unsere Schuld, wie auch wir vergeben unseren Schuldigern. Und führe uns nicht in Versuchung, sondern erlöse uns von dem Bösen.
1: Gegrüßet seist du, Maria, voll der Gnade. Der Herr ist mit dir. Du bist gebenedeit unter den Frauen. Und gebenedeit ist die Frucht deines Leibes, Jesus.
0: Heilige Maria, Mutter Gottes, bitte für uns Sünder, jetzt und in der Stunde unseres Todes. Amen.
1: Amen. Ich glaube an Gott, Vater, den Allmächtigen, Schöpfer des Himmels und der Erde, und an Jesus Christus, seinen eingeborenen Sohn, unseren Herrn, empfangen durch den Heiligen Geist, geboren von der Jungfrau Maria, gelitten unter Pontius Pilatus, gekreuzigt, gestorben und begraben. Hinabgestiegen in das Reich des Todes, am dritten Tage auferstanden von den Toten, aufgefahren in den Himmel. Er sitzt zur Rechten Gottes, von dort wird er kommen, zu richten die Lebenden und die Toten.
0: Ich glaube an den Heiligen Geist, die heilige katholische Kirche, Gemeinschaft der Heiligen, Vergebung der Sünden, Auferstehung der Toten und das ewige Leben.
1: Amen. Amen.
0: Ewiger Vater, ich opfere dir auf den Leib und das Blut, die Seele und die Gottheit deines über alles geliebten Sohnes, unseres Herrn, Jesus Christus.
1: Zur Sühne für unsere Sünden und für die Sünden der ganzen Welt.
0: Durch sein schmerzhaftes Leiden.
1: Habe Erbarmen mit uns und mit der ganzen Welt.
0: Durch sein schmerzhaftes Leiden.
1: Habe Erbarmen mit uns und mit der ganzen Welt.
0: Durch sein schmerzhaftes Leiden.
1: Habe Erbarmen mit uns und mit der ganzen Welt.
0: Durch sein schmerzhaftes Leiden.
1: Habe Erbarmen mit uns und mit der ganzen Welt.
0: Durch sein schmerzhaftes Leiden.
1: Habe Erbarmen mit uns und mit der ganzen Welt.
0: Durch sein schmerzhaftes Leiden.
1: Habe Erbarmen mit uns und mit der ganzen Welt.
0: Durch sein schmerzhaftes Leiden.
1: Habe Erbarmen mit uns und mit der ganzen Welt.
0: Durch sein schmerzhaftes Leiden.
1: Habe Erbarmen mit uns und mit der ganzen Welt.
0: Durch sein schmerzhaftes Leiden.
1: Habe Erbarmen mit uns und mit der ganzen Welt.
0: Durch sein schmerzhaftes Leiden.
1: Habe Erbarmen mit uns und mit der ganzen Welt. Ewiger Vater, ich opfere dir auf den Leib und das Blut, die Seele und die Gottheit deines über alles geliebten Sohnes, unseres Herrn Jesus Christus.
0: Zur Sühne für unsere Sünden und für die Sünden der ganzen Welt. Durch
1: sein schmerzhaftes Leiden habe Erbarmen mit uns und mit der ganzen Welt.
0: Durch sein schmerzhaftes Leiden.
1: Habe Erbarmen mit uns und mit der ganzen Welt.
0: Durch sein schmerzhaftes Leiden.
1: Habe Erbarmen mit uns und mit der ganzen Welt.
0: Durch sein schmerzhaftes Leiden.
1: Habe Erbarmen mit uns und mit der ganzen Welt.
0: Durch sein schmerzhaftes Leiden.
1: Habe Erbarmen mit uns und mit der ganzen Welt.
0: Durch sein schmerzhaftes Leiden.
1: Habe Erbarmen mit uns und mit der ganzen Welt.
0: Durch sein schmerzhaftes Leiden.
1: Habe Erbarmen mit uns und mit der ganzen Welt.
0: Durch sein schmerzhaftes Leiden.
1: Habe Erbarmen mit uns und mit der ganzen Welt.
0: Durch sein schmerzhaftes Leiden.
1: Habe Erbarmen mit uns und mit der ganzen Welt.
0: Durch sein schmerzhaftes Leiden.
1: Habe Erbarmen mit uns und mit der ganzen Welt.
0: Ewiger Vater, ich opfere dir auf den Leib und das Blut, die Seele und die Gottheit deines über alles geliebten Sohnes, unseres Herrn, Jesus Christus.
1: Zur Sühne für unsere Sünden und für die Sünden der ganzen Welt.
0: Durch sein schmerzhaftes Leiden.
1: Habe Erbarmen mit uns und mit der ganzen Welt.
0: Durch sein schmerzhaftes Leiden.
1: Habe Erbarmen mit uns und mit der ganzen Welt.
0: Durch sein schmerzhaftes Leiden.
1: Habe Erbarmen mit uns und mit der ganzen Welt.
0: Durch sein schmerzhaftes Leiden.
1: Habe Erbarmen mit uns und mit der ganzen Welt.
0: Durch sein schmerzhaftes Leiden.
1: Habe Erbarmen mit uns und mit der ganzen Welt.
0: Durch sein schmerzhaftes Leiden.
1: Habe Erbarmen mit uns und mit der ganzen Welt.
0: Durch sein schmerzhaftes Leiden.
1: Habe Erbarmen mit uns und mit der ganzen Welt.
0: Durch sein schmerzhaftes Leiden.
1: Habe Erbarmen mit uns und mit der ganzen Welt.
0: Durch sein schmerzhaftes Leiden.
1: Habe Erbarmen mit uns und mit der ganzen Welt.
0: Durch sein schmerzhaftes Leiden.
1: Habe Erbarmen mit uns und mit der ganzen Welt.
0: Ewiger Vater, ich opfere dir auf den Leib und das Blut, die Seele und die Gottheit deines über alles geliebten Sohnes, unseres Herrn, Jesus Christus.
1: Zur Sühne für unsere Sünden und für die Sünden der ganzen Welt.
0: Durch sein schmerzhaftes Leiden.
1: Habe Erbarmen mit uns und mit der ganzen Welt.
0: Durch sein schmerzhaftes Leiden.
1: Habe Erbarmen mit uns und mit der ganzen Welt.
0: Durch sein schmerzhaftes Leiden.
1: Habe Erbarmen mit uns und mit der ganzen Welt.
0: Durch sein schmerzhaftes Leiden.
1: Habe Erbarmen mit uns und mit der ganzen Welt.
0: Durch sein schmerzhaftes Leiden.
1: Habe Erbarmen mit uns und mit der ganzen Welt.
0: Durch sein schmerzhaftes Leiden.
1: Habe Erbarmen mit uns und mit der ganzen Welt.
0: Durch sein schmerzhaftes Leiden.
1: Habe Erbarmen mit uns und mit der ganzen Welt.
0: Durch sein schmerzhaftes Leiden.
1: Habe Erbarmen mit uns und mit der ganzen Welt.
0: Durch sein schmerzhaftes Leiden.
1: Habe Erbarmen mit uns und mit der ganzen Welt.
0: Durch sein schmerzhaftes Leiden.
1: Habe Erbarmen mit uns und mit der ganzen Welt.
0: Ewiger Vater, ich opfere dir auf den Leib und das Blut, die Seele und die Gottheit deines über alles geliebten Sohnes, unseres Herrn, Jesus Christus.
1: Zur Sühne für unsere Sünden und für die Sünden der ganzen Welt.
0: Durch sein schmerzhaftes Leiden.
1: Habe Erbarmen mit uns und mit der ganzen Welt.
0: Durch sein schmerzhaftes Leiden.
1: Habe Erbarmen mit uns und mit der ganzen Welt.
0: Durch sein schmerzhaftes Leiden.
1: Habe Erbarmen mit uns und mit der ganzen Welt.
0: Durch sein schmerzhaftes Leiden.
1: Habe Erbarmen mit uns und mit der ganzen Welt.
0: Durch sein schmerzhaftes Leiden.
1: Habe Erbarmen mit uns und mit der ganzen Welt.
0: Durch sein schmerzhaftes Leiden.
1: Habe Erbarmen mit uns und mit der ganzen Welt.
0: Durch sein schmerzhaftes Leiden.
1: Habe Erbarmen mit uns und mit der ganzen Welt.
0: Durch sein schmerzhaftes Leiden.
1: Habe Erbarmen mit uns und mit der ganzen Welt.
0: Durch sein schmerzhaftes Leiden.
1: Habe Erbarmen mit uns und mit der ganzen Welt.
0: Durch sein schmerzhaftes Leiden.
1: Habe Erbarmen mit uns und mit der ganzen Welt.
0: Heiliger Gott, heiliger starker Gott, heiliger unsterblicher Gott, habe Erbarmen mit uns und mit der ganzen Welt.
1: Heiliger Gott, heiliger starker Gott, heiliger unsterblicher Gott, habe Erbarmen mit uns und mit der ganzen Welt.
0: Heiliger Gott, heiliger starker Gott, heiliger unsterblicher Gott, habe Erbarmen mit uns und mit der ganzen Welt. Barmherziger Jesus, im Augenblick deines Kreuzestodes für uns bete ich dich an und lobpreise dich und bitte, umfasse mit deiner unerschöpflichen Barmherzigkeit die ganze Menschheit, besonders die armen Sünder und die Sterbenden.
1: Amen.
0: Vielen Dank, Frau Schuster, dass Sie mit uns den Barmherzigkeitsrosenkranz gebetet haben, heute zu einer etwas vorgezogenen Stunde. Das liegt daran, dass wir gleich eine Sonderübertragung haben und ihn deshalb nicht wie sonst um 15 Uhr eigentlich dann in der eigentlichen Stunde des Kreuzestodes gebetet haben. Vielen Dank.
1: Ich danke Ihnen auch.
0: Vielen, vielen Dank. Dank allen Hörern, die zu Hause mitgebetet haben. Und Ihnen noch einen wunderschönen Sonntag, Frau Schuster.
1: Ja, machen Sie es gut.
0: Danke.
1: Sie Gott. Für Gott.
0: Liebe Hörer, hier um 14.15 Uhr geht es gleich weiter mit einer Sondersendung. Wir übertragen eine Marienfeier anlässlich des großen Gebetstages aus der Gebetsstätte Marienfried in Pfaffenhofen an der Roth im Bistum Augsburg. Pfarrer Reinfried Rimmel wird die Predigt halten. Er ist der Leiter der Abteilung Evangelisierung in der Diözese Augsburg.

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Am Mikrofon für Sie, Sebastian Moll. Gleich ist es 14.15 Uhr und dann übertragen wir eine Marienfeier anlässlich des großen Gebetstages aus der Gebetsstätte Marienfried in Pfaffenhofen an der Roth im Bistum Augsburg. Pfarrer Reinfried Rimmel wird die Predigt halten. Er ist der Leiter der Abteilung Evangelisierung in der Diözese Augsburg. Mein Kollege Pascal Gegard wird sie nun vor Ort empfangen. Soweit ich weiß, ist es aber noch nicht ganz pünktlich losgegangen. Das heißt, wir spielen jetzt ein wenig Musik und gleich werden meine Kollegen in Pfaffenhofen sie dann empfangen.

0: Es freut mich, dass ihr heute Nachmittag wieder so zahlreich jetzt hier an den Freialtar auf dem Gelände der Gebetsstätte Marienfried gekommen sind zur Mitfeier der Marienfeier heute am großen Gebetstag. Es freut mich, dass auch die Hörerinnen und Hörer von Radio Horeb wieder mit dabei sind. Ihnen allen ein ganz herzliches Grüß Gott. Wie schon im vergangenen Jahr wird die Marienfeier in diesem Jahr auch wieder musikalisch von einer Lobpreisband gestaltet, nämlich von der Band Psalm 151, die ich hiermit herzlich begrüße und schon jetzt ein Dankeschön für die musikalische Gestaltung. Und es gab heute Morgen ein Wiedersehen nach 24 Jahren. Der emeritierte Abt Emmeram Krenkel von der Abtei St. Stephan in Augsburg, der bereits im Jahr 2002 beim großen Gebetstag in Marienfried gepredigt hat, war heute wieder als Zelebrant und Prediger hier. Heute Nachmittag gibt es ein Wiedersehen, auf das viele Menschen, wie ich weiß, schon lange gewartet haben. Pfarrer Reinfried Rimmel, der bis 2021 hier Pfarrer in Pfaffenhofen an der Roth war, ist heute wiedergekommen. Er leitet die Abteilung Evangelisierung im Bistum Augsburg, betreut nebenzu noch die Pfarrei Horgau mit Biburg. Und heute ist er gerne wieder hier, quasi in seiner alten Heimat. Und er wird jetzt die Marienfeier leiten. Herzlich willkommen, lieber Pfarrer Reinfried Rimmel.
1: Im Namen des Vaters und des Sohnes und des Heiligen Geistes.
2: Amen.
1: Der Herr, der uns Maria zur Mutter gegeben hat, sei mit euch.
2: Und mit deinem Geist.
1: Die Gebetsstätte im Herzen Schwabens, liebe Schwestern und Brüder, das ist ein Titel für Marienfried. Unsere schwäbische Heimat ist zutiefst geprägt von vielen marianischen Orten, wo Menschen seit Jahrhunderten hinkommen in Freud und Leid, in Licht und Dunkelheit, weil sie immer erfahren haben, dass da die Mutter ist, die ein offenes Herz hat. Schön, dass ihr ein offenes Herz habt, diese Gebetszeit zu teilen hier in Marienfried und die ganze Hörerfamilie von Radio Horeb. Wir wollen unser Herz öffnen für den Himmel, für die Mutter, die uns Jesus selber geschenkt hat. Das ist Heimkommen, wenn wir beten, wenn wir uns an Gott wenden. So bitten wir um den Heiligen Geist, dass unsere Herzen sich weit öffnen für das Wort Gottes und für seine Gegenwart.

0: hören jetzt eine Lesung.
1: Lesung aus dem ersten Brief des Apostels Paulus an die Gemeinde in Korinth. Denn wenn einer sagt, ich halte zu Paulus, ein anderer, ich zu Apollos, urteilt ihr dann nicht zu menschlich? Was ist denn Apollos und was ist Paulus? Diener, durch die ihr zum Glauben gekommen seid und jeder, wie der Herr es ihm gegeben hat. Ich habe gepflanzt, Apollos hat begossen, Gott aber ließ wachsen. So ist weder der etwas, der pflanzt, noch der, der begießt, sondern nur Gott, der wachsen lässt. Wer pflanzt und wer begießt, beide sind eins. Jeder aber erhält seinen eigenen Lohn entsprechend seiner Mühe. Denn wir sind Gottes Mitarbeiter, ihr seid Gottes Ackerfeld, Gottes Bau. Wort des lebendigen Gottes.
2: Dank sei Gott.

0: Liebe Schwestern und Brüder, liebe Hörerfamilie von Radio Horeb, manchmal macht man im Leben Erfahrungen, die einem helfen, das Leben und auch unseren Glauben für sich selber zu deuten. So ging es mir vor geraumer Zeit, bin in ein Pflegeheim gegangen, um einem älteren Mann die Krankenkommunion zu bringen. Seine Frau, die ihn täglich besucht, war auch dabei. Wir haben zusammen gebetet, gesungen und da ist noch ein zweites Bett in diesem Zimmer, ein anderer Mann, der gerade nicht da war. Und die Frau fängt an zu erzählen von dem anderen Bewohner im Pflegeheim, den sie jetzt kennengelernt haben, und dass sie auch ein bisschen nach ihm schauen. Und dann kommt die Formulierung, und das sagt man bei uns im Schwäbischen so, und das war liebevoll gemeint, dann sagt sie zu mir: Herr Pfarrer, das ist ein armer Hund. Warum ist er armer Hund? Weil es niemanden gibt, der ihn besucht. Er ist allein. Und sie hat gesagt, sie kümmert sich jetzt auch um ihn. Und ab und zu geht sie ins Geschäft und kauft ein paar Getränke, die es im Pflegeheim jetzt nicht täglich gibt. Ihr wisst, was ich meine. Und so hilft sie ihm und so macht sie ihm auch ein bisschen das Leben leichter. Wunderbar. Im Pflegeheim ein Stück Himmel auf Erden. Und ich habe sie bestärkt und habe gesagt, wie schön es ist, dass sie natürlich ihren Mann täglich besucht, aber auch nach dem armen Hund guckt. Letztlich sind wir alle arme Hunde. Egal wer du bist, egal was du besitzt, wir sind arm dran. Es gibt Menschen auch bei uns, die wirklich materiell kämpfen müssen. Und wir müssen noch nicht einmal in die Welt hinausschauen, wie viele Menschen kämpfen müssen täglich ums tägliche Brot, die wirklich Armut haben. Wenn ich was als Pfarrer gelernt habe in der Seelsorge, du kannst das schönste Auto haben, du kannst 3 Garagen gebaut haben, du kannst ein armer Hund sein, weil du dein Enkelkind nicht sehen darfst, weil deine Schwiegertochter das nicht erlaubt. Da kannst du noch so reich sein, aber im Letzten bist du arm dran. Es gibt viel Armut bei uns und wenn jeder von uns in sein eigenes Leben schaut, wird er Armut finden. Wie oft sind wir arm am Glauben, an Hoffnung, arm an Vertrauen auf Gott. Da ist viel Armut in unserem Leben, in unserer Welt. Das Spannende an unserem Glauben ist, dass Gott in Jesus selber arm geworden ist. Im 2. Korintherbrief schreibt Paulus, Jesus ist um unseretwillen arm geworden, um uns reich zu machen. Das ist so ein unglaublich schöner Schlüssel unseres Lebens, dass du die Armut deines Lebens, dass du die im Licht Gottes sehen darfst. Wenn wir auf Maria schauen, auf Josef, ich denke, die allermeisten von uns bauen eine romantische Krippe auf an Weihnachten. Das hat nichts mit Romantik zu tun. Das waren arme Leute. Jesus war Flüchtling. Und es ist unglaublich, wenn wir unseren Glauben ernst nehmen, dass dieser große Gott in Jesus arm wird, in einer armen Familie aufwächst. Maria, eine kleine Magd, eine niedrige Magd, arme, normale Leid. Und das haben wir schon so oft gehört und das klingt so alltäglich, es ist unglaublich. Und du bist dein ganzes Leben nicht fertig, das zu bedenken, dass Gott um deinetwillen arm geworden in Jesus. Und wenn man diesen Schlüssel ernst nimmt, dieses Licht auf die Armut deines Lebens, dann gehst du anders durch Licht und Schatten, durch Höhen und Tiefen deines alltäglichen Lebens. Wir sind, erlaubt mir diese Formulierung, arme Hunde, aber wir sind reich durch Gott. Diese Frau hat mich fasziniert. Es ist eine ältere Frau und man kann sagen, was kann denn ich noch tun? Was kann ich noch machen? Wer braucht mich? Und das hat viel mit Berufung zu tun, egal wie alt du bist, dass ein Mensch entdeckt, man braucht mich noch. Diese Frau geht einkaufen für diesen armen Hund. Sie hat eine Berufung gefunden. Sag bitte nie in deinem Leben, mich braucht man nicht. Der Apostel Paulus, ihr habt es gerade in der Lesung gehört, das ist so eine großartige Formulierung. Er schreibt, Wir sind Gottes Mitarbeiter, Gottes Mitarbeiterinnen. Das klingt so alltäglich. Es ist völlig verrückt, dass wir Christen glauben, dass der allmächtige Gott will, dass du mitarbeitest an seinem Werk. Maria ist das Paradebeispiel einer Mitarbeiterin Gottes, die Ja gesagt hat. Gott braucht dich an deinem Platz. Der heilige Franz von Sales sagt, blühe dort, wo Gott dich hingepflanzt hat. Wie oft wünscht man sich ja anders, Lehrer, gell? Ich habe mal gelesen, dass 40% der Baden-Württemberger, vielleicht gibt es auch welche unter euch, lieber in der Schweiz Lehrer datet. Noch mehr Geld, noch mehr Berge, noch mehr Schokolade. Die Schweizer wiederum, die wollen wahrscheinlich am liebsten auf eine Südseeinsel. Und die von der Südseeinsel, die wollen wahrscheinlich wieder zurück nach Baden-Württemberg. Lebe dort, wo Gott dich hingestellt hat. Sei Mitarbeiter an deinem Platz. Und dieses Beispiel aus dem Pflegeheim, das hat mich so berührt, dass diese Frau, wo man sagt, das sind Leute, die müssen selber kämpfen, dass sie einen Alltag hinbringen. Sie schaut, dass sie täglich ins Pflegeheim kommt. Sie hat ihre Berufung jetzt im Alter nochmal gefunden, dem armen Hund zu helfen. Das ist Evangelium mitten im Pflegeheim. Das ist der barmherzige Samariter. Die Menschen liegen auch am Straßenrand deines Lebens und die können sehr toll gekleidet sein, die können dicke Autos fahren. Sie brauchen aber vielleicht ein Lächeln von dir und ein gutes Wort. Sei wie Maria, Mitarbeiter im Reich Gottes. Ich bin mir sicher, ich kenne diesen Mann nicht, wenn die Frau ihm was bringt vom Supermarkt. Auch wenn er es vielleicht nicht äußerlich zeigen kann, er freut sich, dass ihm jemand hilft. Und oft ist ja so, wir machen jemand was Gutes und er freut sich. Papst Franziskus hat es oft gesagt, dass es eigentlich andersrum ist. Uns evangelisieren die Armen. Wenn du jemand was tust und hilfsbereit bist, dann empfängst du Freude. Die Dankbarkeit dieses Menschen, das ist doch das Kostbarste, was es gibt. Und es ist so schön, ein Christ zu sein, weil man einen dicken Schlüssel in der Hand hat, nämlich die Freude. Evangelium, frohe Botschaft. In der Verkündigung heißt es, sei gegrüßt Maria. Wir beten das ja in jedem Ave Maria. Papst Benedikt hat in seinem Jesusbuch geschrieben, man kann das auch übersetzen mit Freue dich, Maria, dieses griechische Wort, das im Neuen Testament steht, Chaire. Eigentlich könnte man auch beten, Freue dich, Maria, der Herr ist mit dir. Als die Sterndeuter zur Krippe kamen, da heißt es, dass sie sich freuten, als sie den Stern sahen. Das kann man auch wörtlich übersetzen, sie freuten sich mit sehr großer Freude. Was müsste in deinem Leben passieren, dass du sagst, ich freue mich mit sehr großer Freude? Ich weiß nicht, ob ihr Fußballfans seid. Heute ist das WM-Finale. Ich muss pünktlich wieder daheim sein. Gott sei Dank ist es rum, dann kann man jetzt wieder schlafen. Gell? Mir geht's auch so. Als die Deutschen ausgeschieden sind, auch wenn dich Fußball jetzt nicht interessiert, wir haben gegen Paraguay verloren. Und das Schönste an der deutschen Niederlage war die Freude der anderen. Die sind schier ausgeflippt. Wenn ihr mal in ein Fußballstadion geht, da hocken Leute, die Montag bis Freitag von 8 bis 17 Uhr am Schreibtisch sitzen, ein relativ geregeltes Leben führen, die flippen aus, wenn ein Tor fällt. Wenn man schon wegen dem blöden Fußball sich so freuen kann. Ich sage immer, wenn man nur 10% der Freude eines Fußballspiels in eine Kirche retten könnten, wir wären sehr weit. Ihr wisst, es geht nicht darum, grinsend hier rumzusitzen oder irgendwie lächelnd da rumzutun. Aber man dürfte uns Christen echt mehr ansehen, dass wir eine frohe Botschaft haben. Wir haben die größte Botschaft der Welt. Und die verbreitet sich durch so kleine Dinge, wie diese Frau im Pflegeheim. Liebe Schwestern und Brüder, wenn man in ein Pflegeheim geht, so geht es mir, und ältere Menschen besucht, oder wenn man in ein Krankenhaus geht, man wird dabei auch immer an die eigene Armut erinnert Und das ist ja letztlich die größte Armut, die wir alle teilen. Egal wer du bist, egal was du besitzt, auf uns alle wartet einmal die Stunde des Todes. Da sind wir alle gleich arm. Die wird bei uns anklopfen. Wir glauben, dass denn etwas Größeres, dass jemand auf uns wartet. Ich möchte erinnern an der Stelle, ich durfte ja, wie du, lieber Georg, am Anfang schon sagtest, hier 10 Jahre Pfarrer sein. Und mich hat es sehr berührt, viele von euch, ich sehe auch manche Gesichter aus Pfaffenhofen und Marienfried. Ich möchte kurz erinnern an Diakon Edwin Rolf, der hat hier Jahrzehnte diesen Gebetstag unterstützt, mitgestaltet. Ich habe 10 Jahre mit ihm Tür an Tür gelebt und er ist im März gestorben, hat hier Pfaffenhofen sehr mitgeprägt. Und mit Pfarrer Kapena aus dem Kongo, den kennen manche von euch auch, es war ein paar Tage vor seinem Tod, waren wir gemeinsam bei ihm im Pflegeheim und der Edwin war echt auch arm dran in den letzten Tagen seines irdischen Lebens. Der Körper hatte einfach keine Kraft mehr. Und wir haben uns verabschiedet und ich habe mit Edwin 10 Jahre zusammengearbeitet. Ich kann mich nicht erinnern, ihn mal weinen gesehen zu haben. Und er fängt zu weinen an, gibt mir die Hand und sagt zu mir, Reinfried, habe ich es recht gemacht? Das hat mich echt berührt und es war irgendwie klar, dass das jetzt auch ein Abschied auf dieser Erde sein wird. Und diese Frage, an die denke ich in letzter Zeit oft, habe ich es recht gemacht? Die darf man sich jeden Abend stellen. Das ist die große Frage am Abend deines Lebens, habe ich es recht gemacht? Ich habe gesagt, Edwin, du hast es recht gemacht. Und wenn du dein Leben jetzt mit Gott vollendest, machst du es recht. Keiner von uns macht alles recht. Wir sind alle Sünder. Aber wir wissen, dass ein Größerer alles verwandeln kann. Für den Edwin, für den armen Hund im Pflegeheim, für jeden von uns. Ich denke, hoffe und glaube, dass wir es recht machen im Leben, wenn wir unsere Armut annehmen, uns nicht selber groß machen. Wenn wir uns als Mitarbeiter Gottes an unserem Platz sehen. Und wenn wir diese Freude versuchen, in unserem Herzen aufzunehmen und zu teilen. Ein Größerer wird einmal, wie es auch Maria erfahren hat, am Ende der Tage alles recht machen. Amen.
1: Das war eine Ansprache von Pfarrer Reinfried Rimme hier bei der Marienfreier vom großen Gebetstag in der Gebetsstätte Marienfried.

Unsere Armseligkeit, unsere Wunden, unsere Armut dürfen wir auf die Fürsprache unserer himmlischen Mutter, die unter dem Kreuz stand, in die Hände unseres Erlösers legen. Das tun wir besonders, wenn wir unser Herz öffnen und uns jetzt an das unbefleckte Herz Mariens weihen. Wir beten gemeinsam. Heiligste Jungfrau Maria, Mutter Gottes und meine Mutter, deinem unbefleckten Herzen weihe ich mich mit allem, was ich bin und habe. Nimm mich unter deinen mütterlichen Schutz, bewahre mich vor allen Gefahren, hilf mir, die Versuchungen zu überwinden, die mich zum Bösen verleiten, damit ich die Reinheit meines Leibes und meiner Seele bewahre. Dein unbeflecktes Herz sei meine Zuflucht und der Weg, der mich zu Gott führt. Erwirke mir die Gnade, aus Liebe zu Jesus oft zu beten und zu opfern für die Beziehung.

Wir beten gemeinsam. Unter deinen Schutz und Schirm fliehen wir, o heilige Gottesmutter. Verschmähe nicht unser Gebet in unseren Nöten, sondern erlöse uns jederzeit von allen Gefahren. O du glorwürdige und gebenedeite Jungfrau, unsere Frau, unsere Mittlerin, unsere Fürsprecherin, versöhne uns mit deinem Sohne, empfiehl uns deinem Sohne, stelle uns vor deinem Sohne. Amen.

Hochgelobt und gebenedeit sei das allerheiligste Sakrament des Altares. Herr Jesus Christus, du bist in unsere Welt gekommen, du bist für uns arm geworden, um uns den Reichtum deiner Herrlichkeit zu offenbaren. Wir schauen auf dich, auf deine Gegenwart, auf deinen Leib und bitten, verwandle unsere Armut, unsere Wunden durch deine Barmherzigkeit. Du hast auf Maria geschaut, die Magd. Du schaust auch in mein Herz, in mein Leben. Durch dich werden wir reich, durch dich sind wir groß. So strahle aus mit deiner Gnade hier in unsere Herzen und alle, die jetzt mit uns beten und alle, die hierher kommen, an diesen Gnadenort. So verbinden wir uns mit dem Gebet des Engels in Fatima. Mein Gott, ich glaube an dich, ich bete dich an, ich hoffe auf dich, ich liebe dich. Ich bitte dich um Verzeihung für jene, die nicht glauben, die nicht anbeten, nicht hoffen und dich nicht lieben. Heiligste Dreifaltigkeit, Vater, Sohn und Heiliger Geist, ich bete dich in tiefster Demut an und opfere dir auf den kostbaren Leib und das Blut, die Seele und die Gottheit unseres Herrn Jesus Christus, gegenwärtig in allen Tabernakeln der Welt, zur Sühne für alle Lästerungen, Sakrilegien und Gleichgültigkeiten, durch die er selbst beleidigt wird, durch die unendlichen Verdienste seines heiligsten Herzens und des unbefleckten Herzens Mariens, erflehe ich von dir die Bekehrung der armen Sünder.

Jesus, gegenwärtig im allerheiligsten Altarsakrament, im Blick auf dich weihen wir uns an dein heiligstes Herz. Aus deiner geöffneten Seite, Herr, flossen Wasser und Blut, welche die Sakramente der Taufe und der Eucharistie versinnbildlichen. Wir danken dir für diese großen Geschenke deiner Liebe, deiner Hingabe am Kreuz und bitten dich um die Erneuerung der Taufgnade. Das Blut, das du am Kreuz vergossen hast, wird in geheimnisvoller Weise im Mahl der Liebe gegenwärtig. Mit dem Brot des Lebens sei es uns immer neu Quelle der Kraft auf unserem Lebensweg. Wir bitten um Verzeihung für unsere Gleichgültigkeit angesichts eines solchen Übermaßes von Liebe bis zum Äußersten. Diese Ströme von lebendigem Wasser, die aus deiner Seite geflossen sind und ein Sinnbild des Heiligen Geistes darstellen, über unser Leben, unsere Familien und unsere Kinder aus. Bekleide uns mit Gewändern, die rein gewaschen sind im Blut des Lammes. Entzünde unsere Herzen neu mit dem Feuer deiner Liebe und bewahre dieses. Wir weihen deinem Herzen unsere Angehörigen und uns selbst, unsere Pfarrei und unsere Gebetsstätte Marienfried mit allen Pilgern und legen alles in dein heiligstes Herz hinein. Heile und befreie uns, stärke und führe uns, beschütze und besiegle uns. Amen.

0: Jesus Christus, du bist der Herr unseres Lebens. Auf die Fürsprache unserer himmlischen Mutter beten wir voll Vertrauen zu dir.
1: Führe alle Menschen, die nicht an dich und deine Gegenwart glauben können.
2: Wir bitten dich, erhöre uns.
1: Für alle, die zur Mitarbeit in deine Kirche berufen sind.
2: Wir bitten dich, erhöre uns.
1: Für die Christen, die wegen ihres Glaubens verfolgt werden.
2: Wir bitten dich, erhöre uns.
1: Für die Menschen, die von Kriegen und Naturkatastrophen heimgesucht werden.
2: Wir bitten dich, erhöre uns.
1: Für unsere Verstorbenen und alle, die uns vorausgegangen sind.
2: Wir bitten dich, erhöre uns.

Hochgelobt und gebenedeit sei das allerheiligste Sakrament des Altares. Amen.

0: Lasset uns beten. Herr Jesus Christus, im wunderbaren Sakrament des Altars hast du uns das Gedächtnis deines Leidens und deiner Auferstehung hinterlassen. Gib uns die Gnade, die heiligen Geheimnisse deines Leibes und Blutes so zu verehren, dass uns die Frucht der Erlösung zuteil wird. Der du lebst und herrschest in Ewigkeit.
1: Amen. Pfarrer Reinfried Rimmel macht sich jetzt auf, um den eucharistischen Segen zu spenden.

Lieber Pfarrer Reinfried Rimmel, ich sage am Ende dieser Marienfeier ein ganz herzliches Vergelt's Gott für dein Kommen in deine ehemalige Heimat, dafür, dass du mit uns jetzt diese Marienfeier gehalten hast. Dankeschön für die Ansprache. Und du hast in deiner Predigt Papst Franziskus zitiert, der einmal gesagt hat, manchmal sind es nicht wir, die die Armen beschenken, sondern die Armen beschenken uns. Und vielleicht konnten wir alle auch am großen Gebetstag dieses Jahr hier in Marienfried diese Erfahrung machen, dass du auch als Beschenkter heimgehen darfst. Die Lobpreisband Psalm 151 mit ihrer einfühlsamen Musik und alle, die in irgendeiner Weise mitgeholfen haben oder auch manches auf sich genommen haben, um heute hier dabei zu sein, gehen wir alle in diesem Sinne von Gottes Gnade beschenkt nach Hause. Dankeschön für Ihr Kommen. Und wir schließen mit dem Gruß an die Mutter Gottes, mit der Bitte um ihren mütterlichen Segen.

Das war die Marienfeier aus der Gebetsstätte Marienfried hier beim großen Gebetstag. Heute hier vom Freiluftaltar aus wurde die Marienfeier zelebriert. Geleitet wurde die Marienfeier von Pfarrer Reinfried Rimmel, Leiter der Abteilung Evangelisierung der Diözese Augsburg. Musikalisch gestaltet wurde die Marienfeier von der Lobpreisband Psalm 151. Der große Gebetstag, der findet jedes Jahr am 3. Juli-Wochenende statt, so wie heute. Und wir aus dem Übertragungswagen vor Ort in Marienfried, wir verabschieden uns herzlich von Ihnen und wir geben dann jetzt zurück in das Studio nach Balderschwang zu meinem Kollegen Sebastian Moll, der Sie dann weiterhin durch den restlichen Nachmittag führt.

0: Ja, liebe Hörer, hier ist, wie von Herrn Gegau angekündigt, Sebastian Moll, Ihr Moderator im Hauptstudio in Balderschwang. Und wir müssen uns ein bisschen beeilen, denn wir haben ja noch die Hörergrüße, die heute etwas später anfangen als gewöhnlich. Aber es gibt sie noch bis 16 Uhr. Sie können anrufen unter der 089 517 008 008. Nochmal die Nummer 089 517 008. 008. Und ich freue mich heute ganz besonders, also halb freue ich mich, halb ist es ein bisschen traurig, denn es werden heute die letzten Hörergrüße sein, die ich hier bei Radio Horeb moderieren werde. Ich bin noch bis Ende August hier beim Radio und bis dahin habe ich keine weiteren Hörergrüße mehr. Also heute das letzte Mal die Chance, mit Ihnen zu sprechen. Ich freue mich darauf. Nun aber wie immer zu Beginn das Lied der Woche, vorgestellt von meinem Kollegen David Röhl.
1: Endlich Ferien oder vielleicht auch noch nicht? Schrecklich langsam vergehen sie mitunter, die letzten Arbeitstage vor dem Urlaub. Umso kostbarer eine Stunde des Gebets. Einfach nur da sein vor Gott und sich von ihm lieben lassen. Aussteigen aus dem ganzen Stress, auch wenn er eigentlich noch nicht vorbei ist. Dazu ist jetzt Gelegenheit im Lied der Woche bei Radio Horeb. Ein exklusiver musikalischer Moment mit Pfarrer Andreas Schätzle. Exklusiv, denn das folgende Lied gibt's nicht im Handel und auch bei keinem Streamingdienst, sondern nur hier bei Radio Horeb. Behüte mich Gott, denn ich vertraue dir. Worte aus Psalm 16 mit Musik von Pfarrer Andreas Schätzle. Pfarrer Schätzle, Wiener Diözesanpriester, lange Jahre Programmdirektor von Radio Maria Österreich und Sänger der Gruppe Die Priester. Aktuell vertritt Pfarrer Andreas Schätzle die Öffentlichkeitsarbeit von Radio Horeb auf zahlreichen Reisen quer durch Deutschland. Immer mit dabei die Gitarre und natürlich Schätzles einzigartige und wohltuende Stimme. Sein Lied »Behüte mich Gott« schreibt Pfarrer Schätzle in den 80er Jahren während seiner Studienjahre in Wien. Auf Schätzles Heimatprimitz 1995 in Saarbrücken, Maria Königin, erklingt »Behüte mich Gott« als Eröffnungslied. Make a holy noise for the Lord. Gott zujauchzen, sich in ihm freuen, mit der Lebensfreude jubilierender Vögel. Die spielt Pfarrer Schätzle in der Aufnahme selbst, und zwar an der Flöte. Mit ihm singt Christiane Ortner-Schulz und an der Gitarre hören wir Christian Heidenbauer, den Gitarrist von Popgröße Michael Patrick Kelly. Minuten des Aufatmens und Loslassens, nur hier bei Radio Horeb. Pfarrer Andreas Schätzle mit »Behüte mich Gott«.

0: Kunde, Entschuldigung, das war gerade ein kleines technisches Problem. Wir sind bei den Hörergrüßen hier bei Radio Horeb und ich habe Frau Holetke in der Leitung aus Rheinland-Pfalz, Nackenheim. Grüße Sie.
1: Grüß Gott, Herr Mohl. Ich grüße Bischöfe, Priester, Dirk und uns Leute, Sie und das Team und Herr Pfarrer. Und mich zeigt euch für Sie und die Priester bete und die Diakone.
0: Ja, beten wir für alle, die im geistlichen Stand sind.
1: Sie sollen auch für mich beten, wenn es geht.
0: Aber selbstverständlich.
1: Die Priester und Diakone.
0: Wir schließen Sie alle mit ein. Und haben Sie noch einen Musikwunsch?
1: Segne du Maria zum Priesterstand.
0: Sehr schön, das passt zu Ihrem Anliegen sehr gut. Das haben wir auch von unserer Redakteurin Frau Niklasser, die gerade schon zu hören war. Das war wieder ein kleiner Fehler hier. Aber jetzt hören wir Adelheid Niklasser, segne du Maria unseren Priesterstand.
1: Gott, ich segne Sie und Ihr Team. Danke für Ihre Arbeit.
0: Alles Gute auch Ihnen, Frau Löcke. Wir denken an Sie im Gebet.
1: Ja,
0: alles,
1: danke.
0: Alles Gute.

0: 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Die Hörergrüße sind wieder auf Sendung. Mein Name ist Sebastian Moll und ich habe in der Leitung Frau Jennissen. Grüß Gott aus Bad Wildungen.
1: Ja, mich freut es, Herr Sebastian.
0: Grüße.
1: Ja, und ich wünsche Ihnen alles, alles Liebe.
0: Danke.
1: Für die Zukunft. Ja. Also das kommt wirklich von Herzen.
0: Freut mich ja. Sehr. Ich freue mich auch sehr. Ich hatte gehofft, dass Sie heute nochmal anrufen.
1: Ja, ich hatte durch Zufall, ich denke, schalte schon mal Radio Horeb ein und dann hörte ich, ja, also Sie verlassen uns. Ja, aber trotzdem, ich habe Sie gerne gehört und hat mich immer aufgemuntert. Ja, also wirklich. Und alle liebe Grüße, die mich kennen, ich will das jetzt nicht so lange aufhalten, weil es noch kurze Zeit. Und ja, und jetzt kommt der liebe Papst Johannes Paul II. Und der erfreut uns alle. Ja.
0: Genau, Sie haben sich gewünscht von Papst Johannes Paul II. Das Vater Unser. Da gibt es eine gesungene Version von, die ist sehr schön. Aber nehmen Sie sich bitte ruhig die Zeit. Sie dürfen auch persönlich noch jemanden grüßen. Die Zeit muss sein.
1: Ja, dann vor allen Dingen Schwester Fantina in Münster. Die wird nächstes Jahr 90 oder 91. Also die ist noch ganz munter dabei. Und ja, und dann Frau Artukus und dann muss ich ehrlich sagen den Vater Wurp, der hatte ja jetzt sein 65-jähriges Priesterjubiläum.
0: Ja, genau, 65, also, ja.
1: Und der hat mir durch seine Theologie, also der hat mir den Frieden im Herzen jetzt endgültig gegeben und da bin ich sehr froh, ja.
0: Ja, das ist doch mal so wirklich sehr schön zu hören. Dann bewahren Sie sich diesen Frieden sehr gut.
1: Ja.
0: Und ja, ich werde also auch, vielleicht werden wir uns irgendwann nochmal wieder hören oder sehen. Falls nicht, alles Gute, Gottes Segen für Sie und bleiben Sie Radio Horeb verbunden.
1: Ja, danke schön, ja.
0: Und ja, das war Frau Jennissen aus Bad Wildungen und wir hören jetzt Papst Johannes Paul II., das gesungene Vater Unser.

0: Die Hörergrüße hier bei Radio Horeb mit ihrem Moderator Sebastian Moll. Zeit für zwei Hörer oder Hörerinnen haben wir jetzt noch und eine davon ist Frau Hahn aus Heilbronn. Grüß Sie Gott, Frau Hahn.
1: Grüß Gott, Herr Moll. Mit dem Segenslied vom Roland Faustin gehe ganz liebe Grüße an der Cornelius. Cornelius, Gott möge uns segnen, beschütze und bewahre auch die gesamte Hörerschaft und der Herr Moll mit dem Lied. Der Herr segne uns und behüte uns.
0: Wunderbar.
1: Und ich möchte Gott und dem Schutzengel ganz arg danken.
0: Das freut uns, dass Sie das so erlebt haben. Ja, wir danken auch. Wir schließen Sie darin ein und hören jetzt von Roland Faustin, der Herr segne.
1: Und Ihnen alles Gute und Gottes Segen. Wie geht's denn weiter bei Ihnen?
0: Das ist noch nicht hundertprozentig raus, aber ich werde auf jeden Fall im kirchlichen Dienst weiterarbeiten, nur an anderer Stelle vermutlich.
1: Ihnen alles Gute und Gottes Segen und ja,
0: Danke Ihnen vielmals, Frau Hahn. Ihnen auch alles Gute und jetzt viel Freude mit dem Lied, der Herr segne dich.

0: Die Hörergrüße hier bei Radio Horeb kommen bald schon wieder zu ihrem Ende. Heute waren wir etwas kürzer als sonst. Das lag daran, dass wir die wunderschöne Übertragung aus Marienfried hatten. Aber eine Hörerin habe ich noch. Und wen haben wir zum Abschluss in der Leitung?
1: Ja, ich bin Elisabeth aus München.
0: Grüße Sie.
1: Grüß Sie, Herr Moll. Und wie gesagt, ich habe Marienfried sehr viel zu verdanken. Ich war mindestens 79, wenn nicht schon früher dort und habe auch alles wachsen sehen. Pfarrer Humpf, Pfarrer Humpf und seine Schwester noch gekannt. Und was ich sagen wollte, ich habe dort große Hilfe bekommen, immer wieder. Und das erste Wunder in Marienfried war ja, dass sich ein Selbstmörder, der sich aufhängen wollte, nicht aufgehängt hat. Und für mich war das ein Zeichen, hoppala, das ist jetzt eine Wallfahrtsstätte für psychisch Kranke an erster Stelle. Also wo halt, ist ein Zeichen sowas. Und das braucht unsere Zeit dringend und da wollte ich auch ein Statement dafür abgeben. Ich habe selber in der Hinsicht als depressiver Mensch damals Hilfe bekommen und alle ermuntern, sie sollen, mögen nicht aufhören, nicht nur der Mutter Gottes, sondern auch Gott, die Hilfe, ja, also am besten hinfahren. Und ich für mich, die einen schwärmen für Medjugorje, für mich ist mein Hauptwallfahrt, obwohl ich von Altötting komme, geboren bin ich da, ist mein Hauptwallfahrtsort außer Altötting natürlich Marienfried. Und ja, und für Sie alles Gute, Herr Moll. Sie haben das wunderbar gemacht. Und alle liebe Grüße an alle, die mich von Marienfried damals noch kennen, besonders dem Pfarrer Hubert. Ich weiß jetzt leider den Namen nicht mehr. Der kommt jedes Jahr dahin auch und gehörte zu dem Freundeskreis von Maria Franzke, die als Schönstadtfrau sehr viel für Marienfried auch getan hat.
0: Ja, das klingt wirklich wunderschön. Ich finde auch, also ich schließe mich da an, das Anliegen für Menschen, die in psychischen Krisen sind, die depressiv sind, die vielleicht sogar daran denken, sich selbst etwas anzutun. Diese Menschen brauchen unsere Hilfe ganz besonders. Und ja, hoffen wir, dass Marienfried da noch weiter gute Dienste leisten wird.
1: Ja, und ich habe buchstäblich, als ich das Gelände betreten habe, das habe ich selten so stark empfunden, einen Frieden in meinem Herzen gespürt. Also das war keine Einbildung, es haben ja viele auch bekundet und bezeugt. Und ich muntere jeden auf, die fahren ja sonst wo, weiß Gott wohin. Und es ist ohne Auto schwer zu, damals zumindest, schwer zu erreichen gewesen. Aber ich habe jedes Mal, also ich bin sowas von bereichert da zurückgekommen mit Lebensfreude und also jetzt nicht so ad hoc, aber so langsam und immer mehr und also ein Gnadenort meiner Meinung nach. Und das sollte, ich möchte es auch erleben, dass das anerkannt wird als Wallfahrtsort.
0: Hoffen wir das Beste. Ja, es ist sicherlich ein wunderschöner Ort und alle, die ja Hilfe gebrauchen können, sind dort herzlich willkommen. Ich darf in diesem Zusammenhang noch, liebe Hörer, auf unsere Seelsorge-Hotline hinweisen, die wie jeden Tag heute von 16 bis 17 Uhr stattfindet. Sie können unter der Nummer 08328 921 170, noch einmal die 08328 921 170 anrufen und mit einem erfahrenen Seelsorger ins Gespräch kommen. Denken Sie immer daran, Gott ist ein Gott des Lebens. Es gibt immer, immer irgendwo einen Ausweg. Und wenn Ihnen ein Seelsorger dabei helfen kann, wenn unsere Seelsorger Ihnen dabei helfen können, dann freuen wir uns. Und ich danke Ihnen ganz herzlich, dass Sie angerufen haben heute. Ja, wie Sie schon, also es wird jetzt meine letzte Hörergrußsendung sein und Sie sind jetzt meine letzte Hörerin, die ich in Empfang nehmen darf. Und mir hat es auch großen Spaß gemacht, auch mit Ihnen, auch gut Spaß, auch wenn manche Themen ernster sind, aber immer große Freude und ich habe immer das Gefühl, dass die Hörergrüße Gutes bewirkt haben. Gut. Und Sie hatten sich ja ein Marienlied passend zu Marienfried gewünscht. Und

0: habe mal gedacht, was passt besser als Maria breit den Mantel aus. Und das hören,
1: ja, toll.
0: Und das hören wir nun zum Ende der Hörergrüße. Ich darf allen Hörern danken, von heute, aber auch in den vergangenen Wochen und Monaten, die mich hier angerufen haben und mit denen ich gemeinsam sprechen konnte. Das war ein sehr schöner, immer ein sehr schöner, ja, Punkt für mich in meiner Schicht. Und nun, wie gesagt, hören wir Maria, breit den Mantel aus, mach uns ein Schirm und Schild daraus. Alles Gute Ihnen und auch Ihnen, liebe Hörer, hier geht es dann um 16 Uhr weiter mit dem Treffpunkt Diakon Michael Wielert im Gespräch mit Markus Kohl. Der hat einige seiner Schätze ausgepackt und präsentiert seine Musik ab 16 Uhr.

0: Herzlich willkommen in der Sendung Treffpunkt. Mein Name ist Michael Wieland und ich freue mich über meinen heutigen Gast, Markus Kohl, zugeschaltet per Telefon. Ein herzliches Grüß Gott, Markus.
1: Ja, hallo Michael, vielen Dank.
0: Markus, schönen guten Tag. Es ist eine Weile her, dass wir miteinander gesprochen haben. Ich erinnere mich, wir hatten einige Interviews gemacht zu Produktionen von dir. Und jetzt kam eine E-Mail, da gibt's was Neues. Hör mal rein. Und das habe ich dann gleich gemacht und habe gedacht, ja, komisch. Natürlich machen wir da was, Markus.
1: Ja, schön, freut mich sehr.
0: Markus, wenn ich richtig informiert bin, ich habe nachgelesen, ich habe ein bisschen recherchiert. 31 Jahre bist du jetzt in der Musik unterwegs. Was hat sich da in dieser Zeit getan? Du hast viele Lieder geschrieben. Du hast nicht nur für dich selbst, du hast für die Gemeinde ganz unterschiedlich. Kannst du uns am Anfang so mit auf deine musikalische Reise in diesen 31 Jahren nehmen? Was ist da so alles passiert?
1: Also ich bin seit 1994 Christ, da bin ich zum Glauben gekommen und habe aber 10 Jahre vorher schon Musik in einer Rockband gemacht. Also ganz richtig, mache ich schon über 40 Jahre Musik.
0: Sehr gut.
1: Und, Musik für Jesus erst seit etwa 31 Jahren, das stimmt, genau. Es ist einfach, ich muss immer mich selber wundern, wenn ich zurückblicke auf das, was alles entstanden ist in der Zeit, kann ich nur staunen und kann nur dem Herrn die Ehre geben und kann sagen, das kann nicht sein. Und die Außenstehende, die mich nur so ein bisschen kennen, die verstehen das auch nicht, wie das sein kann, dass einer, der das nebenbei macht, denn ich bin ja kein gelernter und studierter Musiker, sondern ich bin Fliesenlegermeister und mache das ja nur im Nebenerwerb, dass da am Ende nach diesen ganzen Jahren da so viel rausgekommen ist, da bin ich immer nur selber am Staunen und kann es nicht erklären. Es ist halt, ja, ich bin nur dankbar dafür. Und es sind Produktionen, die, ich bin ja bei dieser Sing dein Lied-Reihe mit dabei, mit Günter Hensler und Lukas D'Annunzio. Die Worship Family kennst du auch und wird auch bei euch gespielt. Und und so sind immer wieder Projekte, die entstehen, wo was Neues passiert und dann freut man sich drüber und es ist dann halt einfach so. Und ja, genau.
0: Wie kam es jetzt dazu, dass du gesagt hast, ich mache da eine neue Produktion, wenn ich es richtig nachschaue, dann sind das insgesamt 14 Lieder, die du da gemacht hast, die ganz unterschiedlich sind. Zum Teil eher so Liedermacher, zum Teil aber auch Gemeindelieder sind. Wie kam es dazu? Mein Gott, mein Halt, das ist so der Titel ja drüber. Ja. Wir werden übrigens dieses Lied auch noch während der Sendung dann hören.
1: Ja, also mein letztes Soloalbum war vor 10 Jahren König der Könige. Das haben wir auch bei euch vorgestellt im Sender. Und das war jetzt einfach mal wieder für mich die Zeit, nach 10 Jahren zu sagen, ich brauche jetzt mal wieder ein Soloalbum, weil eben ganz viele Songs in der Schublade lagen. Lieder, die nicht bei Sing dein Lied reinpassen, weil sie halt nicht unbedingt die so leicht singbaren Songs sind. Und Lieder, die halt auf anderen Produktionen auch dann keine Chance hatten, wo ich aber mit dem Herzen dranhänge und denke, ah, das ist aber ein schönes Lied. So, und jetzt kann man natürlich heutzutage sagen, man bringt Singles raus, weil es macht heute kaum noch jemand ein Album, weil diese Zeit vorbei ist, mit in Alben zu denken und in CDs zu denken, sondern man denkt digital und es werden einzelne Singles rausgebracht. Und ich habe mich aber halt für den altmodischen Weg entschieden, nochmal ein Album zu machen und auch ein paar CDs noch herstellen zu lassen, weil es doch immer wieder Leute gibt, die eine CD kaufen. Und und das war jetzt einfach meine Herzenssache, diese Songs auf den Weg zu bringen.
0: Ich hänge immer noch so ein bisschen an der Albumgeschichte. ich sage jetzt immer Produktion natürlich dazu, wenn es mehrere Lieder sind, so wie bei dir. Ich denke immer, ich habe früher eben so eine CD auch durchgehört.
1: Genau.
0: Und wenn ich heute so eine Single nach der anderen, dann merkt man, da hat es auch nicht so einen roten Faden. Also ich war ja selber in der Musikproduktion zum Teil beteiligt und man hat sich dann Gedanken gemacht, welches Lied kommt nach welchem, wie bauen wir in so einer Zeit von einer Stunde eine Spannung auf, wo nehmen wir die Leute mit und wo setzen wir einen Input, also da hat man sich ja immer was dabei gedacht und deshalb bin ich immer noch der Meinung, diese Produktionen mit mehreren Liedern hintereinander haben ihre Berechtigung und müssten eigentlich mehr eingefordert werden vom Publikum, dass man sowas auch durchhört. Also
1: auf jeden Fall. Das ist auch genau meine Haltung und meine Meinung, dass ich denke im Album an eine runde Sache von A bis Z. So, und das heißt, wenn das hinten fertig ist, will ich es von vorne wieder hören und fange wieder vorne an, weil das ein Anfang und ein Ende hat und weil es einen Spannungsbogen gibt und weil es ruhige und schnellere Songs gibt, die abwechselnd sind und ja, weil das einfach dann auch thematisch irgendwo eine runde Sache sein muss. Also das ist ganz wichtig. Und ich habe immer so einen Spruch auf den Lippen, wo ich sage, bei mir muss auf die CD, darf kein schlechtes Lied.
0: So, also sehr gut.
1: Ich will nur gute Songs haben auf dem Album und wenn halt ein Song nicht so gut ist, ja, dann kommt er halt nicht drauf. So, ich brauche kein Füllmaterial an Liedern, sondern jeder Song für sich muss einzeln stehen können und muss einzeln bestehen können, dass Leute sagen, ja, aber das eine Lied, das finde ich gut und der andere findet halt ein anderes Lied gut. Also die Geschmäcker sind ja verschieden. Ne?
0: Es gab früher, fällt mir nur jetzt gerade ein, bei der CD gab es eben auch den Hidden Track. Das war ein Lied, das man verstecken konnte, das nur gehört wurde, wenn man durchhört. Da erinnere ich mich noch dran. Also da gab es vieles.
1: Habe ich nie gemacht, habe ich nie gemocht.
0: Vieles Interessantes gab es da noch.
1: Ja, genau, ja.
0: Also, du legst jetzt 14 Lieder vor. Der Titel ist Mein Gott, mein Halt. Über das Lied, das Titellied, da sprechen wir gleich noch. Wenn du sagst, so eine CD hat bei dir einen Ablauf, du denkst auch noch in eben mehreren Liedern. Dein Album, deine Produktion eröffnet das Lied Dieser Tag. Mhm. Und das ist ein Feature mit Steffi Neumann. Mit ihr machst du relativ viel zusammen. Das habe ich auch noch in Erinnerung. Nimm uns ein bisschen mit bei diesem Song. Warum eröffnet der diese Produktion und wann ist dieses Lied entstanden?
1: Der Song ist schon ein paar Jahre alt und hat es aber wirklich auch nie geschafft, auf ein gemeindetaugliches Album zu kommen, weil es ein Lied ist, was ich für Hochzeiten geschrieben habe. Hochzeiten, Geburtstage, ein Tag, wo gefeiert wird. So, und ich hatte einfach auf dem Herzen, ein Lied zu schreiben, was dann benutzt werden kann, egal, ob es jetzt eine Hochzeit ist, eine Taufe, irgendeinen Geburtstag. Ich habe das schon mal beim 80-jährigen Geburtstag gespielt und da hat es gepasst. Und einfach diese besonderen Momente im Leben und versucht, den Song auch musikalisch so aufzubauen, dass er positiv strahlt. Dass er also nicht irgendwie negativ belastet ist oder nicht im Moll dahin dümpelt, sondern dass es einfach Freude ausstrahlt, wenn man die Musik hört. So, und und das war mein Anliegen und
0: da lassen wir uns jetzt mal anstrahlen aus. Von dem Lied, würde ich sagen, Markus.
1: Sehr gerne.
0: Also, wir hören jetzt von der Produktion Mein Gott, mein Halt. Das Lied Dieser Tag, Steffi Neumann ist hier diejenige, die singt.

0: In der Sendung Treffpunkt ist heute mein Gast Markus Kohl. Wir unterhalten uns über seine neue Produktion Mein Gott, mein Halt. Es sind 14 Lieder, die es auf diese Produktion geschafft haben. Markus, du hast gesagt, 10 Jahre ist es her, das Solo, was entstanden ist. Wenn ich bei dir auf der Internetseite stöber, dann sehe ich, du bist auch live unterwegs. Und wir haben uns im Vorgespräch auch unterhalten, dass die Lieder nochmals anders sind oder dass du Reaktionen vom Publikum bekommst. Wie bist du live unterwegs? Erzähl uns mal, nimm uns mit.
1: Ja, also das ist auch sehr unterschiedlich. Am häufigsten alleine, wenn ich in irgendeinem Gottesdienst die Lobpreiszeit gestalte, sonntags morgens, ist es meistens alleine. Sehr oft bin ich unterwegs mit Peter Seider oder der Steffi Neumann im Duo. Beim Kirchentag in Hannover vor 1-2 Jahren waren wir zu dritt unterwegs als Trio und wir sind aber auch regelmäßig als ganze Band unterwegs. Mit der Band Mal angenommen bilden wir die Band von Sing Dein Lied und die Band der Worship Family. Und da gibt's ein Weihnachtsalbum zum Beispiel, das heißt Der Himmel singt. So sind wir schon 4-5 Jahre auf Weihnachtstournee mit dem Album Der Himmel singt. Und letztens hatten wir die CD-Premiere gemacht, eben von meiner CD und der neuen CD von Mal angenommen, wo dann die Band meine Lieder gespielt hat. So, also das ist dann je nach Konstellation und je nach Event, was gebraucht wird, eben sehr unterschiedlich.
0: Ja, je nach Möglichkeit, wie man da auch auftreten kann. Wenn du ganz alleine bist, sind das dann mehr die Gottesdienste, die du begleitest?
1: Genau, also wenn ich alleine irgendwo bin, dann ist es meistens so eine halbe Stunde Lobpreis- und Anbetungszeit. Ich bin ja in der freien Gemeinde, Calvary Chapel, und bin auch sehr viel in FEGs oder Baptistengemeinden unterwegs. Und da wird meistens der Gottesdienstablauf anders gemacht als jetzt bei in der katholischen Kirche oder in der evangelischen Kirche. Es gibt eine andere Liturgie. So, und die sieht halt meistens so aus, dass es einen Block gibt mit Musik vor der Predigt, und die nennen wir halt Lobpreis- oder Anbetungszeit. Ne?
0: Jetzt hast du mir im Vorfeld gesagt, die neue Produktion, da gibt es Lieder, die sind mehr so die Liedermacherlied, und dann gibt es mehr die Lieder, die für die Gemeinde sind. War das für dich von Anfang an so, beides passt zusammen, beides passt auf eine Produktion?
1: Ich finde ja, weil sie vom Musikalischen her vom selben Mensch produziert worden sind. Das ist der Peter Seider, der jetzt seit ein paar Jahren für mich die Musikproduktionen macht, wo ich sehr, sehr zufrieden bin, weil jetzt endlich meine Musik wesentlich besser klingt, als wie wenn ich das alles selber aufnehme. Und der Peter kann das einfach besser. Und deswegen hat das Album, ist schon eine runde Sache. So, aber es gibt halt Lieder, die vom Inhalt her oder von der Dynamik her nicht unbedingt geeignet sind für den Gemeindegesang, weil sie vielleicht zu viel Text haben oder weil sie zu viele Synkopen hat oder zu viele Sprünge drin sind oder eine Modulation, also eine Tonartwechsel drin ist. Und das ist natürlich dann für eine Gemeinde, da mitzugehen und zum Mitsingen dann nicht immer so einfach. Ne? Aber mich hat es halt auch gereizt, mal wieder musikalisch was Frischeres zu machen, als wie immer nur den Standard-Gemeindesong, der halt meistens reduziert ist auf ein gewisses Schema und auf eine gewisse Tonlage, sodass es halt für die Leute einfach zu singen ist. Ne?
0: Jetzt haben wir im Vorgespräch über ein Lied gesprochen, wo du gesagt hast, ja, eigentlich könnte man das spielen, aber das ist sehr rockig. Jedoch live kommt es sehr gut rüber. Jetzt müssen wir die Radio Horeb Familie abholen und hinlenken zu diesem Lied. Das hat natürlich schon im Titel, kann man sich da schon was vorstellen, weil das heißt, höre Gott mein Schreien.
1: Genau.
0: Hol uns mal ab und bereite uns vor auf dieses Lied.
1: Also den Text müssten bibeltreue Leser kennen. Das ist der Psalm 61 vom David, der eben sein Leid klagt und sagt, Gott, komm, sei doch du jetzt meine feste Burg und hilf mir und hör doch, was ich zu klagen habe. Und da habe ich halt versucht, musikalisch das umzusetzen, was der Text aussagt. Und dabei ist eben ein Lied rausgekommen, was sehr dynamisch ist, wo halt auch von meinem Gesang her es manchmal in die schreiende Richtung geht, weil es heißt, höre Gott mein Schreien, und dann versuche ich das halt auch musikalisch so umzusetzen, was der David da gesagt hat. Und stelle mir dann immer vor, wie könnte er das gesagt haben, wie könnte er das gesungen haben. Ja, und dabei kam halt jetzt eine Nummer raus, die an Toto oder Journey erinnert, vom Stil her, also eine Rock-Pop-Nummer. Und die ja von manchen gesagt wird, ja, das ist aber ein bisschen zu rockig, das ist zu krass, das kannst du so nicht in der Gemeinde spielen oder auch im Radio laufen lassen, im gemäßigten, ja, wie soll man sagen, Mainstream-Radio. Aber live feiern die Leute genau dieses Lied am meisten ab.
0: Und da haben wir gedacht, da müssen wir mal reinhören, da müssen wir mal eine andere Facette zeigen, auch wenn jetzt mancher vielleicht ein bisschen aus seiner Ruhe aufschreckt.
1: Genau.
0: Genauer zuhören. Aber dann kommen wir wieder mit Inhalt nach diesem Lied. Und hören jetzt mal Höre Gott mein Schreien von Markus Kohl, von seiner neuen Produktion Mein Gott, mein Halt.

0: Treffpunkt bei Radio Horeb. Mein Name ist Michael Wielert und ich bin im Gespräch mit Markus Kohl und auch das eben gehörte Lied Hör Gott mein Schreien gehört zu seiner Produktion, auch wenn es so ein bisschen rausfällt oder das Ganze ein bisschen in eine andere Richtung hebt. Markus, du hast da tolle Lieder vorgelegt. Ich finde, nach 10 Jahren darf man das auch. 14 neue Lieder. Wenn jetzt jemand sagt, die gefallen mir, du hast ganz am Anfang, da bin ich noch nicht drauf eingestiegen, gesagt, ja, ich bin auch noch derjenige, der eine CD macht. Das heißt, auch diese Produktion gibt es als CD.
1: Genau. Es gibt halt mittlerweile fast keine Verkaufsstellen mehr für CDs. Also große Verlage und Vertriebe haben das eingestellt, aber auf meiner Webseite von Agape Records, da gibt es einen Shop und da kann man noch CDs bestellen.
0: Also,
1: und da ist auch die CD dabei.
0: Genau, und Agape Records, das verlinken wir einfach. Wenn man diese Sendung hört, findet man ein Feature auf unserer Frontseite horeb.org. Kann man da drauf gehen und dann gibt's da einen Link zu Agape Records und auch zu Markus Kohl. Denn man könnte dich ja für einen Gottesdienst auch buchen.
1: Genau, sehr gerne, ja. Und natürlich sind die Lieder auch überall zu finden im digitalen Bereich. Ne? Also alle Streaming-Plattformen, YouTube und Spotify und überall sind die Songs auch zum Streamen und zum Download bereit.
0: Genau, jetzt haben wir ganz am Anfang drüber gesprochen, über 40 Jahre Musik, über 30 Jahre ein Weg im Glauben, der dann auch die Musik mit sich bringt, also die christliche Musik. Du hast ein Lied geschrieben, Mein Gott, mein Halt, das ist der Titelsong. In so mehr als 30 Jahre Glaubensleben, da passt viel Leben rein. Ist das der Hintergrund für dieses Lied, Mein Gott, mein Halt?
1: Zum Teil ja, aber ich muss sagen, den Song habe ich nicht alleine geschrieben, sondern der entstand bei einem Songwriting-Camp. So nennen wir das, wenn wir uns als Autoren treffen, um gemeinsam Lieder zu schreiben. Mit Sem Samba und Samuel Jersak. Die beiden, oder wir zu dritt, haben diesen Song geschrieben. Und das war ein Songwriting-Camp von SCM Hensler, was damals veranstaltet wurde, um Lieder zu finden für die Feiert-Jesus-Reihe. Und man hat den Song dann ins Feiert-Jesus-Liederbuch Nummer 6 aufgenommen, aber leider nicht auf eine Feiert-Jesus-CD drauf gemacht. Und das war jetzt mein Ansporn, wo ich sage, das ist so ein schönes Lied und es hängt mir auch so am Herzen, dass ich denke, ich muss das jetzt aufnehmen, weil das soll nicht einfach da in dem Liederbuch vor sich hin dümpeln und man muss es auch mal hörbar haben irgendwo. Ja, das war der Grund. Und natürlich, und es ist ein sehr einfaches Lied mit wenig Text, aber es ist genau der Ausdruck, dass es eben der Gott ist, der die tiefste Meere teilt, der höchste Berge versetzt, der meine Ängste wegnimmt, der meine Festung, mein Licht ist und der befreit. Es ist der Gott, der befreit, der, auf den ich mein Vertrauen setzen kann. Und und das ist die Essenz meines Glaubens.
0: Wenn da jetzt jemand ist, der gerade sagt, ich bin so ein bisschen haltlos, weil es gibt ja auch Situationen im Leben, wo man jetzt Gott nicht direkt spürt und man sich mehr wünscht von Gott. Ja. Was würdest du demjenigen jetzt sagen? Was würdest du ihm sagen, aus deiner Erfahrung heraus, dass dein Gott dein Halt ist?
1: Ich will es mal so sagen, als Christ hast du das immer. Auch ich habe jeden Tag meine Niederungen, meine Täler, durch die ich durchgehe, wo ich jeden Tag sagen muss, Herr Jesus, bitte hilf mir, bitte mach was, bitte ändere das. Also wenn du Christ bist, heißt das ja nicht automatisch, dass du ein rosarotes Leben hast. So. Und wenn jemand mit Gott eine Verbindung hat, dann kommt es automatisch, dass solche Täler da sind, so. Aber wenn man mit Jesus redet, wenn man zu Jesus betet, wenn man Bibel liest oder auch sich solche Lieder anhört, dann kann man daraus Kraft schöpfen und kann sich wieder erinnern, was Jesus für uns getan hat und dass er doch ein lebendiger Gott ist und dass wir nicht verloren sind. Und deswegen ist das dann für mich der Halt und der Sinn im Leben zu sagen, ja Herr, du bist aber größer, du kannst es machen. Wenn ich jetzt keinen Ausweg sehe, ich vertraue dir, dass du die Lösung hast.
0: Mein Gott, mein Halt. So heißt nicht nur die Produktion von Markus Kohl, so heißt auch dieses Lied, das wir jetzt hier bei Radio Horeb hören.

0: Die neue Produktion von Markus Kohl heißt Mein Gott, mein Halt. 14 Lieder sind es geworden, die da drauf sind. Eine neue Soloproduktion, du hast gesprochen, die letzte ist 10 Jahre her.
1: Ja.
0: Markus, wie sieht dein Leben aktuell aus? Ich sehe, du bist viel unterwegs, du spielst hier und da. Es gibt diese Produktion, du hast von den verschiedenen Bands, von den Formationen gesprochen, von der Arbeit, die du auch machst im Lobpreisbereich. Gibt es aktuell etwas, an das du arbeitest, was wir vielleicht in ein paar Wochen oder sogar Monaten erst hören?
1: Also ich bin immer irgendwas am Arbeiten. Mein Peter Seider, der für mich die Aufnahmen macht, der sagt immer, ey Markus, du hast ja schon wieder eine Idee und schon wieder irgendein Projekt so. Also das ist ganz normal. Aber ich bin gerade froh, dass in diesem Jahr zum einen halt jetzt mein Soloalbum fertig war, noch dazu die Sing Dein Lied Volume 7 jetzt fertig ist und in den Startlöchern steht zur Veröffentlichung, wo ich jetzt aber keine Arbeit mehr mit habe, aber froh bin, dass das Ding jetzt fertig ist und dann halt bald rauskommt. Wir hatten letztens ein ganzes Fernsehkonzert aufgenommen, was bei BibelTV gelaufen ist. Das war halt schon länger her, wo die Arbeit entstand, aber das kam dann jetzt erst raus. Und all diese Dinge, ich bin im Moment gerade froh, dass ein kleines bisschen Luft ist zum Atmen und Kraft schöpfen kann für neue Ideen und neue Dinge. Genau. Aber trotzdem ist jeden Tag irgendwas anderes mit der Musik. Das ist ganz normal.
0: Also ich höre da raus, wenn man jetzt nochmals zum Anfang des Interviews geht, in diesen über 31 Jahren, in denen du Musik machst und durch die Musik Gott hindurch scheint, da ist viel drin, da spielt dein ganzes Glaubensleben auch eine Rolle, die ja, du verbindest viele Lieder mit biblischen Texten und lieferst da einen wichtigen Beitrag. Da sind wir gespannt, was kommt, was wir hier vielleicht hier auch bei Radio Horeb dann als nächstes vorstellen werden. Wir hatten jetzt tatsächlich eine längere Pause. Das darf so nicht bleiben, Markus.
1: Spätestens wenn die Sing Dein Lied 7 jetzt rauskommt, da gibt es ganz viele tolle Gemeindelieder.
0: Genau, dann müssen wir wieder was machen. Ja. Genau. Wir haben zum Abschluss ein besonderes Lied herausgesucht. Da musst du uns was dazu erzählen. Im Himmel wirst du tanzen, heißt das Lied.
1: Ja. Ja. Jetzt muss ich aufpassen, dass ich nicht, muss mit den Tränen kämpfen. Mhm. Ich habe das Lied geschrieben für meine Enkeltochter Elisa. Elisa Johanna Hanser ist übrigens auch musikalisch zu hören auf der Sing Dein Lied 5. Da singt sie nämlich sogar einen Titel, weil sie hat ein musikalisches Talent, die Kleine. Und sie ist aber behindert, zu 100% schwerbehindert, sitzt im Rollstuhl, weil sie von Geburt an eine Muskelerkrankung hat, die es auf der Welt etwa 30 Mal gibt. So, und es gibt zwei Ärzte, ein Arzt in Finnland und eine Ärztin in Amerika, die darauf spezialisiert sind. So, also so viel zu dem Leidensweg meiner Tochter und Schwiegersohn, was die mit der Kleinen eben mitmachen seit 10 Jahren. So. Trotzdem ist das Kind im Gymnasium mit tollen Noten. Sie lernt Keyboard, sie singt, sie ist ein ganz aufgewecktes, gescheites Kind, ist aber halt körperlich beeinträchtigt. So. Und dieses Lied habe ich für sie geschrieben, weil ich mehrfach geträumt habe, dass sie vor mir steht. Ich hatte geträumt, sie kann laufen. Und das war so intensiv, wo ich dachte, naja, vielleicht macht der Herr doch ein Wunder mit ihr und sie schafft es irgendwann zu stehen und zu laufen. Aber spätestens, wenn wir im Himmel uns treffen, dann ist der Rollstuhl weg und dann kann sie hüpfen, tanzen und laufen und hat diese körperlichen Beeinträchtigungen dann nicht mehr.
0: Es ist berührend und ich finde es richtig schön, dass du das in Worte bringst, dass du praktisch für sie dieses Lied geschrieben hast, aber nicht nur für sie, sondern auch für viele andere, für die das gilt. Im Himmel wirst du tanzen. Ja. Es gibt viele andere Dinge im Himmel, werden manche fröhlich sein, so wie sie hier nicht fröhlich sein können.
1: Genau.
0: Ja. Die Liste könnte man fortsetzen, weil im Himmel eben wir auch Gott schauen, Jesus schauen und er uns vollkommen macht, so wie wir eigentlich gedacht sind. Und da wird vieles an uns ergänzt, was wir jetzt vermissen.
1: Das stimmt, ja, genau.
0: Markus, vielen, vielen Dank für diesen zum Abschluss jetzt auch sehr, sehr persönlichen Einblick in dein Leben als Opa.
1: Richtig.
0: Der sich berühren lässt und der diese Berührung auch preisgibt und weitergibt. Ich bin mir sicher, das bewegt viele. Und da hören wir jetzt in dieses Lied zum Abschluss rein. Wir werden wieder von dir hören hier bei Radio Horeb.
1: Ja, danke.
0: Fest ausgemacht. Ich wünsche dir, deiner Familie, allem, was du tust, wo du unterwegs bist, Gottes Segen. Herzliches Dankeschön an dich für diese bewegenden Lieder, die du uns mit auf den Weg gibst. Und alles Gute. Bis zum nächsten Mal, Markus.
1: Ja, liebe Michael, vielen Dank für die Chance und liebe Grüße an alle Hörer von Radio Horeb. Und wer es auch doch im Ausland hört, ich weiß gar nicht, ihr sendet auch, glaube ich, in der Schweiz, oder?
0: Schweiz, Österreich, Südtirol. Ja, genau. Über die Webseite sind wir überall zu hören. Ja, ich weiß, wir haben Hörer in den USA und Japan.
1: Ja, schön. Nee, Österreich ist meine zweite Heimat. Ich komme nach Zell am See schon seit 50 Jahren und bin auch jetzt da in der österreichischen Lobpreisszene verknüpft, und um denen da zu helfen. Und deswegen der kurze Einwurf noch. Aber ich bin sehr froh, dass wir heute reden konnten. Hat mich sehr gefreut, Michael. Und bis demnächst dann mal wieder.
0: Danke dir. Vielen Dank. Gottes Segen. Wir hören jetzt von der Produktion Mein Gott, mein Halt von Markus Kohl zum Abschluss das Lied Im Himmel wirst du tanzen. Für Sie am Mikrofon, Michael Wielert.

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Das war der Treffpunkt. Diakon Michael Wielert im Gespräch mit dem Musiker Markus Kohl. Hier geht es gleich weiter um 16.45 Uhr mit dem Rosenkranz. Liebe Hörer, heute können Sie nicht anrufen. Wir übertragen den Rosenkranz aus Kibeo, ja, aus dem Marienwallfahrtsort Kibeo im Bistum Kigongoro in Ruanda in Afrika. Von dort übertragen wir heute den glorreichen Rosenkranz. Die Erscheinungen sind kirchlich anerkannt und dank Ihrer Spenden konnte Radio Horeb mithelfen, ein Studio von Radio Maria in Kibeo zu errichten. Ich werde den Rosenkranz für Sie dann, also der Rosenkranz wird auf Englisch gebetet, ich werde ihn für Sie simultan übersetzen. Das bedeutet, ich übersetze die Eingangsworte vollständig und die Ihnen bekannten Gebete, also das Vaterunser und die einzelnen Gesetze, da werde ich jeweils den ersten Teil, den ersten Satz für Sie übersetzen, damit Sie wissen, wo wir gerade sind. Und Sie können den Rest dann in Ihrer eigenen Sprache, bei den meisten von Ihnen vermutlich Deutsch, mitbeten. Wir freuen uns sehr über diese Gelegenheit und stimmen uns jetzt schon mal musikalisch darauf ein bisschen ein.

0: Kibeho. 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
1: Of Radio Horeb, Radio Maria Austria, Radio Maria Switzerland, and Radio Maria South Australia. Greetings to all of you. From the shrine, Our Lady of Kibeho, Rwanda.
2: Vom Heiligtum unserer lieben Frau von Kibeho, Ruanda, vereinen wir uns mit euch im Flehen zu Gott durch die Fürbitte der Jungfrau Maria. Wir werden die glorreichen Geheimnisse betrachten. Als die Jungfrau Maria in Kibeho erschienen ist, gab sie der ganzen Welt eine Botschaft mit dem Aufruf an uns zur Bekehrung und Umkehr zu Gott. Sie sagte, sie sei die Mutter des Wortes. Sie sagte uns, dass sie uns sehr liebe und dass sie will, dass wir sie lieben und dass ihre Kinder Jesus Christus annehmen mögen, den sie für uns geboren hat. Wir sollen tun, was er uns sagt. Am 28. November 1989, bei ihrer letzten Erscheinung an Alphonsine, einer der Seherinnen, sagte ihr die Mutter des Wortes, dass sie uns sehr lieb hat. Sie sagte, meine lieben Kinder, ich liebe euch, ich liebe euch, ich liebe euch so sehr. Sie sagte, sie möchte, dass wir sie lieben und immer daran denken, dass sie uns liebt. Meine lieben Kinder, ich rufe euch auf, die Liebe, die ich zu euch hatte, als ich in euer Land kam, nicht zu vergessen. Aber wehe jenen, welche die Liebe, die ich euch verheißen und von der ich gesprochen habe, ignorieren. In Kibeho bat die Mutter des Wortes die Seherinnen, viel für die Welt zu beten, anderen das Beten zu lehren und für jene zu beten, die nicht beten, auch für jene, die nicht dauerhaft beten. Unsere liebe Frau machte sich Sorgen, weil die Menschen nicht beten und selbst von jenen, die beten, beten viele nicht richtig. Alle Seherinnen wurden ermahnt, für die Kirche und für die Bekehrung der Sünder zu beten. Ihr Gebet drehte sich um die Heilige Messe, den Rosenkranz und den Rosenkranz der sieben Schmerzen Mariens. Nun, liebe Hörerinnen und Hörer, mit diesem Rosenkranz vertrauen wir euch der göttlichen Mutterschaft, der Mutter des Wortes an und übergeben ihr alle eure Anliegen. Wir beten für die Kirche und für die Bekehrung der Welt. Im Namen des Vaters, des Sohnes und des Heiligen Geistes. Amen. Ich glaube an Gott, den Vater, den Allmächtigen, den Schöpfer des Himmels und der Erde.
3: 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I believe in the Holy Spirit, the Holy Catholic Church, the communion of saints, the forgiveness of sins, the resurrection of the body, and the life everlasting. Amen.
2: Vater unser im Himmel, geheiligt werde dein Name. Dein Reich komme, dein Wille geschehe.
4: And forgive us our trespasses, as we forgive those trespasses to us. And lead us not into temptation, but deliver us from evil. Amen.
5: Mary, full of
2: Gegrüßet seist du, Maria, voll der Gnade, der Herr ist mit dir. Du bist gebenedeit unter den Frauen und gebenedeit ist die Frucht deines Leibes, Jesus, der in uns den Glauben vermehrt.
4: Amen.
1: Blessed are you among women, and blessed is the fruit of your womb, Jesus.
4: Holy Mary, Mother of God, pray for us sinners, now and at the hour of our death. Amen.
1: Hail Mary, full of grace, the Lord is with you. Blessed are you among women, and blessed is the fruit of your womb, Jesus.
4: Holy Mary, Mother of God, pray for us sinners, now and at the hour of our death. Amen.
2: Ehre sei dem Vater und dem Sohn und dem Heiligen Geist.
4: As it was in the beginning, is now and ever shall be, world without end. Amen.
2: O mein Jesus, vergib uns unsere Sünden.
4: From the fires of hell, lead our souls to heaven, especially those most in need of your mercy. Amen.
2: Das erste Gesetz. Jesus ist vom Tod auferstanden.
1: The word of God. But the two men said to them, "Why do you look among the dead?"
2: Die Frauen erschraken und blickten zu Boden. Die Männer aber sagten zu ihnen, "Was sucht ihr den Lebenden bei den Toten? Er ist nicht hier, sondern er ist auferstanden."
1: Remember what he told you when he was still.
2: Erinnert euch an das, was er euch gesagt hat, als er noch in Galiläa war. Der Menschensohn muss in die Hände sündiger Menschen ausgeliefert und gekreuzigt werden. Und am dritten Tage auferstehen. Auferstandener Herr, Quelle des wahren Lebens, hilf uns, unsere Taufe zu leben, indem wir jeder Sünde wieder sagen und in dir leben. Wir beten für alle Menschen, welche dich noch nicht kennen. Schenke ihnen neues Leben und die Gnade des Glaubens durch die Kraft deiner Auferstehung. Vater unser im Himmel, geheiligt werde dein Name.

0: Hail Mary, full of grace, the Lord is with you. Blessed are you among women, and blessed is the fruit of your womb, Jesus.
1: Holy Mary, Mother of God, pray for us sinners, now and at the hour of our death. Amen.
0: Hail Mary, full of grace, the Lord is with you. Blessed are you among women, and blessed is the fruit of your womb, Jesus.
1: Holy Mary, Mother of God, pray for us sinners, now and at the hour of our death. Amen.
0: Hail Mary, full of grace, the Lord is with you. Blessed are you among women, and blessed is the fruit of your womb, Jesus.
1: Holy Mary, Mother of God, pray for us sinners, now and at the hour of our death. Amen.
2: Ehre sei dem Vater und dem Sohn und dem Heiligen Geist.
1: Amen.
2: O mein Jesus, verzeih uns unsere Sünden.
1: Amen.
2: Das dritte glorreiche Geheimnis. Jesus hat uns den Heiligen Geist gesandt. Als der Tag des Pfingstfestes gekommen war, waren alle zusammen am selben Ort. Da kam plötzlich vom Himmel her ein Brausen, wie wenn ein heftiger Sturm daherfährt, und erfüllte das ganze Haus, in dem sie saßen. Und es erschienen ihnen Zungen wie von Feuer, die sich verteilten. Auf jeden von ihnen ließ sich eine nieder. Und alle wurden vom Heiligen Geist erfüllt und begannen, in anderen Sprachen zu reden, wie es der Geist ihnen eingab. Auferstandener Herr, fülle unsere Herzen mit deinem Geist, damit wir in unseren Häusern, in unseren Gemeinden und in der ganzen Kirche in Einheit und Frieden zusammenleben können. Wir beten besonders für die Einheit unter den Christen, dass sie Stolz und Vorurteile überwinden und zu Zeugen deiner rettenden Kraft werden. Vater unser im Himmel, geheiligt werde dein Name.
1: Give us this day our daily bread, and forgive us our trespasses, as we forgive those trespasses in us. And lead us not into temptation, but deliver us from evil. Amen.
2: Gegrüßet seist du, Maria, voll der Gnade.
3: And blessed is the fruit of your womb, Jesus.
1: Holy Mary, Mother of God, pray for us sinners, now and at the hour of our death. Amen.
3: Hail Mary, full of grace, Lord is with you. Blessed are you among women, and blessed is the fruit of your womb, Jesus.
1: Holy Mary, Mother of God, pray for us sinners, now and at the hour of our death. Amen.
3: Hail Mary, full of grace, Lord is with you. Blessed are you among women, and blessed is the fruit of your womb, Jesus.
1: Holy Mary, Mother of God, pray for us sinners, now and at the hour of our death. Amen.
3: Hail Mary, full of grace, Lord is with you. Blessed are you among women, and blessed is the fruit of your womb, Jesus.
1: Holy Mary, Mother of God, pray for us sinners, now and at the hour of our death. Amen.
3: Hail Mary, full of grace, Lord is with you. Blessed are you among women, and blessed is the fruit of your womb, Jesus.
1: Holy Mary, Mother of God, pray for us sinners, now and at the hour of our death. Amen.
3: Hail Mary, full of grace, Lord is with you. Blessed are you among women, and blessed is the fruit of your womb, Jesus.
1: Holy Mary, Mother of God, pray for us sinners, now and at the hour of our death. Amen.
3: Hail Mary, full of grace, Lord is with you. Blessed are you among women, and blessed is the fruit of your womb, Jesus.
1: Holy Mary, Mother of God, pray for us sinners, now and at the hour of our death. Amen.
3: Hail Mary, full of grace, Lord is with you. Blessed are you among women, and blessed is the fruit of your womb, Jesus.
1: Holy Mary, Mother of God, pray for us sinners, now and at the hour of our death. Amen.
3: Hail Mary, full of grace, Lord is with you. Blessed are you among women, and blessed is the fruit of your womb, Jesus.
1: Holy Mary, Mother of God, pray for us sinners, now and at the hour of our death. Amen.
3: Hail Mary, full of grace, Lord is with you. Blessed are you among women, and blessed is the fruit of your womb, Jesus.
1: Holy Mary, Mother of God, pray for us sinners, now and at the hour of our death. Amen.
2: Ehre sei dem Vater und dem Sohn und dem Heiligen Geist.
1: As it was in the beginning, is now and ever shall be, world without the end. Amen.
2: O mein Jesus, verzeih uns unsere Sünden.
1: Save us from the fires of hell. Lead all souls to heaven, especially those in most need of your mercy. Amen.
4: The fourth mystery is glorious.
2: Wir betrachten das vierte glorreiche Geheimnis. Maria wird in den Himmel aufgenommen. Dann erschien ein großes Zeichen am Himmel. Eine Frau mit der Sonne bekleidet, der Mond unter ihren Füßen und ein Kranz von 12 Sternen auf ihrem Haupt. Herr, in den Nöten dieser vergänglichen Welt, fülle unser Herz mit einer großen Sehnsucht nach unserer himmlischen Heimat. Wir beten für die Verstorbenen, besonders unsere Verwandten und Freunde, dass sie Barmherzigkeit finden mögen und mit unserer himmlischen Mutter in deinem Reich ruhen mögen. Vater unser im Himmel, geheiligt werde dein Name.
1: Give us this day our daily bread, and forgive us our trespasses, as we forgive those trespasses as we forgive those trespasses. And lead us not into temptation, but deliver us from evil. Amen.
2: Gegrüßet seist du, Maria, voll der Gnade, der Herr ist mit dir.
1: Holy Mary, Mother of God, pray for us sinners, now and at the hour of our death. Amen.
4: Hail Mary, full of grace, the Lord is with you. Blessed among women, and blessed the fruits of womb, Jesus.
1: Holy Mary, Mother of God, pray for us sinners, now and at the hour of our death. Amen.
4: Hail Mary, full of grace, the Lord is with you. Blessed among women, and blessed the fruits of womb, Jesus.
1: Holy Mary, Mother of God, pray for us sinners, now and at the hour of our death. Amen.
4: Hail Mary, full of grace, the Lord is with you. Blessed among women, and blessed the fruits of womb, Jesus.
1: Holy Mary, Mother of God, pray for us sinners, now and at the hour of our death. Amen.
4: Hail Mary, full of grace, the Lord is with you. Blessed among women, and blessed the fruits of womb, Jesus.
1: Holy Mary, Mother of God, pray for us sinners, now and at the hour of our death. Amen.
4: Hail Mary, full of grace, the Lord is with you. Blessed among women, and blessed the fruits of womb, Jesus.
1: Holy Mary, Mother of God, pray for us sinners, now and at the hour of our death.
4: Hail Mary, full of grace, the Lord is with you. Blessed among women, and blessed the fruits of womb, Jesus.
1: Holy Mary, Mother of God, pray for us sinners, now and at the hour of our death. Amen.
4: Hail Mary, full of grace, the Lord is with you. Blessed among women, and blessed the fruits of womb, Jesus.
1: Holy Mary, Mother of God, pray for us sinners, now and at the hour of our death. Amen.
4: Hail Mary, full of grace, the Lord is with you. Blessed among women, and blessed the fruits of womb, Jesus.
1: Holy Mary, Mother of God, pray for us sinners, now and at the hour of our death. Amen.
4: Hail Mary, full of grace, the Lord is with you. Blessed among women, and blessed the fruits of womb, Jesus.
1: Holy Mary, Mother of God, pray for us sinners, now and at the hour of our death. Amen.
2: Glory be to the Father, Ehre sei dem Vater und dem Sohn und dem Heiligen Geist.
1: As it was in the beginning, now and ever shall be, world without end. Amen.
2: O mein Jesus, verzeih uns unsere Sünden.
1: Save us from the fires of hell. Lead all souls to heaven, especially those in most need of mercy.
2: Wir betrachten das fünfte glorreiche Geheimnis. Maria wird zur Königin des Himmels gekrönt. Wer siegt, der darf mit mir auf meinem Thron sitzen, so wie auch ich gesiegt habe und mich mit meinem Vater auf seinen Thron gesetzt habe. Herr, richte unsere Herzen fest auf dein Reich aus und verwandle sie nach deinem Willen. Wir beten für Gerechtigkeit und Frieden in dieser Welt, damit wir alle in friedlicher Erwartung auf das Kommen deines Reiches leben möge. Vater unser im Himmel, geheiligt werde dein Name.
1: Amen. Heil Mary, full of
2: gegrüßet seist du, Maria, voll der Gnade, der Herr ist mit dir.
1: And blessed the fruit of Jesus. Heil Mary, full of grace, the Lord is you. Blessed are among women, and blessed the fruit of Jesus.
5: Holy Mary, Mother of God, pray for us sinners, now and at the hour of our death. Amen.
1: Hail Mary, full of grace, the Lord is you. 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
5: Holy Mary, Mother of God, pray for us sinners, now and at the hour of our death. Amen.
1: Hail Mary, full of grace, the Lord is you. Blessed are among women, and blessed the fruit of Jesus.
5: Holy Mary, Mother of God, pray for us sinners, now and at the hour of our death. Amen.
1: Hail Mary, full of grace, the Lord is you. 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
5: Holy Mary, Mother of God, pray for us sinners, now and at the hour of our death. Amen.
1: Hail Mary, full of grace, the Lord is you. Blessed are among women, and blessed the fruit of Jesus.
5: Holy Mary, Mother of God, pray for us sinners, now and at the hour of our death. Amen.
1: Hail Mary, full of grace, the Lord is you. 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
5: 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Amen.
1: Hail Mary, full of grace, the Lord is you. 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
5: 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Amen.
1: Hail Mary, full of grace, the Lord is you. 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
5: Holy Mary, Mother of God, pray for us sinners, now and at the hour of our death. Amen.
1: Hail Mary, full of grace, the Lord is you. 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
5: Holy Mary, Mother of God, pray for us sinners, now and at the hour of our death. Amen.
1: Glory be to the Father.
2: Ehre sei dem Vater und dem Sohn und dem Heiligen Geist.
1: Amen. O mein Jesus,
2: verzeih uns unsere Sünden.
1: Holy souls to heaven, especially those in the most need of mercy. Amen.
6: Remember, O most great.
2: Gedenke, O gütigste Jungfrau Maria. Es ist noch nie gehört worden, dass jemand, der zu dir seine Zuflucht nahm, deinen Beistand anrief und um deine Fürsprache flehte, von dir verlassen worden ist. Von diesem Vertrauen beseelt nehme ich meine Zuflucht zu dir, o Jungfrau der Jungfrauen, meine Mutter, zu dir komme ich, vor dir stehe ich als sündiger Mensch. O Mutter des ewigen Wortes, verschmähe nicht meine Bitten, sondern höre sie gnädig an und erhöre mich. Amen. Mutter Gottes, bitte für uns. Heilige Maria, Königin von Kibeo, bitte für uns.
7: Pray for us. Pray for us.
2: Im Namen des Vaters und des Sohnes und des Heiligen Amen. Geistes.
0: This was the prayer of the Rosary from the shrine Our Lady of Sorrows of Kibeho.
2: Das war die Übertragung des glorreichen Rosenkranzes aus dem Marienwallfahrtsort Kibeho im Bistum Gikongoro in Ruanda. In Afrika. Dank Ihrer Spenden, liebe Hörer, konnte Radio Horeb mithelfen, ein Studio von Radio Maria in Kibeho zu errichten. Ich hoffe, das war für Sie jetzt nicht zu schwierig. Ich weiß, das ist immer ein bisschen kompliziert mit dem englischen Vorbeten und den Übersetzungen zwischendurch. Aber ich finde es einfach unglaublich, dass so etwas möglich ist. Ja, dass wir hier in Deutschland im beschaulichen Balderschwang sitzen oder wo Sie jetzt an Ihren Geräten sitzen und wir können uns vernetzen mit Ruanda, mit Kibeho, wo die Mutter Gottes erschienen ist und können einfach mit den Menschen vor Ort einen Rosenkranz beten. Das ist ein ganz großes Geschenk. Hier geht es gleich weiter um 17.25 Uhr mit den Nachrichten. Danach folgt die Vesper, übertragen von den Klarissenkapuzinerinnen von der ewigen Anbetung Kloster Bethlehem in Koblenz. Und dann folgt auch schon um 18 Uhr Bambambini, die Kindersendung.

Nachrichten aus Kirche und Welt direkt aus der aktuellen Redaktion von Radio Horeb. Im Studio München, Domagoj Klobuchar, schönen Sonntag. Köln. Der Bund katholischer Unternehmer, kurz BKU, hat die Politik aufgefordert, die veränderten Marktbedingungen für den Einzelhandel politisch ernst zu nehmen, aber nicht durch eine Aufhebung des Sonntagsschutzes. Der Sonntag ist mehr als nur ein freier Tag, sagt der BKU-Bundesvorsitzende Martin Nebeling. Als Ruhetag Gottes und des Menschen trägt der Sonntag den Rang eines schützenswerten Kulturguts, heißt es. Hamburg, München. Die Spendensumme für den Mariathon 2026 hat wieder alle Erwartungen übertroffen. Der Afrika-Beauftragte von Radio Horeb, Diakon Wielat, hat jetzt den Endstand bekannt gegeben. Mit knapp 4,5 Millionen Euro liegt dieser gleich auf mit dem Ergebnis des vergangenen Jahres. Aus den Spendenzusagen am Ende des Mariathons von rund 3,5 Millionen Euro wurde eine tatsächliche Spendensumme von ganz genau 4.474.760 Euro. Ein besonderer Dankesbrief, unterzeichnet von Programmdirektor Pfarrer Richard Kocher und dem Radio Horeb Vorstandsvorsitzenden Peter Sonneborn, ist jetzt an die Spenderinnen und Spender verschickt worden. 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Bischof Hermann Glättler ist neues Mitglied der Rosenkranzbruderschaft Landeck. Die Rosenkranzbruderschaft Landeck gilt als die älteste Bruderschaft dieser Art in Tirol. Nach einer Phase des Vergessens wurde sie vor 8 Jahren mit Genehmigung der Diözese Innsbruck und der Unterschrift von Bischof Hermann neu belebt. Heute zählt die Gebetsgemeinschaft bereits wieder über 100 Mitglieder. Die Ausstellung im Schloss Landeck in Tirol ist noch bis zum 23. August zu sehen. 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Das waren Meldungen aus Kirche und Welt. 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

Radio Horeb, Leben mit Gott, am Mikrofon für Sie, Sebastian Moll. Gleich ist es 17.30 Uhr, wir übertragen die Vesper von den Klarissenkapuzinerinnen von der ewigen Anbetung Kloster Bethlehem in Koblenz.

Wir beten die Vesper wie im Stundenbuch ab Seite 585 angegeben. Die Magnificat-Antiphon steht auf Seite 32 und die Oration auf Seite 31.

aus dem Hebräerbrief. Ihr seid zum Berg Zion hingetreten, zur Stadt des lebendigen Gottes, dem himmlischen Jerusalem, zu Tausenden von Engeln, zu einer festlichen Versammlung und zur Gemeinschaft der Erstgeborenen, die im Himmel verzeichnet sind, zu Gott, dem Richter aller, zu den Geistern der schon vollendeten Gerechten, zum Mittler eines neuen Bundes, Jesus, und zum Blut der Besprengung, das mächtiger ruft als das Blut Abels.

0: Lasst uns beten zu Gott, unserem Vater, von dem alles Gute kommt.
1: Herr, erhöre unser Gebet.
0: Du hast deinen Sohn gesandt, damit auf der Erde dein Name verherrlicht wird. Lass das Zeugnis der Kirche zu allen Menschen dringen.
1: Herr, erhöre unser Gebet.
0: Du lehrst deine Gemeinde durch dein Wort. Forme ihr Leben nach deiner Weisung.
1: Herr, erhöre unser Gebet.
0: Du liebst den Frieden und die Gerechtigkeit. Zeige allen Völkern Wege des Friedens und öffne den unterdrückten Völkern den Weg zur Freiheit.
1: Herr, erhöre unser Gebet.
0: Du richtest die Gebeugten auf. Schenke den Kranken Gesundheit und beschütze die Heimatlosen.
1: Herr, erhöre unser Gebet.
0: Du hörst alle, die zu dir rufen. Nimm dich der Anliegen aller, die über Radio mit uns beten, an.
1: Herr, erhöre unser Gebet.
0: Gedenke der Verstorbenen, die in deinem Frieden entschlafen sind. Lass sie durch Christus auferstehen zum ewigen Leben.

unser Gott, sieh gnädig auf alle, die du in deinen Dienst gerufen hast. Mach uns stark im Glauben, in der Hoffnung und in der Liebe, damit wir immer wachsam sind und auf dem Weg deiner Gebote bleiben. Darum bitten wir durch Jesus Christus, deinen Sohn, unseren Herrn und Gott, der in der Einheit des Heiligen Geistes mit dir lebt und herrscht in alle Ewigkeit.

0: bist gebenedeit unter den Frauen und gebenedeit ist die Frucht deines Leibes, Jesus.
1: Heilige Maria, Mutter Gottes, bitte für uns Sünder, jetzt und in der Stunde unseres Todes. Amen.

0: jetzt und in der Stunde unseres Todes. Amen.
1: Bitte für uns, heilige Gottesmutter,
0: dass wir würdig werden der Verheißungen Christi.
1: Lasset uns beten, allmächtiger Gott,
0: gieße deine Gnade in unser Herz.

Das war die Übertragung der Vesper der Klarissenkapuzinerinnen von der ewigen Anbetung Kloster Bethlehem in Koblenz. Liebe Hörer, hier geht es um 18 Uhr bei Radio Horeb gleich weiter mit der Bambambini Kindersendung. Und da haben wir heute eine neue Geschichte von den Dreien vom Ast. Die kennt ihr, liebe Kinder, das sind diese drei Tiere, die Elster, das Eichhörnchen und die Eule, die gemeinsam auf dem Ast leben und da spannende Geschichten erleben, wie das diese Tiere eben zu tun pflegen. Und darauf stimmen wir uns jetzt ein klein bisschen musikalisch ein und dann, wie gesagt, ab 18 Uhr Bambambini Kindersendung mit den Dreien vom Ast.

0: Adlet, kommen wir jetzt dran?
1: So ist es, Schnuckel. Es kann losgehen.
0: Bitte, Bambambini Kindersendung? Und jetzt sind die Kinder schon da?
1: Aber natürlich, die sind noch immer da, wenn wir beginnen mit unserer Bambambini Kindersendung.
0: Und was machen wir?
1: Na, du hast heute aber viele Fragen. Aber du hast recht, ja. Was machen wir heute? Wisst ihr's, liebe Kinder? Was wir heute Abend machen? Ratet mal.
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0: Ja, was machen wir dann?
1: Ja, die drei vom Astschnuckel. Das sind Hörspiele vom ERF Verlag. Eckhard zu Nieten hat sich die Geschichten ausgedacht. Da geht's um die Elster. Und wenn ich die Geschichten jetzt im Moment mit euch höre und draußen eine Elster höre oder eine sehe, dann muss ich immer an euch denken, an die Kindersendung. Und da gehören noch...
0: Das Eichhörnchen dazu.
1: Ja, wie heißt das Eichhörnchen?
0: Waldemar.
1: Und die dritte im Bund ist die...
0: Die ganz kluge Eule, die schläft immer am Tag und in der Nacht ist sie wach.
1: So ist es. Na, dann legen wir doch mal los. Sind wir mal gespannt, um was es heute geht, oder? Also ich schon. Na, eins, zwei, drei, hopp.
3: Kleopatra! Kleopatra! Mach doch auf! Es wird gleich hell!
4: Ich bin auch so müde. Ich habe so schlecht geschlafen.
3: Komm, mach die Augen auf!
4: Ist denn die Gräfin schon da?
3: Nein, aber sie wird sicher gleich kommen. Ich will mal zum Bach und gucken, ob das Wasserrad wieder läuft.
4: Oh ja, da komme ich mit. Aber mein Frühstück...
3: Unterwegs wirst du sicher ein paar Fliegen finden. Außerdem verhungerst du nicht gleich, wenn du das Frühstück mal etwas verschiebst.
4: Also dann...
5: Die beiden Freunde verlassen ihren Ast. Am Bach erwartet sie eine Enttäuschung. Das Rad dreht sich immer noch nicht. Es haben sich sogar noch mehr Zweige, Tannenzapfen und Ähnliches hinter dem ersten Ast angesammelt.
3: Ob ich mal mit einem anderen Stöckchen darum rumstauchen soll? Vielleicht löst es sich dann.
4: Glaube ich kaum. Aber versuchen kannst du es ja. Da ist wohl die Gefahr nicht so groß, dass du wieder reinfällst.
3: Ich suche mal ein Stöckchen. Vielleicht da drüben. Oh, Kleopatra, guck mal, was ich gefunden habe.
4: Wo?
3: Na, du musst schon herkommen.
4: Oh, Mann, ist das schön. So ein glänzendes Ding. Oh, das nehme ich mit.
3: Nicht das, gehört dir nicht.
4: Wem denn?
3: Weiß ich nicht. Aber den Kindern, die gestern hier am Bach gespielt haben, vielleicht gehört es denen.
4: Wenn sie es da liegen lassen, sind sie selber schuld.
3: Vielleicht haben sie es auch verloren.
4: Vielleicht haben sie es auch weggeworfen, weil sie es nicht mehr brauchen.
3: Du suchst ja nur nach einer Entschuldigung, dass du wieder was Glänzendes klauen kannst.
4: Gar nicht wahr. Es kann doch sein, dass keiner es mehr will. Guck mal, wie es schimmert. Lass erstmal die Sonne hochstehen und da drauf scheinen. Was meinst du, wie es dann blitzt?
3: Bleib weg davon.
4: Ich will es mir ja nur mal ein bisschen näher ansehen.
3: Schnabel weg.
4: Ich will doch nur mal probieren, wie schwer es ist, ob ich es tragen könnte. Ich meine nur so. In Wirklichkeit will ich es natürlich gar nicht tragen. Oh. Oh Mann, ist das Ding schwer. Das kriege ich ja kaum weg. Komm, fass mal mit an.
3: Ich bin kein Dieb.
4: Dieb, so ein Unsinn. Ich will doch nur... Huch, ach, so schreck habe ich mich jetzt erschrocken.
3: Was war das?
4: Es hat gepiept wie ein kleines Vögelchen.
3: Ja, wie ein kleines Vögelchen. Aber das ist doch keins. Ich habe noch nie so ein glänzendes Vögelchen gesehen.
4: Und ein Vogel wie einen großen Ring, das gibt's doch auch nicht.
3: Nein, das Ding ist sicher vom Menschen gemacht. Aber vielleicht ist ein Vögelchen drin.
4: Da drin? Das müsste aber winzig klein sein.
3: Wir müssen es befreien.
4: Lass uns zuerst mal zur Gräfin gehen und sie fragen. Am Ende ist das Ding gefährlich.
3: Ja gut, inzwischen ist es sicher zu Hause.
5: Die beiden eilen zurück zu ihrem Ast, wo tatsächlich ihre Freundin die Eule sitzt und eben im Begriff ist einzuschlafen. Atemlos erzählen sie ihr, was sie gefunden haben und beschreiben das glänzende Ding ganz genau.
6: Ja, das kann wohl nur eine Uhr sein.
4: Uhu, aber Eulenvögel sind doch viel größer.
6: Nicht ein Uhu, sondern eine Uhr. Sie gehört sicher einem von den Kindern, die gestern am Wasser gespielt haben. Damit sie nicht nass wird, hat das Kind sie vom Arm abgemacht und dahingelegt. Und nachher vergessen.
4: Sehr einleuchtend. Aber was ist eine Uhr?
6: Ein Zeitanzeiger.
4: So eine Art kleine Sonne?
6: Die Menschen teilen die Zeit genau ein, den Tag in 24 Stunden. Und jede Stunde nochmal in 60 Minuten.
3: Ach, warum denn das?
6: Und jede Minute in 60 Sekunden.
4: Na, die Sekunde kann aber dann nicht mehr sehr lang sein.
6: Nein, etwa so lang, wie du brauchst, um einmal zu krächzen.
3: Aber warum das?
6: Wenn zum Beispiel die Kinder hier gespielt haben, hat vielleicht die Mutter gesagt, um 6 Uhr müsst ihr zu Hause sein. Dann gucken sie immer auf ihre Uhr. Wenn es noch 20 oder 30 Minuten sind, gehen sie und sind dann genau zur richtigen Zeit beim Abendbrot.
4: Nur ein Kind hat nicht geguckt, sonst hätte es gemerkt, dass seine Uhr fehlt.
6: Das muss eine ganz besondere Uhr sein, dass sie sogar piept, wenn eine Stunde rum ist. Ich sagte ja schon, die Menschen können noch viel kompliziertere Dinge bauen als ein Wasserrad.
3: Warum müssen die Kinder dann um 6 Uhr zu Hause sein? Ist doch ganz egal, wann sie essen. Ich esse ja auch einfach, wenn ich Hunger habe oder wenn ich was finde. Egal, wie spät es ist.
6: Oh, da gibt es viele Gründe. Erstens essen die Menschen oft etwas, das lange vorbereitet wird. Das ist dann erst zu einer bestimmten Zeit fertig. Zweitens machen sich die Eltern Sorgen, wenn die Kinder zu lange wegbleiben. Und drittens leben die Menschen viel mehr miteinander. Und darum müssen sie sich an genaue Zeiten halten. Wenn zum Beispiel ein Bus, ihr wisst doch, das große Auto, wo viele Leute mitfahren. Wenn so ein Bus nicht zu einer festen Zeit fährt, sondern irgendwann, wenn es dem Fahrer Spaß macht, ja, dann kommen die Leute entweder zu spät, die mitwollen, oder sie müssen lange unnötig warten.
4: Komisch. Frau Gräfin, sollten wir nicht die Uhr, die wir gefunden haben, hier bei uns aufhängen? Dann weiß jeder, wann er schlafen oder essen soll. Und wenn wir was verabreden, dann sind wir immer pünktlich.
6: Nein, nein, meine liebe Kleopatra, da wären wir dann trotzdem nicht pünktlich. Außerdem können wir die Uhr gar nicht richtig lesen. Sei ehrlich, du willst nur das schöne, glänzende Ding haben.
3: Du, Gräfin von Uhrenheim?
6: Ja, Waldemar?
3: Was ist eigentlich Zeit?
4: Ach, was ist Zeit? So eine doofe Frage, das weiß doch jeder.
3: So? Na, dann erklär's mir doch mal, wenn du es weißt.
4: Zeit? Na, das ist... also Zeit? Nun, das ist eben Zeit.
3: Das wusste ich auch schon.
4: Ich meine, dass es immer so weitergeht, das ist Zeit.
6: Du siehst, meine liebe Kleopatra, so dumm war Waldemars Frage gar nicht. Jeder weiß zwar, was Zeit ist, aber keiner kann's erklären. Oder vielleicht wissen wir es doch nicht richtig. Jedenfalls ist es wichtig, dass wir mit der Zeit, die wir alle haben, das Richtige anfangen. Und in diesem Sinne ist es nun Zeit für mich zu schlafen. Gute Nacht.
3: Guten Tag, Gräfin.
5: Kurz darauf sitzen die beiden Freunde zusammen am Rand des Baches und schweigen vor sich hin. Kleopatra wirft immer wieder einen Blick zu der glänzenden Uhr hinüber und Waldemar starrt träumend ins Wasser.
7: Der Bach ist wie die Zeit.
4: Oder die Zeit wie der Bach.
8: Was redet ihr da für einen Unsinn?
3: Ach, wir kennen uns doch, nicht wahr?
4: Die Schnecke. Guten Morgen, Frau Andante.
8: Ihr sitzt ja so ruhig da und seid gar nicht so hektisch wie sonst. Das ist mir richtig sympathisch.
3: Wir denken nach über die Zeit.
4: Und über Bäche und Uhren.
8: Ach.
3: Sieh mal, die Zeit fließt wie der Bach.
8: Nein, langsamer. Der Bach ist zu schnell.
3: Nein, schneller.
4: Ich finde es gar nicht dumm, wenn die Menschen ihre Zeit einteilen. Wir sollten das auch machen.
3: Aber wie? Wir wissen gar nicht, dass eine Stunde ist.
4: Ich habe eine Idee. Waldemar, du nimmst diesen Kiefernzapfen und wirfst ihn da oben in den Bach. Dann rufst du laut jetzt. Und Andante und ich gucken, wie lange er braucht, bis er hier ist.
3: Oh ja, Moment.
8: Wollt ihr denn nun auch schon so eilig werden wie die Menschen? Das finde ich gar nicht gut.
4: Gestern sind wir sogar in den Bach geschwommen. Wir sind reingefallen.
3: Jetzt!
4: Ich guck mal auf die Uhr. Die haben die Menschen hier liegen lassen. Guck, der dünne Strich bewegt sich ziemlich schnell. Wenn ich nur wüsste, was er bedeutet.
8: Wenn ich in den Bach fiele, wäre ich wohl nicht mehr zu retten.
4: Höchstens, wenn einer da unten steht, der dich auffängt.
8: Der müsste aber ziemlich groß und stark sein.
3: Jetzt ist der Zapfen hier!
8: Vielleicht war es doch kein Unsinn, was ihr vorhin gesagt habt.
4: Was?
8: Die Zeit ist wie der Bach. Man kann sich vorstellen, dass man mit der Zeit schwimmt wie in einem Bach. Nur, dass am Ende keiner ist, der uns auffängt.
4: Wer sagt denn das? Doch, da ist einer. Eulalia Hedwig Sophie Gräfin von Eichenhain-Uhland sagt es jedenfalls.
8: Wirklich? Das wäre schön.
3: Jetzt ist der Zapfen da. Ich bin immer nebenher gelaufen.
4: Auf der Uhr ist das größte Ästchen einen Strich weitergegangen. Das ist jetzt unsere Stunde oder Minute oder sowas. So teilen wir jetzt unsere Zeit ein.
3: Oh ja, und das nennen wir ein Zapfen.
4: Oder ein Zapfenstrich.
3: Toll, dann müssen wir nur noch ausprobieren, wie viele Zapfenstriche ein Tag hat.
4: Ja, und dann können wir die Zeit messen, wenn die Kinder diese schöne Uhr wieder wegholen.
3: Dann haben wir unsere Zapfenuhr.
8: Es ist dann nur immer etwas mühsam zu erfahren, wie spät es ist.
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0: Sag mal, Waldemar, machst du so etwas wie Frühsport?
1: Wohl eher Spätsport, Gräfin. Das ist schon Abend.
0: Oder Gymnastik?
2: Ich krieg's nicht hin.
0: Darf man mal fragen, was?
2: Den Kopf nach hinten zu drehen, wie Sie, Gräfin. Ich bewundere Sie immer. Sie können nach hinten gucken wie nach vorne.
1: Ja, das habe ich auch schon manchmal bestaunt. Manchmal gucken sie einen an, man denkt, man säße vor ihnen. Und dann sieht man ihren Rücken und stellt fest, dass man ja hinter ihnen sitzt.
0: Nun ja, das ist eben etwas, das Eulen können. Eichhörnchen und Elstern können es nicht. Deshalb braucht ihr aber nicht traurig zu sein. Und erst recht nicht, es mit aller Gewalt zu versuchen.
2: Gräfin, tut dir das nicht weh, wenn du so nach hinten guckst?
0: Nein, kein bisschen.
2: Ist es schon mal vorgekommen, dass du so lange nach hinten geguckt hast, dass du ganz vergessen hast, ob du den Kopf links rum oder rechts rum wieder zurückdrehen musst?
0: Ach, und du meinst, dass ich ihn mir dann aus Versehen ganz abdrehen würde, wie? Oder ich kriegte einen Korkenzieherhals? Nein, nein, die Gefahr besteht wohl nicht.
2: Ich möchte auch gern mal so nach hinten gucken können. Meinst du, wenn ich täglich übe, dann...
0: Ach, Unsinn, Waldemar. Eichhörnchen können das nie. Ist doch auch nicht nötig. Es gibt etwas, das ist viel wichtiger, als mit den Augen nach hinten zu sehen. Nämlich mit den Gedanken nach hinten zu sehen.
2: Warum mit den Gedanken?
1: Wie meinen Sie denn das, Gräfin?
0: Nun, dass man in die Vergangenheit schaut und nicht in die Zukunft. Versteht mich recht. Alte schauen oft zurück und erinnern sich an früher. Und Junge denken lieber voraus und freuen sich auf das, was kommt. Das ist schon in Ordnung so. Aber auch wenn ihr an die Zukunft denkt, solltet ihr die Vergangenheit nicht unbeachtet lassen. Denn aus dem, was früher war, kann man viel lernen. Für heute und morgen.
2: Aber ich weiß nichts von früher.
1: Sie müssen uns mal was erzählen, Gräfin. Ich finde das mal spannend. Ich möchte wissen, was passiert ist, als wir noch gar nicht gelebt haben.
0: Da kann ich euch manches erzählen. Und das will ich auch gern mal tun. Aber nicht jetzt. Ihr müsst schlafen und ich brauche jetzt etwas zu essen.
3: Die Eule fliegt davon und lässt die beiden auf dem Ast zurück. Da sie heute wieder viel erlebt haben, geht ihnen auch noch viel durch den Kopf. Bald aber siegt die Müdigkeit und sie schlafen ein. Waldemar träumt, er könnte seinen Kopf dauernd in die gleiche Richtung drehen. Er schnurrt immer schneller herum wie ein Wasserrad. Dann bewegt er sich etwas und stößt mit dem drehenden Kopf an einen Ast. Das kracht furchtbar und er sieht nur noch Sterne. Blendend hell ist es vor seinen Augen. Waldemar schreckt aus seinem Traum und ist wach. Es grollt laut am Himmel. Da weiß er, dass das, was er eben im Schlaf an Licht gesehen und an Krachen gehört hat, Blitz und Donner waren. Ein Gewitter ist über ihn.
2: Kleopatra, bist du wach?
1: Schon eine ganze Weile. Bei diesen Blitzen und Donnern kann ich nicht schlafen.
2: Ich auch nicht. Du, Cleo?
1: Hm?
2: Hast du Angst?
1: Och, kaum. Also ziemlich wenig.
2: Ich habe ein bisschen mehr Angst.
1: Ich habe schon öfter mal ein Gewitter erlebt und nie ist was Schlimmes passiert.
2: Das stimmt nicht. In unsere Eiche hier ist schon mal ein Blitz eingeschlagen. Hat die Gräfin einmal erzählt.
1: Wirklich? Wusste ich gar nicht. Ist es schon lange her?
2: Ich weiß ich nicht.
1: Siehst du, man weiß eben viel zu wenig von früher.
2: Ich bin schon ganz nass.
1: Wenn wir jetzt sowieso schon nass sind, dann können wir ja auch ein bisschen weiter nach außen rücken auf unserem Ast.
2: Warum?
1: Falls doch mal ein Blitz einschlägt, ist es gut, wenn man nicht so dicht beim Stamm sitzt. Hat die Gräfin mal gesagt, als mal Gewitter war. Wir sind dann nach außen gerückt. Aber da warst du noch nicht hier.
2: Gut, dann rücken wir mal ein Stückchen.
1: Ist schon unheimlich, so ein Gewitter.
2: Da kann man die Menschen beneiden. Die bleiben in ihren Häusern, machen alle Fenster zu und kümmern sich nicht um das Wetter.
1: Ach, da kommt die Gräfin.
0: Wo seid ihr denn?
1: Hier, weil sie mal gesagt haben, Gräfin, beim Stamm ist es gefährlicher.
0: Ja, das war gut, dass ihr weggerückt seid. Ich setze mich neben euch.
1: Bei dem Wetter haben Sie keine Lust, Mäuse zu jagen, wie?
0: Nein, die verkriechen sich jetzt auch alle. Außerdem wollte ich mal nach euch sehen.
2: Das ist gut, Gräfin Ulen, Sophie Eulen, Hedwig. Ich hatte nämlich ein bisschen Angst.
0: Was machen wir denn da?
2: Auch wenn du da bist, wird die Angst schon gleich weniger.
1: Noch besser wäre es, Gräfin, Sie würden uns etwas erzählen. Da geht die Angst meistens ganz weg, weil man gar nicht mehr dran denkt.
2: Ja, Sie wollten uns doch was von früher erzählen. Hast du versprochen?
0: Na schön. Dann erzähle ich euch etwas von früher. Vor ganz, ganz vielen Jahren lebten hier auch Eichhörnchen und Elstern und Eulen und natürlich auch Menschen. Aber davon gab es noch viel weniger als heute. Sie hatten auch noch nicht so viele und vor allem so große, schöne Häuser gebaut und keine Straßen. Fast überall war Wald.
2: Stand da unsere alte Eiche schon?
0: Nein, noch lange nicht. Aber viele andere Eichen und Buchen und Birken und Kiefern. In den dichten Wäldern, meistens im Tal an den Flüssen, standen kleine Hütten zu Dörfern zusammen. Da wohnten die Menschen. Sie hatten es sehr viel schwerer als heute, denn sie hatten keine Maschinen und lebten sehr primitiv. Sie mussten hart arbeiten, um dem Wald kleine Äcker abzugewinnen und darauf etwas Getreide anzubauen. Wenn es eine schlechte Ernte gab, hungerten sie. Von Gott hatten sie noch nichts gehört. Aber sie dachten, irgendjemand muss doch alles gemacht haben. Die Bäume, die Bäche, die Tiere und die Menschen. Wer war das nun? Manchmal sahen sie zum Himmel hinauf und dachten, von da oben muss das alles kommen. Aber wir können nicht hinauf, um nachzusehen, wer das ist. Und es steigt auch niemand von da herunter. Da kamen sie sich vor, als lebten sie zwischen den Wurzeln eines Baumes und die Götter müssten dann in den Zweigen sitzen. Darüber sprachen die Eltern mit ihren Kindern und wenn die groß waren, erzählten sie es ihren Kindern und Enkeln. So meinten sie schließlich, die Welt sei eine riesengroße Esche und bei den Wurzeln lebten die Menschen.
1: Eine Esche wie die unten im Tal?
0: Richtig. Die Götter säßen in den Zweigen. Und ein Eichhörnchen würde immer am Stamm rauf und runter laufen und die Befehle der Götter zu den Menschen bringen.
2: Ein Eichhörnchen? Ja, weil die am besten klettern können.
0: Ja, natürlich haben sie es sich manchmal auch ganz anders vorgestellt. Sie wussten ja nichts Genaues. Wenn ein Blitz vom Himmel zuckte, dann dachten sie natürlich, das kann nur von einem Gott kommen, der da oben wohnt. Und wenn es donnerte, hörte sich das an, wie wenn einer mit einem schweren Hammer zuschlägt. So dachten sie, einer der Götter muss einen Hammer haben, von dem die Blitze ausgehen und mit dem er poltert, wenn er zornig ist. Klar, dass sie dann noch mehr Angst bekamen. Überhaupt dachten sich die Menschen alles voller Geister und Götter. Immer wenn sie sich etwas nicht erklären konnten, dachten sie sich dazu eine Geschichte aus, wo unsichtbare Wesen drin vorkamen. Alles, was ihnen besonders erschreckend oder unheimlich oder auch wunderbar erschien, deuteten sie so. Manche von diesen Vorstellungen sind heute noch lebendig.
1: Zum Beispiel, dass sie denken, der Schrei der Eule würde zeigen, wenn ein Mensch stirbt.
0: Richtig. Das hast du dir gut gemerkt, Kleopatra. Irgendwann aber kamen von Süden her andere Menschen, die wussten es besser. Zum Teil waren es Soldaten, zum Teil Händler. Manche kamen auch extra, um den Menschen zu sagen, dass sie sich irrten. Sie sagten, es gibt nicht viele Götter, sondern nur einen Gott. Der hat alles geschaffen, was wir sehen können. Menschen, Tiere und Pflanzen, Bäche und Steine, Himmel und Erde, Blitze und Donner, Sonne und Regen.
2: Aber woher wussten die das denn?
0: Das ist eine kluge Frage, Waldemar. Das fragten die Leute auch, die hier in den Wäldern wohnten. Woher wisst ihr das denn? Die Fremden antworteten, Gott hat zu einigen Menschen direkt gesprochen. Das war weit weg von dir, im Süden, etwas östlich.
2: Ach, wohl da, wo Athen liegt, wo man keine Eulen hintragen soll.
0: Die Richtung stimmt, nur noch weiter. Gott hat gedacht, ich will nicht zu allen Menschen reden, denn die hören sicher nicht auf mich. Aber ich will zu einem Volk besonders reden. Und wenn die mich kennen, werden sie es den anderen schon erzählen.
1: Und das taten sie jetzt auch?
0: Noch nicht. Sie hörten auch nur wenig auf Gott und liebten ihn nicht. Da kam Gott selber auf die Erde. Er wurde ein Mensch wie die anderen Menschen. Jetzt endlich verstanden sie ihn. Wenigstens einige. Die Gott verstanden, dachten, so lieb hat uns Gott, dass er selber zu uns kam. Da wollen wir ihn auch lieb haben. Und wir wollen auch in die regennassen Wälder des Nordens gehen und den Menschen dort von ihm berichten.
2: Das finde ich gut. Und ich finde es gut, dass Gott nicht nur ein Eichhörnchen geschickt hat. Denn das hätten die Menschen gar nicht verstanden.
0: Sondern dass er selber gekommen ist, ja. Aber seht, der Regen lässt nach. Und es hat schon seit einer Weile nicht mehr geblitzt. Ich werde mal wieder losfliegen. Und ihr solltet jetzt schlafen.
2: Ich bin auch ein bisschen müde.
1: Vielen Dank, Gräfin, dass Sie uns so viel erzählt haben.
0: Bitte, gern geschehen. Nur, viel weiß nicht. Es gibt ja noch so viel zu erzählen. Aber nun, gute Nacht.

0: Wen war das? Haben die gute Nacht gesagt? Ich bin auch schon so müde.
1: Was? Bist du so müde?
2: Oh ja, Schnuckel, gehen wir jetzt nicht schlafen?
1: Ja, irgendwann schon, aber ist noch so hell.
2: Na, das ist im Sommer so, Schnuckel. Hm? Aber wir machen uns trotzdem schon mal bettfertig. Hm? Dann kann ich dir auch noch was erzählen.
1: Wirklich? Und dann kuscheln wir noch.
2: Dann kuscheln wir auch noch ein bisschen, während ich dir erzähle. Aber jetzt wollen wir den Kindern noch gute Nacht sagen und sie noch einladen zu einem kurzen Nachtgebet. Im Namen des Vaters und des Sohnes und des Heiligen Geistes. Amen. O guter Gott, du hast alle Menschen so sehr lieb und die Tiere und alles, was du gemacht hast, hast du wunderschön gemacht. Wir danken dir, dass du uns in dieser Nacht wieder beschützt. Wir danken dir, dass du uns morgen wieder wach machst. Wir danken dir vor allem, dass du uns lieb hast und deswegen zu uns Menschen gekommen bist. Danke, du bist der Beste und der Größte und der Schönste und unser allerliebster guter Gott. Amen. Im Namen des Vaters und des Sohnes und des Heiligen Geistes. Amen.
1: Amen.
2: So, na dann, alles Liebe und Gute euch, schönen Abend noch und eine gute Nacht.
1: Schlaf gut, bis zum nächsten Mal.
2: Eure Adelheid und der
1: Schnuckel.

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Hier um 18.30 Uhr geht es weiter mit der Messe. 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Bis gleich.

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0: Im Namen des Vaters und des Sohnes und des Heiligen Geistes.
1: Amen.
0: Der Herr sei mit euch. Ich begrüße alle sehr herzlich zur Feier der Heiligen Messe. Heute am Sonntagabend begrüßen möchte ich den Konzelebranten Pfarrer Gustav van der Wegen aus Weert in den Niederlanden. Er übernachtet heute schon bei mir und dann fahren wir morgen ganz früh zu den Priesterexerzitien nach Marienfried, die morgen um 15 Uhr beginnen. Und so freue ich mich, dass wir schon jetzt die Heilige Messe zusammen feiern, aber natürlich auch mit Ihnen allen und mit der ganzen Hörergemeinschaft. Wir wollen uns für die Liebe Jesus öffnen und ihn um sein Erbarmen bitten. Herr Jesus Christus, wir danken dir, dass du bei uns bist, dass du uns einlädst zu dieser Mahlgemeinschaft.

Herr Jesus Christus, im Evangelium hören wir, dass du das Böse nicht einfach ausreißen kannst, sondern dass es mit dem Guten zusammen wächst. Aber wir bitten dich um Verzeihung für alle bitteren Wurzeln, die in uns gewachsen sind, die wir nicht zurückgedrängt haben. Herr, erbarme dich unser.

Lasset uns beten. Herr unser Gott, sieh gnädig auf alle, die du in deinen Dienst gerufen hast. Mach uns stark im Glauben, in der Hoffnung und in der Liebe, damit wir immer wachsam sind und auf dem Weg deiner Gebote bleiben. Darum bitten wir durch Jesus Christus, deinen Sohn, unseren Herrn und Gott, der in der Einheit des Heiligen Geistes mit dir lebt.

Lesung aus dem Buch der Weisheit. Es gibt keinen Gott, Herr, außer dir, der für alles Sorge trägt. Daher brauchst du nichts zu beweisen, dass du gerecht geurteilt hast. Deine Stärke ist die Grundlage deiner Gerechtigkeit. Und deine Herrschaft über alles lässt sich gegen alles Nachsicht üben. Stärke beweist du, wenn man an deine unbeschränkte Macht nicht glaubt. Und bei denen, die sie kennen, strafst du die trotzige Auflehnung. Weil du über Stärke verfügst, richtest du in Milde und behandelst uns mit großer Nachsicht. Denn die Macht steht dir zur Verfügung, wann immer du willst. Durch solches Handeln hast du dein Volk gelehrt, dass der gerechte menschenfreundlich sein muss, und hast deinen Söhnen die Hoffnung geschenkt, dass du den Sündern die Umkehr gewährst. Herr, du bist gütig und bereit zu verzeihen.

0: Herr, du bist gütig und bereit zu verzeihen für alle, die zu dir rufen, reich an Gnade. Herr, vernimm mein Beten, achte auf mein lautes Flehen.
1: Du, mein Herr,
0: alle Völker kommen und beten dich an. Sie geben, Herr, deinen Namen die Ehre. Denn du bist groß und tust Wunder. Du allein bist Gott.

Du, Herr, bist ein barmherziger und gnädiger Gott. Du bist langmütig, reich an Huld und Treue. Wende dich mir zu und sei mir gnädig. Gib deinem Knecht wieder Kraft und hilf dem Sohn deiner Magd.

0: Lesung aus dem Brief des Apostels Paulus an die Römer. Brüder, der Geist nimmt sich unserer Schwachheit an, denn wir wissen nicht, worum wir in rechter Weise beten sollen. Der Geist selber tritt jedoch für uns ein mit Seufzen, das, was wir nicht in Worte fassen können. Und Gott, der Herzen erforscht, weiß, was die Absicht des Geistes ist. Er tritt so, wie Gott es will, für die Heiligen ein. Wort des lebendigen Gottes.
1: Amen.

Der Herr sei mit euch. Lesung aus dem Heiligen Evangelium nach Matthäus. In jener Zeit erzählte Jesus der Menge das folgende Gleichnis. Mit dem Himmelreich ist es wie mit einem Mann, der gute Samen auf seinen Acker säte. Während nun die Leute schliefen, kam sein Feind, säte Unkraut unter den Weizen und ging wieder weg. Als die Saat aufging und sich die Ähren bildete, kam auch das Unkraut zum Vorschein. Da gingen die Knechte zu dem Gutsherrn und sagte: Herr, hast du nicht gute Samen auf deinen Acker gesät? Woher kommt dann das Unkraut? Er antwortete: Das hat ein Feind von mir getan. Da sagte die Knechte zu ihm: Sollen wir gehen und es ausreißen? Er entgegnete: Nein, sonst reißt ihr zusammen mit dem Unkraut auch den Weizen aus. Lasst beides wachsen bis zur Ernte. Wenn dann die Zeit der Ernte da ist, werde ich den Arbeitern sagen, sammelt zuerst das Unkraut und bindet es in Bündel, um es zu verbrennen. Den Weizen aber bringt in meine Scheune. Er erzählte ihnen ein weiteres Gleichnis und sagte: Mit dem Himmelreich ist es wie mit einem Senfkorn, das ein Mann auf seinen Acker säte. Es ist das kleinste und von allen Samenkörnern. Sobald es aber hochgewachsen ist, ist es größer als die anderen Gewächse und wird zu einem Baum, sodass die Vögel des Himmels kommen und in seinen Zweigen nisten. Und erzählte ihnen noch ein Gleichnis. Mit dem Himmelreich ist es wie mit dem Sauerteig, den eine Frau unter einen großen Trock Mehl mischte, bis das Ganze durchsäuert war. Dies alles sagte Jesus der Menschenmenge durch Gleichnissen. Er redete nur in Gleichnisse zu ihnen, damit sollte sich erfüllen, was durch den Prophet gesagt worden ist. Ich öffne meinen Mund und rede in Gleichnisse. Ich verkünde, was seit der Schöpfung verborgen war. Dann verließ er die Menge und ging nach Hause. Und seine Jünger kamen zu ihm und sagten: Erkläre uns das Gleichnis vom Unkraut auf dem Acker. Er antwortete: Der Mann, der den guten Samen sät, ist der Menschensohn. Der Acker ist die Welt. Der gute Same, das sind die Söhne des Reiches, und das Unkraut sind die Söhne des Bösen. Der Feind, der es gesät hat, ist der Teufel. Die Ernte ist das Ende der Welt. Die Arbeiter bei dieser Ernte sind die Engel. Wie nun das Unkraut aufgesammelt und im Feuer verbrannt wird, so wird auch am Ende der Welt sein. Der Menschensohn wird seine Engel aussenden, und sie werden aus dem Reich alle zusammenholen, die andere verführt und Gottes Gesetz übertreten haben, und werde sie in den Ofen werfen, in dem das Feuer brennt. Dort werde sie heulen und mit den Zähnen knirschen. Dann werde die Gerechte im Reich ihres Vaters wie die Sonne leuchten. Wer Ohren hat, der höre. Evangelium unseres Herrn Jesus Christus.

Ja, liebe Schwestern und Brüder, ich möchte noch mal eine kleine Erinnerung an den vergangenen Sonntag, weil es genau hier auch wieder kommt, dass es diesen Hauskreis gibt. Da wird ausdrücklich betont, Sie gehen dann ins Haus und da sprechen Sie noch mal über das Evangelium. Also wir haben wirklich eine Struktur der Gemeinde, wie es auch heute total wichtig ist. Wir haben die Gottesdienste, wo alle hinkommen, die ganz offen sind. Aber dann braucht man auch die kleinen Gemeinschaften, wo man nochmal alles erklärt. Wir hören das ja auch zum Beispiel nach der Auferstehung. Da erklärte Jesus ihnen das Verständnis für die Schrift, steht da ausdrücklich. Also es ist Jesus, der das erklärt, wo zwei oder drei in meinem Namen versammelt sind. Diese kleinen christlichen Zellen, diese kleinen christlichen Hauskreise, Bibelkreise, Gebetskreise, da ist Jesus gegenwärtig und er selbst ist es, der die Heilige Schrift einem dann erklärt. Und so kann man dann wirklich lernen und das vertiefen. In der Sonntagsmesse ist es schon mal gut, da hat man es gehört und man nimmt es mit. Und idealerweise wäre es natürlich so, wenn man dann zu Hause sitzt, dann kann man ja auch noch mal drüber sprechen. Es muss ja jetzt kein von der Kirche, von der Gemeinde organisierter Bibelkreis sein. Man kann ja auch versuchen, das Evangelium in kleinen Gruppen und Familie zu vertiefen. Aber worum es jetzt geht, was Jesus jetzt sagt, es ist eigentlich sehr tief, was Jesus hier sagt. Er erklärt die Welt, er erklärt das ganze christliche Weltbild. Und dazu muss man auch erstmal das Statement machen, dass das Christentum eine Offenbarungsreligion ist. Offenbarungsreligion heißt, da ist einer, der sagt etwas, der offenbart etwas, was man sonst nicht wissen kann. Was von Beginn der Schöpfung verborgen war, das verkündet Jesus. Also Offenbarungsreligion heißt, vor Jesus konnten die Menschen das nicht wissen, was Jesus offenbart. Das ist absolut unmodern. Das geht voll gegen den Zeitgeist. Der Zeitgeist ist schon seit den letzten Hunderten von Jahren geprägt durch die Aufklärung, die Wende zum Subjekt. Heute ist es so, dass man sagt, ich möchte mir meine eigenen Gedanken machen und mir muss nicht jemand anders sagen, was ich glauben soll. Das ist das Gegenteil. Also die Lieblingsreligion, sage ich mal, unseres heutigen Zeitgeistes wäre, ich denke mir das aus, wie ich die Welt sehe. Das kann ich mir vorstellen, das kann ich mir nicht so gut vorstellen. Oder es gibt andere Religionen, asiatische vielleicht, oder das finde ich auch in der Religion wieder ganz schön, ne? Also der moderne Mensch neigt dazu, sich die Religion selber zurechtzulegen und nicht zu sagen, ja, da ist Jesus und er sagt es und das muss ich glauben. Aber es hat natürlich letztlich mit der Person Jesu zu tun, glaube ich daran, dass Jesus von Gott kommt, dass Jesus Gottes Sohn ist. Und wenn es einer weiß, wie die Welt beschaffen ist, alles über den Menschen, alles über das Universum, alles über Gott, Jesus weiß es und sicher weiß er es besser, als wir es uns ausdenken können. Ein bisschen ist es so wie die Logik. 2 + 2 = 4. Der heutige Mensch würde gerne sagen, ich kann mir das doch selber ausdenken, wenn es doch bei mir 5 ist, ne? Und man merkt, wie das überhaupt nicht passt. Die Logik ist etwas Vorgegebenes, weil das von Gott in die Schöpfung so hineingelegt ist. Also unmodern, aber wahr. Eine Offenbarungsreligion, was die Menschen vor Jesus noch nicht wissen konnten. Und dann kommt auch direkt die Grundfrage der Menschheit. Woher kommt das Unkraut? Woher kommt das Leid? Und es stimmt tatsächlich, im Alten Testament

ist erst seit Jesus gekommen ist so richtig klar. Vorher konnte man es vielleicht ahnen, aber es gab verschiedene Meinungen, aber man hat es eigentlich so nicht gewusst. Jesus sagt sehr deutlich, klipp und klar, das kommt vom Teufel, das Leid. Im Alten Testament hätte man noch gesagt, wenn ein Blitz einschlägt, das war Gott, Gott hat den Blitz einschlagen lassen. Gott hat mich bestraft. Da konnte man das nicht differenzieren. Ne? Seit Jesus weiß man, auch in der Natur ist der Teufel los. Wenn der Blitz kommt, das hat nicht Gott gemacht, dass wir vom Blitz getroffen werden. Das ist der Teufel, der in den Gewalten der Natur leider auch Raum bekommen hat durch den Sündenfall, weil die Menschen Türen geöffnet haben. Gott will das muss man sich mal wirklich vielleicht fünfmal wiederholen. Gott will nur das Gute. Von Gott kommt nur das Gute. Gott will nicht, dass ich krank bin. Gott will auch nicht, dass ich Zahnschmerzen habe. Ich sage das jetzt einfach mal so. Also von Gott kommt nur das Gute. Wo kommt das Unkraut her? Da ist der Teufel, das ist der Feind, sagt Jesus ganz klar. Und das Weltbild mit Teufel, Engel, das sind Geschöpfe. Also im Gegensatz zu einer Philosophie, die sagt, es gibt einen Dualismus, es gibt das Gute und das Böse und die sind beide gleich stark, ist das christliche Weltbild. Gott hat alles geschaffen, der ist der Schöpfer, der ist komplett konkurrenzlos, dreifaltig. Und innerhalb der Schöpfung gibt es eben auch die geistigen Mächte, die geistige Welt. Und da gibt es eben die guten Engel, die uns unterstützen und die bösen, die uns schaden. Bei der Firmenvorbereitung, da hat man das, vielleicht ist es doch ein bisschen plausibel für viele, dieses guter Geist, böser Geist, dass man merkt, es gibt sowas wie eine geistige Strömung, wie eine geistige Stimmung. Hier in der Kirche, jetzt fällt einem das Gute ganz leicht, aber es gibt auch die Versuchung, dann ist man wie in einer dunklen Wolke drin und sieht das Gute nicht mehr. Wir waren mal bei einem theologischen Abendgespräch in meinem Studium, 1983 war das, glaube ich, oder 84. Da war ein Pater, da ging es um Engel, gibt es Engel, Teufel, ne? Und dann hat ein Pater das Beispiel gesagt, aus dem Nationalsozialismus, wir kennen es von dem, was unsere Eltern gesagt haben und Großeltern, man durfte nichts sagen, es gab eine ganz komische Stimmung, also man traute sich nicht, die Wahrheit zu sagen, man traute sich überhaupt nicht viel und dann bis hin zu den Gräueltaten in den Konzentrationslagern, man sagte, der kann das wirklich nur menschlich sein oder offenbart sich da nicht doch das Gesicht des Teufels oder besser sollte man sagen, die Fratze des Teufels in dem Schrecklichen, was man gar nicht in Worte, was man gar nicht beschreiben kann. Ne? Also das ist ja, wir können hier überhaupt nichts beweisen, aber es war so ein Hinweis von dem Pater, ob man das nicht doch so sehen könnte. Da ist doch etwas Böses, was mehr ist als nur die Schlechtigkeit eines einzelnen Menschen oder einer Summe von Menschen. Ne? Aber wie gesagt, wir müssen es auch nicht beweisen. Wir können sagen, Jesus lehrt dieses Weltbild, dass da der Teufel ist und dass von dem Teufel das Böse ausgeht. Ja, und dann wäre ja die Frage, die ja auch sofort kommt, ja, dann lass es doch ausreißen. Warum reißt Gott es denn da nicht aus? Warum nimmt er es denn nicht weg? Und dann kommt die Antwort, die uns demütig macht. Wenn Gott das machen würde, dann würde er uns alle direkt vernichten. Also, da könnte man das Zitat von Alexander Solzhenitsyn, einem zeitgenössischen Philosoph und Schriftsteller, der auch den Konzentrationslager auf russischer Seite miterlebt hat, Archipel Gulag, das war ein Buchtitel von ihm. Und er sagte so, ja, man würde ja gerne die Welt einteilen in die Guten und die Bösen. Ne? So, rechts stehen jetzt alle Guten, links stehen alle Bösen. Und ich bin natürlich bei den Guten, ist ganz klar, ne? Ist selbstverständlich. Ne? Und dann sagte er, aber die Trennungslinie zwischen Gut und Böse, die geht nicht so durch die Menschheit, sondern die geht durch das Herz eines jeden. Das macht demütig. Also mit anderen Worten, wenn ich mir wünsche, dass sofort der Blitz kommt, sobald jemand was Böses tut, dann würde ich jetzt nicht mehr leben. Dann hätte mich der Blitz schon lange getroffen. Demut, Demut. Nicht, ja, die anderen, die müssen mal vom Blitz getroffen werden. Ich bin ja schon ein Engel. Nein, wir wären alle vom Blitz getroffen worden, wenn es so wäre. Deswegen sagt Jesus ganz klar, nein, lass es miteinander wachsen. Das geht nicht.

auch da, ich habe immer die Einstellung, ich möchte verstehen, ich möchte es so gut wie es geht verstehen, aber irgendwo muss ich auch glauben, wenn er das sagt, dann ist das so. Ich kann es, vielleicht könnte noch jemand eine schlaue Rückfrage stellen oder so, aber irgendwo kommt man ja auch an einen Punkt und sagt, wenn Jesus sagt, dass das nicht geht, das auszureißen, dann ist das so. Dann nehme ich das von Jesus an. Also, die Welt ist so, dass Böses und Gutes miteinander existiert und leider Gottes eben auch in uns. Aber dann müsste man ja resignieren. Und das hat Jesus auch vorausgesehen und hat deswegen nochmal zwei positive Gleichnisse direkt dahinter gesetzt. Und zwar einmal das mit dem kleinen Samenkorn, was aber dann doch so ein großer Baum wird. Also damit man doch Hoffnung hat, dass wenn das auf guten Boden fällt, Evangelium vom letzten Sonntag, wenn das auf guten Boden fällt, das Samenkorn in meinem Herzen, dann wird das stark. Und ich weiß nicht, ich bin jetzt nicht so der Garten perfekt, also ich kann das nicht so gut, aber wenn ich mir vorstelle, du hast also Unkraut und rettest jetzt auch andere Pflanzen oder einen Bodendecker, welche Pflanze ist so stark, dass sie das Unkraut unterdrückt, dass ich nicht immer Unkraut zupfen muss, sondern die wird immer stärker, die gute. Also gibt's wahrscheinlich was man dann pflanzen müsste, ne? Also, dass das Gute, der gute Samen, wenn er auf guten Boden gefallen ist, und jetzt nochmal vom Evangelium vom letzten Sonntag, was eben auch wieder heißt, dass man das auch verstehen muss. Und dafür braucht man wieder diese kleinen Gruppen, diese Gesprächskreise, diese Bibelkreise. Und wenn man es dann versteht und wenn es dann auf guten Boden fällt, dann wird das stark und dann wird das Böse in mir zurückgedrückt. Also, Gott reißt es nicht aus, aber ich kann das zurückdrängen. Das ist meine Verantwortung und meine Aufgabe wegen der Freiheit. Gott nimmt mir nicht die Freiheit, aber Gott gibt mir sehr viel Gnade durch das Wort Gottes und dann auch mit dem Sauerteig, das andere Gleichnis, genau dasselbe. Du hast nur ein bisschen Sauerteig, aber der wird so groß, wenn ich jetzt das Brot wäre oder der Teig, es wird immer stärker in mir. Also wir sollen aus der Tatsache, dass Gott nicht das Böse einfach so rausreißt, nicht verzweifeln, sondern sollen erkennen, da ist auch eine Verantwortung, die wir haben. Jetzt fragt vielleicht jemand, wie mache ich das? In erster Linie natürlich, jetzt wenn wir hier, vielleicht kann man das schöne Bild dazu sagen, im Himmel, in der Offenbarung des Johannes wird ja vom Himmel gesprochen. Und dann kommen die alle mit einem weißen Gewand. Und fragt der Johannes, boah, was sind das denn für welche? Und dann denkt man, das sind die Besten, die ganz großen Heiligen. Und dann sagt der, ich weiß nicht, ob es der Engel war oder Gott, jedenfalls die Antwort ist dann, nein, nein, das sind die, die ihre Gewänder gewaschen haben im Blut des Lammes. Das heißt, das nicht der heldenhafte, heroische, tugendhafte, was weiß ich, sondern der seine Gewänder gewaschen hat im Blut des Lammes. Das Lamm Gottes, das hinwegnimmt die Sünde der Welt. Das ist die Weise, wie das Böse, wie ich das Böse zurückdränge, wenn ich mich hier mit Jesus verbinde. Glauben. Glauben heißt nicht irgendwie was Glauben im Kopf, sondern Glauben heißt, ich verbinde mich mit Jesus. So ähnlich wie heiraten. Ich heirate diese Person, dann sind wir für immer verbunden. Sowas ist Glauben. Ne? Ich bin jetzt mit Jesus für immer verbunden. Durch die Taufe und jetzt auch wieder das Verstehen. Nicht? Die Taufe wirkt nicht automatisch, oder die wirkt auch automatisch, aber die wirkt erst richtig, wenn ich es richtig begreife und sage, wenn ich hier hingehe und die Kommunion bekomme, das Leib und Blut des Lammes, dann erneuere ich diesen Bund. Gott sagt immer Ja zu mir, der reicht mir ständig die Hand jede Sekunde. Und ich komme jetzt wenigstens und sage so, heute sage ich Ja zu dir, heute erneuere ich wieder diesen Bund. Glauben, feste Beziehung zu Jesus ist die eine der Weisen, die wichtigste vielleicht, wie ich das Böse zurückdränge. Es gibt auch Befreiungsgebete. Das ist auch gar nicht schlecht. Wenn man zum Beispiel sagt, erstmal man bittet um Verzeihung für die Sünden, die man gemacht hat. Und wenn man dann sagt, aber alle im Namen Jesu, alle Geister, die mich jetzt bedrängen, die mich jetzt belasten, denen ich jetzt eine Tür geöffnet habe, die schicke ich weg zum Fuß des Kreuzes. Das und dann kann man noch sagen, und ich gebiete euch nur noch zu tun, was Jesus euch befiehlt. Man sagt,
in dem Gebet gerne zum Fuß des Kreuzes, weil es gab ja mein Evangelium, wo die dann zurückgekommen sind, hat Jesus gesagt. Da war das Haus blitzblank geputzt, dann kamen die zurück. Und deswegen, dass sie unschädlich gemacht werden bei am Kreuz Jesu. Also man hat die Beichte, ne? Wenn ich merke, dass ich so Groll, Rachegedanken oder auch nur Bitterkeit, Neid, Enttäuschung, ich bin ungerecht behandelt worden, den anderen geht's immer gut, ich bin blind, ich sehe immer schwarz und sehe gar nicht das Schöne, was Gott mir schenkt, immer nur die anderen sind toll und ich nicht, da kann ich auch zur Beichte gehen und sagen, boah, ich bin ja fast blind, ich sehe immer nur das Negative, ich bin immer nur am Klagen und am Jammern, ne, und so. Durch die Beichte wird auch das Böse zurückgedrängt. Ne. Und wichtig ist auch, dass man sich bewusst macht, dass alles miteinander in Verbindung steht. Ja, also das kosmische Böse, was ich eben gesagt habe, ne, bis hin zu Krankheiten und so, ne, und das moralische Böse, das Kleine, was in mir ist. Also ich glaube, dass es miteinander in Verbindung steht. Hildegard von Bingen hat das aber auch mal gesagt. Also wenn man das begreift, ne, dass man, wenn ich das Böse zurückdränge, was meine Verantwortung ist, dass den Boden aufgrabe, dass das schön wächst, auf guten Boden fällt oder so, dann dränge ich das Böse auch in der Welt zurück. Und wenn viele kleine Christen an vielen Orten in der Welt das Böse zurückdrängen, dann wird das Böse zurückgedrängt. Also nicht falsch verstehen, wenn Jesus sagt, das können wir nicht, das kann Gott nicht ausreißen. Wir können es aber zurückdrängen und damit die Welt ein bisschen besser machen. Amen.

0: Wir beten das Glaubensbekenntnis. Wir glauben an den einen Gott, den Vater, den Allmächtigen, der alles geschaffen hat, Himmel und Erde, die sichtbare und die unsichtbare Welt. Und an den einen Herrn Jesus Christus, Gottes eingeborenen Sohn, aus dem Vater geboren vor aller Zeit, Gott von Gott, Licht vom Licht, wahrer Gott vom wahren Gott, bezeugt, nicht geschaffen, eines Wesens mit dem Vater. Durch ihn ist alles geschaffen. Für uns Menschen und zu unserem Heil ist er vom Himmel gekommen, hat Fleisch angenommen durch den Heiligen Geist von der Jungfrau Maria und ist Mensch geworden. Er wurde für uns gekreuzigt unter Pontius Pilatus, hat gelitten und ist begraben worden, ist am dritten Tage auferstanden nach der Schrift und aufgefahren in den Himmel. Er sitzt zur Rechten des Vaters und wird wiederkommen in Herrlichkeit, zu richten die Lebenden und die Toten. Seiner Herrschaft wird kein Ende sein. Wir glauben an den Heiligen Geist, der Herr ist und lebendig macht, der aus dem Vater und dem Sohn hervorgeht, der mit dem Vater und dem Sohn angebetet und verherrlicht wird, der gesprochen hat durch die Propheten und die eine heilige, katholische und apostolische Kirche. Wir bekennen die eine Taufe zur Vergebung der Sünden. Wir erwarten die Auferstehung der Toten und das Leben der kommenden Welt. Amen. Beten wir nun die Fürbitten.
1: Gott, du kennst uns durch und durch. Du weißt, wie müde wir oft sind, wo uns die Worte fehlen und wie sehr wir uns nach Erholung sehnen. Dein Geist tritt für uns ein, gerade dann, wenn wir selbst nicht weiter wissen. Mit all unserer Sehnsucht nach Ruhe, nach Weite und nach deiner Nähe kommen wir nun zu dir und rufen gemeinsam. Allmächtiger Gott, sende uns deinen Geist und schenke uns deinen Frieden. Wir bitten dich, erhöre uns. Beschützender Gott, viele packen gerade ihre Koffer und sehnen sich im Urlaub nach Erholung. Wir bitten dich für alle Reisenden, lass sie sicher ankommen, schenke ihnen Zeit zum Aufatmen und die Gabe, den Alltagsstress einfach mal loszulassen. Lass deinen Geist in ihnen wirken, damit ihre unruhigen Gedanken geordnet werden und sie echten inneren Frieden erfahren. Wir bitten dich, erhöre uns. Guter Gott, während andere frei haben, halten in dieser Urlaubszeit viele Menschen den Betrieb am Laufen. Wir bitten dich für alle Beschäftigten in der Pflege, im Verkehr, in der Gastronomie, in den Krankenhäusern und Notdiensten, in der Seelsorge und Landwirtschaft. Schenk ihnen Kraft für ihre Aufgaben und die Gewissheit, dass ihre Arbeit wertvoll ist. Wir bitten dich, erhöre uns. Lieber Gott, du schenkst uns deinen Heiligen Geist als Beistand. Wir bitten dich für deine Kirche weltweit. Befreie uns von dem Druck, im Gebet immer perfekt sein zu müssen und schenke uns das Vertrauen, dass du unsere Herzen auch ohne Worte verstehst. Wir bitten dich auch für alle, deren Glaube müde geworden ist. Lass sie spüren, dass dein Geist sie trägt und unaufhörlich für sie eintritt, gerade dann, wenn sie selbst nicht mehr beten können. Möge der Heilige Geist ihr stummes Seufzen in deine Gegenwart bringen. Wir bitten dich, erhöre uns. Gnädiger Gott, im Sommer staunen wir über die Schönheit deiner Natur. Aktuell sehen wir aber auch die Verletzlichkeit durch die anhaltende Hitze. Wir hören das Seufzen deiner leidenden Schöpfung. Rüttle du die Verantwortlichen in der Politik auf, den Fokus auf den Klimawandel zu halten, um unsere Lebensgrundlagen zu schützen. Rettender Gott, sende uns deinen Heiligen Geist für den Frieden und die Freiheit auf der ganzen Welt und lass die Waffen schweigen. Wir bitten dich, erhöre uns. Barmherziger Gott, du kennst die Ohnmacht, wenn der eigene Körper streikt. Wir bitten dich für alle Kranken, für die eine unbeschwerte Auszeit oder Erholung gerade nicht möglich sind. Sei du ihnen in ihrer Schwachheit ganz nah. Schenke ihnen spürbare Linderung und die Gewissheit, dass dein Geist sie auch in den dunkelsten Stunden trägt und für sie eintritt. Wir bitten dich, erhöre uns. Allmächtiger Gott, du bist die Quelle und das Ziel unseres Lebens. Wir bitten dich für alle, die eine Lücke in unserer Mitte hinterlassen haben. Lass sie nun ihre ewige Ruhe bei dir finden. Tröste alle, die sie schmerzlich vermissen. Lass deinen Heiligen Geist dort für uns seufzen, wo der Schmerz über den Verlust uns einholt und uns die Worte raubt. Bestärke unsere Hoffnung auf ein Wiedersehen. In dieser heiligen Messe beten wir besonders für Antoine Jansen sowie für die Lebenden und Verstorbenen der Familien Jansen-Tholen-Görz. Wir bitten dich,
0: erhöre uns.
1: Gerechter Gott, deine Macht ist unbegrenzt. Du nimmst unser Seufzen ernst und verwandelst es in Segen. Geh du mit uns, ob wir verreisen oder zu Hause sind. Lass uns darauf vertrauen, dass dein Geist uns hält, heute und alle Tage unseres Lebens. Amen.
0: Amen.
1: Maria mit dem Kinde lieb uns allen deinen Segen.

Betet, Schwestern und Brüder, dass mein und euer Opfer Gott, dem allmächtigen Vater, gefalle. Herr, du hast die vielen Opfer, die dir je von Menschen gebracht wurden, in dem einen Opfer des neuen Bundes vollendet. Nimm die Gaben deiner Gläubigen an und heilige sie, wie du einst das Opfer Abels angenommen hast. Und was jeder Einzelne zu deiner Ehre darbringt, das werde allen zum Heil durch Christus, unseren Herrn. Amen.

Ich und recht, dir, allmächtiger Vater, zu danken und dein Erbarmen zu rühmen. Die Sünde hatte die Menschen von dir getrennt, du aber hast sie zu dir zurückgeführt durch das Blut deines Sohnes und die Kraft deines Geistes. Wie du eins bist mit dem Sohn und dem Heiligen Geist, so ist deine Kirche geeint nach dem Bild.

Ja, du bist heilig, großer Gott, du Quell aller Heiligkeit. Darum kommen wir vor dein Angesicht und feiern in Gemeinschaft mit der ganzen Kirche den ersten Tag der Woche als den Tag, an dem Christus von den Toten erstanden ist. Durch ihn, den du zu deiner Rechten erhöht hast, bitten wir dich. Sende deinen Geist auf diese Gaben herab und heilige sie, damit sie uns werden Leib und Blut deines Sohnes, unseres Herrn Jesus Christus. Denn am Abend, an dem er ausgeliefert wurde und sich aus freiem Willen dem Leiden unterwarf, nahm er das Brot und sagte Dank, brach es, reichte es seinen Jüngern und sprach, nehmet und esset alle davon. Das ist mein Leib, der für euch hingegeben wird.

Ebenso nahm er nach dem Mahl den Kelch, dankte wiederum, reichte ihn seinen Jüngern und sprach: Nehmet und trinket alle daraus, das ist der Kelch des neuen und ewigen Bundes. Mein Blut, das für euch und für alle vergossen wird, zur Vergebung der Sünden, tut dies zu meinem Gedächtnis.

0: Darum, gütiger Vater, feiern wir das Gedächtnis des Todes und der Auferstehung deines Sohnes und bringen dir so das Brot des Lebens und den Kelch des Heiles dar. Wir danken dir, dass du uns berufen hast, vor dir zu stehen und dir zu dienen. Wir bitten dich, schenke uns Anteil an Christi Leib und Blut und lass uns eins werden durch den Heiligen Geist.
1: Gedenke deiner Kirchen auf der ganzen Erde und vollende dein Volk in der Liebe. Vereint mit unserem Papst Leo XIV., mit unserem Bischof
0: Helmut
1: und alle Bischöfen, unsere Priester und Diakonen und mit allen, die zum Dienst in der Kirche bestellt sind. Gedenke unsere Brüder und Schwestern, die entschlafen sind in der Hoffnung, dass sie auferstehen. Nimm sie und alle, die in deiner Gnade aus dieser Welt geschieden sind, in dein Reich auf, wo sie dich schauen von Angesicht zu Angesicht. Vater, erbarme dich über uns alle, damit uns das ewige Leben zuteil wird. In der Gemeinschaft mit der seligen Jungfrau und Gottesmutter Maria, mit deinen Aposteln und mit allen, die bei dir Gnade gefunden haben, von Anbeginn der Welt, dass wir dich loben und preisen durch deinen Sohn, Jesus Christus.
0: Durch ihn und mit ihm und in ihm ist dir, Gott, allmächtiger Vater, in der Einheit des Heiligen Geistes, alle Herrlichkeit und Ehre, jetzt und in Ewigkeit.

0: Nun lasset uns beten, wie der Herr uns gelehrt hat. Vater unser im Himmel, geheiligt werde dein Name, dein Reich komme, dein Wille geschehe, wie im Himmel so auf Erden. Und führe uns nicht in Versuchung, sondern erlöse uns von dem Bösen. Erlöse uns, Herr, allmächtiger Vater, von allem Bösen und gib Frieden in unseren Tagen. Komm uns zu Hilfe mit deinem Erbarmen und bewahre uns vor Verwirrung und Sünde, damit wir voll Zuversicht das Kommen unseres Erlösers, Jesus Christus, erwarten.
1: Denn dein ist das Reich
0: und die Herrlichkeit in Ewigkeit. Herr Jesus, du hast zu den Aposteln gesagt, Frieden hinterlasse ich euch, meinen Frieden gebe ich euch. Deshalb bitten wir, schau nicht auf unsere Sünden, sondern auf den Glauben deiner Kirche und schenke ihr nach deinem Willen Einheit und Frieden. Der Friede des Herrn sei alle Zeit mit euch.
1: Amen.

0: Wir haben in der Mitte Mundkommunion unter beiden Gestalten und rechts, also von euch links im Seitenschiff, Handkommunion. Seht das Lamm Gottes, das hinwegnimmt, die Sünde der Welt.
1: Herr, ich bin nicht würdig, dass du eingehst unter mein Dach. Aber sprich nur ein Wort, so wird meine Seele gesund.
0: Selig, die zum Hochzeitsmahl des Lammes geladen sind.

Mein Jesus, ich glaube, dass du im allerheiligsten Sakrament des Altares gegenwärtig bist. Ich liebe dich über alles und meine Seele verlangt nach dir. Da ich dich jetzt nicht in der heiligen Eucharistie empfangen kann, bitte ich dich innig, komme geistigerweise zu mir und nimm Wohnung in meinem Herzen. Ich empfange dich, vereinige mich ganz mit dir und bete dich an, mein Heiland und Erlöser. Lass nicht zu, dass ich mich je von dir trenne,

0: Lasset uns beten. Barmherziger Gott, höre unser Gebet. Du hast uns im Sakrament das Brot des Himmels gegeben, damit wir an Seele und Leib gesunden. Gib, dass wir die Gewohnheiten des alten Menschen ablegen und als neue Menschen leben. Darum bitten wir durch Christus, unseren Herrn. Amen. Hier in der Kirche fahren wir nach dem Segen noch fort mit einer kleinen eucharistischen Andacht und gebeten um Heilung ungefähr 20, 25 Minuten, auch mit der Möglichkeit zum Einzelsegen. Ich wünsche allen einen guten und gesegneten Abend. Der Herr sei mit euch. Es segne euch der dreifaltige Gott, der Vater, der Sohn und der Heilige Geist. Geht hin in Frieden.
1: Das war die Heilige Messe aus Selfkant im Bistum Aachen. Zelebrant war Pfarrer Roland Bohnen. Hier geht es gleich weiter um 19.40 Uhr mit Radio Vatikan, den Nachrichten, und um 20 Uhr folgt dann der Standpunkt.

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1: Papst Leo XIV. Ruft nach dem Angelus dazu auf, die Betroffenen von Krieg nicht zu vergessen, sich für den Frieden einzusetzen und dafür zu beten. Außerdem nicht Macht, Größe oder schneller Erfolg kennzeichnen das Reich Gottes, sondern Geduld, Vertrauen und die stille Kraft des Dienstes, betont er in seiner Katechese zum Mittagsgebet. Und am Samstagabend gab es ein klassisches Konzert für das Kirchenoberhaupt in Castel Gandolfo. Das und mehr bei uns in der Sendung an diesem Sonntag. Am Mikrofon begrüßt Sie herzlich Christine Seuss. Schön, dass Sie dabei sind. Papst Leo XIV. Verfolgt weiter mit großer Sorge die Ereignisse in den vielen Ländern, die von Krieg und Gewalt zerrissen sind. Das sagte er nach seinem Mittagsgebet an diesem Sonntag in Castel Gandolfo. Zunächst grüßte er insbesondere die Einwohner des Örtchens mit einem herzlichen Dank, bevor er auch die zahlreichen Pilger aus aller Welt begrüßte, die sich für das Mittagsgebet zur Sommerresidenz der Päpste begeben hatten. Anschließend unterstrich er:
2: Continuiamo a seguire con apprensione ciò che accade in diversi paesi lacerati dalla guerra e dalla violenza.
1: Wir verfolgen weiterhin mit Besorgnis, was sich in verschiedenen Ländern ereignet, die von Krieg und Gewalt zerrissen werden. Lasst uns diejenigen nicht vergessen, die aufgrund von Konflikten leiden und sterben. Und lasst uns auch unser beständiges Gebet mit dem großzügigen Engagement für den Frieden verknüpfen. Zuvor hatte er in seiner Katechese daran erinnert, dass nicht Macht, Größe oder schneller Erfolg das Reich Gottes kennzeichnen, sondern Geduld, Vertrauen und die stille Kraft des Dienstes. Mit den Gleichnissen vom guten Weizen und dem Unkraut, vom Senfkorn und vom Sauerteig führt Jesus seine Zuhörer tiefer in das Geheimnis des Reiches Gottes ein. Diese Bilder offenbarten nicht nur, wie Gott in der Geschichte handelt, sondern auch, wie sein Reich die Welt von innen heraus verwandelt, leitete Papst Leo seine Auslegung des Tagesevangeliums ein.
2: Con questi racconti
1: Mit diesen Erzählungen warnt uns Jesus vor der Versuchung, dass wir uns Gott wie eine mächtige Gestalt vorstellen, die sich mit Gewalt durchsetzt, die Raum einnimmt, um zu herrschen, die triumphal daherkommt. Im Gegenteil, Gott bevorzugt das Kleine, ein Zeichen seiner zurückhaltenden Liebe, die uns die Freiheit lässt, ihn anzunehmen oder abzulehnen, oder sich auch inmitten des Unkrauts ihren Weg zu bahnen versucht, die wie das kleinste von allen Samenkörnern verborgen und unsichtbar wirkt, die im Teig lautlos gärt und aufgeht. Gott dränge sich also nicht auf und setze sich auch nicht mit Zwang durch. Stattdessen wirkt er im Verborgenen. Doch gerade diese unscheinbare Weise des Wirkens Gottes fordere die Christen heraus, spann der Papst seinen gedanklichen Faden weiter. Oft wünschten sich die Menschen nämlich ein sofortiges Eingreifen Gottes gegen das Böse und erwarteten klare, sichtbare Lösungen. Das Evangelium aber lade zu einem anderen Blick ein. Wir stellen uns einen starken und mächtigen Gott vor und passen diesem Bild leider unsere Art an, Christen zu sein und Kirche zu sein. Stattdessen breitet sich das Reich Gottes auch inmitten des Unkrauts aus und fordert von uns einen Blick, der ohne alles sofort zu beurteilen, das Gute wahrnehmen kann, das selbst in der Finsternis des Bösen aufkeimt. Auch dort, wo das Böse gegenwärtig sei, wachse das Gute. Es brauche Geduld, um Gottes Wirken zu erkennen und Vertrauen darauf, dass seine Liebe selbst dann am Werk sei, wenn uns Gott abwesend zu sein scheint. Denn in Wirklichkeit begleitet er uns immer und wirkt seine Liebe stets für uns. Papst Leo erinnert daran, dass dieser göttliche Stil auch das Leben der Kirche prägen muss. Als Christen seien wir dazu aufgerufen, uns einen dem Evangelium gemäßen Stil zu eigen zu machen, ohne vorschnell mit arroganten Urteilen dagegen zu halten, ohne uns mit Macht und Stärke zu behaupten und ohne das Vertrauen in Gottes Wirken zu verlieren. In diesem Zusammenhang griff Papst Leo einen Gedanken auf, den der damalige Kardinal Josef Ratzinger bei einem Vortrag im Dezember 2000 geäußert hatte.
2: Si tratta, diceva l'allora Kardinale Ratzinger.
1: Es geht darum, dass wir uns der Logik des Samenkorns unterwerfen, die nicht jene des Erfolgs und der Größe ist, sondern von uns verlangt, uns klein zu machen und dem Leben der Menschen zu dienen. Auf diese Weise werden wir selbst wie ein kleiner Samen des Evangeliums, der aufkeimt und wie ein Sauerteig der Liebe, der den Teig der Welt verwandelt. Ganz zum Schluss seines Mittagsgebetes begab er sich noch nach weiteren Grüßen an einzelne Gruppen, teils in englischer Sprache, auch an diesem Sonntag an die Absperrungen, um die Anwesenden persönlich zu grüßen und auch ein paar Worte mit ihnen zu wechseln, bevor er mit seinem kleinen weißen Golfkart durch den eigens eingerichteten Korridor fuhr, um möglichst vielen Menschen nahe zu sein, die bis weit in die angrenzenden Straßen hineinstanden. Anschließend zog er sich wieder ins Innere des Apostolischen Palastes zurück, in dem er noch bis Ende Juli seine Sommerfrische verbringt. Das Museum, das für diesen Zeitraum geschlossen war, soll am kommenden 1. August wieder öffnen. Und blicken wir nun noch zurück auf Samstagabend. Da gab es eine besondere Abwechslung für Papst Leo. Er nahm an einem klassischen Konzert teil, das der Bischof von Albano, in dessen Diözese Castel Gandolfo liegt, für Leo organisiert hatte.
2: Viviamo in un mondo oggi dove manca la bellezza tante volte.
3: Wir leben in einer Welt, in der es an Schönheit fehlt. Es gibt so viele Probleme, Kriege, Konflikte, Hass, Gewalt, Arbeitslosigkeit und vieles mehr. Die Gelegenheit, bei einem Anlass wie diesem zusammenzukommen, ist wirklich ein großes Geschenk. Sie erinnert uns daran, dass es mehr gibt als all das. Dass Männer und Frauen, wenn wir es wollen, gemeinsam eine Schönheit sichtbar machen können, die von Herz zu Herz spricht und uns hilft, den Blick zum Himmel zu erheben. Mit diesen Worten wandte sich Papst Leo am Ende des ihm zu Ehren am Samstag, den 18. Juli veranstalteten Konzerts, an die im Innenhof des Apostolischen Palastes von Castel Gandolfo versammelten Gäste. Die Veranstaltung war von der Diözese Albano als Zeichen der Verbundenheit und Zuneigung für den Papst während seines Sommeraufenthalts in den Albaner Bergen ausgerichtet worden. Wie Sie wissen, bin ich vor einigen Monaten nach Spanien gereist. Der eigentliche Sinn dieser Reise war es, unseren Blick zum Himmel zu erheben. Musik, Kunst und Schönheit sind Mittel, die uns helfen, den Blick nach oben zu richten, auf Gott hin und auf das, was zu den schönsten Seiten des Menschseins gehört. Er betonte den Wert von Musik und Kunst als Kräfte, die den Menschen über die Schwierigkeiten der Gegenwart hinausführen und in der Schönheit eine Erfahrung erkennen lassen, die zu Gott führt und neue Hoffnung schenkt. Genau das sei während des Konzerts erfahrbar geworden. Der Geiger Marco Rogliano spielte die Polonaise mit Variationen aus Niccolo Paganinis drittem Violinkonzert. Die Pianistin Rossana Tomasi-Golka gab gemeinsam mit dem Orchester I Musici di Parma unter Leitung von Pier Carlo Orizio die Libera Fantasia e Variazioni sulla Norma von Luis Bacalov zum Besten, die auf Vincenzo Bellinis Oper Norma basiert.
2: Un grande ringraziamento agli artisti.
3: Mein herzlicher Dank gilt den Künstlern, die mich tief bewegt haben, würdigte Papst Leo die Aufführung. Ebenso danke ich der Diözese Albano, die dieses Konzert für uns alle ermöglicht hat. In diesen Augenblicken der Schönheit durften wir etwas Großes erfahren. Wir konnten auf vielfältige Weise eintreten in das, was Gott mit der Schöpfung gewollt hat, die Schönheit. Den Abend eröffnet hatte der Bischof von Albano Vincenzo Viva. In seinem Grußwort hieß er Papst Leo den 14. willkommen und brachte die Dankbarkeit der Ortskirche über die Rückkehr des Papstes nach Castel Gandolfo zum Ausdruck.
4: Il concerto che tra poco ascolteremo.
3: Das Konzert, so erklärte er, sei unsere Art, Danke zu sagen und das Geschenk der sinfonischen Musik miteinander zu teilen.
4: Un dono, quello della musica sinfonica.
3: Mit Bezug auf Bellinis Oper Norma richtete der Bischof seinen Blick besonders auf die Frauen und Mütter, die an den vielen Kriegsschauplätzen unserer Welt gemeinsam mit ihren Kindern und Familien den höchsten Preis der Konflikte bezahlen. Gerade in ihnen, so sagte er, spiegle sich die Hoffnung auf eine versöhnte Zukunft wider, ganz im Sinne des Friedensappells, den Papst Leo XIV. Seit Beginn seines Pontifikats immer wieder bekräftigt. Nach dem Konzert war es dem Papst noch ein Anliegen, die Künstler und anwesenden Gäste persönlich zu grüßen. Silvia Kritzenberger für Radio Vatikan.
1: Und bei uns geht es heute Abend weiter mit unserer Radioakademie. Es kommt die vorletzte Folge zur ersten Enzyklika von Papst Leo, Magnifica Humanitas. Hören wir einen Ausschnitt.
5: Fünftes Kapitel: Die Kultur der Macht und die Zivilisation der Liebe. Die Zivilisation der Liebe errichten.
6: Eine Welt im permanenten Kriegszustand zu schaffen, ist ein Übel und es ist bei seinem Namen zu nennen. Diese Art, die Wirklichkeit, in der wir leben, zu beschreiben, mag düster oder pessimistisch erscheinen, doch ich halte sie für eine notwendige Mahnung. Die christliche Perspektive endet jedoch nicht mit dem Anprangern des Bösen. Wir betrachten die Geschichte im Lichte des auferstandenen Gekreuzigten, dem der Vater alle Vollmacht im Himmel und auf der Erde gegeben hat. Wir interpretieren die Gegenwart nicht als ein feststehendes Schicksal, sondern als ein Feld, das der persönlichen und gemeinschaftlichen Umkehr offen steht. Und wir glauben an die Kraft des Reiches Gottes.
5: Die Worte entwaffnen.
6: Der erste Beitrag, den wir zu einer humaneren Zivilisation leisten können, besteht darin, auf unsere Worte zu achten. Entwaffnen wir die Worte, und wir werden dazu beitragen, die Erde zu entwaffnen. Der Friede beginnt bei jedem von uns. Damit, wie wir auf unsere Mitmenschen blicken, ihnen zuhören, über sie sprechen. Und in diesem Sinne ist die Art und Weise, wie wir kommunizieren, von grundlegender Bedeutung. Wir müssen Nein sagen zum Krieg der Worte und Bilder. Wir müssen das Paradigma des Krieges zurückweisen. Wir haben eine echte Gelegenheit, zum Guten beizutragen. Jedes Mal, wenn wir die Wahrheit sagen, einen weisen Ratschlag geben, jemanden unterstützen, der Trost braucht, eine Ungerechtigkeit anprangern und jemandem eine Stimme geben, der keine hat.
5: Frieden in Gerechtigkeit aufbauen.
1: Alle, auf welcher Ebene auch immer, können wir zur Grundlage des Friedens beitragen, die Gerechtigkeit ist.
5: Den Dialog neu anstoßen.
1: Um die Zivilisation der Liebe aufzubauen, müssen wir den Dialog praktizieren. Daran hat bereits Pius XII. Am Vorabend des Zweiten Weltkriegs erinnert, als er erklärte, dass man durch den Frieden nichts verliere, während man durch den Krieg alles verlieren könne. Und dass die Menschen wieder miteinander sprechen müssten, weil ein aufrichtiger und beharrlicher Austausch immer die Möglichkeit einer ehrenhaften Lösung eröffne. Soweit der Ausschnitt. Heute Abend hören Sie die vollständige 7. Folge, die vorletzte Folge unserer Radioakademie. Wir haben die Enzyklika in voller Länge für Sie als Hörbuch vertont. Unser Verein der Freunde von Radio Vatikan verschickt die Aufnahmen auf Anfrage. Mehr Informationen dazu gibt es bei uns auf der Seite und über die Mailadresse cd@vaticannews.de. Und zum Schluss unserer Sendung noch unsere Sommerserie.
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8: 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Die Hausgenossen Gottes leben alle unter einem Dach.
1: Und damit sind wir für heute am Ende unserer Sendung angekommen. 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

0: Im Standpunkt hören Sie heute eine Wiederholung aus der Sendereihe Lebenshilfe vom vergangenen März.
1: Sie hören die Lebenshilfe bei Radio Horeb. Einen wunderschönen guten Morgen wünscht Ihnen Gabi Fröhlich. Die Vergebung und die Feindesliebe sind vielleicht die christlichen Aufträge, die uns am stärksten gegen die Natur gehen. Wem Unrecht getan wurde, der spürt Groll und Enttäuschung. Das kann man fast nicht verhindern. Und dennoch sind gerade diese beiden Haltungen zentral. Wir müssen nur auf Jesus am Kreuz schauen und auf seine letzten Worte achten. In der Lebenshilfe fragen wir heute deshalb, warum Vergebung so wichtig ist und wie sie gehen kann, selbst dann, wenn wir wirklich schlimm verletzt worden sind. Marco Blumenreich spricht zu diesem Thema nicht nur als Therapeut, sondern auch aus Erfahrung. Denn er wurde als kleines Kind von österreichischen Eltern adoptiert. Ursprünglich stammt er aus Mexiko. Aber von seinen Adoptiveltern wurden er und sein Adoptivbruder ständig gezüchtigt, gemaßregelt und mit 16 Jahren auf die Straße gesetzt. Auch in der Schule wurde der kleine Marco viel gehänselt, heute würde man sagen gemobbt, weil er anders aussah und weil er aufgrund einer Augenerkrankung immer mehr erblindete. Heute ist Marco Blumenreich unser Gast im Studio München. Er hat den weiten Weg von Wien auf sich genommen und das, obwohl er inzwischen praktisch blind ist. Herzlich willkommen, Herr Blumenreich. Schön, dass Sie hier dabei sind.
2: Schönen guten Morgen, Frau Fröhlich. Schönen guten Morgen, liebe Hörerinnen und Hörer von Radio Horeb.
1: Ihre Lebensgeschichte, Herr Blumenreich, haben wir von Ihnen schon in der Sendereihe Standpunkt gehört. Die empfehle ich jedem unserer Hörerinnen und Hörer sehr herzlich. Sie können die in der Mediathek von Radio Horeb finden und nachhören. Sie haben, Herr Blumenreich, wir werden da einiges aber trotzdem noch mal wieder hören im Laufe der heutigen Sendung. Sie haben ja mit vielen Herausforderungen zu kämpfen, eben durch ihre Erblindung, aber sie haben sich durchgekämpft. Sie haben Zeiten als obdachloser Jugendlicher auf der Straße verbracht, in Psychiatrien, in Heimen und so weiter. Und sie haben nicht nur gute Erfahrungen dort gemacht mit den Menschen. Wie geht es Ihnen heute, wenn Sie an diese schweren Zeiten zurückdenken? Denn jetzt sind Sie ja auch wirklich, Sie leben normal in Wien, Sie haben eine freie Praxis, Sie arbeiten als Therapeut, Sie sind gut vernetzt, auch im kirchlichen Bereich, im Erzbistum Wien und werden viel auch für Vorträge eingeladen. Aber wenn Sie jetzt heute an die Zeit zurückdenken, damals, als Sie zum Beispiel auf der Straße waren, Sie haben uns damals erzählt, Sie sind in die Unimensa zum Essen gegangen, weil es da billig war und haben geguckt, wo Sie duschen könnten. Was für Gefühle haben Sie, wenn Sie heute zurückdenken?
2: Also das erste Gefühl, das mir einfällt, ist vor allen Dingen die Dankbarkeit. Die Dankbarkeit in Bezug, dass es heute so gut geht. Ja, es ist sicher nicht alles immer ideal und das wissen wir alle, das spüren wir. Aber ich merke, ich bin in so ein schönes, möchte auch sagen, in ein geregeltes Leben gekommen und fühle mich dadurch wahnsinnig dankbar schon und schaue oft eindrucksvoll zurück, beeindruckt zurück, was mir da geschenkt wurde. Also ich glaube, da ist sehr viel Geschenk dahinter. Natürlich, das Dranbleiben war immer die große Anstrengung, die ich vielleicht aufgebracht habe, aber was durch dieses Dranbleiben geschenkt wurde auf dem Weg des Vergebens und des Aufarbeitens der Geschichten, das ist eigentlich, steht über allem.
1: Ja, das erleben wir auch immer wieder. Sie sind wirklich für die letzte Sendung damals und auch für die heutige Sendung ins Studio München gekommen, obwohl wir Ihnen natürlich angeboten haben, dass wir Sie auch zuschalten könnten aus Wien. Aber Sie haben gesagt, nein, diese Herausforderungen, die sind es auch. Das dran zu bleiben, das ist das, was mich auch dazu geführt hat, dass ich jetzt da stehe, wo ich stehe. Und also ich denke, wir können da sehr viel von Ihnen lernen, Herr Blumenreich. Gucken wir nochmal auf das Wort Vergebung am Anfang. Vergebung ist ja nicht das Gleiche wie Versöhnung. Das wird ja auch immer wieder unterstrichen. Vielleicht können Sie da mal eine kurze Unterscheidung versuchen, damit wir gleich wissen, worüber wir reden. Wir reden hier über Vergebung.
2: Also ich glaube, vergeben, das kann jeder jedenfalls versuchen, so gut es geht. Versöhnen, da würde ich den anderen dazu brauchen. Und so aus meiner Geschichte heraus, die Versöhnung zu meinen Eltern, meinen Adoptiveltern, die hat es leider nicht gegeben. Mein Adoptivvater ist schon vor nunmehr 15 Jahren verstorben. Die Adoptivmutter lebt noch. Aber es kam nie zu einer wirklichen Versöhnung, denn da hätte ich sie gebraucht. Aber vergeben, das war das große Ziel.
1: Ich habe auch mal geschaut, wie das bei anderen Religionen ist. Beim Islam zum Beispiel, der kennt die Reue durchaus auch. Das wird auch als Vergebung, wird als Haltung gelobt, aber sie hat durchaus Grenzen. Also nicht alles kann und soll vergeben werden. Und vor allem, das ist der große Unterschied, vielleicht braucht es dort dann die Reue. Also Allah vergibt im Islam dem reuigen Sünder und dann ist er großzügig im Vergeben. Aber Jesus vergibt ja auch denen, die nicht bereuen. Das heißt, das haben sie auch verstanden, selbst wenn ihre Adoptiveltern ihnen nie gegenüber groß Reue gezeigt haben, konnten sie vergeben?
2: Also für mich war das von Anfang an, und der Anfang war dort, wo eigentlich das Ende war, nämlich als sie mich tatsächlich auf die Straße geworfen haben. Ich kann mich an diesen schrecklichen Abend noch erinnern, wo meine Mutter...
1: Das war ihr 16. Geburtstag, oder?
2: Ja, es war genau gesagt fast ein Monat später.
1: Okay.
2: Also ja, minus 5 Tage. Und an diesem Abend hat sie dann gesagt, so, mir ist das Wichtigste, du verschwindest jetzt und kommst nie wieder zurück. Und ich habe damals kurz überlegt, was nehme ich mit auf dem Weg hinaus, weil ich habe gewusst, ich muss jetzt tatsächlich gehen. Und ich habe auch gewusst, ich kann jetzt nicht große Dinge an ihr vorbeischleppen hinaus. Und vor einiger Zeit ist mir eingefallen, ich habe ein winziges Holzkreuz mitgenommen, ein schlichtes Holzkreuz. Das habe ich mitgenommen und die Kleidung, die ich halt am Leib hatte, und bin dann hinaus. Und in dieser Nacht ist es mir so deutlich geworden, ich habe sehr viel psychologische Bücher immer schon gelesen. Ich habe mich von meinem 10. Lebensjahr an für Psychologie sehr interessiert. Und ich hatte in mir ganz stark den Eindruck, das Wichtigste, was ich machen sollte jetzt von Anfang an, ist, ihnen zu vergeben. Denn andernfalls werde ich ein sehr ungesundes, trauriges, schwieriges, kompliziertes Leben haben. Und da bin ich heute sehr dankbar, dass mir das geschenkt wurde.
1: Ganz kurz zur Klärung. Sie haben ja ein schweres Augenleiden gehabt, von Kindheit an immer stärker erblindet. Wenn Sie sagen, ich habe ein psychologisches Buch gelesen oder Bücher gelesen, weil die mich die interessiert haben, wie stellen wir uns das vor?
2: Mir wurden Bücher immer vorgelesen. Und das war meine große Leidenschaft, mir Bücher vorlesen zu lassen, zum Leidwesen aller jener, die vorlesen mussten. Denn die haben da meistens Dinge vorgelesen, die sie nicht unbedingt vorlesen wollten oder wo sie sich gedacht haben, das wäre jetzt nicht kindgerecht.
1: Das waren die psychologischen Bücher. Sie arbeiten heute ja tatsächlich auch in freier Praxis als Therapeut. Wie ist das denn? Ist es denn so, dass die Psychologie auch weiß, Vergebung ist wichtig, also dass das nicht das Christentum alleine so als etwas, was dem Menschen so aufgestülpt ist, verkündet, sondern dass auch die Psychologie versteht, nein, das ist gesund und wichtig?
2: Absolut, ja. Also da ist die Psychologie, würde ich sagen, wirklich stark. Und das ist eigentlich, man könnte sagen, der springende Punkt eigentlich von vielen, vielen Menschen, die Schwierigkeiten haben in ihrem Leben, wo etwas passiert ist, denen es schlecht ergangen ist, dass man weiß, wenn man da nicht ansetzt, sondern auf anderen Punkten, dann kann es nicht gelingen.
1: Vergebung ist eine Entscheidung und ein Weg, warum Vergebung wichtig ist und wie wir zur Vergebung gelangen können, darüber sprechen wir hier in der Lebenshilfe bei Radio Horeb mit dem Therapeuten Marco Blumenreich, der auch eine persönliche Geschichte hat mit diesem Thema, das alles auch persönlich erst einmal durchgerungen hat. Wir sind hier live mit ihm verbunden und heute wieder bis 11:30. Das heißt, wir haben 90 Minuten Zeit für diese Sendung, worüber ich mich sehr freue. Herr Blumenreich, gucken wir deshalb auch erstmal noch auf Ihre persönliche Geschichte, damit wir auch einfach verstehen, welche Schritte Sie gegangen sind, um zu dieser Vergebung zu kommen. Also Sie haben gesagt, Sie sind von Ihren Eltern wirklich, die konnten einfach nicht gut mit Ihnen umgehen. Man weiß gar nicht so richtig, warum Sie Adoptivkinder wollten. Sie hatten ja auch noch einen Adoptivbruder, dem ging es auch nicht besser. Das heißt, Sie haben nicht wirklich die Liebe und Aufmerksamkeit bekommen, die ein Kind und zumal auch ein Adoptivkind von seinen Eltern bekommen sollte. Und Sie haben, als Sie rausgeworfen wurden und dann praktisch mit Ihren Kleidung am Leib und dem kleinen Holzkreuz mit 16 auf der Straße standen und erstmal gucken mussten, wo komme ich denn hier unter an dem Abend, da haben Sie gleich verstanden, ich muss vergeben. Sie haben das verstanden, auch Sie wussten auch, das ist wichtig für mich. Wie ging es dann für Sie weiter? Denn Sie mussten ja erst einmal auch mit diesen Konsequenzen klarkommen von dem Verhalten Ihrer Eltern.
2: Ja, das würde ich sagen, das hat Jahre gedauert, um nicht zu sagen auch Jahrzehnte, mit allem zurechtzukommen. Und für mich haben sich zwei Wege aufgetan. Der eine Weg war sicher ein innerer Weg und der äußere Weg. Vielleicht ein Beispiel zum äußeren Weg. Kann mich erinnern, ich war also auf der Straße und nächsten Tag hat mich ein Pfarrer zur Caritas gebracht. Und dort habe ich meine Kleidung dann, die ich die nächsten Jahre getragen habe, aus der Kiste herausgenommen und ausgesucht.
1: Und das heißt, die erste Nacht haben Sie wirklich einfach auf der Straße verbracht?
2: Genau. Ja. Mhm. Auch später viele, viele, viele Nächte. Also meistens im Winter auf den Toilettenanlagen und im Sommer dann in den Parks.
1: Und wieso gab es da keine Jugendhilfeeinrichtungen, die geholfen haben bei sowas?
2: Also das Jugendamt war immer massiv überfordert damals. Und die einzige Idee, die Ideen, die man hatte, das waren zweierlei. Einerseits wollte man mich wieder zur Adoption freigeben. Das habe ich aber absurd gefunden, weil ich ja gerade aus einer dramatischen Geschichte einer Adoption herausgegangen bin. Und auf der anderen Seite haben sie gemeint, ich könne ja in ein Obdachlosenheim gehen. Und das wollte ich aber nicht, weil ich gewusst habe, als blinder Mensch ziehe ich dort schnell den Kürzeren, weil dort ist halt auch sehr viel Gewalt im Spiel und die Leute, die diese Heime kontrollieren, können nicht die ganze Zeit wie Polizisten neben mir stehen, wie Leibwächter, damit mir nichts passiert. Also das habe ich dann nicht in Betracht gezogen.
1: Können Sie vielleicht noch ganz kurz, Sie haben es in der anderen Sendung ausführlicher geschildert, aber für die, die Sie nicht kennen, sagen, wie Sie dann am Ende da rausgefunden haben, von der Straße weggekommen sind?
2: Ja, ich hatte vom Jugendamt das Gericht hat das Jugendamt zur Sachwalterschaft bestellt. Da wurde sozusagen Blindenbeihilfe und erhöhte Familienbeihilfe auf einem Konto angespart. Zudem hatte ich aber keinen Zugang und man gab mir auch kein Taschengeld, sondern man hat mir halt dann gesagt, wenn ich 19 bin, dann kann ich das Geld beheben und damit machen, was ich will. Und dann habe ich gewusst, okay, das Schicksal ist jetzt mal besiegelt. Und ich muss jetzt mal 19 werden und kann einfach nur darauf warten. Und ich habe auf diesen Tag gewartet, auf den 21. September 1989. Das ist mein 19. Geburtstag gewesen. Und an diesem Tag bin ich zum Jugendamt hin und habe das Geld behoben. Habe dann ein großes Ticket gekauft für alle Landeshauptstädte in Österreich und bin überall ausgestiegen. Ich war ja ziemlich im Glauben unterwegs, schon seit meinem 12. Lebensjahr und habe auf den Bahnhöfen immer den Herrn gefragt, ob ich schon da bin. Und ich hatte den Eindruck, der Herr hat immer gesagt, nein, steig ein, fahr weiter. Dann hatte ich, glaube ich, noch 3 oder 4 Landeshauptstädte vor mir und da war ich in Wien. Und ich bin ausgestiegen und ich hatte den Eindruck, der Herr sagt zu mir, genau hier sollst du leben, sollst du Ausbildung machen, sollst deinen zweiten Bildungsweg beschreiten. Und bin dann zurück nach Oberösterreich, wo ich gelebt habe, in Linz, und habe es den Freunden erzählt. Und die haben alle gesagt, Marco, das ist völlig verrückt, das kannst du nicht machen, du bist blind. Wien ist eine Metropole, die haben U-Bahnen, du findest nie wieder nach Haus, mach das nicht. Und ich habe mir aber gedacht, ja, aber der Herr hat es gesagt, also werde ich es machen. Und ich bin zurückgekehrt nach Wien und habe dann ganz einfach die Leute auf der Straße gefragt, ob es irgendwo eine Einrichtung gibt für blinde Menschen, bis ich an ein Blindeninstitut in Wien verwiesen wurde. Und dort habe ich dann die Brailleschrift gelernt, die mir dann später den Zugang zum zweiten Bildungsweg ermöglicht hat.
1: Das war die Knappzusammenfassung, aber wir ahnen, was dahinter steckt. 3 Jahre im Grunde warten, bis man 19 wird, irgendwie die Zeit sinnvoll rumkriegen, ja, und als Blinder sich durchschlagen. Genau, das heißt, da ist wirklich, das wird nicht einfach mal, Sie erzählen das jetzt so leicht hin, aber als Sie es erlebt haben, war es das mit Sicherheit nicht. Kommen wir zu dem Thema.
2: Darf ich nur ganz kurz sagen, das Schwierige war immer, ich habe mich dann schon sehr oft als Opfer gefühlt. Das habe ich ganz oft gehabt. Und viele haben dann noch hineingebohrt und haben gesagt, ja, du bist ja arm, du bist ja blind und du hast ja ein fürchterliches Schicksal. Und die haben das in mir auch dann vielleicht nochmal verstärkt. Aber irgendwie wollte ich es nicht darauf beruhen lassen. Ich wollte einfach kein Opfer sein. Ich wollte irgendwie rauskommen. Ich habe mich zwar oft als Opfer gefühlt und ich glaube, das war eine große Anstrengung und da habe ich auch im Glauben großen Halt gesucht, nicht in dieser Opferrolle zu verharren, nicht hineingedrückt zu werden von außen und mich selber auch nicht hineinzusteigern.
1: Nicht Opfer sein wollen, Herr Blumenreich, weil, wenn Sie nicht Opfer sind, Sie die Zügel wieder in die Hand nehmen? Oder warum wollten Sie nicht Opfer sein?
2: Weil ich mir dann gedacht habe, dann werde ich das Leben sozusagen nicht in der Fülle gestalten können. Oder da werde ich auch nicht selbstbestimmt sein. Also natürlich, es gibt ja zwei Dinge. Auf der einen Seite, als gläubiger Mensch möchte man von Gott geführt werden. Aber auf der anderen Seite möchte man ja auch selbstbestimmt sein und auch seine Selbstwirksamkeit spüren. Und da hat es dann schon verschiedene Erlebnisse gegeben, die mir dann geholfen haben zu verstehen, wie schwierig das eigentlich ist, als Opfer zu leben. Und ich habe das ja auch oft bei meinen Eltern gesehen, die zwar, mein Adoptivvater war ein renommierter Techniker, meine Mutter eine ausgebildete Lehrerin und Hausfrau, die alles ausgezeichnet machen konnte, Hausarbeit und Nähen und Stricken und Häkeln und tausend Dinge. Aber sie haben sich auch immer als Opfer gefühlt. Und ich glaube, das haben wir Kinder dann natürlich auch abgekriegt. Und das war modellhaft für mich so stark, dass ich gewusst habe, ich möchte das nicht.
1: Es ist ja auch so, man kann als Opfer ja auch in verschiedene Reaktionsmuster kommen. Es gibt denjenigen, der vielleicht dann die ganze Zeit irgendwie in der Ecke sitzt und sein eigenes schlimmes Schicksal beweint und einfach enttäuscht ist und darin verharrt. Man kann aber als Opfer auch in Rache gehen und in jetzt wehre ich mich, jetzt nie wieder. Also ich denke, wir brauchen bloß in die Welt zu schauen, wie das aussieht, wenn lauter Opfer aufeinandertreffen. Ich meine, jeder von denen, die da schießen und angreift, hat irgendeinen Grund, weil der andere irgendetwas tut, was einen selbst sonst zum Opfer macht.
2: Vielleicht ist es ein bisschen gemütlich in der Opferrolle auch manchmal. Es ist leichter, da wirklich herauszusteigen. Aber ich glaube, woran ich immer große Freude habe und jetzt in neuer Zeit wieder neue Freude gefunden habe, ist, ich liebe dieses Wort Inventur. Nicht kennen das Wort aus der Wirtschaft. Wenn man Inventur macht, schaut man, was ist alles da, Bestandsaufnahme, und dann weiß man, wie gesund die Firma ist. Und die Inventur machen wir im menschlichen Bereich oft beim anderen, nicht? Also die Eltern bei den Kindern, die Lehrer bei den Schülern, der Chef bei seinen Mitarbeitern.
1: Und ich höre es aber von Priestern, die sagen, dass in der Beichte sehr gerne die Sünden der anderen gebeichtet werden, nicht die eigenen. Genau.
2: Und das ist spannend, sozusagen die Inventur bei sich selbst zu machen. Und das, glaube die erste Form der Inventur habe ich in zweierlei Gestalt gemacht. Einerseits in der Therapie, in einer guten, langen Psychotherapie. Und die zweite Inventur auch im Rahmen der geistlichen Begleitung, wo ich mir einfach meine Situation, meine Muster, meine Opfergeschichten ganz genau angeschaut habe. Und da habe ich dann eine Riesenfreude gekriegt, weil ich von Mal zu Mal und von Jahr zu Jahr gemerkt habe, wie ich immer mehr frei werde. Und je mehr Verantwortung ich übernehme, desto weniger fühle ich mich als Opfer. Und diese Verantwortung inne zu haben, nicht als Last, sondern als Freude, als große Freude.
1: Warum Freude?
2: Ich glaube, wenn die Freude das Motiv wird, aus der heraus wir Verantwortung übernehmen, dann werden auch die Herausforderungen, die entstehen, oft leichter. Als wir befassen uns immer nur mit dem, was ist mein Leid und warum ist das so, und ich beschuldige meine, das war eine große Gefahr, nicht, die Eltern zu beschuldigen. Warum habt ihr mir nicht? Und das hätten sie mir tun sollen. Und gerade weil ich blind bin, umso mehr. Und das ist immer mehr weggefallen. Es war vielleicht am Anfang schon da. Doch. Ja. Wenn ich andere Eltern gehabt hätte, dann wäre vielleicht alles anders gekommen, wenn ich auch so tolle Eltern habe, habe natürlich auch bei meinem Bekanntenkreis gesehen, manche hatten wirklich wunderbare Eltern. Und da bin ich schon ein bisschen draufgesessen und mir gedacht am Anfang. Und je mehr aber Verantwortung ich übernommen habe und je mehr Freude es gemacht hat zu sehen, wow, ich kann ja wirklich etwas bewegen, das hat mich sehr berührt.
1: Sie haben von zwei Wegen gesprochen, einmal der therapeutische Weg und dann aber auch die geistliche Begleitung, Herr Blumenreich. Wie unterscheiden sich diese beiden Wege?
2: Also in beiden Bereichen, was sie gemeinsam haben, ist, dass jemand von außen auch drauf schaut. Also dass man jemanden hineinschauen lässt, also in der Psychotherapie den Therapeuten, in der geistlichen Begleitung die Ordensschwester oder dem Priester. Und da sieht man etwas oder bekommt man oft etwas zu sehen, was man selber nicht sehen würde, weil einem der andere dabei hilft. Der Unterschied ist, ich würde sagen, der Mensch ist grundsätzlich eine psychophysio-soziospirituelle Einheit. Und der eine Bereich ist halt wirklich da, wo das Spirituelle ein bisschen draußen ist und das Psychologische mehr drinnen ist, und beim anderen ist es umgekehrt. Und das ist wunderbar. Es ergänzt sich auch sehr gut. Also ich bin froh, dass es mittlerweile Priester gibt, die auch in die Therapie fest empfehlen. Und ich bin froh, dass es Therapeuten gibt, die immer wieder auch mal sagen, ja, geht's doch, weiß nicht, zu einem Ehepaar, geht's doch einmal zu einem Priester, und weiß ich nicht, die haben ein Beispiel herausgegriffen für viele katholische Eltern, junge Eltern, oft eine Katastrophe, wenn das passiert, dass die Frau das Kind verliert und der Therapeut dann sagt, okay, wir haben jetzt das Psychologische gemacht, aber bitte geht's auch zu einem Priester und macht's da noch etwas. Das ist großartig.
1: Mhm. Also interdisziplinär. Eine größere Durchlässigkeit zwischen den Disziplinen, dass man sich gegenseitig auch schätzt, das ist wohl wichtig. Herr Blumreich, Sie haben von diesen Schritten erzählt, die Sie gegangen sind. Also erst einmal, Sie haben die Entscheidung zu vergeben sehr früh getroffen. Also gleich gewusst, als Sie rausflogen bei Ihren Eltern, ich muss vergeben, ansonsten wird es mir hier nicht gut gehen. Sie haben dann auch Therapie in Anspruch genommen über längeren Zeitraum. Und ich frage mich, ich meine, Sie waren ja ein Kind, ja, Sie sind als Kind nicht gut behandelt worden und Sie sind als Minderjähriger praktisch in die Obdachlosigkeit gesetzt worden von denen, die eigentlich Verantwortung für Sie hatten. Wo findet man denn da noch irgendwie eine persönliche Verantwortung? Also wo, ich versuche mir vorzustellen, wo Sie noch entdecken konnten, ach, da kann ich irgendwie Verantwortung für übernehmen für das, was mir geschehen ist?
2: Also der Punkt war, bis zu dem Augenblick, wo ich das Geld behoben habe, im Alter von, an meinem 19. Geburtstag, bis dorthin habe ich gewusst, ich muss das einfach aussitzen, wie man das, ich weiß nicht, ob das ein deutscher Begriff ist, aber doch. In Österreich sagt man, man muss etwas aussitzen. Also ich musste das aussitzen, musste das abwarten, bis es soweit ist. Und ab diesem Moment habe ich gewusst, jetzt kann es losgehen. Das war für mich wirklich ein Startschuss. Meine Eltern haben mir das in der Kindheit, also auch meinem Bruder, anders angekündigt. Sie haben immer gesagt, hier machst du das, was wir wollen, wenn ihr hier rausfliegt. Das war auf Ankündigung, das haben sie schon von langer Hand geplant gehabt, wenn ihr hier rausfliegt, dann könnt ihr machen, was ihr wollt. Und dann bin ich da rausgeflogen und habe gemerkt, oh weh, jetzt bestimmen die Leute beim Jugendamt, wie ich da sein muss, was ich machen muss. Wenn ich gesagt habe, ich möchte was arbeiten, dann haben die gesagt, ja, du bist ja blind. Wenn ich gesagt habe, ich möchte eine Ausbildung machen, dann haben sie gesagt, naja, du kannst ja nicht einmal die Blindenschrift. Und dann, es war so wirklich ein Stuck State, ein stecken gebliebenes Stadium. Also es ging nicht vor und nicht zurück. Und aber mit dem 19. Lebensjahr war dann so eine Möglichkeit. Und da hat es dann auch begonnen, eben an die Blindenschule zu gehen und die Blindenschrift zu lernen. Natürlich hatte ich viele, viele Rückschläge. Vieles ist gar nicht gut gegangen. Also man darf sich das jetzt auch nicht so vorstellen. Und dann war ich 19 und dann war das ein einziger Traumlauf und es ist alles gelungen mit links. Nein, gar nicht, sondern es war viel Scheitern dabei. Aber ich glaube, das ist auch ein großes Geschenk und teilweise auch erworben durch den Glauben und teilweise mit ins Leben bekommen, dass ich halt sehr resilient bin, sprich sehr widerstandsfähig. Und der Glaube hat mich auch widerstandsfähig gemacht. Und wie ich dann immer mehr gemerkt habe, also ich habe dann irgendwann in der Schule, da habe ich mich gar nicht verhalten können und habe nicht verstanden, warum muss ich dort um 22 Uhr im Bett sein und es muss das Licht aus sein. Und dann haben sie die Leute aus Linz geholt und dann haben sie mir einen starken Kaffee eingeschenkt. Und der Internatsleiter hat damals gesagt, so Marco, jetzt kriegst du einen starken Kaffee, den brauchst du jetzt, jetzt waschen wir dir den Kopf. Und dann haben sie gesagt, so Marco, du hast jetzt eine Möglichkeit, gibt es nur mehr zwei Möglichkeiten. Entweder du spielst hier mit und machst alles, was wir sagen, oder du fliegst zurück auf die Straße. Es ist uns egal. Das gibt es jetzt nur mehr, diese zwei Wege. Das war ein dreistündiges Gespräch in Kurzform. Und ich bin dann weinen gegangen und habe mir dann gedacht, okay, ich habe es verstanden, ich setze das jetzt um und ich werde jetzt Verantwortung übernehmen. Und ich werde jetzt alles machen, was die wollen. Und wenn es mir noch so blöd vorkommt, okay, ich will nicht um 22 Uhr im Bett liegen, ich habe das nie in den letzten Jahren in der Obdachlosigkeit, hat das keiner von mir verlangt, aber wenn das hier so ist, ich mache mit. Und dann sind irgendwann die Pädagogen gekommen und haben gesagt, so, das gefällt uns, was du machst, du übernimmst jetzt die Internatsleitung. Und wenig später war ich auch noch Schulsprecher. Und man hat mir dann Verantwortung überantwortet und habe das pädagogisch gesehen, einen ganzen großartigen Schachzug gefunden, dann auch in der Replik. Und ja, von diesem Augenblick an habe ich gemerkt, wow, was da geht, was da möglich ist. Es ist zwar eine fürchterliche Geschichte, die ich gemeinsam mit meinem Bruder erleben musste, aber wenn ich Verantwortung übernehme, kann ich es noch einmal umschreiben. Ich weiß nicht, ob das immer jedem geschenkt ist, ich bezweifle das, aber ich bin sehr dankbar, dass ich das durfte und dass ich heute Menschen unterstützen darf in der therapeutischen Praxis, dass sie sich auch ein bisschen stärker noch für die Vergebung entscheiden können und diesen Weg auch gehen können.
1: Vergebung ist eine Entscheidung und ein Weg, das sagt Marco Blumenreich. Er ist unser Gast hier in der Lebenshilfe bei Radio Horeb, hat das Thema Vergebung durch seine eigene Geschichte wirklich bis ins Letzte durchbuchstabiert und hilft heute anderen, auch diesen Weg zu gehen. Wir sind froh, dass er hier in der Lebenshilfe ist bei Radio Horeb, um auch uns Schritte aufzuzeigen. Wir werden gleich nochmal schauen, auch woran merke ich überhaupt, dass ich vergeben habe? Wie hat er es gemerkt? Wir hören uns hier gleich nach einer Musik wieder im Gespräch mit Marco Blumenreich live in der Lebenshilfe bei Radio Horeb.

0: Jesus weiß, wie es uns geht. Ein Song von, wenn ich es richtig gesehen habe, der Gruppe Die Tiger. Hier in der Lebenshilfe bei Radio Horeb. Wir sprechen hier über das Thema Vergebung und Marco Blumenreich ist unser Gast. Er ist Therapeut und hat eine persönliche, sehr intensive Geschichte mit dem Thema Vergebung hinter sich, weil er als Kind misshandelt wurde und über die Vergebung, sagt er, innerlich frei wurde. Er erzählt uns, wie es ihm damit ging und welche Schritte wir setzen können, um wirklich vergeben zu können. Herr Blumenreich, mit dem Lied haben Sie persönlich zu tun. Sie haben selbst daran mitgewirkt. Vielleicht erzählen Sie uns ein wenig etwas dazu, denn ich glaube, unsere Zuhörer kennen es noch gar nicht. Wir haben es ab jetzt auch bei uns in der Musikdatenbank, weil es uns so gut gefällt. Sie sind daran mit beteiligt gewesen.
1: Ja, es war eine lustige Idee. Wir hatten so ein Alpha-Teambuildings-Wochenende. Ich mache immer wieder auch gerne bei Alpha mit. Man darf nicht Alpha-Kurse sagen, sondern bei Alpha. Das sind Glaubensabende mit gutem Essen für Menschen, die mit der Kirche oder mit dem Glauben gar nichts zu tun haben. Und wir haben so ein Teambuildings-Wochenende gemacht und plötzlich kam eine liebe Freundin auf mich zu oder auf uns zu dort und hat gesagt, wir könnten doch ein Lobpreislied schreiben. Und ich habe diese Idee zuerst ein bisschen eine Schnapsidee gefunden und habe mir gedacht, na ja, das gehört jetzt vielleicht nicht so zu unseren Kernkompetenzen. Und dann haben wir uns ein paar Stunden hingesetzt am Abend und haben das gemacht und das ist dabei rausgekommen. Und es holt mich das total ab, dieses Lied.
0: Ja, Jesus weiß, wie es uns geht. Ja. Sie haben gesagt, dass der Glaube auf Ihrem persönlichen Weg eine ganz wichtige Rolle gespielt hat, auch gerade bei dem Thema Vergebung. Können Sie uns vielleicht kurz mitnehmen, wie Sie zu diesem so starken und auch persönlichen Glauben gefunden haben? Sie haben gesagt, Sie sind, als Sie 19 wurden, dann durch Österreich gefahren und haben immer Gott gefragt, soll ich hier bleiben oder hier oder hier? Das heißt, Sie müssen ja schon eine sehr innige Verbindung zu ihm gehabt haben, auch über diese schwierigen Jahre auf der Straße.
1: Ja, to make a long story short, also um es kurz zu machen, ich habe einen sehr eindrucksvollen Satz gehabt, als ich 10 war, wo ich im Schlaf gehört habe, wie eine Stimme gesagt hat, das ist das Beste, was ich für dich habe. Und ich habe gemerkt, das ist auf meine Blindheit bezogen. Und ich habe mir gedacht, das ist eine Lüge. Weil ich mich
0: Wie
1: auch
0: alt waren
1: damals,
0: Sie damals?
1: Entschuldigung?
0: Wie alt waren Sie damals?
1: Damals war ich 10 Jahre alt. Und ich habe es als Lüge empfunden, weil ich mich damals auch als stark als Opfer gefühlt habe. Ich dachte, ja, das ist mir passiert, das ist ein Schicksalsschlag, ich habe einen Sinn weniger als andere. Das habe ich damals noch so gesehen. Und dann dieser starke Satz, und wir waren gar nicht gläubig zu Hause. Und 2 Jahre später wurde ich psychiatriert. Ich habe nämlich keine Augenerkrankung, sondern ich hatte einen Wasserkopf und der Wasserkopf ist operiert worden, erfolgreich operiert worden. Nur der Wasserkopf oder der Liquor, diese Flüssigkeit im Gehirn, die hat den Sehnerv bereits abgedrückt gehabt und das ist der Grund, warum ich blind bin. Und deswegen hat man immer gesagt, aha, er ist auch geistig behindert. Und aus diesem Grund kam ich auch mit 12 in eine Psychiatrie, wo ich 3 Jahre war. Und dort war ein Pater, ein Seelsorger. Er hieß Pater Teufel. Das erzähle ich immer wieder gerne. Das habe ich damals auch recht witzig gefunden. Der hieß aber im Familiennamen so. Und der hatte so eine innige Jesus-Beziehung. Und ich war so geflasht und so angetan von seiner Jesus-Beziehung, dass ich begonnen habe, mit Jesus einfach so zu sprechen, wie er zu sprechen begonnen hat, wenn er gebetet hat. Und so bin ich zum Glauben gekommen und habe dann im Alter von 12 Jahren eine Lebensübergabe gemacht in einer leeren Kirche und habe einfach dem Herrn gesagt, wenn du siehst, was für ein schwieriges Leben ich habe, die Leute glauben, ich bin geistig behindert und ich möchte gern Therapeut werden. Und wenn du das auch möchtest Und wenn du von den Toten auferstanden bist, dann glaube ich, dass du in meinem Leben etwas bewirken kannst. Und das Leben ist ja dann, wie Sie schon gehört haben, schwierig weitergegangen, aber ich habe immer ab diesem Moment einen Halt in mir gehabt.
0: Das ist das Beste, was ich für dich habe. Das ist natürlich stark. Sie haben sich an den Satz offensichtlich noch gut erinnert, den Sie damals gehört haben. Sie haben auch eingangs gesagt, Herr Blumenreich, dass Sie, wenn Sie zurückschauen heute auf diese wirklich sehr schweren Jahre, voller Dankbarkeit sind und das Gefühl haben, beschenkt worden zu sein. Durch, denke mal, diese Begegnungen, die am letzten dann immer wieder Ihnen nochmal neu Halt gegeben haben, durch Gott, der Sie durch das Ganze durchbegleitet hat und Sie auch dahin geführt hat, wo Sie jetzt stehen. Das ist die eine Seite, das als Dankbarkeit, die Geschenke zu sehen. Ist das auch eine Entscheidung von Ihnen gewesen, zu sagen, ich richte jetzt auf den Blick auf das, was gut war, wo ich gewachsen bin, wo ich lernen durfte? War das auch eine Form von Entscheidung auf Ihrem Weg?
1: Ich habe mal eine Gelegenheit gab es, wo ich meine Mutter getroffen habe und ich habe sie damals gefragt, dass ich habe sie nach vielen, vielen Jahren bei der Verlassenschaftsabhandlung meines Vaters,
0: als er gestorben war,
1: genau, 2011.
0: Wo es ums Erbe ging und so. Mhm.
1: Da ging es, genau. Und da habe ich sie gefragt, was ist dir eigentlich in Erinnerung, was ist dir immer besonders aufgefallen bei mir, irgendeine Qualität? Und sie hat dann gesagt, weißt du, wir haben uns nie vorstellen können, wie du die Dinge machst. Das, für uns war alles schrecklich. Dass du eine Einschränkung hast, dass du nicht sehen kannst, dass, wo das hinführen soll. Und das Interessante war, du hast immer einen Weg gefunden. Du hast immer einen Weg gefunden. Also ich habe scheinbar das schon so in mir drinnen gehabt, immer das Positive zu sehen. Oder sie hat gesagt auch immer, ich war immer ein fröhliches Kind. Ich war zwar in mich gekehrt, aber ich habe immer etwas gehabt, worüber ich mich gefreut habe. Aber das, ich würde sagen, das ist mir fast in die Wiege gelegt worden.
0: Sie sind Ihrer Mutter dann bei dieser Gelegenheit dann noch einmal wieder begegnet, wirklich das einzige Mal, seitdem Sie rausgeworfen wurden. Wie ging es Ihnen dabei?
1: Ja, für mich war es ein sehr spannender Moment, weil ich bin so lange diesen Weg der Vergebung gegangen, so lange. Und ich habe gewusst, heute ist der Elchtest sozusagen. Was hat das Ganze gebracht? Diese geistliche Begleitung, diese vielen Stunden im Beichtstuhl, diese vielen Stunden an Psychotherapie, dieses wahnsinnig viele Geld, das ich dafür ausgegeben habe. Was hat das gebracht? Heute ist sozusagen der entscheidende Tag. Es war sehr aufregend und ich bin hingegangen. Und liebe Hörerinnen und Hörer, Sie wissen das eh, wie das ist, ein großer Tisch. Und dann setzen sich da alle Beteiligten hin. Und mein Bruder und ich, wir sind eingetroffen. Und dann haben noch ein paar Leute gefehlt. Und meine Mutter kam dann bei der Tür herein, die Adoptivmutter. Und sie hat diese Atmosphäre kaum ausgehalten. Und sie hat gestöhnt und geseufzt. Und am liebsten wäre sie, glaube ich, davon gelaufen. Und irgendwann habe ich mir gedacht, okay, hilf ihr. Du kannst das, mach es. Und ich habe gesagt, Ingeborg, weißt du, der Manuel und ich, wir waren heute beim Grab vom Michael. Und meine Mutter konnte diese handwerklichen Dinge wunderschön. Also die hat das Grab hergerichtet, das war ihre Handschrift, nicht? Und ich habe gesagt, Ingeborg, wir waren beim Grab und du hast es so schön gemacht. Unglaublich, wie schön. Danke dir, das ist wirklich großartig. Und ich glaube, sie hat ihren Ohren nicht getraut und hat dann plötzlich eine wegwerfende Handbewegung gemacht und hat gesagt, naja, das ist ja alles nur eine unangenehme Geschichte, nicht wahr? so in ihrer Art. Und dann habe ich zu ihr gesagt, weißt du, Ingeborg, wir, der Manuel und ich, wir sind so froh, dass ihr uns aus Mexiko adoptiert habt. Und das steht über allem. Das steht über allem. Und dafür danken wir dir. Und das ist großartig. Also das war dieser eine Moment. Und sie hat dann nur mehr geweint. Also sie war immer den Tränen und konnte dann auch nicht wirklich etwas auf uns zusagen. Da war sie gehandicapt, da war sie gehalten. Aber sie war beeindruckt. Und der letzte Moment war, ich habe sie zum Schluss umarmt. Mein Bruder hat ihr zuerst die Hand gegeben und ich habe sie einfach umarmt. Und wie ich sie so umarmt habe, diese kleine Frau, die früher so groß war, weil ich war früher eher, dürfen Sie sich vorstellen, immer der Kleinste in der Klasse. Und jetzt bin ich mit meinen 1,83 doch nicht so klein. Ich bin dann sehr stark gewachsen und habe sie immer als große Frau erlebt. Und habe sie da, diese kleine Frau, umarmt und habe gewusst, die kann einfach mein Leben nicht zerstört haben. Das gibt's gar nicht. Das geht nicht. Und ich war so glücklich und so froh. Und es war so, von mir aus habe ich gemerkt, wirklich eine herzliche Umarmung. Und das war, mein Bruder ist dann neben mir gestanden und hat gesagt, was glaubst du, wann sehen wir die Ingeborg wieder? Und ich habe gesagt, ja, wenn sie gestorben ist, dann gehen wir aufs Grab. Genau. Mhm. Und dann bin ich, das heißt, dann bin ich nach Wien zurückgefahren und was man nicht tun soll, aber das habe ich dann gemacht. Ich habe mich da über ein paar Sitze drüber gelegt. Oder das habe ich gebraucht. Also ich habe schon gemerkt, es hat Kraft gekostet, es war eine Anstrengung, aber ich war total glücklich und habe mir gedacht, all das, was ich auf diesem Weg erlitten habe, alles, was ich durchgemacht habe, es ist großartig. Ich bin drüber hinweg.
0: Also Sie haben dann die Bestätigung gehabt, weil Sie wirklich von Glück erfüllt waren nach dieser Begegnung mit der Frau, die Ihnen ursprünglich das Leben ja so schwer gemacht hat auch, dass Sie gespürt haben, dass Sie konnten einen anderen Blick drauf werfen. Sie konnten auch Ihre Not sehen. Sie konnten sehen, was Gutes daraus geworden ist. Und das hat Ihnen gezeigt, die Vergebung ist wirklich, ich bin wirklich durch.
1: Und eines noch, Frau Fröhlich, eines noch war auch sehr wichtig. Heute sehe ich auch das, was meine Adoptiveltern wirklich für mich auch Gutes getan haben. Ja, sie hatten auch zwei Seiten. Sie hatten auch eine gute Seite. Ja, nur wenn man jemanden recht böse ist, dann sieht man, oder wenn man noch nicht vergeben hat, dann sieht man halt einen Teil des Menschen. Und wenn man ihm dann wirklich vergeben hat, dann sieht man wieder den ganzen Menschen. Mein Adoptivvater war ein renommierter Ziviltechniker, der konnte eigentlich alles vom Hoch- und Tiefbau bis zum Raketenbau, Kanalisation, Häuser bauen. Also der musste sich Dinge nur anschauen, konnte er es schon. Und als Ziviltechniker hat er viele Patente gehalten. Also und ich merke, ich habe so viel auch von ihm übernommen. Heute vergeht kein Tag zum Beispiel, dass ich nicht ohne Diktiergerät vor die Tür trete. Und das hat mein Adoptivvater immer gemacht. Der hat immer, wenn er mit dem Hund spazieren gegangen ist, also Hund habe ich jetzt keinen, aber ich gehe immer mit dem Diktiergerät außer Haus und nehme meine Ideen, die mir plötzlich einfallen, auf. Oder dieses Networken, hat ja auch lange Zeit in der NASA gearbeitet als Statiker, Berechnung von Stahlkonstruktionen. Und da hat er immer gesagt, weißt du, Marco, das Wichtigste bei einem Seminar, das sind nicht die Vorträge, sondern das ist das, was in der Pause passiert. Das Zugehen auf die anderen Menschen, das Connecten, das Networken, das ist wichtig. Und bei meiner Mutter ebenfalls. So viele Dinge fallen mir immer wieder auf. Aber ich habe unterscheiden gelernt. Das, was schwierig ist, habe ich nicht mitgenommen. Oder habe ich versucht, meine Muster abzulegen oder zu verändern. Ich hatte zum Beispiel bei uns zu Hause war es immer so, dass da furchtbar geschrien wurde. Und dann hatte ich, glaube ich, in jungen Jahren mit 23 ein Massagefachinstitut gegründet und hatte dann dort Mitarbeiter. Und was habe ich gemacht, wenn die zu spät gekommen sind oder etwas gemacht haben, was wir nicht gebraucht haben? Na, dann habe ich natürlich das gemacht, was zu Hause passiert ist. Ich habe gebrüllt. Und zwar wie wahnsinnig. Und das hat mich dann irgendwann, hat mich das getroffen, wie ein Therapeut mich darauf aufmerksam macht und sagt, Marco, das ist unglaublich, wie du mit deinen Mitarbeitern umgehst. So geht das nicht. Aber es ist klar, du hast es nicht anders gelernt, aber möchtest du es ändern? Und ich war tief getroffen, weil ich ja so christlich unterwegs war. Und dann sagt er mir, dass ich gar nicht so christlich bin. Und dann plötzlich habe ich es gesehen. Und dann habe ich gewusst, okay, ich möchte an diesem Muster arbeiten. Ich möchte lernen, nicht zu schreien, sondern die ganze Sache ruhig abzuhandeln. Und das war auch ein wichtiger Prozess in der Therapie. Also ich glaube, da bin ich schon sehr verletzt worden zu Hause. Aber man muss dann ja aufpassen, wenn man sehr verletzt worden ist, dass man nicht andere damit verletzt, nicht?
0: Und, die Muster der Schuld weiterträgt, nicht? Und genau. Da Verantwortung zu übernehmen. Damit sind wir wieder bei der Verantwortung raus, genau, aus der Opferrolle und genau, hinein in die Verantwortung. Herr Blumreich, es gibt noch so manche Punkte, die ich mit Ihnen hier gerne in der Lebenshilfe bei Radio Horeb noch sprechen würde, auch zum Thema Schritte der Vergebung. Aber ich möchte auch unsere Hörerinnen und Hörer jetzt gerne dazu einladen, mit zu sprechen, anzurufen und auch Ihre Fragen an Sie loszuwerden zum Thema Vergebung. Herr Blumreich, ich habe mich gefragt, Sie sind jetzt natürlich dann mit 16 von der rausgeflogen zu Hause und hatten seitdem Abstand zu Ihren Eltern. Ist natürlich nochmal etwas anderes, wenn man die Personen, die einem Unrecht tun, nicht die ganze Zeit vor der Nase hat. Aber es kann jetzt natürlich sein, dass der ein oder andere vielleicht in Beziehungen steckt, wo, ja gut, ich meine, jeder von uns, haben schon an einer Ehe, uns wird immer irgendwie irgendwo Unrecht getan. Und wir leben mit diesen Menschen dann vielleicht zusammen. Ist das dann schwieriger, vergeben zu können, wenn das Unrecht im Grunde andauert?
1: Im Grunde schon, weil man ja immer wieder getriggert wird. Da gibt es dann gewisse Trigger, die lösen das dann immer wieder aus. Und ich glaube, es ist oft dann auch so diese Erwartungshaltung.

0: Leitung, wo mir auch oft Priester etwas gesagt haben, wo ich mir gedacht habe, das habe ich aber bis jetzt noch nie gesehen an mir. Wow, das, was der jetzt wahrgenommen hat, ist ja erstaunlich. Und es ist natürlich ein starker Trigger, immer wieder dann mit diesen Personen in Kontakt zu kommen. Also das ist wahrlich nicht leicht. Man muss ja dann überlegen, okay, wie gestaltet man diese Begegnungen? Und auch die Frage, hole ich mir Hilfe von außen? Das ist auch die große Frage. Ja, also ich glaube, es gibt Dinge, die können wir nicht alleine bewältigen. Und ich würde auch sagen, das wäre auch ganz wider dem Konzept der Gemeinschaft. Was ist denn das Wichtige, der Wert der Gemeinschaft? Nämlich, dass wir einander helfen. Wir können auf unserem Weg der Vergebung nur dann genesen, wenn wir miteinander gehen, nicht wenn wir alleine gehen. Wenn wir das alleine immer mit uns ausmachen, wissen wir ja nicht, wie sehr das jetzt schon in uns gereift ist oder wo wir da tatsächlich stehen.
1: Bevor wir gleich zu unseren Zuhörern kommen, ich sehe, dass die Leitungen sich schon langsam füllen. Wenn, ja, Sie sagen, also wenn man mittendrin steht, dann ist es natürlich schwieriger, es ist wichtig, sich Hilfe zu holen. Aber es bedeutet ja nicht, jemandem zu vergeben, dass man, jetzt sage ich mal in Anführungsstrichen, um es knapp zu machen, das Spiel mitspielt. Also man, für jemanden vergeben heißt nicht, dass man alles mitmachen muss, oder?
0: Absolut, ja. Also vergeben heißt nicht vergessen. Also das ist auch ein anderes Wort. Es geht nicht darum, dass man etwas vergisst. Und es geht aber auch nicht darum, Entschuldigung, jetzt bin ich kurz, jetzt habe ich kurz einen.
1: Ja, genau. Es geht nicht darum, dass man dem, dass man einfach dann brav alles mitmacht, nichts
0: Genau.
1: sagt. Also dieses, das ist ja oft so, manchmal sind ja Charaktere, die tun sich, denkt man leichter mit Vergebung, aber in Wahrheit ist es vielleicht gar nicht Vergebung, sondern einfach fehlende Kraft, sich zu widersetzen.
0: Genau.
1: Also das kann nicht damit gemeint sein. Jetzt möchte ich gerne hören, was Sie, liebe Hörerinnen und Hörer, mit einbringen hier in die Lebenshilfe bei Radio Horeb zum Thema Vergebung. Frau Herrmann ruft uns aus Heiligenbrunn an und ich begrüße Sie ganz herzlich.
2: Ja, grüß Gott. Ich muss sagen, ich bin mit 8 Jahren erblindet. Ich bin mir sind 6 Geschwister gewesen, sind alle in Heim gekommen, gleich nach unserer Mutter gleich weg ins Heim. Sie hat uns nicht aufziehen können. Und dann sind wir ins Heim gekommen und da hast du keine freie Meinung haben dürfen. Keine Meinung haben dürfen. Und dann war man sehr ungerecht gegen uns auch, obwohl man einen auch bloßgestellt hat. Das war dann auch, das für uns auch sehr, sehr schlimm. Man hat einen nicht geglaubt und ich gesagt, ich war es nicht. Ich habe es nicht gemacht. Da muss ich immer an die eine Katze denken, die ich in der Hand hatte und wollte sie, hat einen Schwanz gehabt, wo man auch mal aufziehen konnte und hat sie gespielt. Und auf einmal hatte ich den Schwanz in der Hand gehabt und hat man gemeint, ich hätte es kaputt gemacht. Und da habe ich dermaßen, hat man mir mit der Faust auf den Tisch hin und her, weil das hat dann, ich habe mich dann dagegen gekämpft, dass ich nicht an den Tisch Hand gekommen bin mit meinen Knochen. So. Und später, ja, das waren noch viel, viel schlimme Sachen, jedenfalls.
1: Frau Herrmann, also Sie können das, was Herr Blumenreich auch als sehbehinderter Mensch erlebt hat, auch gut nachvollziehen.
2: Ja.
1: Und wir hören, dass es auch viele andere gibt, die es dann auch sehr schwer mit dieser Behinderung haben. Aber haben Sie vielleicht auch eine Frage an ihn?
2: Eine Frage, wie alt waren Sie, als Sie ganz erblindet waren?
0: Also, ich hatte schon als Kind sehr, sehr wenig Sehrest, weit unter 5%.
2: Haben Sie noch hell und dunkel gesehen?
0: Ja,
2: Ja.
0: ich sehe jetzt noch hell und dunkel, ja.
2: Ich sehe überhaupt kein hell und dunkel. Bei mir ist alles so, ich kann das gar nicht begreifen. Aber das Verzeihen, ja, das fiel mir auf sehr, sehr schwer. Ich habe nie gedacht, dass es Verzeihen so schwer fällt, wenn man etwas gemacht hatte. Und wenn

0: andere etwas gemacht haben. Und das habe ich erst später mit begriffen. Und dann habe ich doch alles verziehen. Ja.
1: Dankeschön, Frau Herrmann.
0: Ja.
1: Ja.
0: Ich arbeite für Sie. Ich bleibe in Verbindung mit Ihnen auch. Ich weiß den Namen nicht richtig. Ich verstehe manchmal so schwer.
1: Ja, Marco Blumenreich.
0: Blumenreich. Ich wollte bloß an die Blumen denken. Ich habe vor acht Jahren, da bin ich ja blind. Da habe ich noch die Wiese gesehen, alles. Und am anderen Tag war gar nichts. Als Kind lernt man schneller, als wenn man, wo älter sind, die tun sie sehr schwer. Ja.
2: Alles Gute für Sie.
0: Ja, auch. Ja, Gottes Segen wünsche ich Ihnen und den Frieden im Herzen.
2: Dankeschön.
1: Danke. Ja. Danke, Frau Herrmann. Vielen Dank, dass Sie angerufen haben. Herr Blumenreich, vielleicht woran, ich denke daran nach, als ich Frau Herrmann jetzt dazu zugehört habe, woran merkt man, dass man vergeben hat? Sie haben gesagt, das war, als Sie den Mensch, der, also Ihrem Vater konnten Sie nicht mehr begegnen, aber Ihrer Mutter begegnen konnten und diese innere Freude hatten nach dieser Begegnung. Und ich frage mich aber auch, was heißt es denn wirklich, woran merke ich es? Also, dass ich ein gutes Gefühl habe, dass ich eben von dieser Freude erfüllt bin, dass ich spüre, dass ich wirklich dankbar bin für das, was mir auch geschenkt wurde. Oder woran kann man es spüren?
2: Zum Beispiel merkt man es auch daran, wie viel Flashbacks man hat, also wo man dann plötzlich merkt, jetzt bin ich wieder in der Situation, oder man bricht dann immer wieder emotional aus, entweder mit einer starken Wut oder mit unglaublichen viel Tränen. Also ich war eher immer der, der geweint hat. Wie ich jung war, da musste man mich dann, mussten etliche Pfarrer und Ordensschwestern und Jugendliche unterm Tisch hervortrösten, weil ich da so zusammengebrochen war, wenn ich erzählt habe, wie es zu Hause war. Und das hat dann abgenommen. Die Tränen sind immer weniger geworden. Und diese Flashbacks, diese plötzlichen Situationen, wo man da hineinstürzt in ein Erlebnis, das einmal war, das wird weniger. Das war auch ein sehr deutliches Zeichen, dass es jetzt besser wird. Ich habe auch dann gemerkt, dass ich immer stabiler werde.
1: Ich meine, es ist ja nicht nur so, dass man Flashbacks hat, sondern dass man auch Situationen einen immer wieder triggern, nicht? Ich finde das ja unglaublich spannend in den 10 Geboten, dass das Gebot, das uns heißt, Vater und Mutter zu ehren, mit einer Verheißung verbunden ist. Das ist ja das Einzige, wo es heißt, und dann wirst du wohnen im Land des Friedens, glaube ich. Und ich denke, das ist so weise, weil wenn man den Eltern nicht vergeben kann, werden einem die Verhaltensmuster ja immer wieder begegnen und man wird immer wieder reingerissen in ähnliche Situationen.
2: Trigger wird es immer geben. Es gibt auch gewisse Sachen, die triggern mich. Da habe ich heute noch eine Herausforderung. Immer da, wo man, wenn man zum Beispiel zu mir sagt, Ja, Herr Blumenreich, oder du bist ja behindert, oder Sie sind ja behindert. Das ist etwas, was ich ganz schlecht abhaben kann.
1: Dann kommt der Trotz.
2: Dann, ja, da kommt sowas, dann fühle ich mich schnell gekränkt, ja, verletzt. Das verletzt mich gleich. Ja, das weiß ich schon und merke das heute noch. Ja, das ist schon noch da. Und was ich dann immer mache, ich nehme mir dann vor, okay, in dieser Situation habe ich jetzt zum Beispiel was Freches gesagt oder etwas, was nicht so höflich war oder etwas so drüber. Und dann nehme ich mir fürs nächste Mal vor, das nächste Mal versuche ich, mir da fürs nächste Mal eine Antwort zurechtzulegen und die sage ich dann. Und so entschärfe ich immer mehr Gelegenheiten, nicht einfach wieder verletzt zu sein, sondern, und das hilft einem beim Vergeben auch. Also da ein bisschen diese Situationen zu sagen, wo erwischt es mich, nicht?
1: Also auch das mit Humor vielleicht mal nehmen zu können auch und sich darauf vorzubereiten, das finde ich auch einen großen, hilfreichen Schritt zu sagen, ich merke, da reagiere ich noch verletzt, wenn ich noch mal reinkomme, bereite ich mir den Weg schon in Gedanken ein wenig vor, dann mache ich es so und so.
2: Genau.
1: Das können also Schritte sein, die einem helfen können, da auch aus den Mustern rauszukommen. Herr Marischka ruft uns aus München an und ihn möchte ich jetzt herzlich hier in der Lebenshilfe bei Radio Horeb begrüßen.
3: Grüß Gott. Also ich muss sagen, ich bin glücklich, das gehört zu haben. Ich komme auch aus Wien und habe auch eine Behinderung, wenn Sie so wollen. Ich war seit meinem 4. Lebensjahr Epileptiker. Und bin auch von anderen Kindern in Internaten gepiesackt worden, von hinten bis vorne. Hab das nicht verstehen können, warum. Bin auch am Anfang zunächst mal in Aggression ausgebrochen, bis ich dann irgendwann mal gemerkt habe, ja, was für eine Strategie lege ich mir zu, damit ich damit überhaupt fertig werden kann. Das hat sich dann geäußert darin, dass ich lernen konnte, anderen Menschen auch durch die Art zu reden, die schönsten Dinge sagen konnte, aber gleichzeitig erwarten geben, dass es nicht mehr besser geht. Das war der nächste Schritt. Der übernächste Schritt war, dass ich mir gesagt habe, diejenigen, die mir am feindlichsten gesonnen sind, bin ich am freundlichsten gegenüber. Das heißt nämlich in dem Moment, das heißt auch so schön, liebet eure Feinde. Lieben bedeutet für mich nicht gleich jeden Menschen, der mir feindlich gesonnen ist, um den Hals zu fallen und einen Kuss zu geben, sondern es bedeutet einfach, den anderen mal so zu nehmen, wie er ist. Der kann nicht anders und ich versuche ihm trotz alledem schon in Gedanken einfach Licht zuzuschicken. Mhm. Einfach ruhig zu bleiben und zu versuchen zu verstehen, dass der andere in einer Perspektive ist, die vorher gar nicht anders kann. Und damit habe ich immer mehr gelernt, auch selbst mit meiner Epilepsie zu erkennen, dass ich mit Angst oder Verdrängung oder Wut oder Zorn gegen mich und so weiter, dass ich da nicht weiterkomme. Weil was macht der Epileptiker? Er lässt die Aggression nicht am nächsten aus, sondern immer gegen sich selber. Was hat das für einen Hintergrund? Es ist ja sehr brav und schön, wenn man mit Schwierigkeiten nicht fertig wird, na dann flüchte ich mich halt in einen Anfall rein. Verstehen Sie, das sind lauter solche Ebenen und somit bin ich jetzt durch das Gebet von der Epilepsie mehr oder weniger weg und habe eine innerliche Kraft bekommen, gesagt, lieber Herrgott, Dankeschön, dass ich mein Schicksal hatte, wenn es noch so schwer ist, aber ich habe was draus gelernt. Es ist eine Schulung gewesen, weil wer weiß, was noch alles auf der Welt kommt. Also ich meine, ich kann es nur weitergeben, innerlich ruhig zu werden und den anderen einfach mal schon in der Kommunikation, die Gedanken sind ja schon Kommunikation, einfach mal Licht zuzusenden. Dann ist es so, dass der größte Feind entweder der beste Freund wird oder die Leute sind schneller zur Tür draußen, als sie reingekommen sind, weil sie es nicht ertragen können, wenn man gar nicht so mit Wut und mit Zorn oder sonst was gerade haben wollen. Ich versuche einfach, ich habe meine beiden Eltern, die sind auch nicht so lieb und nett gewesen. Aber ich habe ganz einfach auch lernen dürfen, die zu verstehen und lieben zu lernen. Und ich habe die schönsten Worte gehabt, wie mein Vater gegangen ist von der Welt, damit er weiterkommt. Damit die Seele einfach entlastet wird. Weil wenn jemand geht von der Welt, dann haben Animositäten für mich zu schweigen. Das gibt's einfach nicht mehr. Und da muss ich auch verstehen können, wie soll ein Mensch, der sein Leben lang nur Schreckensgeschichten erlebt, beispielsweise jemand, der im Orient ist und die Kalaschnikow um sich herum hat, ja, wie soll denn der wissen, was es bedeutet, einander in Frieden zu begegnen? Statt praktisch in blinder Reaktion dann auch mal in positiv liebevoller Aktion hineinzukommen.
1: Herr Marischke, das ist sehr beeindruckend. Vielen Dank, dass Sie uns das erzählt haben.
3: Ich wünsche Gottes Segen, Kraft, Stärke und ich kann das sagen, wenn ich in Wien bin, ich hoffe, dass ich den Herrn Blumenreich irgendwann mal begegnen darf, weil ich glaube, da gibt es viel mehr und wesentlich weiteres fließen zu lassen. Schön. Ich wünsche ihm Gottes reichen Schutz und Segen. Mehr kann ich wirklich nicht
2: Ihnen
3: mehr sagen.
2: Auch. Ihnen auch. Wunderbar.
1: Alles Gute. Dankeschön. Die Segen nach München. Ich mich schließe noch ganz kurz, bevor wir zur nächsten Hörerin kommen, eine Frage an. Herr Marischke hat so verschiedene Schritte genannt, auch die er gegangen ist, wo er immer wieder eine Stufe weiterkam sozusagen. Das klingt für mich ein bisschen so, das war bei Ihnen, glaube ich, auch etwas ähnlich. Gibt es denn auch äußere Schritte, die Sie getan haben, also wo Sie ganz konkret etwas getan haben? Sie haben Ihre Mutter zum Beispiel umarmt, als Sie sich von ihr verabschieden haben. Das ist ja so ein äußerer Schritt. Sie haben ihr auch gesagt, ich bin dankbar für das, was ihr uns gegeben habt, weil das über allem anderen steht. Gibt es sonst noch so Schritte, wo Sie gemerkt haben, nee, da will ich nicht in den Groll, da verzichte ich vielleicht auf ein Recht?
2: Ja, ein Schritt war, und da habe ich gleich gewusst, da wird nichts zurückkommen und ist tatsächlich auch nichts zurückgekommen, aber ich wollte einfach diesen Schritt setzen. Ein Schritt war beispielsweise, ich habe versucht, in unregelmäßigen, aber doch regelmäßigen Abständen eine kleine Post zu schicken. Und in dieser Post habe ich meiner Adoptivmutter, meinem Adoptivvater geschrieben, was ich gerade mache. Jetzt habe ich gerade das Massagefachinstitut in Wien eröffnet. Jetzt habe ich das Massagefachinstitut wieder geschlossen, 10 Jahre später. Jetzt habe ich einen Tanzkurs gemacht, also auch so wirklich Privates, nicht nur Berufliches. Es hätte natürlich meinen Eltern immer mehr gefallen, wenn ich sozusagen Studienabschlüsse und diese ganzen Leistungssachen. Aber ich habe einfach auch aus meinem Leben erzählt oder habe ich eine ganz tolle Freunde gefunden, eine schöne Pfarre gefunden oder war dort auf Exerzitien und hat immer wieder ein bisschen ein Update, wie es mir geht. Ich habe gewusst, das können Sie lesen und darin auch die Einladung, wenn ihr gerne sehen möchtet, wie euer Adoptivsohn sein Leben meistert, dann kommt gerne nach Wien. Ja, ich habe gewusst, Sie werden das nicht annehmen. Sie sind nicht in der Lage dazu, mein Vater sowieso nicht, weil er psychiatrischer Patient dann geworden ist, obwohl er war immer so zwischen Genie und Wahnsinn und irgendwann ist er gekippt. Aber bei meiner Mutter war das auch klar, dass sie das nicht schaffen wird. Aber ich habe immer wieder diese Einladung ausgesprochen. Aber ich habe auch versucht, dahinter meine Erwartungshaltung zu dämpfen und zu sagen, das ist mein Schritt, den ich mache. Ich werde es jetzt nicht erwarten, dass die jetzt kommen. Und wenn, dann lasse ich mich überraschen. Dann ist es am schönsten. Nicht?
1: Also Sie haben das getan, wirklich als freies Geschenk, ohne etwas dafür zurückzuerwarten.
2: Genau. Ja.
1: Ja.
2: Und ebenfalls, was mich der Herr Marischka, glaube ich, jetzt erinnert hat, immer diese... Es ist so schön, es sind wirklich immer wieder aufbauende Schritte. Man ist manchmal, zum Beispiel, wenn man dann sieht, wie es meinen Eltern gegangen ist, wie sind die erzogen worden? Ab einem gewissen Moment der Vergebung habe ich plötzlich gesehen, wie die scheinbar in ihrer Kindheit vernachlässigt wurden. Ja, die haben uns fürchterlich geschlagen, unsere Adoptiveltern. Die sind auch geschlagen worden. Schrecklich, fürchterlich. Also es hat mich sehr mitgenommen, plötzlich diesen Teil auch zu sehen. Oder Leute, die mich beschimpft haben aufgrund meiner Einschränkung, haben mir gedacht, Wahnsinn, was muss denen passiert sein, dass sie das machen?
1: Mhm.
2: Das hat dann die Vergebung, das war noch einmal sozusagen Motor, ihnen noch mehr zu vergeben.
1: Und auch selber zu verstehen, ich möchte das nicht weitergeben, sondern das kann passieren, dass man es dann einfach weiterreicht. Aber Sie haben sich dann entschieden, das nicht zu wollen. Eine Hörerin hat uns aus dem Raum Dortmund angerufen und ist jetzt auf Sendung. Grüß Sie Gott.
4: Guten Tag, ich möchte gern anonym bleiben. Ich hatte bis ins junge Erwachsenenalter eine bewegte Kindheit. Und dann hatte ich das große Glück, dass ich beim guten Psychotherapeuten gelandet bin und dann habe ich auch 3 Therapien gemacht und Montag die letzte Stunde und ich fühle mich jetzt fit für das Leben, also hat sich über 20 Jahre hingezogen, immer so in Abständen die Therapien und ja, und ich lebe auch gut mit Gott und er hilft mir und da bin ich ganz glücklich und ich wollte mich auch dem anschließen, was Sie gerade über die Eltern gesagt haben, das geht mir auch so und heute bin ich glücklich und wie Sie auch einmal im Vortrag gesagt hatten, das, was man erlebt hat, dass man das einfach vielleicht sein müsste oder und ja, dass man froh ist, dass man jetzt sein Leben so gut in der Hand hat. Vielen Dank dafür.
1: Ja, danke schön.
2: Danke Ihnen.
1: Diese Ermutigung, Bestätigung und ich käme dann gleich weiter zu Frau Müller in Ravensburg. Grüß Sie Gott, Frau Müller.
5: Gut. Ich habe leider Ihren Vortrag nicht ganz gehört, aber ich höre nach. Ich habe eine Frage. Ich habe auch eine Behinderung und ich arbeite in einer Einrichtung, aber bin bald raus. Aber mein Problem ist, mir wird immer wieder Vergebung verordnet und alles, was ich sage, ist ungehörig gegen Erwachsene und ja und andere wollen moralische Instanz sein und mir wird irgendwie eine Reife und ja, also alles abgesprochen, das gibt dann wieder eine Verletzung von neuem. Dabei bin ich schon mit anderen Ungerechtigkeiten beschäftigt und will ja vergeben. Ich weiß ja, dass ich vergeben muss, aber das kann man doch nicht verordnen. Und was mache ich da gegen diese Übergriffe?
1: Mhm. Genau, das ist vielleicht nochmal ein ganz wichtiger Punkt. Vielen Dank, Frau Müller, dass Sie das mit eingebracht haben. Herr Blumenreich, als Christen haben wir das Gefühl, wir müssen vergeben. Ist das jetzt hilfreich oder eher wie bei Frau Müller hat man den Eindruck, da kommt ja nochmal ein Druck dazu, zu allem, was sie sonst erlebt?
2: Also solche Dinge sind immer intrinsisch, nicht extrinsisch. Also jemanden zu verordnen, wir schicken uns auch nicht zur Beichte und wir schicken uns auch nicht gegenseitig in die Psychotherapie und genauso verordnen wir uns nicht, dass wir das Leiden jetzt aufopfern müssen, weil das so gehört und diese ganzen Dinge und dass wir vergeben müssen. Wo steht das? Also das kann nur einen Effekt haben, wenn wir es selber aus uns heraus generieren. Wenn ich sage, da will ich versuchen, auch wenn es ganz schwierig ist, zu vergeben. Vielleicht ist es auch eine Lebensaufgabe. Vielleicht ist das nicht eine Aufgabe fürs gesamte Leben, die letztlich im Himmel dann vollendet wird. Nicht? Also das dürfen wir ruhig auch so verstehen, weil natürlich, wenn uns jemand am Fuß gestiegen ist, das werden wir recht schnell vergeben können. Vor allen Dingen, wenn wir nicht bleibende Schäden davontragen. Aber diese ganzen inneren Verletzungen, dieser ganze Wahnsinn, den wir aushalten haben müssen, das kann ein lebenslanger Akt sein. Und ich glaube, dazu soll ja eigentlich diese Sendung ermutigen, da wirklich dran zu bleiben, egal wie lang es dauert, aber doch auch zu sehen, welche Früchte man ernten kann, wenn man daran bleibt. Ob das zu Lebzeiten ist oder letztlich im Himmel, das wird man sehen.
1: Aber Frau Müller, Frau Feustel kommt später noch, sagte gerade aber auch, dass die, dass sie einfach immer wieder, also offensichtlich in der Situation ist, wo das, was sie verletzt hat, immer wieder vorkommt und immer wieder vorkommt. Haben Sie da einen Tipp für Sie?
2: Das müsste man genauer anschauen. Also ich glaube, da ist jetzt die Sendung, was es genau ist. Und aber es lohnt sich durchaus, also sage ich mal, mit jemandem darauf zu schauen und nicht das nur alleine zu schauen, sondern auch mit jemandem zu schauen, der sozusagen als mit einer dritten Person ja, das zu beleuchten und anzuschauen und zu sagen, was ist denn da eigentlich oder was ist da in mir oder genau.
1: Ja, Frau Müller, ich danke für Ihren Anruf und beten wir, dass Sie die richtige Person finden, die mit Ihnen gemeinsam draufschaut, weil das doch dann ein längerer Weg ist. Herr Blumenreich hat ja auch gesagt, das ging bei ihm über Jahre und er hat sich immer wieder Hilfe geholt, um diesen Weg gehen zu können. Also da wünsche ich Ihnen einfach, dass Sie da fündig werden und wünsche Gottes reichen Segen. Und wir hören nun aus Aschaffenburg Frau Tollkötter. Ich grüße Sie, Frau Tollkötter.
6: Hallo, liebe Marco, vielen Dank für deine Geschichte.
1: Sie sind gut befreundet miteinander, muss man dazu sagen.
6: Ja, ja. Vielen Dank, dass du deine Geschichte mit uns mitgeteilt hast. Und eine Frage habe ich bezüglich der Zeit, dass du die Praxis Massageinstitut gegründet hast. Und dann hast du mit den Mitarbeitern geschrien und dann die Therapeuten, dass du damals warst, hast du gesagt, das ist dann eine nichtchristliche Verhalten. Und ab dem hast du entschieden, diese Ruhe abzuhandeln mit deinen Mitarbeitern. Was könntest du das vielleicht schritterweise sagen? Das gibt dann Jahren immer wieder, diese Versuch, diese Ruhe abzuhandeln. Wie hast du das geschafft?
2: Ich habe mir von Mal zu Mal diese Situationen hergenommen. Das war zum Beispiel, jemand ist zu spät gekommen. Ja, und da ist man dann wirklich in einem Engpass. Man kann dann vielleicht, wenn man die Hauptverantwortung dort trägt, den Patienten selber nicht behandeln und die anderen können es auch nicht, weil die sind auch beschäftigt. Das ist eine ganz schwierige Situation und dann geht, weiß ich nicht, der Herr Steuerberater nach Hause oder so zurück in seine Kanzlei, ohne dass er behandelt wurde. Und für ihn ist das der einzige Termin in der Woche, wo das möglich ist, weil er sehr viel arbeitet. Und das ist dann schon sehr ärgerlich. Und dann versucht man, sich vorzunehmen, wie möchte ich in der nächsten Situation, die wieder so ist, wie möchte ich da reagieren? Also nicht zu schreien, das ist eine, ich bin fast ausfällig geworden von, also Saufrechheit, dass das eine Saufrechheit ist, habe ich dann gebrüllt und Schlimmeres. Und meistens haben die Mitarbeiter dann auch geweint. Das war tatsächlich so. Also dadurch, dass ich es gut zu Hause gelernt hatte, war das für die Mitarbeiter immer sehr eindrucksvoll. Und dann habe ich mir vorgenommen, okay, ich muss es anders machen. Und dann bin ich in die Therapie gegangen und da haben wir das in Rollenspielen geübt. Wie kann das gehen? Wie kann man das sagen? Und ich merke, ich koche innerlich. Ich explodiere fast. Und dann zu sagen, okay, jetzt schaue ich einmal, jetzt gehe ich nicht gleich in den Konflikt oder ich mache die Sachen nicht extern, nicht vor den Patienten, sondern im Hintergrund. Meistens habe ich es am Anfang sogar vor dem Patienten gemacht. Dann haben mich die Patienten noch angefeuert. Die haben sogar dann noch geschrien, ja, Herr Blumenreich, sagen Sie ihm, das ist eine Saufrechheit. Ja, Sie sind der Chef. Später habe ich mir gedacht, die sind höchstwahrscheinlich auch so angeschrien worden. Sonst hätten sie mich nicht dermaßen angefeuert. Und so Schritt für Schritt. Ich kann mich noch erinnern zum Schluss, wenn ich eine Kündigung ausgesprochen habe, da habe ich den Leuten meistens am Anfang alles Mögliche nochmal an den Kopf geworfen und habe dann noch mit meinen Mappen dort herumgeschmissen, weil ich habe gewusst, eine Tätigkeit und die Polizei habe ich im Haus, also dem darf ich nichts tun, aber ich habe mit Dingen herumgeschmissen. Und dann zum Schluss habe ich gesagt, heute ist ein furchtbarer Tag, Herr So-und-so, heute ist schrecklich, ich muss Sie leider kündigen. Es tut mir so leid. Ja, es hat sich dann geändert. Aber das waren wirklich lange Prozesse.
6: Danke. Dankeschön.
1: Dankeschön, Frau Tölkert, für den Anruf. Alles Gute, Gottes Segen Ihnen nach Aschaffenburg. Herr Ochs aus Rüdesheim am Rhein ist der Nächste hier in der Lebenshilfe bei Radio Reib. Grüß Sie Gott.
7: Grüß Gott, es sind mehrere Thematiken. Es geht um Misshandlung, und also physischer Art seitens Vater. Und in der Entwicklung stehen zu bleiben, für sich selbst zu denken, für sich selbst zu fühlen, habe ich durch eine Therapeutin rausgefunden im Alter von 8 Jahren. Und die Aufarbeitung. Und ich habe in Medjugorje damals einen charismatischen Priester getroffen, und dem habe ich ein abgetriebenes Kind von meiner Schwester anvertraut. Und es wurde getauft. Und es war am 16. Oktober 2008. Und es ist jetzt im Himmel. Ich bin in Tränen aufgelöst und habe im Mai, im darauffolgenden Jahr, einen Schweizer kennengelernt, der mir nahegelegt hat, dass er eben gerade in der Heiligen Messe kam mir her, dass er den kleinen Andreas, also das abgetriebene Kind, das Getaufte, der konnte das nicht wissen. Der hat gesagt, es hat sich bedankt für die Taufe, für die Bete, für die Aufopferungen. Und das habe ich privat meiner Schwester übergebraten, die überhaupt nicht im Glauben, oder sagen wir mal nicht praktiziert, um Gottes Willen vorsichtig auszudrücken. Und die hat eine Jalousie zugemacht. Und da gab es dann Trennung zwischen meiner Schwester und mir, ihrem damaligen Mann noch. Und meine Mutter damals, wie sie noch lebte, hat mir gesagt, am Sonntag kommt deine Schwester, komm bitte nicht nach Hause. Meine Frau musste da ein Jahrzehnt darunter leiden, die überhaupt nichts dafür kann. Und es gibt bis zum heutigen Tag, das war beim Begräbnis, weil meine Mutter gestorben war, da habe ich das so stark empfunden im Gebet, ich konnte nicht weinen. Mir war so klar, dass es nur noch die Hülle ist, die da liegt. Wir haben die sauber gemacht, wir haben 52-jährige Hochzeitsklamotten angezogen, also es war alles in allem, habe ich meine Schwester dann, ich mache es ganz kurz, so kurz wie es möglich geht, habe ich meine Schwester draußen auf der Treppe sitzen sehen, war am Telefonieren, wie sie fertig war, habe ich zu ihr gesagt, du bist meine Schwester, die ist also drei Jahre jünger wie ich, bin 60. Und mir ist egal, was war, ich liebe dich. Und das war ein richtiges offenes, also ein richtig ehrliches in Arm nehmen, weil vorher war in Arm nehmen, hat sehr weh getan. Also in Arm nehmen mit Ablehnung und tut hinterher, wenn es rauskriegt, sehr, sehr, sehr weh, ja, und so. Und es ist eigentlich nur ekelhaft, ja. Und es war eine, aber es gibt keine Aussprache. Weder mit meinem Vater, mit der Misshandlung damals, oder mit meiner Schwester über diese Sache, ja, über diesen Apport, was er gehabt hat, ja. Ich weiß gar nicht, ich trage das jetzt in die Welt hinaus, aber es ist auch schon ewig her und die Beziehung ist auch von dem Mann, ist auch dahin, ja, und so weiter. Und, aber ich bringe es einfach mal zur Sprache, weil es ist immer noch in mir. Und meine Lösung daraus ist, auch die Misshandlung von meiner Frau in Holland damals. Es hat 2 Jahre gedauert, mit Albträumen, mit allem drum dran. Aber irgendwann habe ich mal die Kraft gehabt, am Altar in Medjugorje es ihm darzubringen. Das habe ich dem Rektor Thomas Lav Perwan erzählt, nach der Beichte. Und hat mir so auf die Schulter geklopft, habe mich angelächelt. Ja, und es war halt einfach die verwandelnde Kraft der Auferstehung der Heiligen Eucharistie, es ihm zu übergeben. Und das ist ein langer Prozess. Das ist nicht von jetzt auf nachher. Und das ist jetzt auch so, ich bin ja auf dem Weg, das irgendwann mal total loszulassen. Mein Ziel ist eigentlich Aussprache, Versöhnung. Und da, wo es dann wirklich ist, einfach loszulassen, Gott zu übergeben. Weil sonst wird man verrückt dran. Man dreht durch irgendwann mal.
1: Das ist vielleicht noch für den Schluss dieser Sendung, Herr Ochs, nochmal eine wichtige Brücke, die Sie uns schlagen, hin zu dem, was der Glaube auf dem Weg der Vergebung bedeutet. Vielleicht können Sie dazu zum Abschluss, Herr Blumreich, nochmal 1, 2 Sätze sagen, wie Ihnen der Glaube an Jesus Christus, der Blick auf Jesus beim Vergeben hilft.
2: Das war besonders wichtig. Es waren viele, viele Stunden. Man muss fast sagen, also es soll jetzt nicht despektierlich klingen, aber früher waren die Anbetungen sozusagen nicht so häufig wie heutzutage. Aber ich habe die Anbetung an sich immer geliebt. Und selbst wenn jetzt nichts, wenn der Herr nicht ausgesetzt war im Allerheiligsten, aber einfach in der Kirche und sozusagen immer wieder mit Jesus gesprochen und ich habe oft Jesus diese Situationen hingehalten oder ich habe gesagt, schau dir meine Wunden an, nicht? Und ich weiß, dass du mich frei machen kannst und du wirst mich heilen davon und scheinbar brauche ich da noch Zeit und deine Geduld und meine Geduld. Genau, das war ganz, ganz, ganz wichtig, das immer wieder vor Jesus hinzulegen. Ja, so oft ich kann und ja, heute bin ich, wenn ich in der Anbetung sitze, meistens total berührt, was da geschenkt wurde. Ja, und, aber ja, ich bin auch sehr froh über den letzten Anrufer, weil ja, vieles ist einfach wirklich so, so schwierig. Und da können wir auch mit dem Glauben nicht einfach kurz mal drüber zuckern und dann ist alles gut, das geht so nicht, sondern das sind wirklich intensive Prozesse und jeder, der in diesem Prozess ist oder jeder, die in diesem Prozess ist, wünsche ich wirklich viel, viel Segen und alles Gute, dass sie ja wirklich viel Kraft im Glauben erfahren und sich immer wieder an Jesus, an die Mutter Gottes, an unsere Mutter wenden, damit Heilung passiert. Und ich bin so glücklich, dass ich, natürlich ist das für mich auch eine große Herausforderung, ins Radio zu gehen und meine persönliche Geschichte zu erzählen. Aber ich glaube, ja, wenn wir berufen sind, hat mir gestern ein Freund geschrieben, dann dürfen wir nicht unter der Decke bleiben. Und dann müssen wir über unsere Schatten springen. Und ich bin auch glücklich und ich hoffe, ja, dass Sie, liebe Hörerinnen und Hörer von Radio Horeb, ein bisschen etwas mitnehmen konnten aus den heutigen 1,5 Stunden. Und dann freut es mich.
1: Ganz wichtiger Schluss nochmal, dass wir nicht glauben, eben auch, Sie sagen nicht mit Glauben einfach überzuckern, sondern Vergebung ist nicht etwas, wo man sagen kann, ja, ich als Christ muss ich vergeben, also vergebe ich, sondern es sind lange Prozesse und man hat Hinweise darauf, ob die Vergebung schon wirklich in die Seele eingesickert ist, aber sie führt dazu, dass wir frei werden, Verantwortung übernehmen und in einem inneren Frieden auch weitergehen können. Vielen Dank, Marco Blumenreich, dass Sie uns von Ihrer persönlichen Geschichte, aber auch von Ihrer therapeutischen Perspektive aus über das Thema Vergebung gesprochen haben. Vielen Dank, dass Sie ins Studio München gekommen sind. Ein wirklich ganz, ganz herzliches Dankeschön dafür. Ja, vielleicht ganz Schluss da am Ende noch der Hinweis, bitte liebe Hörerinnen und Hörer, versuchen Sie nicht einen therapeutischen Termin bei Herrn Blumreich zu bekommen. Er ist ausgebucht und voll und wir sind einfach dankbar, dass er uns hier schon so manches zum Thema Vergebung mitgegeben hat und freuen uns, dass er das ebenso auch einem größeren Publikum zur Vergebung, zur Verfügung stellt, eben dass er aus der Deckung rausgekommen ist und darüber auch spricht bei uns. Ein herzliches Dankeschön dafür auch nochmal, Herr Blumreich, auch für Ihr persönliches Zeugnis, das uns wirklich immer sehr berührt und beeindruckt. Ja, ich bleibe mir hier an dieser Stelle, Ihnen allen, liebe Hörerinnen und Hörer, zu danken für Ihre Beteiligung auch, Ihnen gottesreichen Segen für diesen Tag zu wünschen. Ein Dankeschön geht auch an Ingrid Seiringer, die Regler im Hintergrund geschoben hat. Und natürlich Marco Blumreich wünschen wir dann ein gutes Weiterkommen auf seiner Reise heute. Vielen herzlichen Dank, Gabi Fröhlich mein Name und Ihnen Gottes Segen.
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Aus dem Studio in Ravensburg begrüße ich ganz herzlich Diakon Michael Wielert. Sie sind nun live mit dem Studio hier verbunden und wir werden gleich die Komplett beten um 21.40 Uhr, also etwas weniger als 5 Minuten. Vielleicht haben Sie ein Stundenbuch zur Hand, dann wäre es die Seite 696. Da beginnt die Komplett für den heutigen Abend, für den Sonntag. Und wir würden den zweiten Hymnus nehmen, Gott, dessen Wort die Welt erschuf. Und wenn Sie eine App zur Verfügung haben, also die Stundenbuch-App zum Beispiel, dann einfach auf die Komplett gehen und dort würde der Hymnus unter der Nummer 3 angezeigt werden. Da können Sie ja die Auswahl für den Hymnus angeben und da ist es die Nummer 3. Also schon jetzt eine herzliche Einladung zum gemeinsamen Gebet, der Komplett hier bei Radio Horeb. 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Jetzt noch etwas Musik und dann beten wir gleich die Komplett, das Nachtgebet der Kirche.

0: Aus dem Studio in Ravensburg begrüße ich nochmals ganz herzlich Diakon Michael Wielert. Ich lade Sie ein, dass wir gemeinsam beten, den Tag beschließen mit dem Nachtgebet der Kirche, der komplett, und verbunden sind wir live mit Pfarrer Helmut Epp. Er ist uns zugeschaltet aus Immenstadt, aus dem Bistum Augsburg. Pfarrer Epp, schon jetzt ein herzliches Vergelt's Gott, dass Sie mit uns gemeinsam beten und uns auch nochmals einen kurzen Impuls heute Abend geben.
1: Guten Abend, dann dürfen wir beginnen. O Gott, komm mir zu Hilfe.
0: Herr, eile mir zu helfen.
1: Ehre sei dem Vater und dem Sohn und dem Heiligen Geist.
0: Wie im Anfang, so auch jetzt und alle Zeit und in Ewigkeit. Amen. Halleluja.
1: Ja, liebe Gläubige, heute am Sonntag dürfen wir wieder dankbar auf Gott schauen, der uns diesen freien Tag auch geschenkt hat, heute mit dem großen Thema die Aussaat. Was haben wir in uns aufgenommen? In dieser Stunde gerade sind viele auch am Fernsehen bei der WM-Abschlussspielfeier dabei, die erste Halbzeit. Und wie das ausgehen wird, wird man in ein paar Stunden wissen. Bei unserem Leben, da wird es auch ein Ende geben, ein Ziel. Und da ist es immer gut, wenn wir Tag für Tag wieder vor Gott innehalten. Und das dürfen wir tun und füreinander beten als große Gebetsgemeinschaft. Ich bekenne Gott, dem Allmächtigen und allen Brüdern und Schwestern, dass ich Gutes unterlassen und Böses getan habe. Ich habe gesündigt in Gedanken, Worten und Werken. Durch meine große Schuld. Darum bitte ich die selige Jungfrau Maria, alle Engel und Heiligen und euch Brüder und Schwestern für mich zu beten bei Gott, unserem Herrn. Der allmächtige Gott, erbarme sich unser. Lasse uns die Sünden nach und führe uns zum ewigen Leben.
0: Amen.
1: Gott, dessen Wort die Welt erschuf und dessen Wille sie erhält, du hüllst den Tag in holdes Licht, in gnädigen Schlaf die dunkle Nacht.
0: Dich träume unser tiefstes Herz, wenn uns die Ruhe nun umfängt, der Schlaf erquicke unseren Leib und rüste ihn mit neuer Kraft.
1: Dir sei der Lobpreis dargebracht, Gott Vater, Sohn und Heiliger Geist, drei eingemacht, die alles lenkt, behüte, die auf dich vertrauen.
0: Amen.
1: Mit seinen Flügeln beschirmt dich der Herr, du brauchst dich nicht zu fürchten vor dem Schrecken der Nacht.
0: Mit seinen Flügeln beschirmt dich der Herr, du brauchst dich nicht zu fürchten vor dem Schrecken der Nacht.
1: Wer im Schutz des Höchsten wohnt und ruht im Schatten des Allmächtigen,
0: der sagt zum Herrn, du bist für mich Zuflucht und Burg, mein Gott, dem ich vertraue.
1: Er rettet dich aus der Schlinge des Jägers und aus allem Verderben.
0: Er beschirmt dich mit seinen Flügeln, unter seinen Schwingen findest du Zuflucht. Schild und Schutz ist dir seine Treue.
1: Du brauchst dich vor dem Schrecken der Nacht nicht zu fürchten, noch vor dem Pfeil, der am Tag dahinfliegt.
0: Nicht vor der Pest, die im Finstern schleicht, vor der Seuche, die wütet am Mittag.
1: Fallen auch tausend zu deiner Seite, dir zur Rechten zehnmal tausend. So wird es doch dich nicht treffen.
0: Ja, du wirst es sehen mit eigenen Augen. Wirst zuschauen, wie den Frevlern vergolten wird.
1: Denn der Herr ist deine Zuflucht. Du hast dir den Höchsten als Schutz erwählt.
0: Dir begegnet kein Unheil. Kein Unglück naht deinem Zelt.
1: Denn er befiehlt seinen Engeln, dich zu behüten auf all deinen Wegen.
0: Sie tragen dich auf ihren Händen, damit dein Fuß nicht an einen Stein stößt.
1: Du schreitest über Löwen und Nattern, trittst auf Löwen und Drachen.
0: Weil er an mir hängt, will ich ihn retten. Ich will ihn schützen, denn er kennt meinen Namen.
1: Wenn er mich anruft, dann will ich ihn erhören. Ich bin bei ihm in der Not. Befreie ihn und bringe ihn zu Ehren.
0: Ich sättige ihn mit langem Leben und lass ihn schauen, mein Heil.
1: Ehre sei dem Vater und dem Sohn und dem Heiligen Geist.
0: wie im Anfang, so auch jetzt und alle Zeit und in Ewigkeit. Amen.
1: Mit seinen Flügeln beschirmt dich der Herr. Du brauchst dich nicht zu fürchten vor dem Schrecken der Nacht.
0: Mit seinen Flügeln beschirmt dich der Herr. Du brauchst dich nicht zu fürchten vor dem Schrecken der Nacht. Wir hören die Lesung aus dem Buch der Offenbarung. Sie werden sein Angesicht schauen und sein Name ist auf ihre Stirn geschrieben. Es wird keine Nacht mehr geben und sie brauchen weder das Licht einer Lampe noch das Licht der Sonne. Denn der Herr, ihr Gott, wird über ihnen leuchten und sie werden herrschen in alle Ewigkeit.
1: Herr, auf dich vertraue ich, in deine Hände lege ich mein Leben.
0: Herr, auf dich vertraue ich, in deine Hände lege ich mein Leben.
1: Lass leuchten über deinem Knecht dein Antlitz, hilf mir in deiner Güte.
0: In deine Hände lege ich mein Leben.
1: Ehre sei dem Vater und dem Sohn und dem Heiligen Geist.
0: Herr, auf dich vertraue ich, in deine Hände lege ich mein Leben.
1: Sei unser Heil, o Herr, wenn wir wachen und unser Schutz, wenn wir schlafen, damit wir wachen mit Christus und ruhen in seinem Frieden.
0: Sei unser Heil, o Herr, wenn wir wachen und unser Schutz, wenn wir schlafen, damit wir wachen mit Christus und ruhen in seinem Frieden.
1: Nun lässt du, Herr, deinen Knecht, wie du gesagt hast, in Frieden scheiden.
0: Denn meine Augen haben das Heil gesehen, das du vor allen Völkern bereitet hast.
1: Ein Licht, das die Heiden erleuchtet, und Herrlichkeit für dein Volk Israel.
0: Ehre sei dem Vater und dem Sohn und dem Heiligen Geist.
1: Wie im Anfang, so auch jetzt und alle Zeit und in Ewigkeit. Amen. Sei unser Heil, o Herr, wenn wir wachen und unser Schutz, wenn wir schlafen, damit wir wachen mit Christus und ruhen in seinem Frieden. Allmächtiger Gott, wir haben heute das Geheimnis der Auferstehung unseres Herrn gefeiert. Am Abend rufen wir zu dir, bewahre uns in dieser Nacht vor allem Bösen. Lass uns in deinem Frieden ruhen und morgen den neuen Tag mit deinem Lob beginnen. Darum bitten wir durch Christus, unseren Herrn.
0: Amen.
1: Eine ruhige Nacht und ein gutes Ende gewähre uns der allmächtige Herr.
0: Amen.
1: Sei gegrüßt, o Königin, Mutter der Barmherzigkeit. Unser Leben, unsere Wonne und unsere Hoffnung sei gegrüßt. Zu dir rufen wir verbannte Kinder Evas. Zu dir seufzen wir trauernd und weinend in diesem Tal der Tränen. Wohlan denn unsere Fürsprecherin, wende deine barmherzigen Augen uns zu. Und nach diesem Elend zeige uns, Jesus, die gebenedeite Frucht deines Leibes, o gütige, o milde, o süße Jungfrau Maria. Ja, liebe Gläubige, schön, dass Sie mitgebetet haben. Wenn wir heute nochmal aufs Evangelium schauen, da war von dieser Aussaat die Rede. Da kommt Jesus, der sich einsät in unsere Herzen, der das Gute aussät, der uns zum Guten befähigt. Und dann ist die Rede von der Auslegung vom Evangelium, wie Jesus dann selber seinen Jüngern erklärt, ja, der Feind, der kommt bei Nacht, um auch auszusäen sein Unkraut. Gerade eben haben wir im Schlussgebet gebetet, bewahre uns in dieser Nacht vor allem Bösen. Lass uns in deinem Frieden ruhen. Und wenn wir Tag für Tag auch mit Gott abschließen, wenn wir die Nacht ihm anvertrauen, dann dürfen wir uns getrost niederlegen, dass Gott sich um alles kümmert. Und wenn wir Gott uns ganz übergeben und heute an diesem Sonntag uns reich haben beschenken lassen mit seiner Güte, dann sind wir gestärkt und ist sehr viel Gutes in uns hineingekommen. Und das kann über Nacht auch reifen und wachsen. Und wie starten wir dann morgen in den Tag? Manche schon mit Radio Horeb in der Früh um 6 mit dem Rosenkranz, mit den Morgengebeten. Manche vielleicht schon früher oder später, wenn sie aufstehen. Und da ganz bewusst auch mit dem Kreuzzeichen beginnen. Es ist der, der uns segnet, der uns in diesem Siegeszeichen auch einen Schutz bietet. Wenn wir Weihwasser nehmen, das Kreuzzeichen machen, und so ganz bewusst auch uns freuen, was Gott uns wieder Gutes bereitet. Er, der das Gute in uns einsät, er lässt es auch wachsen. Und wenn wir wissen, wer wir sind als Kinder Gottes, als geliebte Kinder, wenn wir mit dem Blick auf Jesus, aufs Kreuz schauen, er gibt uns alles, er gibt sich selber. Und aus dieser Stärkung heraus sind wir dann auch gerüstet, wenn der Feind uns irgendwas einsehen will, dass wir einfach auch das Böse zurückhalten können und unser ganzes Leben letztlich Tag für Tag sich in Gottes Frieden und Gottes Geborgenheit entfalten darf. Und genau das wünsche ich Ihnen, dass Sie, wenn Sie jetzt schon ins Bett gehen, wenn Sie jetzt schon schlafen und hoffentlich auch gut schlafen können, dass Sie da in dieser Ruhe und Geborgenheit von Gott her sich gesegnet wissen. Mit dem Blick auf Amerika sind jetzt nur einige mitfiebern beim Fußball. Da wird dann die zweite Halbzeit noch gespielt. Und dann wird es heute Nacht einen Verlierer geben. Da gibt es dann viele traurige Fans, die dann wieder zurückreisen. Manche werden sich freuen, wenn die eigene Mannschaft gewonnen hat. Und so motivieren uns die Fußballer, dass wir emotional mitgehen auf unser Lebensspiel, so dass wir am Ende gerüstet sind, dass alle diesen Siegespokal gewinnen, nämlich die Herrlichkeit bei Gott auf ewig zu sein in seiner Freude. Und wie wir heute im Evangelium gehört haben, kommen dann die Engel, um die große Ernte einzufahren. Und so darf ich Ihnen nun den Segen Gottes erbitten. Und wenn Sie möchten, bitten Sie gerne Ihren Schutzengel auch, dass er einfach aus diesen Gnaden schöpft, dass er Sie behütet. Und schließen wir auch alle ein, die uns anvertraut sind in den Familien. Alles, was uns in der kommenden Woche wieder erwarten will. Und so sind wir gerüstet mit seinem Guten, mit allem, was er uns einsät, mit seinem Segen. Und dann können wir auch zum Segen werden. Der Herr sei mit euch.
0: Und mit deinem Geiste.
1: Und so segne und schütze euch im Blut des Lammes. Mach euch unsichtbar vor dem Feind. Und stärke euch in allem Guten, was Gott euch heute geschenkt hat und in eurem Leben, dass das wachsen darf und reiche Frucht bringt. Und segne euch alle, die für die ihr betet, segne euch in eurer Nachtruhe, dass ihr gestärkt werdet. Auf die Fürsprache Mariens, aller heiligen Schutzengel, eurer Namenspatrone, der gütige und treue Gott, der Vater und der Sohn und der Heilige Geist.
0: Amen.
1: Lob sei Jesus Christus.
0: In Ewigkeit. Amen. Ein herzliches Vergelt's Gott Ihnen, Pfarrer Helmut Epp. Sie sind Leiter der katholischen Pfarreigemeinschaft in Immenstadt. Danke für das gemeinsame Gebet und den abschließenden Impuls für den heutigen Tag. Auch Ihnen Gottes Segen.
1: Danke.
0: Liebe Hörerinnen und Hörer, gleich gebe ich Ihnen noch weitere Informationen zum heutigen Tag. Und dann um 22 Uhr startet die Sendung Gott hört ein Gebet, live hier aus Balderschwang.

Liebe Hörerinnen und Hörer, hier der versprochene Überblick auf das Programm. Jetzt gleich folgt Gott hört dein Gebet nicht aus Balderschwang, sondern hier aus Ravensburg. Wir bleiben natürlich hier in Ravensburg. Von hier aus kommt das Programm heute Abend. Wenn Sie ein Gebetsanliegen haben, Sie sind eingeladen anzurufen, dieses mit einzubringen in die große Gebetsgemeinschaft, die wir jetzt gleich hier bei Radio Horeb haben. Die Telefonnummer dazu sagen wir an, wenn es dann soweit ist, um 22 Uhr. Ab 23 Uhr folgt das Nachtprogramm von Radio Horeb. Wir beginnen mit der Ansprache von Papst Leo. Es folgen weitere Wiederholungen vom heutigen Tag durch die Nacht hindurch. Und morgen früh um 6 Uhr begrüßt Sie meine Kollegin Stefanie Feil. Wir beginnen dann den Tag mit dem Angelus- und Rosenkranzgebet. Einen Blick auf den morgigen Tag. Um 9 Uhr feiern wir die Heilige Messe mit Pfarrer Helmut Epp, mit dem wir eben die Komplett gebetet haben, aus der Kirche St. Nikolaus in Immenstadt. Um 10 Uhr die Sendung Lebenshilfe. Kränkung als Blockade im geistlichen Leben. Bei uns auf Sendung wird dann sein Pater Jörg Müller. Er ist Palutiner, Psychotherapeut und Autor. Um 12 Uhr beten wir da natürlich das Mittagsgebet Angelus und dann um 14 Uhr die Sendereihe Spiritualität. Die heilige Gertrud von Helfta und das kostbare Blut Jesu ist morgen unser Thema. Auf Sendung ist dann Abt Dr. Maximilian Heim. Er ist Zisterzienser und zugeschaltet aus dem Stift Heiligenkreuz im Wienerwald in Österreich. Noch ein Blick in den Abend. 19.45 Uhr startet der Abend der Jugend. Soundtrack des Gebets. Die Musik in der Kirche. Darüber spricht Sebastian Gatterer. Er ist Online-Redakteur bei uns bei Radio Horeb. Mit Josef Berg. Er ist Techniker. Mit Ferdinand Fahn aus dem Priesterseminar und ehemaliger Kirchenmusikstudent. Es geht um Gregorianik, Klassik, Orgel oder doch Power, Lobpreis. Das alles morgen Abend, 19.45 Uhr. Natürlich eine Einladung auch an die nicht mehr Jugendlichen. Sie dürfen mit dabei sein bei dieser Sendung. Jetzt noch ein paar Takte Musik und dann gleich Gott hört dein Gebet hier bei Radio Horeb.

0: Gott hört dein Gebet. Die Gebetssendung am Sonntagabend und hier im Studio in Ravensburg begrüßt Sie
1: Miriam Aboitgölz
0: und Diakon Michael Wielert. Liebe Hörerinnen und Hörer, Sie sind eingeladen, als erstes mitzubeten heute Abend. Als zweites, nicht weniger wichtig, anzurufen und Gebetsanliegen mit einzubringen. Wir verstehen uns als große Gebetsgemeinschaft bei den Gebetszeiten von Radio Horeb. Gebet ist sozusagen der Grundpfeiler, das Fundament unserer Sendungen. Und zu der Sendung Gott hört dein Gebet, die am Sonntagabend, am Mittwochabend und am Freitagabend stattfindet, da geht es um die Gebetsanliegen, die Sie beschäftigen. Das können ganz persönliche sein, es können Gebetsanliegen sein, die Sie bewegen mit Blick auf die Welt, auf die Kirche. All das, was bei Ihnen gerade wichtig ist und wo Sie sagen, da wünsche ich mir jetzt Gottes Hilfe oder da möchte ich mich öffnen für Gottes Hilfe, dann bringen Sie das hier ins Wort. Wir bitten Sie, andere Personen, die in Ihrem Gebetsanliegen vielleicht vorkommen, nicht namentlich zu nennen, da wir das Namensrecht schützen hier bei Radio Horeb. Wenn Sie anrufen, dann sollten Sie im Hintergrund die Quelle, über die Sie Radio Horeb hören, ausmachen. Das kann der Computer sein, das Handy, wenn Sie über die App hören oder wenn Sie über das klassische Radiogerät hören. Also im Hintergrund immer die Quelle ausmachen. Es geht dann eine gewisse Zeit, weil es gibt kein Vorgespräch, bis Sie auf Sendung kommen. Dann sind Sie in der Sendung, werden begrüßt. Entweder von Miriam Aboitgölz oder von mir. Und dann beten wir gemeinsam. Viele der Hörer, die hier mit uns verbunden sind, haben ein Gotteslob zur Hand oder das Gebetbuch von Radio Horeb mit Gott fang an. Das können Sie übrigens über den Hörerservice bestellen. Dann schicken wir das Ihnen zu. Morgen früh wäre das wieder möglich beim Hörerservice. Ja, soweit nun die Informationen. Wir freuen uns aufs gemeinsame Gebet. Bringen Sie etwas Geduld mit, wenn Sie nicht gleich durchkommen. Rufen Sie an oder drücken Sie einfach später nochmals die Wahlwiederholung. Dann sind Sie mit uns verbunden und beten gemeinsam mit allen, die da mitbeten. Und jetzt gebe ich weiter an Miriam Aboitgölz, die uns in das Gebet einführt.
1: Liebe Hörerinnen und Hörer, wenn wir heute unsere Gebetsanliegen vor Gott bringen, darf uns ein Satz aus dem zweiten Lesungstext besonders trösten. Der heilige Apostel Paulus schreibt im Brief an die Römer: Wir wissen nicht, worum wir in rechter Weise beten sollen. Der Geist selber tritt jedoch für uns ein mit Seufzen, das wir nicht in Worte fassen können. Ja, vielleicht kennen Sie das. Es gibt Situationen, in denen uns die Worte fehlen. Eine schwere Krankheit, ein Konflikt in der Familie, die Sorge um ein Kind, die Trauer um einen lieben Menschen oder einfach diese nicht zur Ruhe kommende Welt, diese unfriedvolle Welt, was uns belastet oder einfach eine innere Not, die wir selbst kaum benennen können. Paulus sagt uns, gerade dann hört das Gebet nicht auf. Gerade dann beginnt oft das tiefste Gebet. Denn der Heilige Geist betet in uns weiter, selbst wenn wir nur schweigen, weinen oder seufzen können. Und damit sind wir auch schon beim Evangelium heute, Matthäus aus dem 13. Kapitel. Jesus erzählt vom Weizen und vom Unkraut, die gemeinsam auf einem Feld wachsen. Die Knechte wollen das Unkraut sofort ausreißen, doch der Herr sagt, lasst beides wachsen bis zur Ernte. Ja, und in unserem Herzen wächst oft beides auch so nebeneinander. Vertrauen und Zweifel, Hoffnung und Angst und so weiter. Sie wissen, was ich meine. Und wir würden doch am liebsten das, was uns nicht gefällt, ausreißen. Doch Gott, er ist viel geduldiger mit uns, wie wir mit uns selber. Auch das dürfen Sie heute gerne vor Gott tragen, mit ins Gebet jetzt nehmen, auch für sich selber, um geduldiger mit sich selbst zu werden. Denn glauben Sie daran, Gott weiß um unsere Schwachheit. Deshalb schenkt er uns seinen Geist, wenn wir ihn darum bitten. Der Geist wirkt leise und verborgen. Ja, ganz klein, unscheinbar, aber mit großer Kraft. Denken Sie an das Senfkorn und den Sauerteig. Nun laden wir beide Sie ganz herzlich ein, diese Texte aus dem heutigen Evangelium und die Lesungstexte mit in die Woche zu nehmen. Ganz wichtig, lernen wir, warten zu können und lernen wir, es einfach wachsen zu lassen, geduldig mit sich selbst zu sein und auf Gott ganz groß vertrauen, dass er das Gute, das er ja gesät hat, dass es Frucht bringen wird. Hören wir auf unser Herz und öffnen wir jetzt uns im Gebet, stimmen wir dazu ein mit dem Psalmist, Auszüge aus Psalm 86. Psalm 86, ein paar wenige Auszüge. Im Namen des Vaters und des Sohnes und des Heiligen Geistes.
0: Amen.
1: Du, mein Herr, bist gut und bereit zu vergeben, reich an Liebe für alle, die zu dir rufen.
0: Vernimm, Herr, mein Bittgebet. Achte auf mein lautes Flehen.
1: Alle Völker, die du gemacht hast, werden kommen und sich niederwerfen, mein Herr, vor deinem Angesicht. Sie werden deinen Namen ehren.
0: Denn du bist groß und tust Wunder. Nur du bist Gott, du allein.
1: Du, Herr, bist ein barmherziger und gnädiger Gott, langsam zum Zorn, reich an Huld und Treue.
0: Wende dich mir zu und sei mir gnädig. Gib deinem Knecht deine Stärke und rette den Sohn deiner Magd.
1: Ehre sei dem Vater und dem Sohn und dem Heiligen Geist.
0: Wie im Anfang, so auch jetzt und alle Zeit und in Ewigkeit. Amen. 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Guten Abend.
2: Guten Abend. Ich möchte ganz besonders für viele oder mehrere Kranke beten, die in schlechter Verfassung sind. Ich möchte damit aber auch gleichzeitig noch anderes mit einschließen, andere Anliegen, und zwar die Ungläubigen, die Suchtkranken und den Lebensschutz. Ich würde gerne, dass Sie das Magnificat beten, weil ich nur 30% Augenlicht habe. Mhm. Im Gotteslob. Ich weiß jetzt die Nummer nicht auswendig.
0: Ich schaue da gerade im Gotteslob.
2: Ich glaube 734 oder 834, ich weiß es nicht mehr.
0: Ich gucke gerade nach. Jetzt bin ich gerade mit dem Magnificat. Ah, ja, ja. Oh, unter 631.
2: Ach, 600, gut, ich höre dann einfach ja. Zu. Okay. Danke jetzt Gott für Ihr Gebet, besonders halt für Ungläubige und Kranke.
0: Ja. Meine Seele preist die Größe des Herrn und mein Geist jubelt über Gott, meinen Retter. Denn auf die Niedrigkeit seiner Magd hat er geschaut. Siehe, von nun an preisen mich selig alle Geschlechter. Denn der Mächtige hat Großes an mir getan. Und sein Name ist heilig. Er erbarmt sich von Geschlecht zu Geschlecht über alle, die ihn fürchten. Er verbringt mit seinem Arm machtvolle Taten. Er zerstreut, die im Herzen voll Hochmut sind. Er stürzt die Mächtigen vom Thron und erhöht die Niedrigen. Die Hungernden beschenkt er mit seinen Gaben und lässt die Reichen leer ausgehen. Er nimmt sich seines Knechtes Israel an und denkt an sein Erbarmen, das er unseren Vätern verheißen hat, Abraham und seinen Nachkommen auf ewig. Ehre sei dem Vater und dem Sohn und dem Heiligen Geist.
2: Wie im Anfang, so auch jetzt in alle Ewigkeit. Amen. Vergelt's Gott allen Mitbetern in diesen Anliegen.
0: Segnet's Gott. Alles Gute.
2: Ich habe mich lange nicht mehr gemeldet, weil ich andere haben größere Sorgen. Und jetzt habe ich heute wieder mal bei diesen Sorgen angerufen. Dankeschön, vergelt's Gott. Gute Nacht.
0: Danke, dass Sie angerufen haben. Wiederhören.
1: 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Guten Abend.
3: Guten Abend. Ich möchte mich zuerst mal bedanken, dass ich meine Abschlussprüfung geschafft habe. Ich möchte auch für meinen Bruder bitten, dass auch er seine Zwischenprüfung geschafft hat. Und dann möchte ich auch noch für mich beten. Ich habe seit einer guten Woche eine Verhärtung auf meiner Brust. Diese Verhärtung ist gefühlt schon etwas kleiner geworden. Aber ich möchte einfach dafür beten, dass sie wieder ganz weggeht und alles gut ist. Ich würde gerne ein Vaterunser, ein Gegrüßet seist du Maria und ein Ehre sei dem Vater beten. Und vielleicht könnte der Diakon mir dann noch den Segen zusprechen.
1: Gern. Beginnen Sie bitte.
3: Vater unser im Himmel, geheiligt werde dein Name. Dein Reich komme, dein Wille geschehe, wie im Himmel, so auf Erden.
1: Unser tägliches Brot gib uns heute und vergib uns unsere Schuld, wie auch wir vergeben unseren Schuldigern, und führe uns nicht in Versuchung, sondern erlöse uns von dem Bösen. Amen.
3: Gegrüßet seist du, Maria, voll der Gnade, der Herr ist mit dir. Du bist gebenedeit unter den Frauen, und gebenedeit ist die Frucht deines Leibes, Jesus.
1: Heilige Maria, Mutter Gottes, bitte für uns Sünder, jetzt und in der Stunde unseres Todes. Amen.
3: Ehre sei dem Vater und dem Sohn und dem Heiligen Geist.
1: Wie im Anfang, so auch jetzt und alle Zeit und in Ewigkeit. Amen.
3: Amen.
0: Und so segne sie und schenke ihnen Heil an Leib, Seele und Geist, der dreifaltige Gott, der Vater, der Sohn und der Heilige Geist. Amen.
3: Amen. Amen. Vielen Dank.
0: Danke auch fürs gemeinsame Gebet.
3: Gute Nacht.
0: Gute Nacht. 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
4: Ein herzliches Grüß Gott und guten Abend. Ja, ich möchte heute vor allen Dingen mal Radio Horeb danken, dass ich 10 Jahre jetzt bei diesem Radio sein darf. Vor allen Dingen für alle, die mal Mariathon spenden. Das ist da wunderbar, die 4,4 Millionen. Und ich bin dann auch immer bei denen, die nachträglich auch gerne was geben. Und das würde ich mich all besonders aufreuen. Und dann werde ich noch für meine Enkelin beten, die jetzt nach dem bestandenen Abitur halt wie so viele Junge. Und würde auch für die Abiturienten beten, die gerade gebetet hatten, für alle, die jetzt das Studium anfangen. Jetzt danke dem Herrn 829, vielleicht die erste, zweite und fünfte Strophe.
0: Jawohl, ich schlage das gerade auf. 829 war das.
4: Ja.
0: Ja, kleinen Moment. Jawohl.
4: Danke dem Herrn, denn er ist gut, ewig währt sein Erbarmen. Alles ruht in seinen Armen. Seine Macht ist grenzenlos, seine Liebe unendlich groß. Lobt den Herrn, dankt dem Herrn, lobet den Herrn, denn er ist gut. Danket dem Herrn, denn er ist gut.
0: Danket dem Herrn, denn er ist gut. In der Trübsal meines Lebens, wo mir alles war vergebens, habe ich Hilf vom Herrn begehrt, und der Herr hat mich erhört. Lobet den Herrn, dankt dem Herrn. Lobet den Herrn, denn er ist gut. Danket dem Herrn, denn er ist gut.
4: Danket dem Herrn, denn er ist gut. Alles soll sein Lob verkünden, in den Höhen, in den Gründen. Großes hat der Herr getan, rufet seinen Namen an. Lobt den Herrn, dankt dem Herrn. Lobet den Herrn, denn er ist gut. Danket dem Herrn, denn er ist gut. Wenn wir nur bitte das Segen geben können und auch für meine Enkelin, dass sie gesund wiederkommt.
0: Ja. Ja. Gerne, Karl-Heinz, an dich und deine Familie stellen wir unter den Segen Gottes im Namen des Vaters, des Sohnes und des Heiligen Geistes. Amen.
4: Gelobt sei Jesus Christus.
0: In Ewigkeit. Amen.
4: Einen schönen Abend noch und alles Gute für Radio Horeb weiter.
0: Danke, danke auch für die Unterstützung bei Mariathon. Gottes Segen.
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5: Ja, guten Abend. Mein Name ist Ingrid Humbert und ich wollte mich als erstes ganz herzlich bedanken beim Herrn Ich habe angerufen vor einiger Zeit, hatte so Lymphödeme, so ganz dicke Beine. Und jetzt sind sie wieder ganz schlank. Und da habe ich eine gute Therapeutin gefunden. Und jetzt wollte ich bitten für mein linkes Knie, wo ich Arthrose habe und große Schmerzen, kann kaum laufen. Und dass die, was Gottes Wille ist, ob eine OP dran ist, genau, dass er mich auch führt und auch gute Therapeuten schickt. Genau, und dann möchte ich noch für alle psychisch Kranken beten, vor allem für die armen Jugendlichen, psychisch Kranken und für das Personal in den Kliniken. Danke.
1: Ja, beten wir in Ihren genannten Anliegen. Haben Sie an ein ganz bestimmtes Gebet gedacht?
5: Ja. Vater unser.
1: Gerne.
5: Die Maria und ihr seid dem Vater.
1: Beten wir gemeinsam. Beginnen Sie bitte.
5: Vater unser im Himmel, geheiligt werde dein Name, dein Reich komme, dein Wille geschehe, wie im Himmel so auf Erden.
1: Unser tägliches Brot gib uns heute und vergib uns unsere Schuld, wie auch wir vergeben unseren Schuldigern. Und führe uns nicht in Versuchung, sondern erlöse uns von dem Bösen. Amen.
5: Grüß Gott, Maria, voll der Gnade, der Herr ist mit dir. Du bist gebenedeit unter den Frauen und gebenedeit ist die Frucht deines Leibes, Jesus.
1: Heilige Maria, Mutter Gottes, bitte für uns Sünder, jetzt und in der Stunde unseres Todes. Amen.
5: Ehre sei dem Vater und dem Sohn und dem Heiligen Geist.
1: Wie im Anfang, so auch jetzt und alle Zeit und in Ewigkeit. Amen.
5: Vielen herzlichen Dank.
1: Sehr gerne. Gottes reichen Segen.
5: Danke für Sie auch. Für Sie. Danke.
1: Und gute Genesung. Auf Wiederhören.
5: Das klappt bestimmt.
1: Bestimmt.
5: Ich habe so viel geheilt bei mir.
1: Ich war wunderbar.
5: Ich war wie die verlorene Tochter, ich war wirklich tot.
1: Danke, danke für Ihr Zeugnis.
5: Ja. Und heute war Firmung in der Kirche und ich habe, ja, es ist wirklich gut. Vielen, vielen Dank, dass ich heute mal anrufen kann bei euch.
1: Bitte schön. Ja, nur zu, dafür sind wir da. Wir freuen uns über volle Leitungen und Sie geben mir das Stichwort volle Leitungen. Haben wir, wenn Sie anrufen, unter der Nummer 089. 517-008-008 und es geht gleich weiter mit Ihren Live-Beiträgen hier bei Radio Horeb, Ihrer christlichen Stimme in Deutschland. Nun aber übergebe ich, Diakon Michael Willert hat für uns schriftliche Gebetsanliegen zusammengestellt.
0: Genau. Gebetsanliegen, die im Vorfeld eingegangen sind, die bringen wir auch mit hier in die Sendung mit ein. Also per E-Mail sind die gekommen über die Internetseite horeb.org. Und da schreibt eine Hörerin, ich möchte beten für meine ungeborenen Enkelkinder. Liebster Heiland, lass sie gesunde Kinder Gottes werden. Jesus, ich vertraue auf deine Barmherzigkeit. Eine andere Hörerin schreibt, ich bitte um Heilung und Rettung meiner Ehe, um gangbare Wege für uns beide, die dazu verhelfen, und um Kraft. Auf die Fürsprache der heiligen Odilia bitte ich um Heilung meines linken Ohres und für meine liebe Nachbarin um Besserung ihres linken Armes, der nach einem Schlaganfall nicht mehr voll funktionsfähig ist. Eine Hörerin bittet für ihre Oma, die im Krankenhaus ist. Sie beschreibt die Situation genauer und sie bittet auf die Fürsprache Mariens, dass die Oma wieder gesund wird und wieder nach Hause kann. Und dann noch ein weiteres Gebetsanliegen von einer Hörerin, die mit verschiedenen körperlichen Problemen zu tun hat. Sie bittet auch um Gebet für ihre Ehe, für ihren Ex-Mann, schreibt sie hier. Da gibt es verschiedene Probleme. Sie bittet um Frieden für alle, auch um Frieden mit ihrer verstorbenen Mutter und dass sie finanziell wieder auf die Beine kommt. Wir beten hier im Studio vor, im Gotteslob die Nummer 67, Gotteslob Nummer 67, das ist der Psalm 121. Und bringen wir die Anliegen, die wir gehört haben, mit diesen Worten vor Gott. Ich hebe meine Augen auf zu den Bergen. Woher kommt mir Hilfe?
1: Meine Hilfe kommt vom Herrn, der Himmel und Erde gemacht hat.
0: Er lässt deinen Fuß nicht wanken. Er, der dich behütet, schläft nicht.
1: Nein, der Hüter Israels, er schläft und schlummert nicht.
0: Der Herr ist dein Hüter, der Herr gibt dir Schatten. Er steht dir zur Seite.
1: Bei Tag wird dir die Sonne nicht schaden, noch der Mond in der Nacht.
0: Der Herr behüte dich vor allem Bösen. Er behüte dein Leben.
1: Der Herr behüte dich, wenn du fortgehst und wiederkommst, von nun an bis in Ewigkeit.
0: Ehre sei dem Vater und dem Sohn und dem Heiligen Geist.
1: Wie im Anfang, so auch jetzt und alle Zeit und in Ewigkeit. Amen. Amen.
0: Und jetzt dürfen Sie wieder anrufen, 089 517 008 008.
1: 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Guten Abend.
6: Ja, guten Abend. Hier ist Volker Zöger. Ich rufe diesmal nicht aus Berlin an, sondern aus Bayern. Ich habe es geschafft, die 9 Stunden durchzufahren. Und ich möchte danken für all die Gnade, die Gott mir schenkt. Und ich möchte beten, den Psalm 23, der Herr ist mein Hirte. Und ich möchte beten für alle Menschen, die nach...
1: Beten wir gemeinsam. Ja, Entschuldigung.
6: Mit den Corona-Spritzen so unendlich leiden. Ich habe mich infiziert und ich leide heute noch an COPD. Und ich bete von ganzem Herzen für alle Menschen, die unendlich leiden und ja nicht beachtet werden, die angeblich psychisch krank sind und mit ihren unendlichen Nebenwirkungen fürchterlich leiden. Der Herr ist mein Hirte, mir wird nichts mangeln.
1: Er lässt mich lagern auf grünen Augen und führt mich zum Ruheplatz am Wasser. Er stillt.
6: Ich kenne es anders. Der Herr ist mein Hirte,
1: Frau Bücke,
6: mir wird
1: dann
6: nichts
1: beten.
6: Mangeln.
1: Ja, beten Sie.
6: Der Herr ist mein Hirte, mir wird nichts mangeln. Er weidet mich auf einer grünen Aue und er führt mich zu frischen Wassern. Er aquickt meine Seele. Er führt mich auf rechter Straße um seines Namens willen. Und ob ich schon wanderte im finstern Tal, ich fürchte mich nicht, denn du bist bei mir. Dein Zicken und Stab trösten mich. Du führst mich auf rechter Straße um deines Namens willen. Und ob ich schon wanderte im finstersten Tal, ich fürchte mich nicht, denn du bist bei mir. Dein Zicken und Stab trösten mich. Du führst mich auf rechter Straße um deines Namens willen.
1: Ehre sei dem Vater und dem Sohn und dem Heiligen Geist. Wie im Anfang, so auch jetzt und alle Zeit.
6: Und in Ewigkeit. Amen.
1: Amen. Frau Böge, vielen Dank.
6: Ich danke von ganzem Herzen und ich bete für alle Menschen und bitte ganz besonders.
1: Vielen Dank und wir sind im Gebet mit Ihnen verbunden.
6: Und
1: alles
6: ganz
1: Gute,
6: liebe
1: Gottes
6: Grüße
1: Segen.
6: An alle Mitarbeiter, an
1: Dankeschön.
6: Alle Ehrenamtlichen und an Pfarrer Dr. Kocher.
1: Danke, Wiederhören. Danke.
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7: Hallo, guten Abend.
0: Ja, jetzt sind Sie auf Sendung, genau.
7: Dankeschön. Ich möchte beten für die Familie in Körper, Geist und Seele und für alle Kranken und Schwerkranken in unserem Verwandten am Bekenntenkreis. Heute haben wir eine schwerkranke Schwägerin besucht und unser Enkel hat heute noch den rechten Arm gebrochen, unsere Kleine, dass sie mit dem Gips gut zurechtkommt. Und ich möchte beten vom Heiligen Geist, Nummer 31 im Hörer. Ich fange an mit dem Buch.
0: Ah, sehr gut. Ja, schlage ich auf. Nummer 31 haben Sie gesagt. Beginnen Sie. Können Sie beginnen mit dem Gebet? Ah, die Hörerin ist weg. Dann bete ich hier vor. Wenn uns die Kräfte verlassen, sei du die Kraft, Heiliger Geist. Wenn uns Krankheit schwächt, sei du die Heilung, Heiliger Geist. Wenn uns Fragen plagen, sei du die Antwort, Heiliger Geist. Wenn uns Sorgen quälen, sei du die Zuversicht, Heiliger Geist. Wenn alles hoffnungslos erscheint, sei du ein neuer Anfang, Heiliger Geist. Wenn der Tod naht, sei du das Leben, Heiliger Geist. Amen.
1: Radio Horeb, Gott hört dein Gebet. Guten Abend.
8: Hallo.
1: Hallo, guten Abend.
8: Ja, guten Abend. Ich habe jetzt gerade das Gebet gehört. Das hat jetzt gerade so zu meinem kranken Mann gepasst. Mein Mann ist sehr schwer krank im Krankenhaus und hat Lungenkrebs. Und der Krebs hat jetzt in die Leber gestreut und in die Nieren. Und er hat keine Kraft mehr, kann nicht mehr sprechen. Und ich bin natürlich ganz fertig und brauche vom lieben Gott viel Kraft. Und für meinen Mann, dass er ihn in die Arme nimmt und ihn festhält. Und möchte gern das Vater unser beten und Ehre sei dem Vater.
1: Das beten wir für Ihren Mann, aber auch ganz besonders für Sie auch, dass Sie Kraft bekommen und Hoffnung.
8: Ja.
1: Beginnen Vater, Sie.
8: Ja, Vater unser im Himmel, geheiligt werde dein Name, dein Reich komme, dein Wille geschehe. Wie im Himmel, so auf Erden.
1: Unser tägliches Brot gib uns heute und vergib uns unsere Schuld, wie auch wir vergeben unseren Schuldigern. Und führe uns nicht in Versuchung, sondern erlöse uns von dem Bösen. Amen.
8: Gegrüßet seist du, Maria, voll der Gnade. Der Herr ist mit dir. Du bist gebenedeit unter den Frauen. Und gebenedeit ist die Frucht deines Leibes, Jesus.
1: Heilige Maria, Mutter Gottes, bitte für uns Sünder, jetzt und in der Stunde unseres Todes. Amen.
8: Die Ehre sei dem Vater, dem Sohn und dem Heiligen Geist.
1: Wie im Anfang, so auch jetzt und alle Zeit und in Ewigkeit. Amen.
0: Und so segne Ihren Mann und Sie. Schenke ihnen Heil an Leib, Seele und Geist, der dreifaltige Gott, der Vater, der Sohn und der Heilige Geist.
8: Besten Dank. Amen.
0: Wiederhören. Gott hört dein Gebet. Guten Abend.
9: Guten Abend. Hallo.
0: Ja, Sie haben ein Anliegen.
9: Ja, ich möchte gerne beten für Schutz ungeborener Kinder und mein erstes Enkelkind, die jetzt in nächste Woche irgendwann kommen soll, dass das alles gut wird mit Gottes Schutz und Hilfe.
0: Gerne beten wir dafür.
9: Also ich würde sagen, Sie da lesen vor, vielleicht von Heiligen Josef, weil ich kann es nicht, ich sehe es nicht, ich höre nur zu.
0: Jawohl, das kann ich machen.
9: Danke.
0: Und da spreche ich ein Gebet vom heiligen Josef.
9: Ja, danke.
0: Gegrüßet seist du, heiliger Josef. Gott hat dich mit Gnaden reich beschenkt. Gott hat dich mit Gnaden reich beschenkt. Auf deinem Arm durftest du den Heiland tragen. Und unter deinen Augen wuchs er heran. Du bist gebenedeit unter allen Männern. Und gebenedeit ist Jesus, das göttliche Kind deiner jungfräulichen Braut. Heiliger Josef, sei du, den Gott erwählt hat, zum Pflegevater seines eingeborenen Sohnes, alle Zeit unser Fürsprecher, in unseren Sorgen, um unsere Familien, um unser Wohlergehen, um unsere Berufsarbeit. Steh uns bei in der Stunde unseres Todes. Amen.
1: Radio Horeb, Gott hört dein Gebet. Guten Abend.
10: Guten Abend.
1: Ich grüße Sie. Hallo.
10: Ja, hallo, ich grüße Sie auch. Vielen Dank, dass ich da rangekommen bin. Das freut mich sehr. Ich habe ein schweres Anliegen, und zwar für meine Cousine. Sie hat unter anderem, ist sie an Knochenkrebs erkrankt. Viele andere leiden noch dazu. Und sie ist sehr tapfer. Sie opfert alles auf. Aber so langsam geben ihre Kräfte nicht mehr her. Sie ist einfach, ja, sie ist zu Hause, jetzt wieder, sie war länger im Krankenhaus, jetzt ist sie wieder zu Hause. Es ist einfach auch für uns alle, die wir drumherum sind und nicht immer da sein können, schwer so, das mitzubekommen, wie sie so leidet und wir ihr nicht helfen können. Wie gesagt, sie opfert die Leiden alle auf. Sie kennt ja die Not, die die Menschen haben. Und sie weiß auch darum, dass viele nicht beten und die Leiden nicht aufopfern. Das ist ein großes Anliegen. Und dass wir alles in Gottes Hände nochmal legen, finde ich sehr, sehr schön und bin sehr dankbar, dass so viel gebetet wird bei Ihnen und dass Sie viele Hörer haben, die beten mit. Und da bin ich dankbar schon im Voraus dafür. Und dass Sie unter anderem die Mutter Gottes sehr verehrt, würde ich gerne, wenn es Ihnen recht ist, einen Abschnitt von dem Gebet beten zur Mutter der immerwährenden Hilfe.
1: Gerne, ja, bitte.
10: Wenn Sie mögen, bitte einen Abschnitt, es ist sonst zu lang. Und betet auch für die mit, die niemanden haben, der für sie betet. Jungfrau, Mutter Gottes mein, lass mich ganz dein eigen sein, dein im Leben und im Tod, dein in Unglück, Angst und Not, dein in Kreuz und bitterem Leid, dein für Zeit und Ewigkeit. Jungfrau, Mutter Gottes mein, lass mich ganz dein eigen sein. Das geht ja noch weiter, aber das ist dann doch wahrscheinlich zu lang. Und ja, wie gesagt, ich danke jetzt schon
1: Dankeschön.
10: Ganz herzlich für alle, die mitbeten. Und sehr schön, dass die Sendung gibt, dass es Radio Horeb gibt. Und ganz lieb, danke,
1: danke.
10: Für alle.
1: Ja, vielen Dank, dass Sie dabei sind und dass Sie das jetzt hier ins Wort gebracht haben.
10: Ja, gerne.
1: In Stellvertretung. Dankeschön, Gottes reichen
10: ich
1: Segen.
10: Danke Ihnen allen, Dankeschön.
1: Für Sie.
10: Auf Wiederhören. Für Sie auch, danke.
0: Gott hört dein Gebet, guten Abend.
11: Guten Abend. Ich möchte beten für eine Nachbarin, die im Sterben liegt. Sie ist katholisch und ich kann mir vorstellen, dass sie gerne einen Priester hätte jetzt für die Krankensalbung, aber die Tochter möchte das nicht. Und ich möchte jetzt beten, dass die Tochter ihre Meinung ändert, dass ein Priester kommen kann. Und dass die Frau ruhig in die Ewigkeit hinübergehen kann. Ich weiß nicht, haben Sie vielleicht ein passendes Gebet oder sonst können wir auch auf Vater Unser beten.
0: Vater Unser und Ave Maria, gegrüßet seist du Maria, passt da am besten. Ja?
11: Mhm. Gut. Soll ich beginnen?
0: Ja, beginnen Sie.
11: Vater Unser im Himmel, geheiligt werde dein Name, dein Reich komme, dein Wille geschehe, wie im Himmel, so auf Erden.
0: Unser tägliches Brot gib uns heute und vergib uns unsere Schuld, wie auch wir vergeben unseren Schuldigern. Und führe uns nicht in Versuchung, sondern erlöse uns von dem Bösen.
11: Gegrüßet seist du, Maria, voll der Gnade. Der Herr ist mit dir. Du bist gebenedeit unter den Frauen und gebenedeit ist die Frucht deines Leibes, Jesus.
0: Heilige Maria, Mutter Gottes, bitte für uns Sünder, jetzt und in der Stunde unseres Todes. Amen.
11: Ehre sei dem Vater, dem Sohn und dem Heiligen Geist.
0: Wie im Anfang, so auch jetzt und alle Zeit und in Ewigkeit.
11: Amen.
0: Jesus, wir beten für die Frau, für all das, was sie jetzt noch braucht, dass es ihr ja auch zur Verfügung gestellt wird, dass sie einen guten Weg gehen kann. Dafür segne sie. Und danke, dass Sie das mit dem Gebet tragen. Und so seien auch Sie gesegnet im Namen des Vaters, des Sohnes und des Heiligen Geistes.
11: Amen.
0: Amen.
11: Vergelt's.
0: Danke
11: Dankeschön.
0: Ihnen, dass Sie dafür beten. Gottes Segen wünsche ich Ihnen.
11: Ja, danke Ihnen Wieder. Auch allen. Wiederhören.
1: Radio Horeb, Gott hört dein Gebet. Guten Abend.
12: Guten Abend. Mein Neffe liegt mit Verbrennungen, Motorrad in Nürnberg im Krankenhaus. Und für den müssen wir beten und für den Neupriester, dass es für einen Barmherzige weitermacht. Und alle Neupriester und Diakone und so alles. Und die Schwestern auch. Vater unser, ich bin geheiligt, dein Name, dein Reich komme, dein Wille geschehe, wie im Himmel, als auch auf Erden.
1: Unser tägliches Brot gib uns heute und vergib uns unsere Schuld, wie auch wir vergeben unseren Schuldigern. Und führe uns nicht in Versuchung, sondern erlöse uns von dem Bösen. Amen. Segne es Gott von Herzen. Alles Gute. Auf Wiederhören.
0: Radio Horeb, Gott hört dein Gebet. Guten Abend.
13: Nicht dran?
0: Ja, Sie sind jetzt dran. Sie sind auf Sendung. Genau.
13: Ich möchte für meinen Sohn, der mich immer so viel beleidigt und flucht, dass er das mal unterlässt, möchte bitten für meine zwei Schwiegertöchter, die von der Kirche ausgetreten sind, und für meine andere, die ihr Baby nicht hat taufen lassen. Ich würde mich freuen, wenn alles in Erfüllung würde mal gehen. Ich bin schon so alt und möchte doch das noch erleben. Danke.
0: Ich würde jetzt einfach ein Gebet vorbeten, und zwar von Maria vom Knoten, da das ja schon Dinge sind, die sie schwer beschäftigen. Und das legen wir jetzt in die Hände Mariens. Und auf ihre Fürsprache bringen wir das Ganze zu Jesus. Maria vom Knoten, ich komme zu dir und trage viel Freuden und Lasten mit mir. Maria vom Knoten, wer hört nicht drauf? Der Knoten sind viele, sie gehen nicht auf. Maria vom Knoten, wie tröstlich das klingt. Es gibt eine Hand, die Knoten entschlingt. Maria vom Knoten, den Knäuel hier schau, ich bringe nicht auf, hilf du, heilige Frau. Maria vom Knoten, der Knäuel bin ich, ins Letzte verwirret, erbarme du dich. Maria vom Knoten, du bist schon im Licht, du weißt es ja selbst, was mir noch gebricht. Maria, auf deine Fürsprache segnen wir jetzt die Hörerin, ihre Familie, bitten um den inneren Frieden, den sie braucht. Und so segne sie der dreifaltige Gott, der Vater, der Sohn und der Heilige Geist. Amen.
13: Ich bedanke mich recht herzlich.
0: Bitte schön, Gottes Segen Ihnen.
13: Und ich hätte noch ein kleines Lied. Leise sing der Abend nieder und das Bergwerk ist vollbracht. Und die Englein singen leise.
0: Ah, jetzt sind Sie weg.
1: Lieber Heiland, gute Nacht, so geht's aus.
0: Okay, gut.
1: Das ist ein Lied,
0: danke, Miriam, dass du uns aushilfst.
1: Den Kindern immer wieder vorsingen. So. Radio Horeb, Gott hört dein Gebet. Guten Abend.
14: Guten Abend.
1: Guten Abend, ich grüße Sie.
14: Ich bin ganz überrascht, dass ich jetzt hier durchgekommen bin. Ja, ich bin ganz dankbar über die Gebetsgemeinschaft und rufe jetzt hier zum ersten Mal an, bin deswegen auch ein bisschen aufgeregt. Ich wollte gern für Ihre Fürbitte bitten, und zwar bin ich jetzt mal egoistisch, und zwar für mich. Ich befinde mich gerade in einer Situation, in einer sehr schweren Situation. Ich habe auch eine sehr schwere Erkrankung, Knochenkrebs, und da jetzt ein intensives Jahr hinter mir an schwerer Chemotherapie und Operationen. Ich habe jetzt in der Nachkontrolle wieder schlechte Neuigkeiten bekommen, dass neue Metastasen da sind. Und jetzt stellt sich für mich die Frage, welchen Weg ich jetzt gehe und ob vielleicht auch natürliche Heilung überhaupt noch möglich ist. Genau, oder ob ich mich nochmal den Qualen ergebe, einer noch härteren Chemo und OP, die aber erfolgsniedrig sind, hingebe. Genau, und ich möchte einfach gerne von Gott geführt werden und da gerne das bei Ihnen mit ins Gebet geben und gleichzeitig auch eine Freundin, die ich auch im Krankenhaus kennengelernt habe, die sogar noch jünger ist als ich, mit ähnlichen Krebsleiden, wenn die Gemeinschaft für uns beide da zusammen beten kann, dass wir geführt werden und geheilt werden, das wäre natürlich sehr schön. Mhm.
1: Ja, da bete ich sehr gerne gemeinsam mit Ihnen, und egoistisch ist das überhaupt nicht. Also wir haben ja heute auch die Texte dazu im Evangelium gehört. Sind wir geduldig mit uns selber und bringen uns aber immer wieder mit allem, was uns belastet, vor Gott. sich selber bringen und den Nächsten bringen. Was denken Sie oder haben Sie ein bestimmtes Gebet, das wir jetzt in Ihrem Anliegen beten sollen gemeinsam?
14: Nein, das habe ich nicht. Ich weiß nicht, ob Sie eine schöne Idee haben. Ich bin da jetzt auch nicht so ganz, ich habe auch kein
1: Gebetsberat. Gerne.
14: Genau. Ansonsten mag ich gerne den Sonnengesang von Franz von Assisi. Aber es wäre schön, wenn Sie was finden. Mhm.
1: Dann bete ich ein Vertrauensgebet.
14: Oh, das klingt schön.
1: Auch für Ihre Freundin. Und wir schließen alle mit ein, die sagen, oh ja, das brauche ich für mich. Ich möchte vertrauen, ich möchte glauben können, ich möchte noch mehr glauben können. Mhm. Wer bist du? Licht, das mich erfüllt und meines Herzens Dunkelheit erleuchtet. Du leitest mich gleich einer Mutterhand. Ließest du mich los, so wüsste keinen Schritt ich mehr zu gehen. Du bist der Raum, der rund mein Sein umschließt und in sich bringt. Aus dir entlassen, senk es in den Abgrund des Nichts, aus dem du es zum Sein erhobest. Du, näher mir als ich mir selbst und innerlicher als mein Innerstes und doch ungreifbar und unfassbar und jeden Namen sprengend. Heiliger Geist, ewige Liebe, erfülle mich. Amen.
14: Amen.
1: Das war im Gotteslob die Nummer 8, Abschnitt 6.
14: Das merke ich mir. Vielen Dank.
1: Gerne. Alles Gute für Sie. Und fühlen Sie sich im Gebet von uns allen getragen. Alles Gute. Auf Wiedersehen.
0: Noch weitere Gebetsanliegen, die eingegangen sind übers Internet, per E-Mail. Eine Hörerin bittet für einen 7-Jährigen und für ein 11-jähriges Mädchen, die im Moment im Krankenhaus wegen Leukämie eine Chemotherapie bekommen. Und dann für einen 7-jährigen Jungen, der vor einer Woche nach einem Verkehrsunfall mit dem Fahrrad verstorben ist, für ihn, seine Familie. Jesus, nimm ihn in den Himmel auf und schenke ihm dein ewiges Leben, das Leben in Fülle, in Liebe und Freude. Ein weiteres Gebetsanliegen. Ich bitte um das Gebet für alle Priester und Ordensleute, ebenso für alle Priester und Ordensleute möchte ich mich bedanken. Bitte Sie für meinen Vater um Bekehrung und die Erkenntnis, dass seine Lebensgefährtin ein schwieriger Umgang ist. Für mich selbst bitte ich darum, eine gute neue Arbeitsstelle zu finden. Mein lieber Vater im Himmel, ich bitte dich für die Sorgen unseres Sohnes. Du kennst sie, bitte hilf ihm. Ich vertraue so sehr auf dich. Ein weiteres Gebetsanliegen um Heilung für einen schwerst psychisch kranken Mann, der seit fast 30 Jahren leidet. Und zum Abschluss noch bittet jemand für die Eltern um innere Heilung. Und ich habe noch zwei Gebetsanliegen aus dem Gefängnis. Immer am 4. Montag im Monat folgt am Montagabend die Sendung Knast und Szenefunk. Wir haben eine enge Verbindung mit vielen Gefängnissen, da wir Radiogeräte auch in Gefängnisse liefern, so dass dort Radio Horeb gehört werden kann. Und aus dieser Zusammenarbeit erreichen uns immer wieder Gebetsanliegen und die bringen wir am Abend vor der Sendung Knast und Szenefunk hier ins Gebet ein. Ich hoffe auf ein mildes Urteil, segne meine Freunde und meinen Anwalt. Und das zweite Anliegen, Gott, ich danke dir für Beistand in dunklen Zeiten. Gott, ich danke dir dafür, dass ich mein Lachen nicht verliere. Ich danke dir für so viel. Es ist schön, dass es dich gibt. Beten wir ein Vater unser für diese Anliegen. Vater unser im Himmel, geheiligt werde dein Name. Dein Reich komme, dein Wille geschehe, wie im Himmel, so auf Erden.
1: Unser tägliches Brot gib uns heute und vergib uns unsere Schuld, wie auch wir vergeben unseren Schuldigern. Und führe uns nicht in Versuchung, sondern erlöse uns von dem Bösen. Amen.
0: denn dein ist das Reich und die Kraft und die Herrlichkeit in Ewigkeit.
1: Amen. 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Guten Abend.
15: Guten Abend. Ich möchte beten für mich und für meine Schwester, die verstorben ist vor 2 Wochen, dass ich jetzt viel Kraft bekomme, da ich ganz allein hier lebe. Zu sehen, wie ich damit zu euch komme.
1: Ja, meine herzliche Anteilnahme. Und wir beten für Sie und Ihre Schwester. Herr, gib ihr die ewige Ruhe.
15: Das ewige Licht leuchte ihr.
1: Herr, lass sie in deinem Frieden ruhen.
15: Amen. Amen.
1: Was haben Sie noch an bestimmtes Gebet, das Sie gemeinsam mit mir beten möchten?
15: Hilf Maria, es ist Zeit. Hilf Mutter der Barmherzigkeit. Du bist mächtig, uns aus Nöten und Gefahren zu erretten. Denn wo Menschen Hilfe bricht, mangelt doch die deine nicht. Nein, du kannst das heiße Flehen deiner Kinder nicht verschmähen. Zeige, dass du Mutter bist, wo die Not am größten ist. Hilf Maria, es ist Zeit. Hilf Mutter der Barmherzigkeit. Amen.
1: Amen. Alles Gute für Sie. Viel Kraft in diesen Tagen der Trauer. Gottes Segen. Auf Wiederhören.
15: Wiederhören.
0: Radio Horeb, Gott hört dein Gebet. Guten Abend.
16: Guten Abend, hier ist die Marianne. Herr Wielert, ich danke Ihnen, dass Sie mich abgenommen haben. Ich möchte zuerst für Radio Horeb danken und bitten für die schweren Anliegen von der Radio Horeb Hörerfamilie, für einen Radio Horeb Hörer, welcher leider vor ein paar Wochen nach 68 Jahren Ehe seine Frau verloren hat. Ich bete für seine Frau und für ihn. Ich wünsche ihm viel Kraft, Gottes Segen und Trost. Und ich möchte noch für eine Frau, etwa 84, wo leider häufig Depressionen hat, auch schon in der Psychiatrie war, wo heute ein schwerer Unfall passiert ist. Ich weiß nicht, wie sie verletzt wurde. Wenn ich am Schluss noch ihren Segen bekommen dürfte, also für diese Frau, Herr Diakon Wielert, wäre ich Ihnen dankbar. Und ich bete einfach für alle kranken Menschen. Und ich habe ein kurzes Gebet aus einem Gebetsbuch von einem Franziskanerpater, wo die kirchliche Druckerlaubnis erteilt wurde. Gott, schenke uns die Gelassenheit, das hinzunehmen, was wir nicht ändern können. Gott, schenke uns den Mut, das zu ändern, was wir ändern können. Gott, schenke uns die Weisheit, das eine vom anderen zu unterscheiden. Amen.
0: Amen. Ich danke Ihnen, dass Sie das Gebet mit eingebracht haben, das Anliegen. Und so bitten wir um Gottes Segen für die Frau, von der Sie erzählt haben, aber auch für Sie und Ihre Familie. Um Gottes Segen im Namen des Vaters, des Sohnes und des Heiligen Geistes. Amen.
16: Amen. Danke vielmals und Ihnen und Frau Abbott-Gölz und allen Hörerinnen und Hörern Gottes Reich und Segen und Gnade und Gesundheit und einen schönen Abend.
0: Ebenso. Vielen Dank.
16: Danke. Vielen Dank Ihnen. Auf Wiederhören miteinander.
0: Die Zeit ist schon fortgeschritten, liebe Hörerinnen und Hörer. Wir werden jetzt noch gemeinsam beten, das Abschlussgebet. In diesem Franziskusjahr, da beten wir immer im Gotteslob die Nummer 7, Abschnitt 7. Sie merken, wir hören ganz intensive Gebetsanliegen an so einem Abend. Vieles könnte einen durch die ganze Nacht hindurch beschäftigen und nahe gehen. Das darf auch so sein, dass es uns nahe geht, aber wir dürfen es im Nahegehen abgeben an Gott. Und durch dieses Abschlussgebet des heiligen Franz von Assisi wird uns deutlich, wie groß Gott ist und dass bei ihm alles gut aufgehoben ist. Auch die Anliegen, die wir jetzt nicht gehört haben heute Abend. Vielleicht sitzen Sie zu Hause und denken, mir fehlt noch der Mut anzurufen. Ich möchte da oder kann noch nicht auf Sendung gehen. Dann wissen Sie jetzt, dass Ihr Gebetsanliegen mit hineingenommen ist in das abschließende Gebet. Und legen wir alles hinein in die Größe Gottes, der größer ist als unser Leid, der größer ist als unser Schmerz, der größer ist als unsere Fragen. Das könnte man so fortsetzen mit jedem Gebetsanliegen, das wir heute Abend gehört haben, und ihrem ganz persönlichen. Du bist heilig, Herr, unser Gott.
1: Du bist der alleinige Gott, der eine, der Wundertaten vollbringt.
0: Du bist der Starke, du bist der Große, du bist der Höchste. Du bist allmächtig, du bist heilig, der Vater und König des Himmels und der Erde.
1: Du bist der Dreifaltige und der Eine, Gott, der Herr.
0: Du bist der Gute, das höchste Gut, der lebendige und wahre Gott.
1: Du bist die Güte, die Liebe, du bist die Weisheit, du bist die Demut, du bist die Geduld.
0: Du bist die Geborgenheit, die Ruhe, die Fröhlichkeit und die Freude.
1: Du bist die Gerechtigkeit und das Maß.
0: Du bist aller Reichtum, du bist die Milde, du bist unsere Zuflucht und Stärke. Du unser Glaube, unsere Hoffnung und unsere Liebe, unsere große Glückseligkeit.
1: Du bist die unendliche Güte, großer und wunderbarer Herr, Gott, allmächtig, liebreich, erbarmend und heilbringend.
0: Und so bitten wir um Gottes Segen für Sie, für uns, für alle, für die wir heute gebetet haben. Wir beten für alle Kranken, für alle, die in dieser Nacht sterben werden. Wir empfehlen sie dem Herrn an. Und dafür bitten wir um Gottes Segen im Namen des Vaters, des Sohnes und des Heiligen Geistes.
1: Amen.
0: Gelobt sei Jesus Christus.
1: In Ewigkeit. Amen.
0: Liebe Hörerinnen und Hörer, wenn Sie jetzt sagen, ich habe da ein Anliegen, das im Radio gar keinen Raum hat, weil das braucht eigentlich Seelsorge und vor Ort trauen Sie sich nicht oder finden Sie nichts, dann gibt es täglich von 16 bis 17 Uhr die Seelsorge-Hotline. Ich sage die Ihnen jetzt an, auch Samstag, Sonntag und an Feiertagen, immer 16 bis 17 Uhr ist jemand da, hebt das Telefon ab, redet, betet, hört zu. Die Seelsorge-Hotline von Radio Horeb 08328 921 170. Täglich von 16 bis 17 Uhr. Ich wiederhole nochmals die Telefonnummer 08328 921 170. Sollten Sie außerhalb von Deutschland anrufen, dann wählen Sie natürlich die 0049 vor. 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Jetzt folgt das Nachtprogramm bei Radio Horeb. Zunächst Musik, dann um 23 Uhr kommt Papst Leo und wir hören von ihm die Mittagsansprache vom heutigen Tag. Vom heutigen Sonntag ist dann weitere Wiederholungen vom heutigen Tag und morgen früh um 6 Uhr Angelus und Rosenkranzgebet eröffnen wir immer das Live-Programm. Wir verabschieden uns hier aus dem Studio in Ravensburg.
1: Miriam Abuit-Golz
0: und Diakon Michael Wielert.

0: Ein herzliches Willkommen im Nachtprogramm von Radio Horeb. Wir wiederholen nun für Sie das Angelusgebet mit dem Heiligen Vater. Der Papst betet es regelmäßig am Sonntagmittag zusammen mit den Gläubigen auf der ganzen Welt und richtet bei der Gelegenheit auch einige Worte an die Weltöffentlichkeit. Sie hören nun Angelus und Ansprache von diesem Sonntag.
1: Cari fratelli e sorelle,
2: liebe Brüder und Schwestern, während ich ein paar Tage der Erholung verbringe, erneuere ich meinen Gruß an euch und meine Dankbarkeit an euch, Einwohner von Castel Gandolfo, und ich grüße auch die Pilger, die aus aller Welt gekommen sind.
1: Continuiamo a seguire.
2: Mit großer Sorge verfolgen wir weiter die Ereignisse in den vielen Ländern, die von Krieg und Gewalt zerrissen sind. Vergessen wir nicht all jene, die unter den Konflikten leiden und ihr Leben verlieren. Verbinden wir unser entschlossenes Engagement für den Frieden mit unserem beständigen Gebet. Ich grüße die Comunità Cenacolo von Mutter Elvira, die sich in Saluzzo zum Fest des Lebens versammelt hat. Mein Gruß geht auch an die Familienbewegung, Familie Nuovo, der Focolar-Bewegung, die zur internationalen

0: Schule zusammengekommen ist. Ich grüße die mexikanischen Studenten der APRA Summer School und die Gruppe des Catholic Worldview Fellowship.
1: I extend my greetings to
0: mein herzlicher Gruß geht auch an die jungen Erwachsenen der Gemeinschaft Renium Christi, die am internationalen Fortbildungskurs für Ausbilder teilnehmen.
1: And I also greet those
0: und ich grüße auch alle, die am Lion Pilgrimage teilnehmen, die vom Weihbischof in Sydney, Australien, begleitet werden. Ich grüße auch die Familien und Kindern der Schwestern der Wohltätigkeit. Der Papst grüßt wie immer einige Pfarrgruppen und Wohltätigkeitsgruppen. Euch allen wünsche ich einen schönen Sonntag. So der abschließende Gruß von Papst Leo hier in seiner Sommerresidenz in Castel Gandolfo, wo sich schon am frühen Morgen hier sonntags immer schon Menschenmassen versammeln, um einen Blick auf den Papst werfen zu können. Und auch wie schon am vergangenen Sonntag lässt es sich Papst Leo nicht nehmen, hier einige Anwesende persönlich zu begrüßen. Papst Leo schätzt den rund 25 Kilometer südöstlich von Rom gelegenen Ort sehr. Er kommt ja auch meist schon Montagabend hierher, verbringt also auch die Dienstage meist in Castel Gandolfo. An diesen Dienstagen begrüßt Papst Leo immer Pilger vor Ort und beantwortet vor der Rückkehr in den Vatikan am Abend oft auch Fragen von Journalisten, die am Tor immer schon auf ihn warten. Ja, und zur großen Freude der hier versammelten Menschen, sie hören es an den begeisterten Rufen, geht Papst Leo jetzt hier noch an den Absperrungen vorbei und gibt den dort wartenden Menschen noch die Hand. Auch das kleine Mini-Papamobil im Golfwagenformat steht schon bereit. Er wird also wahrscheinlich auch hier wieder eine kurze Runde drehen, damit möglichst viele Menschen ihn aus nächster Nähe sehen können. Ja, und Papst Leo wohnt ja auch wieder in dem in den letzten 12 Jahren unbewohnten apostolischen Palast in Castel Gandolfo. Letztes Jahr hatte er noch auf die in den Gärten liegende Villa Barberini ausweichen müssen, in der sich einst die Apartments des Staatssekretärs und des Präfekten des päpstlichen Hauses befanden. Das Museum, das Papst Franziskus im Apostolischen Palast von Castel Gandolfo einrichten ließ, ist übrigens während der Zeit, in der Papst Leo in der Sommerresidenz weilt, geschlossen. Ab dem 1. August kann es wieder besucht werden. Buchen können Sie den Besuch von Castel Gandolfo über die offizielle Webseite der Vatikanischen Museen. Ja, und Papst Leo fährt jetzt in dem Mini-Papamobil hier an den Absperrungen vorbei, auf diesem kleinen Platz, der übervoll ist mit Menschen, die Papst Leo jetzt zu winken. Ja, Castel Gandolfo bietet sich als Sommersitz der Päpste an, weil es nicht weit von Rom entfernt ist. Es liegt in den Bergen, ist kühler und die Papstresidenz blickt direkt auf den Albaner See. Eine wirklich idyllische Lage und es hat auch eine interessante Geschichte. Schon die römischen Kaiser haben das Klima geschätzt. Domitian hat sich dort einen Palast bauen lassen. In Vatikanbesitz ist die Residenz übrigens seit 1596. Der erste Papst, der in Castel Gandolfo Urlaub gemacht hat, war wie gesagt Urban VIII. Das war im 17. Jahrhundert, vor genau 400 Jahren. Er hat sich dort einen Sommerpalast bauen lassen. Ja, und 1787 war übrigens auch Goethe hier. Und auch der war von der idyllischen Lage mehr als begeistert. Eine besondere Rolle hat Castel Gandolfo im Zweiten Weltkrieg gespielt. Damals hat die päpstliche Sommerresidenz sogar als Entbindungsstation fungiert. 1944 haben dort viele Menschen vor den Bombenangriffen Schutz gesucht. Der Vatikanstaat ist neutral, das Territorium galt als unverletzlich. Die Leute haben sich hier vor Angriffen sicher gefühlt. Damals sind auch viele schwangere Flüchtlingsfrauen hierher gekommen. Und wenn es dann soweit war, hatte man gar keine andere Wahl. Man hat die Papstgemächer einfach zur Entbindungsstation umfunktioniert. Ungefähr 40 Kinder sind in Castel Gandolfo zur Welt gekommen. Die Mütter waren dem Papst natürlich dankbar und viele haben ihre Kinder nach ihm benannt, also Pio, Pius oder Eugenio. Das war der Taufname von Pius dem XII. Seit dem 17. Jahrhundert nutzen die Päpste, wie gesagt, das malerische Städtchen in den Albaner Bergen als Sommerresidenz. Ein Ort der Erholung, aber auch der historischen Entscheidungen. Vom Bau der päpstlichen Villen über die dramatischen Kriegsjahre bis zum Rücktritt Benedikts XVI. War Castel Gandolfo oft Schauplatz historischer Momente in der Geschichte des Papsttums. Und mit dem Aufenthalt von Papst Leo dem 14. beginnt nun wieder ein neues Kapitel in dieser traditionsreichen Beziehung. Ja, letztes Jahr hatte übrigens auch eine Ausstellung im Apostolischen Palast von Castel Gandolfo an die Monate erinnert, in denen die Residenz dank ihres exterritorialen Status auf Wunsch von Papst Pius dem 12. zu einem sicheren Zufluchtsort für über 12.000 Vertriebene aus der Region wurde, die vor den Bombardierungen des Zweiten Weltkriegs flohen. Ein historisches Kapitel mit dramatischen Ereignissen, wie dem Bombenangriff vom 10. Februar, bei dem über 500 Menschen ums Leben kamen. Ja, und mit diesen Bildern hier von Papst Leo, der nun wieder vor dem Eingang des Apostolischen Palasts steht und den Gläubigen nochmal zuwinkt, endet diese Live-Übertragung aus Castel Gandolfo. An dieser Stelle möchte ich noch auf unseren kostenlosen Newsletter hinweisen, den Sie unter rv-news.info bestellen können. Ich bedanke mich bei allen, die heute mit dabei waren. Das war eine Sendung von Radio Vatikan für Vatikan Media. Mikrofon verabschiedet sich Silvia Kritzenberger. Laudetur Jesus Christus.
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0: Herzlich willkommen beim Nachtprogramm von Radio Horeb. Es folgt nun die Aufzeichnung der Anbetungsstunde, die am vergangenen Dienstag hier bei Radio Horeb übertragen wurde.
1: Liebe Hörerinnen und Hörer von Radio Horeb, wir begrüßen Sie recht herzlich am heutigen Dienstag aus unserer Kapelle im Kloster Maria Bronnen bei Weilheim und laden Sie ein, mit uns Schwestern und den Brüdern vom gemeinsamen Leben Jesus jetzt in der heiligen Eucharistie anzubeten.

Ja, Jesus, jetzt ist die Zeit, dich anzubeten, ganz bei dir zu sein. Hilf uns dabei, Jesus. Öffne du unser Herz für dich. Nimm hinweg, was uns unruhig macht, was uns ablenkt oder verschließt. Lehre uns, nicht nur mit den Augen auf dich zu schauen, sondern auch mit dem Herzen. Wir möchten dir unser Herz hinhalten mit allem, was uns bewegt, mit unserer Freude, unseren Fragen und unserer Sehnsucht nach dir. Sei du jetzt die Mitte unserer Gedanken, die Mitte unseres Herzens und die Mitte unseres Lebens. Lass unser Lied mehr sein als schöne Worte. Lass es zu unserem persönlichen Ja zu dir werden.

Herr Jesus Christus, du bist da. Es ist so schön, dich in der heiligsten Eucharistie anzuschauen, deine Schönheit und Herrlichkeit zu betrachten, zu wissen, dass du jetzt mitten unter uns bist. Zwar verborgen unter den Gestalten von Brot und Wein, aber wahrhaft gegenwärtig. Jesus, du bist unser Gott. Wir bekennen dich als Gott. Du willst den Menschen nahe sein, willst mitten unter ihnen sein. Jesus, über diese Wahrheit und Güte können wir nur staunen. Wir sind vor dir, knien hier vor deinem Angesicht, beten dich an und wollen dir unsere Herzen schenken. Sei du der Mittelpunkt in unseren Herzen.

Jesus, du erwartest keine vollkommenen Menschen. Du lädst uns ein, einfach bei dir zu sein. Erfülle uns mit der Freude deiner Gegenwart. Lass diese Zeit der Anbetung zu einer Begegnung werden, die unser Herz verwandelt, die uns ganz neu macht, auf dich hin ausrichtet, dass du immer mehr zum Mittelpunkt unseres Lebens wirst.

Für dich, Jesus, ist nichts unmöglich, denn du bist stark und allmächtig, voller Güte und Liebe. Jesus, wir danken dir für deine Liebe, für alle Wunder, die du in uns gewirkt hast und noch wirken willst. Jesus, wir danken dir, preisen dich, beten dich an.

Ja, du, o Herr, bist wahrhaftig allmächtig, wunderbar, stark und heilig. Du bist der Herr, der alles geschaffen hat, Himmel und Erde. Wir hören jetzt eine Stelle aus der Offenbarung des Johannes. Und siehe, ein Thron stand im Himmel. Auf dem Thron saß einer, der wie ein Jaspis und ein Karneol aussah. Und über dem Thron wölbte sich ein Regenbogen, der wie ein Smaragd aussah. Und rings um den Thron standen 24 Throne, und auf den Thronen saßen 24 Älteste, in weiße Gewänder gekleidet und mit goldenen Kränzen auf dem Haupt. Von dem Thron gingen Blitze, Stimmen und Donner aus, und sieben lodernde Flammen brannten vor dem Thron. Das sind die sieben Geister Gottes. Und vor dem Thron war etwas wie ein gläsernes Meer, gleich Kristall. Und in der Mitte des Thrones und rings um den Thron waren vier Lebewesen voller Augen, vorn und hinten. Und jedes der vier Lebewesen hatte sechs Flügel, außen und innen voller Augen. Sie ruhen nicht bei Tag und Nacht und rufen: Heilig, heilig, heilig ist der Herr, der Gott, der Herrscher über die ganze Schöpfung. Er war und er ist und er kommt. Und wenn die Lebewesen dem, der auf dem Thron sitzt und in alle Ewigkeit lebt, Herrlichkeit und Ehre und Dank erweisen, dann werfen sich die 24 Ältesten vor dem, der auf dem Thron sitzt, nieder und beten ihn an, der in alle Ewigkeit lebt. Und sie legen ihre goldenen Kränze vor seinem Thron nieder und sprechen: Würdig bist du, Herr, unser Gott, Herrlichkeit zu empfangen und Ehre und Macht. Denn du bist es, der die Welt erschaffen hat. Durch deinen Willen war sie und wurde sie erschaffen. Herr Jesus, du bist das Lamm, das mit dem Vater im Heiligen Geist auf dem Thron sitzt. Du bist der, auf den auch wir warten und zu dem wir kommen dürfen. Am Ende unseres Lebens, wenn du alles vollendest in unserem Leben und am Ende der Zeit die ganze Schöpfung heimholst in dein Reich. Herr Jesus, mit den 24 Ältesten und der ganzen Schöpfung beten auch wir dich an. Wir beten dich an mit dem Vater und dem Heiligen Geist. Und wir danken dir, dass du der Herr bist, der Gott, der alles geschaffen hat, dem allein Herrlichkeit, Macht und Anbetung gebühren. In der Anbetung, Jesus, sind wir vor dir und dem Vater und dem Heiligen Geist und sind an dem Ort, zu dem du uns berufen hast, das Geschöpf, das seinen Schöpfer anbetet. Und so gerät alles ins rechte Lot, die ganze Ordnung wird wiederhergestellt, all das Chaos in der Welt und in unseren Herzen wird wieder in Ordnung. So bitten wir dich, Herr, führe uns tiefer in diesen Geist der Anbetung, der uns ausrufen lässt: Heilig, heilig, heilig sei dir, o Gott des ganzen Universums. So wollen wir dich weiter loben und preisen, dir singen und spielen, denn du allein bist heilig.

0: Ja, Herr Jesus, so kommen wir anbetend mit unseren Bitten, legen sie vor dich hin, bitten dich, dass du uns erhörst. Wir vertrauen darauf, dass du uns siehst und uns anblickst und alles nach deinem göttlichen Willen fügst. Herr, so bitten wir dich für alle jungen Menschen, schenke ihnen den Mut, nach dir zu fragen und sich von dir führen zu lassen. Lass sie entdecken, dass du sie beim Namen kennst und einen guten Weg für ihr Leben hast. Erfülle ihre Herzen mit Freude, Vertrauen und der Sehnsucht, dich immer besser kennenzulernen und dich mit ihrem Leben zu loben. Gott, unser Vater,
1: wir bitten dich, erhöre uns.
0: Für alle Menschen, die ihr Heil in Esoterik, falschen Versprechen oder in Süchten suchen, du kennst ihre Sehnsucht nach Glück, nach Frieden und nach einem erfüllten Leben. Zeige ihnen, dass du allein ihr Herz wirklich erfüllen kannst. Schenke ihnen Menschen, die sie liebevoll begleiten, und gib ihnen die Kraft, neue Hoffnung und den Weg zu dir zu finden. Gott, unser Vater,
1: wir bitten dich, erhöre uns.
0: Für alle Menschen, die gerade Sorgen haben, traurig sind oder sich allein fühlen, sei ihnen nahe und schenke ihnen neue Hoffnung. Hilf ihnen zu spüren, dass sie nicht alles allein tragen müssen. Lass sie Menschen finden, die ihnen zuhören, sie begleiten und ihnen deine Liebe zeigen. Gott, unser Vater,
1: wir bitten dich, erhöre uns.
0: Für alle Priester, stärke sie in ihrem Dienst und schenke ihnen jeden Tag neu die Freude an ihrer Berufung. Lass sie aus der Begegnung mit dir in der Eucharistie leben und den Menschen deine Liebe glaubwürdig weitergeben. Segne alle, die müde geworden sind, und rufe auch heute junge Menschen in deine Nachfolge, damit sie dir mit ganzem Herzen dienen. Gott, unser Vater,
1: wir bitten dich, erhöre uns.
0: Für uns selbst schenke uns ein dankbares Herz. Hilf uns, dich nicht nur hier in der Anbetung zu suchen, sondern auch im Alltag. Lass uns immer wieder erkennen, wie viel Gutes du uns schenkst, besonders auch in den kleinen alltäglichen Dingen, und lehre uns, dich mit unserem Leben zu loben und dir zu vertrauen. Gott, unser Vater,
1: wir bitten dich, erhöre uns.
0: Maria, Mutter Gottes, mit dir möchten wir jetzt in aller Stille alles sagen, was in unseren Herzen ist, es Gott hinhalten, hinlegen und ihn bitten um Erhörung.

0: Gott, unser Vater,
1: wir bitten dich, erhöre uns.
0: Und Gott, Heiliger Geist, wir wollen jetzt auch dich bitten, der du unsere Herzen führst und lenkst und sie ganz erneuern kannst. Komm du jetzt neu in unsere Herzen. Bleibe darin, wirke darin, was du möchtest. Öffne uns für das, was Jesus uns heute schenken möchte. Für alle Gnaden, alle Gaben. Wo wir müde sind, schenke du uns neue Kraft. Wo wir unruhig sind, schenke du deinen Frieden. Wo unser Glaube klein geworden ist, entzünde du ihn neu. Gott, Heiliger Geist, mit der Pfingstsequenz bringen wir alles vor dich, laden dich ein. Komm, Heiliger Geist.

Allmächtiger Gott, wir danken dir für diese Zeit bei dir. Danke, dass wir vor dir zur Ruhe kommen durften, dass wir dir unser Herz öffnen durften und uns neu erfüllen lassen durften von deiner Gnade. So segne uns und alle Menschen, die wir heute in unser Gebet eingeschlossen haben. Lass unser Leben zu einem Lobpreis deiner Güte werden. Amen.

0: zu sein, gesegnet.
1: Alle hier in Kapelle von Maria Born, alle, die mit uns persönlich verbunden sind, im Namen des Vaters und des Sohnes und des Heiligen Geistes.
2: Amen.

Sie hörten im Nachtprogramm bei Radio Horeb die Aufzeichnung der gestalteten Anbetung, die am vergangenen Dienstagabend übertragen wurde.

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1: Das Nachtprogramm bei Radio Horeb. Wir beten den Engel des Herrn und den freudenreichen Rosenkranz auf Latein in einer Aufzeichnung mit Papst Benedikt XVI.

0: Rosarii Beate Maria Virgini.
1: Die freudenreichen Rosenkranzgeheimnisse.
2: Deus in adiutorium meum intende.
3: Domine ad adonandum Messina.
2: Gloria Patri et Filio et Spiritui Sancto.
3: Sicut erat in principio et nunc et semper et in saecula saeculorum. Amen.
2: Primum Mysterium, Angelus Domini nuntiavit Mariae.
1: Das erste freudenreiche Geheimnis, der Engel des Herrn bringt Maria die Botschaft. Der Engel Gabriel wurde zur Jungfrau Maria gesandt. Er trat bei ihr ein und sprach: Sei gegrüßt, du Begnadete, der Herr ist mit dir. Du wirst schwanger werden und einen Sohn gebären, dem sollst du den Namen Jesus geben.

In einer Aufzeichnung mit Papst Benedikt dem 16. haben wir den freudenreichen Rosenkranz gebetet. Wir wünschen Ihnen weiterhin gesegnete Stunden hier im Nachtprogramm bei Radio Horeb.

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1: Grüß Gott und guten Abend, liebe Hörerinnen und Hörer von Radio Horeb. Mein kleiner Vortrag trägt den Titel »Im Alltag von Herz zu Herz«. Das eine Herz steht dabei für das Herz eines jeden von uns. Das andere Herz steht für das Herz Jesu und damit das Herz Gottes selbst. Zu Beginn lade ich Sie ein, dass wir unsere Herzen dem Herzen Jesu annähern, indem wir uns im Gebet an ihn wenden. Herr Jesus, dein Herz brennt vor Liebe zu uns. Wir bitten dich, lass uns in dieser halben Stunde etwas mehr von deiner Liebe erfahren und schenke uns jetzt deinen Heiligen Geist. Entfache in uns die Sehnsucht, dich besser kennen und lieben zu lernen, und zeige uns Wege, mitten in unserem Alltag in Verbindung mit deinem Herzen zu leben und zu bleiben. Wir vertrauen auf dich. Wir glauben an deine Liebe zu uns, die bedingungslos und ewig ist. Amen. Liebe Hörerinnen und Hörer, es heißt, man kann nicht lieben, was man nicht kennt. Als Christen ist unser höchstes Ideal, Gott zu lieben, mit unserem ganzen Herzen, unserer ganzen Seele, all unseren Gedanken und all unserer Kraft. Vergleich Markus 12,30. Aber warum lohnt es sich, für dieses Ideal zu leben? Weil es zur Fülle führt. Weil durch die Gottesliebe der unendliche Abgrund, der sich in einem jeden menschlichen Herzen auftut, gefüllt wird. Weil durch den Einzug der Gottesliebe in uns die tiefste Sehnsucht unseres Herzens gestillt wird. Und Frucht dieser Fülle im Inneren ist tiefer Friede und eine tiefe Freude. Man kann nicht lieben, was man nicht kennt. Der Prophet Hosea hat uns am ersten Sonntag dieses Monats Juni zugerufen: Lasst uns

Streben nach Erkenntnis des Herrn. Und weiter, Liebe will ich, nicht Schlachtopfer, Gottes Erkenntnis statt Brandopfer. Daher wollen wir uns bemühen, Gott nun ein wenig besser kennenzulernen. Gott kommt uns dabei entgegen. Er ist in Jesus Christus Mensch geworden, genau aus diesem Grund, damit wir ihn wirklich kennenlernen können. So wie wir andere Menschen in unserem Leben kennenlernen, in eine Beziehung mit ihnen treten und diese Beziehung vertiefen können, genauso können wir es auch mit Jesus. Er ist tatsächlich dafür Mensch geworden, dass wir ihn kennenlernen und uns mit ihm anfreunden können. An dieser Stelle muss ich an eine Geschichte denken, die mir vor einiger Zeit eine Mitschwester erzählt hat, die in einer Schule Religion unterrichtet. Sie nahm mit ihren, ich glaube, es waren Sechstklässlerinnen, das Thema Gottesbilder durch. Da ist der Gott als Vater, der Gott als Hirte, der Gott als König, der Gott als Schöpfer und auch der Gott als Baby im Weihnachtsgeheimnis. Auf die Frage, welches Gottesbild den Schülerinnen am meisten zusagte, meldete sich eine und sagte, Gott als Baby, Gott als Baby, denn dann kann ich mich mit ihm anfreunden, wenn er klein ist, und dann brauche ich keine Angst mehr vor ihm zu haben, wenn er groß wird. Ja, dieses Mädchen hat das Wesentliche vom Herzen Gottes verstanden. Seine grenzenlose Liebe zu uns Menschen, die sich nach Nähe zu uns und tiefer Gemeinschaft mit uns sehnt. Diese Liebe ist so groß, dass er sich all seiner Allmacht und Größe entäußert hat und als ein wehrloses menschliches Baby in unsere Welt kam. Wir lernen also ein Erstes über Jesus. Sein Herz schlägt für uns. Sein Herz brennt vor Liebe zu einem jeden von uns. Sein Herz sehnt sich nach unserer Nähe, nach einer echten Freundschaft mit uns. Diese, ja wichtigste Eigenschaft Jesu, nämlich die seiner bedingungslosen Liebe zu uns und daraus folgend seiner unendlichen Sehnsucht nach uns, kommt in einer Betrachtung des ehrwürdigen Dieners Gottes, Pater Thomas Morales, Gründer unseres Säkularinstitutes, sehr schön zum Ausdruck. Er schrieb für jeden Tag des Herz-Jesu-Monats Juni ein Gebet an das Herz Jesu. In der Betrachtung des 4. Juni wendet er sich an Jesus, der im Geheimnis der Eucharistie, des gewandelten Brotes, gegenwärtig ist. Ich werde diese Betrachtung nun einmal vorlesen und Sie dürfen die Worte einfach auf sich wirken lassen. Wir werden diese Betrachtung dann als Grundlage für unsere weiteren Überlegungen nehmen, da wir in ihr viel von dem Herzen Jesu, von seinem Wesen erfahren. Pater Morales schreibt: Eucharistisches Herz Jesu in der heiligen Hostie. Du teilst mit uns das Dach und jeden Tag. Du schlägst in deiner stillen Gegenwart. Du Herz, das zur heiligsten Speise wurde, du erhältst, befriedest und erquickst uns. Dein unendlicher Durst nach unserer Nähe macht dich so erschütternd klein. Anstatt aus der Ferne und mit lautem Schall zu uns zu sprechen, mit der Stimme vieler Wasser, ziehst du es vor, dich nahbar zu machen und an unserer Seite zu leben. Du bist bereit zur Umarmung, zur Vereinigung und zur ständigen Verfügbarkeit. Und in einem Augenblick der Vertrautheit hast du gesagt, dass du dieses Sakrament nur eingesetzt hättest, um der Sehnsucht willen in einer Seele zu wohnen. Welch unbegreifliches Verlangen, bei und in uns zu bleiben bis zum Ende der Zeiten. Lass uns dieses Geheimnis deiner Gegenwart begreifen, o Herr. Mögen unsere Schritte wie magnetisiert nur um dich kreisen. Möge dein Tabernakel der geliebte Ort unserer Vertrautheit sein.
An den Abenden unserer Entmutigung wirst du immer unser Weggefährte sein, bis dich unsere Augen verwundert beim Brechen des Brotes erkennen. Vor dich, der du so gegenwärtig und so ganz der Unsrige bist, bringen wir dafür die Trauben unserer Aufrichtigkeit und den bescheidenen Most unserer alltäglichen Kleinigkeiten. Vereine sie mit der Opfergabe auf deiner Patene, o Herr. Wenn du täglich auf sie niedersteigst, dann bewirke auch in uns diese Wesensverwandlung in dich, die das Ideal unseres ganzen Lebens ist. Herz Jesu, du Tabernakel der göttlichen Güte, wir vertrauen auf dich. Soweit das Gebet von Pater Morales. Aus diesen Gedanken von Pater Morales lernen wir noch mehr über Jesus. Vielleicht als zweites ganz einfach: Er lebt. Jesus lebt mitten unter uns. Er lebt jetzt, in diesem Moment. Er ist da. Und wir lernen auch, wo er lebt, wo er wohnt. Ich lade Sie ein, liebe Hörerinnen und Hörer, diese Realität an sich heranzulassen. Vielleicht nehmen Sie sich einmal eine Viertelstunde, in der Sie in eine Kirche gehen und sich vor einen Tabernakel setzen können. Dann können Sie diese einfachen Worte in Ihrem Herzen bewegen: Du bist hier für mich. Tabernakel bedeutet übersetzt Zelt. Gott zeltet mitten unter uns. In allen Tabernakeln dieser Welt ist er da, im Sakrament der Eucharistie. Diese Realität haben die Heiligen zutiefst verstanden und erkannt und in ihr gelebt. So zum Beispiel der heilige Pfarrer von Ars, der immer wieder auf den Tabernakel zeigte und den Menschen zurief: Er ist da, er ist da, er wartet auf uns. Oder der kürzlich heilig gesprochene Carlo Acutis, der sagte: Die Menschen stehen Schlange für ein Rockkonzert oder ein Fußballspiel, aber ich sehe keine Schlangen vor dem Tabernakel. Wenn die Menschen begreifen würden, wer in der Eucharistie gegenwärtig ist, wären die Kirchen zu klein, um sie zu fassen. Wir haben also gelernt, wo Jesus wohnt und wo er auf uns wartet: im Sakrament der Eucharistie, im Tabernakel. Nun ein drittes, das wir über Jesus lernen: Er liebt die Stille. Herz Jesu, du schlägst in deiner stillen Gegenwart, schreibt Pater Morales. Jesus ist jemand, der sich nicht aufdrängt. Im Gegenteil, er ist sehr zurückhaltend und sehr sanft. Er ist still gegenwärtig. Warum? Weil er unsere Freiheit achtet. Unsere Freiheit bedeutet für ihn alles. Er möchte sich nicht aufdrängen. Er möchte unsere freie Entscheidung für ihn. Deswegen passiert es uns so leicht, dass wir an ihm vorübergehen, ohne auch nur zu merken, dass wir gerade an ihm vorbeigegangen sind. Wir übersehen und überhören ihn so leicht. Jesus ist still gegenwärtig. Und er spricht auch bevorzugt in der Stille zu uns. Anstatt aus der Ferne und mit lautem Schall zu uns zu sprechen, mit der Stimme vieler Wasser, ziehst du es vor, dich nahbar zu machen und an unserer Seite zu leben. Haben wir in der Betrachtung gehört. Das erinnert vielleicht einige von Ihnen an die Passage aus dem ersten Buch der Könige, 19. Kapitel, in dem von dem Propheten Elia berichtet wird, der am Gottesberg Horeb auf die Begegnung mit Gott wartet. Elia ist in diesem Moment in einer tiefen Krise. Er wird verfolgt und es wird nach seinem Leben getrachtet, weil er sich für die Sache Gottes eingesetzt hat. Er durchlebt Einsamkeit, Angst und Verzweiflung. Ja, er wünscht sich sogar den Tod. Am Berg Horeb wird er aufgefordert, aus seiner Höhle herauszukommen und sich vor den Herrn zu stellen. Es heißt dann wörtlich:
Da zog der Herr vorüber, ein starker, heftiger Sturm, der die Berge zerriss und die Felsen zerbrach, ging dem Herrn voraus. Doch der Herr war nicht im Sturm. Nach dem Sturm kam ein Erdbeben. Doch der Herr war nicht im Erdbeben. Nach dem Beben kam ein Feuer. Doch der Herr war nicht im Feuer. Nach dem Feuer aber kam ein sanftes, leises Säuseln. Als Elia es hörte, hüllte er sein Gesicht in den Mantel, trat hinaus und stellte sich an den Eingang der Höhle. Soweit die Bibelstelle. Und dann beginnt ein Dialog zwischen Gott und Elia. Gott war also nicht im Sturm, und Gott war auch nicht im Erdbeben. Gott war nicht im Feuer. Gott war im sanften, leisen Säuseln. Sturm, Erdbeben und Feuer sind Naturgewalten, die zerstörerisch wirken können, die daher Angst in uns hervorrufen können und uns zur Flucht an einen sicheren Ort bewegen. Gott aber zeigt sich Elia sanft und still. Er weiß um die Verfassung seines Herzens. Er weiß, dass er sein verwundetes Herz nur behutsam, mit Sanftheit und Zärtlichkeit zurückgewinnen kann. So ist Gott, so ist sein Herz, so ist Jesus. Und so beschreibt ihn schon Jesaja in seinem ersten Lied vom Gottesknecht, Kapitel 42, ich zitiere: Er schreit nicht und lärmt nicht und lässt seine Stimme nicht auf der Straße erschallen. Das geknickte Rohr zerbricht er nicht und den glimmenden Docht löscht er nicht aus. Hören wir an dieser Stelle nun ein wenig Musik.

Liebe Hörerinnen und Hörer, fassen wir kurz zusammen, was wir bisher über das Herz Jesu und damit das Wesen Gottes gelernt haben. Erstens, Jesus liebt uns unendlich. Zweitens, Jesus lebt und er wohnt im Sakrament der Eucharistie mitten unter uns. Drittens, Jesus ist sanft und spricht leise. Er drängt sich nicht auf. Er begegnet uns behutsam und zärtlich, wenn wir niedergedrückt sind. Wir wollen nun noch zwei weitere Wesenszüge Jesu kennenlernen und dann zum Abschluss einige Überlegungen anstellen, was wir daraus für unseren Alltag lernen können. Nun ein viertes. Jesus hat immer Zeit. Jesus hat immer Zeit für uns. Für Jesus gibt es kein "Jetzt gerade passt es nicht" oder "Komm bitte später nochmal, jetzt bin ich beschäftigt". Jesus ist, wie Pater Morales es so schön formuliert hat, immer bereit zur Umarmung, zur Vereinigung und zur ständigen Verfügbarkeit. Vielleicht kennen wir diese Haltung von Menschen, die uns sehr lieben. Zum Beispiel ich persönlich muss sofort an meine Eltern denken, bei denen ich nie das Gefühl habe, dass ich unpassend komme oder sie sich keine Zeit für mich nehmen wollen. Natürlich sind wir Menschen begrenzt und unsere Zeit, die wir anderen schenken können, ist begrenzt. Selbst wenn wir immer verfügbar sein wollen, so können wir es einfach aufgrund unserer menschlichen Grenzen nicht sein. Bei Jesus ist das anders, weil er nicht nur ganz Mensch ist, sondern auch ganz Gott. In seiner Haltung der ständigen Verfügbarkeit kommt seine Göttlichkeit zum Vorschein. Sie ist Ausdruck seiner göttlichen Liebe zu uns und seiner väterlichen Sorge für uns. Damit eng verbunden ist ein fünfter Wesenszug Jesu, den ich nun etwas länger ausführen möchte. Jesus ist ein Mann des Friedens. Seine Anwesenheit spendet Frieden. Er ist eine Person, die unendliche Gelassenheit ausstrahlt, in deren Nähe man sich sicher fühlt und so zur Ruhe kommen kann. Ja, seine Gegenwart befriedet und erquickt uns, wie Pater Morales schreibt. Im Evangelium nach Matthäus, 11. Kapitel, Verse 28 folgende, das vor zwei Wochen am Herz-Jesu-Fest verkündet wurde, sagt Jesus: "Kommt alle zu mir, die ihr euch plagt und schwere Lasten zu tragen habt. Ich werde euch Ruhe verschaffen. Nehmt mein Joch auf euch und lernt von mir, denn ich bin gütig und von Herzen demütig. So werdet ihr Ruhe finden für eure Seele. Denn mein Joch drückt nicht und meine Last ist leicht." Liebe Hörerinnen und Hörer, vielleicht geht es Ihnen wie mir. Diese Stelle spricht mich zum einen immer direkt an, denn darin ist von Ruhe der Seele, von der Güte des Herzens Jesu und dem einladenden Wort "Kommt zu mir, die ihr euch plagt" die Rede. Doch zum anderen ist da dieses rätselhafte Wort des Jochs Jesu und seiner leichten Last. Wissen Sie um die Bedeutung des Wortes Joch? Ich wusste es nicht, daher habe ich eine kurze Recherche angestellt und bin dabei auf einen Impuls zu genau dieser Bibelstelle von dem 2023 verstorbenen evangelischen Pastor Eckhard Schäfer gestoßen, den er im Jahr 2011 veröffentlichte. Er schrieb darin unter anderem Folgendes. Ich zitiere: "Den Sinn dieses Textes werden wir erst richtig erfassen, wenn wir das Bild vom Joch verstehen." Die damaligen Zuhörer wussten sofort, was mit diesem Bild gemeint ist. Wir Menschen im technischen Zeitalter müssen erst in ein Heimatmuseum gehen, um ein Joch zu besichtigen. Ein Joch ist ein Balken, der zwei Tieren über den Nacken gelegt wird. An beiden Seiten befindet sich je ein Rahmen, der den Hals der Tiere umschließt. In der Mitte des Balkens ist ein Zugseil befestigt, mit dem die Last gezogen wird.
Dieses Bild gebraucht Jesus. Er redet Menschen an, die auferlegte Lasten nicht tragen können. Von den Pharisäern sagt Jesus, sie schnüren schwere Lasten zusammen und legen sie den Menschen auf die Schultern, wollen selber aber keinen Finger rühren, um die Lasten zu tragen. Diese Lasten muss der Mensch ganz allein tragen. Diese Lasten drücken. Und Pater Schäfer schreibt weiter. Jesus spricht hier in erster Linie nicht von den Lasten, die durch Krankheit, Arbeitslosigkeit, ungelöste Zukunftsfragen und Zukunftsängste auf den Schultern der Menschen ruhen. Jesus denkt an seine Jünger. In ihrem religiösen Umfeld haben sie ein engmaschiges Netz von Vorschriften. Der Lebensweg war voll gepflastert mit rituellen und moralischen Verpflichtungen. Wer sie ernst nahm, quälte sich mit Geboten und Verboten ab. Jesus bietet ihnen sein Joch an. Ein Joch ist immer für zwei. Wenn der Herr Jesus sagt, nehmet auf euch mein Joch, dann lädt er seine Jünger in eine unauflösbare Lebensgemeinschaft mit sich selber ein. Dass das so gemeint ist, geht auch aus einem anderen Bibelwort hervor, in dem von der Ehe die Rede ist. Was nun Gott verbunden hat, das soll der Mensch nicht trennen. Matthäus 19,6. Im griechischen Text steht für verbunden das Wort zusammengejocht. Lernet von mir, schreibt Pastor Schäfer weiter, das bedeutet im Bild des Joches, haltet mit mir Schritt, ich bin sanftmütig, ich überfordere euch nicht. Ihr sollt nicht langsamer als ich sein, aber auch nicht schneller. Wenn ihr mein Schrittmaß geht, werdet ihr Ruhe finden für eure Seelen. Es gibt kaum eine Aussage, auf die der Mensch unserer Tage so unmittelbar ansprechbar ist, als auf diese fünf kurzen Worte, Ruhe finden für die Seele. Jesus macht aber keine Wellnessangebote. Es geht hier nicht um Ausspannen, es geht vielmehr darum, eingespannt zu werden in das gemeinsame Joch mit Jesus. Er sagt, in der Lebensgemeinschaft mit mir kommt ihr zur Ruhe. Ihr braucht euch nicht mehr unter der Gesetzesknute abquellen. Die Ruhe, die Jesus schenkt, bedeutet statt Angst Frieden, statt Verzweiflung Zuversicht, statt Preisgegebensein Geborgenheit. Soweit die Worte von Pastor Schäfer. Lassen Sie mich dazu noch eine weitere Stelle aus der Heiligen Schrift zitieren. Im Brief des Paulus an die Galater hören wir im 5. Kapitel Vers 1: Zur Freiheit hat uns Christus befreit. Bleibt daher fest und lasst euch nicht von Neuem das Joch der Knechtschaft auflegen. Liebe Hörerinnen und Hörer, es gilt also zu unterscheiden, das Joch Jesu von allen anderen möglichen Jochen, und derer gibt es viele. Es gilt zu unterscheiden, die Last, die Jesus mir zutraut, von allen anderen möglichen Lasten, und auch dieser gibt es viele. Doch wie unterscheiden? Ganz einfach. Jesus sagt uns, an ihren Früchten werdet ihr sie erkennen. Vergleich Matthäus 7, 16 und 20. Stehen wir unter dem Joch Jesu, ist unsere Seele friedlich, froh, ruhig, zuversichtlich und geborgen. Stehen wir nicht unter dem Joch Jesu, ist unsere Seele ängstlich, traurig, unruhig, verzweifelt und fühlt sich überfordert. Ich lade Sie ein, an dieser Stelle einmal innezuhalten und sich zu fragen, unter welchem Joch lebe ich? Wer oder was bedrückt mich? Welche Lasten trage ich gerade? Das kann so vieles sein. Die Verausgabung in meiner Arbeit oder meinem Studium, die mir keine Zeit mehr zum Gebet lässt. Die Angst, nicht zu genügen. Sorgen um meine Zukunft oder um die Zukunft der Menschen, die ich liebe.
stumpfes Erfüllen der Gebote der Kirche, ohne zu wissen, warum und wieso. Hören wir auch an dieser Stelle wieder etwas Musik.

0: Liebe Hörerinnen und Hörer, Jesus will unsere Sorgen. Jesus will unsere Ängste. Jesus will alles auf sich nehmen, wo unser Herz sagt, ich kann nicht mehr. Sorgen, Ängste, Verausgabung, all das ist nicht das Joch Jesu. Davon möchte Jesus uns befreien. Denn Jesus weiß, dass all das unser Herz hart macht. So habe ich es kürzlich in der Spiritualitätssendung bei Radio Horeb mit dem Titel »Heiliges Herz Jesu«, gehalten von Pater Jacques Philippe, gehört. Das menschliche Herz wird hart durch Sorgen. Und ein hartes Herz kann sich nicht für Jesus und seine Liebe öffnen, kann selbst nicht lieben. Es ist nicht die Aufgabe eines Gotteskindes, zu dem wir durch die Taufe alle geworden sind, in Sorgen und Angst zu vergehen. Das steht, ganz im Gegenteil, völlig im Gegensatz zu seiner Identität. Daher heißt es so nachdrücklich in der ganzen Heiligen Schrift, dass wir unsere Sorgen auf Gott werfen sollen. So zum Beispiel im Petrusbrief 5,7. Werft alle eure Sorgen auf ihn, denn er kümmert sich um euch. Liebe Hörerinnen und Hörer, jetzt sind wir bei dem Schlüssel angelangt, der uns die Tür zu einem Leben in Verbindung mit dem Herzen Jesu aufschließt. Der Schlüssel lautet: Bewahre deine Seele im Frieden Jesu Christi. Die Herausforderung hierbei lautet: Bewahre deine Seele im Frieden Jesu Christi inmitten von Trubel, von widrigen Ereignissen, von Schwierigkeiten und Mühen, das heißt im Alltag. Und den Schlüssel finden wir, indem wir befolgen, was Paulus den Philippern zugerufen hat, und was er nun auch uns zuruft. Vergleich Philipper 4,4 folgende. Sorgt euch um nichts, sondern bringt in jeder Lage, betend und flehend, eure Bitten mit Dank vor Gott. Und der Friede Gottes, der alles Verstehen übersteigt, wird eure Herzen und eure Gedanken in der Gemeinschaft mit Christus Jesus bewahren. Pater Thomas Morales hat in diesem Zusammenhang von, auf Spanisch, Calma Serena und Serena Calma, auf Deutsch, gelassene Ruhe und ruhige Gelassenheit gesprochen. Er war der Meinung, dass der Schlüssel zum Erfolg, und zwar egal in welchem Bereich, ob in der beruflichen Karriere, einem Wettkampf, im Militär etc., aber eben auch im christlichen Leben, davon abhängig ist, ob die Seele des um den Sieg ringenden Menschen eine gelassene Ruhe und ruhige Gelassenheit besitzt. Worin aber besteht der Sieg eines Christen? Er besteht darin, an die Liebe Gottes zu glauben. Ein Christ siegt, wenn er von ganzem Herzen ausrufen kann: Ich habe die Liebe, die Gott zu mir hat, erkannt und gläubig angenommen. Vergleich 1. Johannesbrief 4,16. Wenn wir uns von Jesus lieben lassen, erringen wir auch den zweiten Sieg, der aus dem ersten Sieg folgt. Wir werden fähig, Gott, unsere Nächsten und das ist nicht weniger wichtig, uns selbst zu lieben. Dies allein ist das sanfte Joch Jesu und seine Last, die nicht drückt. Es ist die Last der Liebe, des Liebens. Wenn uns das doch immer wieder drückend erscheint, dann liegt das daran, dass unsere Herzen noch nicht so liebesfähig sind wie das Herz Jesu. Es liegt daran, dass in uns noch Egoismus, Eifersucht, Neid und weitere Sünden herrschen. Wenn wir uns um die Liebe zu Gott, unserem Nächsten und zu uns selbst bemühen, stoßen wir immer wieder an diese Grenzen und leiden darunter. Doch genau dann lädt Jesus uns ein, uns ihm anzuvertrauen, an seinem Herzen auszuruhen und von ihm nach und nach zu lernen, was es bedeutet, zu lieben. Immer wieder werden wir auch die Erfahrung machen, dass die Last der Liebe wirklich leicht ist. Zum Beispiel, wenn der Friede und die Freude einkehren, nachdem ich mich selbst zurückgestellt und Gott oder meinem Mitmenschen Zeit und Kraft geschenkt habe. Oder wenn ich es geschafft habe, mit mir gnädig zu sein und mir selbst zu vergeben, wenn ich einen Fehler gemacht habe. Liebe Hörerinnen und Hörer, eine Freundschaft ist etwas sehr Konkretes. Und so ist auch die Freundschaft mit Jesus etwas sehr Konkretes. Zum Abschluss möchte ich Ihnen daher drei konkrete Mittel an die Hand geben, die uns helfen können, unsere Freundschaft mit Jesus im Alltag zu vertiefen und uns so auch zu diesem zweifachen Sieg verhelfen. Ein erstes, das Gebet. Es sollte in meinem Alltag Zeiten geben, die ich ganz allein mit Jesus verbringe, die ich schon im Voraus für die Begegnung mit ihm reserviert habe. Zeiten, in denen ich sein Wort betrachte, in Stille auf seine Stimme höre und ihm so die Möglichkeit gebe, mir seine Liebe zu zeigen und mich seine Liebe spüren zu lassen. Und das wird Jesus oft auf die Weise tun, indem er mein unruhiges Herz mit seinem Frieden erfüllt. Indem er zu meinem Herzen spricht, gib mir deine Sorgen. Selig die Armen vor Gott. Glücklich bist du, die du darum weißt, dass du bedürftig bist und mich brauchst. Und ich werde erfahren, dass Gott, wie es der Psalmist betet, mein Inneres geschaffen hat und mich kennt, und dass er so wie niemand anders sonst fähig ist, mich zu beruhigen und mit tiefer Freude zu erfüllen. Wenn ich mir diese Zeiten des Alleinseins mit Jesus nicht nehme, bleibt meine Freundschaft mit ihm eine Illusion. Sie ist nicht mehr als ein schöner Gedanke. Für diese Zeiten bieten sich besonders die erste Morgenstunde und die letzte Abendstunde an. Natürlich sollte jeder dort anknüpfen, wo er gerade steht. Für den einen mag der Vorsatz an dieser Stelle lauten, 5 Minuten am Abend und 5 Minuten am Morgen. Für den anderen die Stunde, die er bereits im Gebet verbringt, mit neuer Ausrichtung auf Jesus zu leben, nämlich auf Jesus, der mich liebt, auf Jesus, der lebt, auf Jesus, der sanft und leise spricht, auf Jesus, der mich immer schon erwartet und auf Jesus, der meine Seele in seiner Gegenwart beruhigt. Ein zweites ist, es sollte in meinem Alltag Zeiten geben, in denen ich mich mit anderen Christen versammle und Gottesdienst, die Heilige Messe, feiere. Das Minimum hierbei ist die sonntägliche Gottesdienstfeier. Denken wir nochmal an den letzten Abschnitt der Betrachtung von Pater Morales zurück. Ich zitiere: Vor dich, der du so gegenwärtig und so ganz der Unsrige bist, bringen wir dafür die Trauben unserer Aufrichtigkeit und den bescheidenen Muß unserer alltäglichen Kleinigkeiten. Vereine sie mit der Opfergabe auf deiner Patene, o Herr. Wenn du täglich auf sie niedersteigst, dann bewirke auch in uns diese Wesensverwandlung in dich, die das Ideal unseres ganzen Lebens ist. Die Heilige Messe ist die Begegnung mit Jesus Christus par excellence. In ihr begegnen wir Jesus auf einzigartige Weise. Er tritt in dieser Feier hinein in unseren Alltag. Er spricht uns seine Vergebung zu. Er gibt uns durch die Lesungstexte Antworten auf die aktuellen Fragen unseres Herzens. Er nimmt während der Gabenbereitung unsere alltäglichen Kleinigkeiten, unsere Konflikte, Sorgen, Fragen, unsere Arbeit, unser Mühen, unsere Freuden und Leiden entgegen und vereint sie mit seiner Opfergabe am Kreuz. Die Tropfen Wasser, die zu dem Wein in den Kelch gegeben werden, sollen genau das ausdrücken. Die Heilige Messe ist der Moment, in dem wir Jesus mit unserem Leben und nicht nur mit unseren Lippen sagen: Meine Last ist zu schwer für mich allein. Ich plage mich und bin müde. Bitte nimm mich mit unter dein sanftes Joch, unter dem ich deine Liebe erfahre und von dir lerne, alles aus Liebe zu tun, in Verbindung mit dir. Ich werfe alle meine Sorgen auf dich, denn du kümmerst dich um mich. Unser Alltag findet in diesem Moment seine göttliche Bestimmung. Jesus nimmt unseren Tag, unseren Alltag entgegen und verwandelt alles darin in Gnade für uns und die anderen Menschen. An dieser Stelle möchte ich nur kurz auf den Vortrag von Pater Klaus Einzle mit dem Titel »Das Mysterium der Heiligen Messe verstehen«, den er am Karfreitag dieses Jahres in der Sendereihe »Grundkurs des Glaubens« auf Radio Horeb gehalten hat, hinweisen, da ich persönlich seit dem Hören dieses Vortrages die Heilige Messe von Grund auf anders erlebe und in neuer Tiefe mitfeiern kann. Ein drittes ist, und damit möchte ich schließen, beziehen Sie den Auftrag Jesu, den er am Kreuz erhöht aussprach, auf sich persönlich. Siehe, deine Mutter. Sein Blick war dabei auf Johannes gerichtet. Doch in Johannes sah Jesus einen jeden von uns. In diesem Moment schenkte uns der Herr das Kostbarste seines Herzens, das Letzte, das ihm blieb, seine eigene Mutter. Es heißt im Johannesevangelium wörtlich: Als Jesus seine Mutter sah und bei ihr den Jünger, den er liebte, sagte er zu seiner Mutter: Siehe, dein Sohn. Dann sagte er zu dem Jünger: Siehe, deine Mutter. Auch hier darf sich jeder von uns wieder den Vorsatz nehmen, der zu ihm passt und der ihm umsetzbar erscheint. Wenn ich noch gar keine bewusste Beziehung zur Gottesmutter aufgebaut habe, es mir aber eigentlich wünsche, könnte ein erster Schritt sein, sie einfach täglich zu bitten: Zeige mir, Maria, dass du meine Mutter bist. Sie wird Wege finden. Oder ich kann mich täglich morgens mit einem kurzen Gebet ihr weihen. Maria wird uns helfen, auch oft, ohne dass wir es direkt merken und auf sie beziehen. So wie eine Mutter es oft tut, im Verborgenen, aber wirksam. Das hat auch Pater Morales erfahren, denn sein Motto lautete folgendermaßen: La Inmaculada nunca falla. Die Unbefleckte lässt einen nie im Stich. Liebe Hörerinnen und Hörer, begeben wir uns gemeinsam auf diesen Weg der Freundschaft mit Jesus. Es lohnt sich, denn der Himmel wird nichts anderes sein als ein von Herz zu Herz mit Gott.
1: Das war die Wiederholung der Sendung Quellgrund vom vergangenen Freitag hier bei Radio Horeb.

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1: Grüß Gott und herzlich willkommen zu Weltkirche aktuell hier bei Radio Horeb und Radio Maria. Aus dem Studio der päpstlichen Stiftung Kirche in Not begrüßt Sie Ihr Volker Niggewöhner. Brasilien ist ein Land voller Gegensätze. Lebensfreude und tiefe Armut, religiöse Vitalität und soziale Verwundungen, katholische Tradition und auch massive Veränderungen im Glaubensleben. Seit 5 Jahrzehnten lebt und arbeitet der deutsche Steiler-Missionar Pater Hugo Scher in diesem Land. In Vitória, im Südosten Brasiliens, hat er unter anderem die Villa de Nazaré mit aufgebaut. Ein Kinder- und Jugenddorf für HIV-positive Kinder und Jugendliche, die dort nicht nur medizinische Hilfe, sondern ein Zuhause, Würde und Zukunft bekommen. Über seinen Lebensweg und sein Wirken in Brasilien und den Wandel der katholischen Kirche dort will ich jetzt mit ihm sprechen. Hallo, grüß Gott, Pater Scher.
2: Grüß Gott, Herr Volker Niggewöhner. Grüß Gott, Ihre Hörer.
1: Ja, lieber Herr Pater, zunächst ein Wort zu Ihnen. Sie stammen aus Olpe, leben aber schon seit vielen Jahrzehnten in Brasilien. Wenn Sie jetzt Ihr Leben mal ein wenig Revue passieren lassen, wann hat in Ihnen eigentlich der Wunsch begonnen, Missionar zu werden? Oder hat sich das so ergeben?
2: Das ist ein relativ langer Prozess gewesen. Ich bin in eine katholische Familie hineingeboren und eine sehr katholische Pfarrei, die sehr aktiv zu meiner Kinder- und Jugendzeit war. St. Martinus in Olpe. Ich bin also katholisch alphabetisiert und sozialisiert worden. Wir hatten dann zu Hause bei meinen Großeltern die Steilerschriften, Stadt Gottes, Jesusknabe und den Michaelskalender einmal im Jahr. Und meine Großeltern gehörten zu den Förderern. Und für einen kleinen Jungen war es immer interessant, den Jesusknaben zu lesen. Da standen dann dolle Geschichten drin von Missionaren weltweit, die dort arbeiten. Sehr viele Abenteuergeschichten natürlich auch, aber die damals, als es noch kaum Fernsehen gab, auch nur das Radio, ab und zu eine Zeitschrift, keine Social Media, kein Internet, kein Fernsehen und so weiter, war das dann für einen kleinen Jungen aus dem Dorland, war das dann die Tür zur weiten Welt. Und dann stellt sich irgendwann auch die Frage, ja, was wir dann mal machen wollen. Und dann habe ich mich bei den Steilern gemeldet, habe dann einem Treffen teilgenommen hier in St. Augustin und habe mich dann hinterher, als ich das Abitur gemacht hatte, vor dem Abitur noch bei den Steilern angemeldet und wurde dann auch genommen. Das ist so kurz der Weg, den ich gegangen bin, bis ich dann bei den Steilern eingetreten bin.
1: Ja, Sie kamen dann in den 1970er Jahren nach Brasilien. Was war denn Ihr erster Eindruck? Was hat Sie besonders überrascht oder auch fasziniert?
2: Also der erste Eindruck, ich glaube, der gilt für alle, die zum ersten Mal kommen, der große Unterschied zwischen Arm und Reich, der fällt einem sofort auf. Man sieht also einen fantastischen Reichtum auf der einen Seite und dann in den Favelas, in den Elendsviertel, also die größte Armut, Leute, die nicht das Lebensnotwendige haben, nicht genug zu essen haben, noch nicht mal einmal am Tag eine warme Mahlzeit bekommen. Und auf der anderen Seite haben sie dann einen opulenten Reichtum, der auf gut Deutsch gesagt zum Himmel schreit. Das war mein erster Eindruck.
1: Mhm. Was waren denn dann im Laufe dieser vielen Jahrzehnte Ihre Aufgaben? Man geht ja da sicherlich hin mit einem gewissen Enthusiasmus und auch mit gewissen Zielen. Wie hat sich das bei Ihnen entwickelt?
2: Das war relativ ungeplant. Einer meiner Mitbrüder, ein Brasilianer, der wurde Bischof in Araçuaí, das ist das Jequitinhonha-Tal. Das war damals eines der ärmsten Gebiete Brasiliens, ist es immer noch. Und er kam dann zu seinen Mitbrüdern, den Steiler Mitbrüdern, zu unserer Provinz, das, wir sagen die Nordprovinz, São Paulo-Provinz, und bat um Hilfe. Und da ich noch im Studium war in Brasilien, also Sprachstudium, habe ich mich dann bereit erklärt, dorthin zu gehen, zusammen mit einem portugiesischen Mitbruder. Und wurde dann, was dann die großen Überraschungen sind, mit 29 Jahren Pfarrer einer Riesenpfarrei mit 120 Kilometer Durchmesser, nur Schotterstraßen. Und die waren 7, 8 Jahre ohne Pfarrer, ohne Priester geblieben. Und ich habe oft gebetet abends und sagte, lieber Gott, hilf mir, ich bin auch viel zu jung für solch eine Aufgabe. Ich habe überhaupt keine Erfahrung. Das war meine erste Station, Pfarrer. Und dann wurde ich hinterher noch Koordinator der Pastoral. Und dort habe ich dann jahrelang gearbeitet. Und dann wurde ich zum Studium weitergeschickt nach Rom. Und als ich dann zurückkam, hatte dieser Bischof, der war nach Vitoria versetzt worden als Erzbischof, und der hatte dann angefangen, die Hochschule zu gründen, zusammen mit anderen Bischöfen, und brauchte dann Lehrer, Professoren, aber auch noch andere Aufgaben. Und da wurde ich dann versetzt nach Vitoria und bin bis heute dort. Und dort waren meine Aufgaben dann die pastorale Arbeit am Wochenende in den Steyler Pfarreien. Wir haben 1895 in Brasilien in dieser Gegend im Espírito Santo angefangen. Dann die Hochschularbeit als Lehrer, Dozent und hinterher als Rektor. Und dazu kamen dann auch die Projekte, hauptsächlich die sozialen Projekte, aber auch die Projekte zum Beispiel der Priesterausbildung und der Laienausbildung. Und da haben wir ja auch immer wieder Hilfe von Kirche in Not bekommen.
1: Sie waren ja also nicht nur Hochschullehrer und Rektor, wie Sie gesagt haben. Sie waren aber auch immer ganz nah an den Armen. Wie kam es denn dann dazu, dass Straßenkinder und später auch HIV-positive Kinder zu einem Schwerpunkt oder zu dem Schwerpunkt ihres Lebens wurden?
2: Straßenkinder, da liefen schon Projekte in der Erzdiözese und die brauchten dann manchmal finanzielle Unterstützung. Diese finanzielle Unterstützung, die musste ich dann besorgen, indem Projekte eingereicht wurden, sei es dann über meine Heimatpfarrei, sei es über Privatspenden, um die Häuser, wo die Kinder dann, wenn sie nicht in der Schule waren, begleitet werden konnten, was Schulaufgaben angeht, was Mahlzeiten angeht, was psychologische Betreuung angeht, was auch Sport, Tanz und Freizeitgestaltung angeht. Das war die eine Seite. Und über die HIV-Kinder bin ich gekommen. Das war irgendeine Nacht spät, saß ich am Fernseher. Da gab es in Brasilien eine relativ berühmte Figur, Jô Soares, der machte tolle Interviews und hatte dort ein Interview mit einem Priester aus São Paulo, der lebt noch, der ist auch sehr bekannt, Padre Ancelotti, und erzählte dann von seinem Arbeiten mit den Kindern. Und das war zur damaligen Zeit, gab es ja keine ärztlichen Mittel, keine medizinischen Mittel zur Behandlung. Die Kinder wurden ihm übergeben in ein Haus und nach kurzer Zeit starben sie dann an der Immunschwäche. Und das war nicht mehr ertragbar. Jeden Monat ein, zwei Beerdigungen, Kinderbeerdigungen nicht. Und deswegen kommt das dann auch die offene Zukunft hinterher, die dahinter bekommen. Und da hatten wir Glück, dass dann der brasilianische Gesundheitsminister die Patente gebrochen hat. Und da kam die Medizin dann auf die Beine. Und dann hatten wir in unserer Diözese eine kleine Gruppe aus den neuen geistlichen Bewegungen, die sehr viel beteten, aber die hatten keine soziale Verpflichtung bisher, waren sie eingegangen. Und der Erzbischof, der hat immer wieder gebeten, ihr müsst auch die andere Schiene fahren, die soziale Schiene fahren. Das hat lange gedauert, bis der Heilige Geist wirklich bei denen bewirkt hat, was wir wollten. Eines Tages sind sie dann zu ihm gekommen und haben gesagt, ja, jetzt haben wir es verstanden. Jetzt sagen Sie doch bitte uns, was Sie von uns möchten, was soziale Arbeit angeht. Dann hat er mich gerufen und hat gesagt, was soll ich denen vorschlagen? Ich habe ihm gesagt, sag den Leuten HIV. Und da haben wir angefangen, haben wir ein Haus gekauft im Zentrum Vitorias. Und dann haben wir angefangen, dort dann mit Kindern und Jugendlichen aufzunehmen, haben dort auch die ersten Matzlaben da mitgearbeitet, die Missionare auf Zeit. Und hinterher, das Haus war dann unmöglich geworden, weil es zu klein war, aber auch die hygienischen Verhältnisse. Und da haben wir dann ein Stück Land geschenkt bekommen. Auf diesem Land haben wir ein paar Häuser gebaut, auch mit Hilfe von Deutschland, aus meiner Heimatpfarrei, aus den Rotterdianern in Olpe, im Südsauerland, die haben mitgeholfen. Und dort sollten die Kinder dann in kleinen Häusern, in kleinen Gemeinschaften aufwachsen mit einer Sozialmutter, sich sozialisieren, geschwisterliche Verbindungen eingehen. Und das ist auch relativ gut gelaufen über ein Jahr hinweg. Und dann kam ein neues Gesetz raus in Brasilien. Kinder durften und Jugendliche durften aufgrund von Krankheiten nicht von ihren biologischen Familien getrennt werden. Und damit war diese Art Projekt zu Ende. Wir mussten also für die Kinder, die wir hatten, von den Jugendlichen mussten wir versuchen, die Familienkontakte wiederherzustellen. Das war sehr, sehr schwierig. Wir haben über 2 Jahre gebraucht, bis wir für 13 Kinder ihre 10 Familien wieder haben auffinden können. 3 Familien haben wir nicht gefunden. Diese Kinder sind natürlich jetzt alle schon älter. Einige haben einen sehr schönen Weg gemacht. Sie sind verheiratet, haben ein Geschäft aufgemacht. Einer studiert noch, der neben seiner HIV-Infektion auch noch andere Krankheiten hatten. Das Interessante ist, wir sind für diese alle immer noch die Anlaufstation. Wenn irgendetwas nicht läuft, dann kommen sie zu uns und bitten um Rat, um Hilfe und so weiter. Was wir jetzt weitermachen mit den HIV-Infizierten ist Folgendes. Wir machen jetzt mehr Hausbesuche. Wir holen sie zu Wochenendseminaren zu uns in die Häuser, auch mit ihren Eltern, wenn sie noch welche haben. Wir begleiten sie auf dem medizinischen Weg. Wir begleiten sie auch im psychologischen Weg, wenn es notwendig ist, auf spirituellem Weg. Das läuft also relativ gut. Da haben wir zurzeit ungefähr 60 bis 70 Familien, die wir begleiten. Mhm. Jetzt stand natürlich ein großer Teil relativ leer. Und da kam dann die Stadt Villa Velha, wo diese Häuser sind, zu uns und hat uns gebeten, könnten wir nicht jetzt dort Kinder aufnehmen von 0 bis 2 Jahren, die aus zerrütteten Familienverhältnissen stammen. Also die Eltern sind drogenabhängig oder sind HIV-infiziert und andere Krankheiten. So haben wir jetzt immer zwischen 10 und 20 Kleinkinder bei uns, die uns vom Sozialamt übergeben werden. Und das Sozialamt muss dann sehen, sind Familien, die biologischen Familien, funktionieren die noch so weit, dass sie die Kinder wieder aufnehmen können? Wollen sie aufnehmen? Wenn nicht, werden die dann nach kurzer Zeit, wenn das festgestellt worden ist, dass es nicht geht, in der biologischen Familie zur Adoption freigegeben. Da haben wir bisher in den letzten Jahren über 85 Kinder sind zur Adoption freigegeben worden. Das macht dann das Sozialamt. Die entwickeln sich sehr, sehr gut. Also zum Beispiel ein Mädchen, die Anna Rosa, die habe ich selber getauft und ich habe die Eltern auch verheiratet. Die kriegten dann keine Kinder und haben die Anna Rosa dann adoptiert und ist jetzt 12, 13 Jahre alt, ein bildschönes Mädchen, ist in der Schule, sie arbeitet in der Pfarrei mit, sie singt sehr gut. Und so sieht man dann so ein bisschen die Erfolge, sagen wir mal so.
1: Genau, Sie sprechen von den Erfolgen und Sie haben gesagt, das ist natürlich in erster Linie ein soziales Projekt. Aber ist es nicht auch so, dass das die Menschen, seien es jetzt die Jugendlichen, aber auch vielleicht die ganze Familie dieser Kinder und Jugendlichen verändern kann, auch hin zu einem Leben im Glauben? Haben Sie da auch solche Fälle erlebt?
2: Natürlich. Wir haben jetzt noch vor kurzem sowohl das Positive wie das Negative. Wenn jemand stirbt, ist natürlich immer eine negative Erfahrung. Ne? Aber auf der anderen Seite, dass die Leute uns sagen, gerade die Kinder dann adoptiert haben, wie das Kind, auch wenn es HIV-infiziert ist, ihr Leben verändert hat. Und zum Beispiel beim Adoptionstag kommen die dann zusammen immer wieder und feiern das Leben und sagen uns ganz klar, ohne den Glauben,

0: den einen, den anderen sagen, okay, doch wir möchten uns taufen lassen oder wir möchten das Kind taufen lassen. Wir müssen auch erstmal fragen, ist das Kind schon getauft? Von den Eltern meistens ist es nicht der Fall. Aber sie haben auch immer die Fälle, dass die schönen Erfahrungen auch, dass der spirituelle Weg wird ja auch von uns sehr stark betont. Wir geben denen dann auch den Familien, die kommen dann manchmal für das Wochenende, da haben sie Katechese, es werden Gottesdienste gefeiert. Das läuft auch.
1: Soweit der erste Teil eines beeindruckenden Zeugnisses gelebter Nächstenliebe von Pater Hugo Scher aus Vitoria in Brasilien. Nach einer kurzen Musik richten wir den Blick auf die Kirche in Brasilien insgesamt. Wie lebt der Glaube dort heute? Welche Hoffnungszeichen gibt es und welche Herausforderungen? Bleiben Sie bei uns hier bei Weltkirche aktuell auf Radio Horeb und Radio Maria.

0: Sie haben Weltkirche aktuell eingeschaltet auf Radio Horeb und Radio Maria. Brasilien ist noch immer das größte katholische Land der Welt. Doch auch dort verändert sich das religiöse Leben spürbar. Über die Kirche in Brasilien, ihre Lebendigkeit, ihre Herausforderungen und die Hoffnung auf eine missionarische Zukunft habe ich gesprochen mit dem Steyler-Missionar Pater Hugo Scher aus Vitoria. Jetzt haben Sie, Pater Scher, gerade schon gesagt, Sie haben auch schon mit Kirche Not zusammengearbeitet. Kirche Not ist natürlich eher so ein dezidiert seelsorglich orientiertes Hilfswerk. Welche Projekte haben Sie denn da gemeinsam in Angriff genommen?
1: Es war mit Ihrem, damals die ganze Zeit mit Ulrich Knie, der hat ja jetzt Afrika übernommen.
0: Genau, richtig, ja.
1: Und bestellen Sie bitte viele Grüße.
0: Mache ich sehr gerne, ja.
1: Die Seelsorge war dann teilweise Hilfe für einheimische Schwesternorganisationen, Hilfe für die Priesterausbildung, Hilfe für Katechese, Hilfe zum Beispiel auch die Bücher, die Sie ja rausgegeben haben mit unserem Verlag in Estella in Spanien, Creo und andere. Ich glaube, dann Katechese für die Jugendlichen, die Bibel für die Jugendlichen, die haben wir dann auch bekommen. Wir haben in große Zahl bestellt und die kriegten die dann meistens bei der Firmung. Solche Projekte sind gelaufen. Zurzeit das letzte Projekt, von dem ich weiß, war dann für das Priesterseminar bei uns, dass wir Geld bekommen haben für Gottesdienstfeiern. Und das haben die Priester dann bekommen. Das Geld ging aber dann ins Priesterseminar, um die Priesterausbildung zu unterstützen.
0: Pater Scher, sprechen wir jetzt über das Glaubensleben in Brasilien. Wir haben das immer so gelernt, Brasilien das katholischste, weil das größte katholische Land der Welt. Heute hört man aber immer wieder, wächst der Einfluss evangelikaler Gruppen sehr stark. Auch der Säkularismus ist natürlich auf dem Vormarsch, während der Katholikenanteil sinkt.